Antonio Rossetti komponierte diese Sinfonie in G-Moll, hier gespielt von Concerto Köln, im Juni 1995. Die Sopranistin Regula Mühlemann nimmt uns jetzt mit auf die Opernbühne, verwandelt sich in Susanna in Mozarts Le Nozze di Figaro. Begleitet wird sie vom Kammerorchester Basel, am Pult Umberto Benedetti Michelangeli.

Die Schweizer Sopranistin Regula Mühlemann als Susanna im vierten Akt von Mozarts Figaro, begleitet vom Kammerorchester Basel. Und jetzt haben wir hier im ARD-Nachtkonzert doppelt Italienisches, eine musikalische Verbeugung über Jahrhunderte hinweg, neoklassizistische Hommage von Alfredo Casella an Domenico Scarlatti. Nach über 80 Motiven aus Scarlatti-Sonaten komponierte Casella sein Divertimento Opus 44 für Klavier und Orchester, seine Scarlattiana. Ein italienischer Wahlengländer steht am Pult des BBC Philharmonic, Gianandrea Noseda. Ein Original-Brite übernimmt den Part am Flügel, Martin Roscoe.

Vor 100 Jahren komponiert bzw. rekomponiert von Alfredo Casella, denn die Motive stammen aus Sonaten von Domenico Scarlatti. Wirkungsvoll verschmolzen diese Scarlattianer Opus 44, insbesondere wenn sie so gespielt wird wie in dieser Aufnahme mit Martin Roscoe und dem BBC Philharmonic Manchester. Für italienische Einflüsse sorgte der Mann am Pult, Gian Andrea Noseda. Klangfarbenwechsel im ARD-Nachtkonzert mit Kammermusik von Felix Mendelssohn Bartholdy. Wir hören sein zweites Streichquartett in A-Moll Opus 13, gespielt vom Danish String Quartet.

Kammermusik von Felix Mendelssohn Bartholdy. Das war sein zweites Streichquartett in A-Moll Opus 13, gespielt von vier sympathischen und hochmusikalischen Nordlichtern, den Mitgliedern des Danish String Quartet. Aufnahmemäßig bleiben wir im hohen Norden, gehen nach Schweden mit dem Sinfonieorchester Göteborg, am Pult Neeme Järvi. Die Noten lieferte Peter Tschaikowski mit seiner zweiten

Peter Tschaikowskis zweite Sinfonie in C-Moll Opus 17, hier in einer Aufnahme von 2004 mit dem Sinfonieorchester Göteborg, dirigiert von Neeme Järvi. Gitarrist Julian Bream begleitet uns auf 4 Uhr zu mit einem Präludium von Francisco Tárrega. Gleich nach den Nachrichten starten wir mit Bach und Haydn in die nächste Runde ARD-Nachtkonzert, präsentiert von BR Classic.

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1: Um 4 Uhr mit Milat Kupay. Bundeskanzler Merz hat im ersten Interview nach seinem Sommerurlaub große Entlastungen für die deutsche Wirtschaft angekündigt. Bei der anstehenden Kabinettsklausur in Neuhardenberg ab Dienstag würden Wachstum und Beschäftigung das wichtigste Thema. Aus der Nachrichtenredaktion Christoph Tietz.
2: Seine Regierung habe in Sachen Steuern, Rente, Entbürokratisierung und Digitalisierung aus seiner Sicht historische Reformbeschlüsse gefasst. Bei den Gesetzen dazu brauche es jetzt Tempo. So schnell wie möglich solle alles umgesetzt werden, sagte Merz der Bild am Sonntag. In dem Interview kündigt der Kanzler an, sein Team bei der Kabinettsklausur auf umfassende Entlastungen für die Wirtschaft einzuschwören, ohne dabei ins Detail zu gehen. Kritik an der Regierungsarbeit lässt der Kanzler nicht gelten. Die Bundesregierung wisse, was gut für Deutschland sei. Und, so Merz wörtlich, da lassen wir uns nicht beirren.
1: Zwischen den USA und Kanada spitzt sich der Handelsstreit wieder zu. Die kanadische Regierung kündigte für kommenden Monat neue Beschränkungen für US-Güter an. Laut Premier Carney sind davon unter anderem Stahl- und Milchprodukte betroffen. Es gehe ja darum, die Menschen und Unternehmen in Kanada zu schützen. Seit vergangener Nacht gelten in den USA bereits Strafzölle in Höhe von 50% auf bestimmte Importe aus dem Nachbarland. Vorher waren Verhandlungen zwischen beiden Seiten gescheitert. Die Bahngewerkschaft EVG hat mit bundesweiten Arbeitsniederlegungen im Regionalverkehr ab Januar gedroht. Sie will damit den Druck auf die Bundesregierung erhöhen, die Strafen bei Angriffen auf das Zugpersonal zu verschärfen. Aus der Nachrichtenredaktion Ronald Lessig.
3: Gewerkschaftschef Burkhardt sagte der Bild am Sonntag, das versprochene Gesetz müsse noch in diesem Jahr in den Bundestag. Seitens der Regierung gebe es nur große Worte, aber keine Taten. Sie habe den Zugbegleiter vergessen, der vor einem halben Jahr in einem Regionalexpress bei Landstuhl in Rheinland-Pfalz von einem Fahrgast angegriffen und tödlich verletzt wurde. Ähnlich äußerte sich der Gesamtbetriebsratschef bei DB Regio Damde. Er sagte der Zeitung, statistisch gesehen würden täglich 8 Kollegen im Dienst angegriffen. Keiner wisse, ob er gesund nach Hause komme.
1: Der FC München hat den Franz Beckenbauer Supercup gewonnen. Die Mannschaft setzte sich gegen Borussia Dortmund mit 2:1 durch. Das Spiel fand im Dortmunder Signal Iduna Park statt. Außerdem haben im DFB-Pokal mehrere Nordclubs die zweite Runde erreicht. So gewann Holstein Kiel beim Regionalligisten 1860 München mit 2:0. Vorher hatten sich schon Werder Bremen und Hannover 96 jeweils gegen 5 Ligisten durchgesetzt. Werder Bremen bezwang den Lüneburger SK mit 3:0. Hannover besiegte die SV Hemelingen aus Bremen mit 9:1. Und das waren die Nachrichten.
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4: Mit Jerzy May am Mikrofon und Musik von Johann Sebastian Bach zu Beginn dieser Stundenrunde. Bachwerke-Verzeichnis 1044, dahinter steckt das folgende Konzert für Traversflöte, Violine, Cembalo, Streicher und Basso Continuo in A-Moll. Alle Details hat das Ensemble Café Zimmermann und das bei einem Auftritt, der im Mai 2007 bei den Tagen Alter Musik in Regensburg stattfand.

Beifall im Mai 2007 in der Dreieinigkeitskirche Regensburg. Damals bei den Tagen Alte Musik war das Ensemble Café Zimmermann zu Gast. Mit diesem Konzert unter anderem für Traversflöte, Violine, Cembalo, Streicher und Basso Continuo in A-Moll von Johann Sebastian Bach im Werkeverzeichnis auf Platz 1044. Musik von Josef Haydn steht jetzt auf dem Programm, hier im ARD-Nachtkonzert, präsentiert von BR Classic, in einer norwegischen Aufnahme mit der Trompeterin Tine Tinghelseth und dem norwegischen Kammerorchester. Hören Sie Haydns Trompetenkonzert in Estur, Hoboken 7 E1. Viel Vergnügen!

Bekannt für ihren silbrig strahlenden Trompetenklang, die Norwegerin Tine Ting Helset, hier begleitet vom Kammerorchester ihres Heimatlandes im September 2007. Sie hörten Joseph Haydns Trompetenkonzert in S-Dur Hoboken 7-1. Das Cello steht im Mittelpunkt der nächsten Aufnahme. In einem Konzertstück von Karl Maria von Weber in D-Dur steht es, sein Opus 20. Wir hören Rafael Walfisch und das Northern Chamber Orchestra, dirigiert von Nicholas Ward.

Karl Maria von Webers Konzertstück für Cello und Orchester in Dido Opus 20, hier gespielt von Raphael Walfisch und dem Northern Chamber Orchestra unter Nicholas Ward. Mit Musik aus England, die in elisabethanischen Zeiten entstand, mit Klängen von John Dowland, geht's auf 5 Uhr zu, und mit englischer Musik des 20. Jahrhunderts und einer Hommage an britische Folksongs geht's gleich nach den Nachrichten weiter. Mit Zeit für Ray Vaughan Williams. Bis gleich.

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1: Um 5 Uhr mit Milat Kupay. Bundeskanzler Merz hat im ersten Interview nach seinem Sommerurlaub große Entlastungen für die deutsche Wirtschaft angekündigt. Bei der anstehenden Kabinettsklausur in Neu-Hardenberg ab Dienstag würden Wachstum und Beschäftigung das wichtigste Thema. Aus der Nachrichtenredaktion Christoph Tietz.
2: Seine Regierung habe in Sachen Steuern, Rente, Entbürokratisierung und Digitalisierung aus seiner Sicht historische Reformbeschlüsse gefasst. Bei den Gesetzen dazu brauche es jetzt Tempo. So schnell wie möglich solle alles umgesetzt werden, sagte Merz der Bild am Sonntag. In dem Interview kündigt der Kanzler an, sein Team bei der Kabinettsklausur auf umfassende Entlastungen für die Wirtschaft einzuschwören, ohne dabei ins Detail zu gehen. Kritik an der Regierungsarbeit lässt der Kanzler nicht gelten. Die Bundesregierung wisse, was gut für Deutschland sei. Und, so Merz wörtlich, da lassen wir uns nicht beirren.
1: Zwischen den USA und Kanada spitzt sich der Handelsstreit wieder zu. Die kanadische Regierung kündigte für kommenden Monat neue Beschränkungen für US-Güter an. Laut Premier Carney sind davon unter anderem Stahl- und Milchprodukte betroffen. Es gehe darum, die Menschen und Unternehmen in Kanada zu schützen. Seit vergangener Nacht gelten in den USA bereits Strafzölle in Höhe von 50% auf bestimmte Importe aus dem Nachbarland. Der italienische Vizeregierungschef Salvini will weiterhin keine Asylsuchenden aus Deutschland zurücknehmen. Salvini sagte bei einem Treffen seiner migrationsfeindlichen Lega-Partei, deutsche Hilfsorganisationen nehmen Geflüchtete auf dem Mittelmeer auf und brächten sie in italienische Häfen. Solange das so bleibe, habe Deutschland kein Recht, solche Menschen zurück nach Italien zu schicken. Auf Grundlage der EU-Asylregeln dürfen europäische Länder eigentlich Migranten in das Land ihrer Erstankunft überstellen. Rom hat das seit 2023 in rund 80.000 Fällen abgelehnt. Der FC Bayern München hat den Franz Beckenbauer Supercup gewonnen und Borussia Dortmund im heimischen Signal Iduna Park mit 2:1 geschlagen. Aus der Sportredaktion Armin Lehmann.
3: Unter den Augen vom neuen Bundestrainer Jürgen Klopp gewinnen die Bayern den ersten Titel der Saison. Mit einem verdienten 2:1 holen sie sich den Franz Beckenbauer Supercup. Vor allem in der ersten Halbzeit dominierte der Rekordmeister Brown und Ulisse sorgten für ein 2:0 zur Pause. Doch dann wehrte sich der BVB. Fabio Silva schaffte den Anschlusstreffer. Maxi Bayer hatte noch die Riesenausgleichschance. Am Ende blieb es jedoch beim 2:1-Sieg für die Bayern. Der Dortmunder Bensebaini sah kurz vor Schluss nach heftigem Foul noch die rote Karte.
1: Das waren die Nachrichten. Und das Wetter: tagsüber heiter bis wolkig bei 18 bis 25 Grad. Es ist 5.03 Uhr.
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4: Mittlerweile am frühen Sonntagmorgen. Jerzy May begrüßt Sie ganz herzlich zu dieser letzten Runde dieses ARD-Nachtkonzerts. Und in die starten wir englisch mit Musik von Ray Vaughan Williams und zwei Sätzen seiner English Folk Song Suite. Neville Marriner am Pult der Academy of St. Martin in the Fields.

Anfang der 1920er von Ray Vaughan Williams komponiert, die English Folk Song Suite. Wir hörten zwei Sätze daraus, gespielt von der Academy of St. Martin in the Fields unter Neville Mariner. Antonio Vivaldis Flötenkonzert in Dido Opus 10 Nummer 3 hat einen Paten, den Stieglitz, den Distelfink. Il Gardellino ist es überschrieben. Hören Sie Emmanuel Bahut und das australische Kammerorchester unter Richard Tognetti damit.

Der Flötist Emmanuel Pahü auf den Spuren eines Stieglitz- oder Distelfinks Il Gardellino, so der Beiname dieses Flötenkonzerts in Dido Opus 10 Nummer 3 von Antonio Vivaldi, und begleitet wurde Pahü vom australischen Kammerorchester.

Der finnische Klarinettist Christopher Sundqvist und der Schweizer Dirigent Simon Gaudenz waren im Januar 2017 zu Gast bei der NDR Radiophilharmonie in Hannover für Louis Spohrs Klarinettenkonzert Nummer 2 in Es-Dur Opus 57. Das war der erste Satz, Allegro. Weiter geht's hier im ARD-Nachtkonzert am frühen Sonntagmorgen mit Musik eines Italieners, der sich als großer Cellist und Komponist erwies im 18. Jahrhundert, geboren in Mailand, Francesco Zappa. Wir hören seine Sinfonie Nummer 5 in D-Dur vom Atalanta Fugiens Orchester, gespielt und dirigiert von Vanni Moretto.

Italienische Musik des 18. Jahrhunderts, komponiert vom Mailänder Francesco Zappa. Das war seine Sinfonie Nummer 5 in D-Dur, hier in einer italienischen Aufnahme mit dem Atalanta Fuggiensorchester unter Vanni Moretto. Kammermusikalisch wird's jetzt im ARD-Nachtkonzert und das mit einem Trio von Joseph Haydn, einem Klaviertrio in S-Dur, Hoboken 1536. Und die schöne Kunst des Klaviertriospiels bewies niemand besser als Menachem Pressler mit seinem Beaux-Arts-Trio hier in der Besetzung von 1977 zusammen mit Isidor Cohen, Violine und Bernard Greenhouse, Violoncello.

Das wunderbare Beaux-Arts-Trio in der Besetzung vom Juni 1977 mit Menachem Pressler am Klavier, Isidor Cohen Violine und Bernard Greenhouse Violoncello. Auf die Zielgerade geht das heutige ARD-Nachtkonzert an diesem frühen Sonntagmorgen mit einer Ouvertüre von Gioacchino Rossini, 1812 komponiert zu einem heiteren Einakter mit dem Titel L'Inganno Felice, was so viel wie glückliche Täuschung bedeutet. Keinerlei Täuschung ließ Neville Mariner zu, als er die Academy of St. Martin in the Fields damit dirigierte.

früher Rossini die glückliche Täuschung L'Inganno Felice, eine einaktige Farce aus dem Jahr 1812. Das war die Ouvertüre, gespielt von der Academy of St. Martin in the Fields unter Neville Marriner. Und das war auch das heutige ARD-Nachtkonzert, präsentiert von BR Classic mit britischer Filmmusik von Oscar-Preisträgerin Rachel Portman. Zu The Duchess von 2008 geht's noch auf 6 Uhr zu. Am Mikrofon verabschiedet sich mit Dank für Ihr Interesse und fürs Einschalten Jerzy May. Ihnen noch einen schönen Sonntag, hoffentlich weiter mit Zeit für Musik und sehr gerne mit den Kulturwellen der ARD.

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1: Um 6 Uhr mit Younes Nam. Guten Morgen. Italien wird keine weiteren Migranten aus Deutschland zurücknehmen. Das hat Vizeregierungschef Salvini gesagt. Daran ändere auch der neue Asyl- und Migrationspakt der EU nichts. Aus der Nachrichtenredaktion Andreas Gerlach.
2: Salvini sagte bei einem Parteitreffen, deutsche NGO-Schiffe im Mittelmeer würden tausende illegale Einwanderer nach Italien und Europa an Land bringen. Solange das passiere, habe Deutschland kein Recht, auch nur einen einzigen illegalen Einwanderer zurückzuschicken. Seit 2023 hat Italien rund 80.000 Rücknahmeersuchen zurückgewiesen. Als Grund wird eine Überlastung des nationalen Aufnahmesystems genannt. Demnächst soll es ein Gespräch zwischen den Innenministern Piantedosi und Dobrindt geben.
1: Die Bahngewerkschaft EVG droht mit bundesweiten Streiks im Regionalverkehr ab dem kommenden Jahr. Sollte die Bundesregierung das Strafmaß bei Angriffen auf Zugbegleiter nicht noch in diesem Jahr wie versprochen verschärfen, lege man ab Januar den Betrieb lahm, sagte Gewerkschaftschef Burkert der Bild am Sonntag. Die Regierung betreibe Arbeitsverweigerung. Die Eisenbahner bezahlten das mit ihrer Gesundheit oder gar mit ihrem Leben. 2 Jahre nach dem Messerangriff in Solingen wird heute der Opfer gedacht. Am Anschlagsort in der Innenstadt sind unter anderem ein Gottesdienst und ein öffentliches Gedenken geplant. Bei dem islamistisch motivierten Anschlag hatte ein Asylbewerber auf dem Solinger Stadtfest Besucher angegriffen. 3 Menschen wurden getötet, 8 verletzt. Der Täter wurde zu lebenslanger Haft mit Sicherungsverwahrung verurteilt. Der Antisemitismusbeauftragte der Bundesregierung Klein warnt wenige Wochen vor den Landtagswahlen im Osten vor den Folgen einer Regierungsbeteiligung der AfD. Viele jüdische Familien würden darüber nachdenken, ob sie dann woanders leben sollten, sagte er dem Kölner Stadtanzeiger. Sollte die AfD an die Macht kommen, sei das alarmierend. Die Partei werde vom Verfassungsschutz in Teilen als gesichert rechtsextremistisch eingestuft. Nach den geplatzten Zollverhandlungen mit den USA hat der kanadische Premierminister Carney Gegenzölle angekündigt. Ab dem 8. September sollen sie auf Stahl, Milchprodukte, landwirtschaftliche Ausrüstung und Elektrogeräte erhoben werden. Einzelheiten von Heike Lüttich.
3: Zuvor waren Verhandlungen zwischen den beiden Ländern ohne Einigung zu Ende gegangen. Damit verlangen die USA auf eine Reihe kanadischer Waren im Wert von rund 20 Milliarden US-Dollar einen Zoll von 50%. Das betrifft unter anderem Wein, Hockeyschläger, Möbel und Milchprodukte. Carney hatte bereits mitgeteilt, dass Kanada die Zölle in gleicher Höhe erwidern werde. Die USA fänden immer neue Gründe, um ihre Zölle gegen sein Land zu rechtfertigen, sagte er. Unter anderem hätten sie sich über den Rauch von Waldbränden in Kanada beschwert, der nach Angaben der Trump-Regierung die Luftqualität in den USA verschlechtert habe.
1: Bayern München hat zum 10. Mal den Franz Beckenbauer Supercup gewonnen. Der deutsche Fußballmeister und DFB-Pokalsieger gewann eine Woche vor dem Bundesligastart das erste Pflichtspiel der Saison bei Vizemeister Borussia Dortmund mit 2:1. Im DFB-Pokal steht Drittliga-Aufsteiger Sonnenhof Groß-Asbach überraschend in der 2. Runde. Der Dorfklub besiegte Zweitligist Bielefeld mit 3:0 im Elfmeterschießen. Nach der Verlängerung hatte es 2:2 gestanden. SWR Nachrichten, Redaktion Lisa Kupper. Und das Wetter für Baden-Württemberg und Rheinland-Pfalz. Heute früh meist klar, örtlich Nebel. Tagsüber freundlich mit Sonne und gegen Abend in Baden-Württemberg wolkiger. Maximal 18 Grad im Westerwald und bis 25 Grad am südlichen Oberrhein. Die weiteren Aussichten, morgen dichtere Wolkenfelder und nur Richtung Norden etwas Sonne, bis zu 27 Grad. Es ist gleich 6.04 Uhr.
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4: Heute an diesem Sonntag, dem 23. August, mit Michael Küster am Mikrofon. Schön, dass Sie bei uns sind. Musik von Dmitri Schostakowitsch zum Auftakt. Für den Film Maxims Rückkehr ist der folgende Walzer entstanden. Hier ist eine Bearbeitung mit Emmanuel Pahü, Flöte, Paul Meyer, Klarinette und Eric Lesage, Klavier.

Filmmusik von Dmitri Schostakowitsch, dieser Walzer Nummer 3 aus dem Film Maxims Rückkehr. Wir hörten Emmanuel Pahü, Flöte, Paul Meyer, Klarinette und Eric Lesage, Klavier. Der mährische Komponist Franz Xaver Richter war der wohl einflussreichste Kopf der Mannheimer Schule, die Mitte des 18. Jahrhunderts den Orchesterklang revolutioniert hat. Seine erste Sinfonie in B-Dur, die strotzt vor Temperament, dass uns diese Rarität heute ausgerechnet aus dem hohen Norden erreicht, das hat einen Grund. Das Helsinki Baroque Orchestra unter Leitung von Apo Häkkinen hat sich international einen Namen als Detektivensemble gemacht, das vergessene Tonschätze ausgräbt.

Das Helsinki Baroque Orchestra unter Leitung von Apo Häkkinen spielte die Sinfonie B-Dur von Franz Xaver Richter. 6.20 Uhr ist es. Musik am Morgen auf SWR Kultur. Jetzt bei uns Kammermusik von Emilie Meyer. Wir hören den ersten Satz aus ihrer Cellosonate A-Dur mit Raffaella Gromes Violoncello und Julian Riem Klavier.

Das war der erste Satz aus der Cellosonate A-Dur von Emilie Meyer. Gespielt haben gerade Raffaella Gromis und Julian Riem. Die dichten, dunklen Farben des Cellos, die weichen jetzt einem flirrenden, hellen Leuchten. Aus dem Jahr 1917 stammt Lili Boulangers Tongedicht An einem Frühlingsmorgen, D'un matin de printemps. Das Stück fängt das Erwachen der Natur mit einer zupackenden Lebendigkeit ein. Die ständig wechselnden, federnden Rhythmen, die scheinen das gesamte Orchester regelrecht unter Strom zu setzen. Wir hören das Orchestre National de Metz unter Leitung von David Reiland.

Das war das Orchestre National de Metz unter Leitung von David Reiland mit Lili Boulangers Tongedicht »An einem Frühlingsmorgen«. Mit seinem Lied »Acloris« schreibt Reinaldo Ahn 1913 eine bewusste Liebeserklärung an die Vergangenheit. Er imitiert hier die feine schreitende Bewegung eines barocken Hoftanzes. Ja, und in der folgenden Version wird dieser historische Charakter noch verstärkt. Anstelle des modernen Klaviers übernimmt eine Barocklaute den rhythmischen Puls und das Ergebnis ist ein vollkommen intimer, unaufgeregter Dialog zwischen der Mezzosopranistin Léa Desandré und dem Lautenisten Thomas Dunford.

Lea Desandré und Thomas Dunford mit Acloris von Rinaldo Ahn. Vom intimen Zwiegespräch jetzt zum Klavierkonzert im Miniaturformat. Camille Saint-Saëns schreibt seine Walz-Caprice Wedding Cake 1885 als musikalisches Hochzeitsgeschenk für eine befreundete Pianistin. Das Stück ist als schneller Walzer angelegt, der dem Solisten fortlaufend rasche Oktavpassagen und ein hohes Tempo abverlangt. Alexandre Kantorov spielt hier den Solopart und es begleitet die Tapiola Sinfonietta unter Leitung von Jean-Jacques Kantorov.

Das war Camille Saint-Saëns Walzkaprice Wedding Cake mit Alexandre Kantorov und der Tapiola Sinfonietta unter Leitung seines Vaters Jean-Jacques Kantorov. Wer den Pianisten live erleben möchte, am 3. September gibt Alexandre Kantorov sein Debüt beim Luzern Festival. Der Abend steht unter Leitung von Manfred Honig, der das Pittsburgh Symphony Orchestra dirigiert. Alexandre Kantorov ist dann der Solist im ersten Klavierkonzert von Johannes Brahms. Musik am Morgen auf SWR Kultur, jetzt um 6.46 Uhr mit einem Stück von Pieter Hellendahl. Der gebürtige Niederländer verlässt Mitte des 18. Jahrhunderts seine Heimat und baut sich eine Karriere in England auf. Dort begegnet er auch Georg Friedrich Händel, in dessen Londoner Aufführung von Acis und Galatea Hellendahl als Violinist mitwirkt. Wir hören Hellendahls Concerto Grosso F-Dur Opus 3 Nummer 3. Das Combattimento Consort Amsterdam wird geleitet von Jan Willem de Vriend.

Ein Holländer in London, das Concerto Grosso F-Dur Opus 3 Nummer 3 von Peter Hellendahl haben wir gehört, gespielt vom Combattimento Consort Amsterdam unter Leitung von Jan-Willem de Vriend. Gleich gibt's hier die Programmtipps für den heutigen Sonntag, den 23. August. Bis dahin und zum musikalischen Ausklang dieser Stunde jetzt noch eine Bearbeitung von Paul Gerhardts geistlichem Sommerlied »Geh aus, mein Herz« und »Suche Freud«. Der Pianist Martin Stadtfeld hat den Choral für sein Klavier bearbeitet.

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1: Was genau ist denn jetzt drauf? Also es sind 118 Bilder, ein Grußwort des damaligen Generalsekretärs der Vereinten Nationen, Kurt Waldheim, dann Grüße in 55 verschiedenen Sprachen, eine ganze Reihe an Geräuschen, die so ein bisschen für die Erde und für uns, für die Menschheit stehen und 27 Musikstücke aus aller Welt.
2: Welchen Song sollten Aliens unbedingt gehört haben? Vor fast einem halben Jahrhundert starteten die beiden Voyager-Sonden in den Weltraum. Mit an Bord sind zwei Golden Records, zwei Schallplatten mit Grußworten für etwaige Außerirdische und einem Einblick in die kulturellen Errungenschaften der Menschheit. Die Voyager-Sonden und die Botschaft an die Außerirdischen. Das Wissen, 8.30 Uhr. In der Natur zur Ruhe kommen, sich selbst wieder spüren. Für viele Menschen ein wichtiger Ausgleich zu einem stressigen Alltag. Mit seinen jahrhundertealten Eichen und Buchen wird der Nationalpark Kellerwald zu einem ganz besonderen Ruheort. Für einige Besucher sogar zu einem heiligen Ort, welcher seit 2007 mit einer neuen kleinen Kapelle geehrt wird.
3: Ich suche tatsächlich inzwischen öfters eher das Naturerlebnis, als dass ich mich in ein Kirchengebäude setze, weil ich merke, dass es mir zumindest um diese Wirkung zu haben, hier mehr gibt.
2: Lebendige Urzeit. Der Nationalpark Kellerwald. Glauben, 12 Uhr.
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4: Um 7 Uhr mit Younes Nam. Guten Morgen. Der französische Präsident Macron hat die EU-Staaten zu noch mehr Unterstützung für die Ukraine aufgerufen. Es sei wesentlich, dass sich alle Länder, die dazu in der Lage seien, beteiligten. Aus der Nachrichtenredaktion Moritz Kleiss.
5: Frankreich will Kiew laut Macron nach den russischen Angriffen der vergangenen Tage weitere Abfangraketen liefern. Die Ukraine müsse ihren Luftraum gegen ballistische Raketen verteidigen können, erklärte er. Auch Bundesaußenminister Wadephul hat bei seinem Besuch in Kiew zu weiterer Unterstützung für die Ukraine aufgerufen. Er warf Russland wahllosen Mord an ukrainischen Zivilisten vor. Die Bundesregierung hat zusätzliche Hilfen in Höhe von 50 Millionen Euro angekündigt, um zerstörte Wohnungen wieder instand zu setzen. Am Montag wollen die Unterstützerstaaten der Ukraine über das weitere Vorgehen beraten.
4: Italien will trotz neuer EU-Regeln weiter keine Migranten aus Deutschland zurücknehmen. Vizeregierungschef Salvini begründet das damit, dass deutsche Hilfsorganisationen mit Schiffen auf dem Mittelmeer unterwegs seien, um Flüchtlinge aus Booten nach Italien zu bringen. Nach dem neuen EU-Asyl- und Migrationspakt müssen Menschen Asylanträge in dem Land stellen, in dem sie zuerst in Europa ankommen. Italien verweigert das wegen Überlastung des nationalen Aufnahmesystems. Im Zollstreit zwischen den USA und Kanada fordern US-Wirtschaftsvertreter neue Gespräche der Regierungen. Dazu rief die einflussreiche Managervereinigung Business Roundtable auf. Ein Zusammenschluss von rund 200 US-Konzernchefs. Sie kritisieren, dass ihren Unternehmen durch die neuen Zölle höhere Kosten entstehen könnten und Verbraucher getroffen würden. Laut US-Angaben sind aber vorerst keine weiteren Regierungstreffen geplant. Nach gescheiterten Verhandlungen verlangen die USA auf Möbel- oder Milchprodukte aus Kanada 50% Zoll. Das Land erhebt ab 8. September Gegenzölle, unter anderem auf Stahl- und Landwirtschaftsausrüstung. Die Bahngewerkschaft EVG droht mit bundesweiten Streiks im Regionalverkehr ab dem kommenden Jahr. Sollte die Bundesregierung das Strafmaß bei Angriffen auf Zugbegleiter nicht noch in diesem Jahr, wie versprochen, verschärfen, lege man ab Januar den Betrieb lahm, sagte Gewerkschaftschef Burkert der Bild am Sonntag. Die Regierung betreibe Arbeitsverweigerung. Die Eisenbahner bezahlten das mit ihrer Gesundheit oder gar mit ihrem Leben. 2 Jahre nach dem Messerangriff beim Solinger Stadtfest wird heute der Opfer gedacht. Am Anschlagsort ist unter anderem ein Gottesdienst geplant. Bei dem islamistisch motivierten Anschlag hatte ein Asylbewerber 3 Menschen getötet und 8 verletzt. Er wurde zu lebenslanger Haft mit Sicherungsverwahrung verurteilt. Bayern München hat den ersten Titel der neuen Saison geholt. Der deutsche Fußballmeister gewann den Franz-Beckenbauer Supercup mit 2:1 gegen Vizemeister Dortmund. Im DFB-Pokal hat Drittliga-Aufsteiger Sonnenhof Groß-Aspach die zweite Runde erreicht, durch einen 3:0-Sieg gegen Zweitligist Bielefeld im Elfmeterschießen. Nach der Verlängerung hatte es 2:2 gestanden. Der Regionalligist Trier ist ausgeschieden nach einer 0:6 Niederlage gegen Bundesligist Leipzig. 1860 München hat nach seinem Zwangsabstieg in die Viertklassigkeit gegen Zweitligist Kiel mit 0:2 verloren. SWR Nachrichten, Redaktion Andrea Schindler. Und das Wetter für Baden-Württemberg und Rheinland-Pfalz. Heute früh meist klar, örtlich Nebel, tagsüber freundlich mit Sonne und später in Baden-Württemberg wolkiger. Dazu 18 Grad im Westerwald und bis 25 Grad am südlichen Oberrhein. Die weiteren Aussichten, morgen dichtere Wolken, nur Richtung Norden etwas Sonne und bis zu 27 Grad. Es ist 7:04 Uhr.
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6: Heute mit Michael Küster am Mikrofon und diese Stunde, die beginnt mit Musik von Jacques Offenbach. Lange bevor er mit seinen Pariser Operetten Musikgeschichte schrieb, galt er als der Liszt des Cellos. Als gebürtiger Kölner kam er mit 14 Jahren an das Pariser Konservatorium und verdiente seinen Lebensunterhalt jahrelang als reisender Cello-Virtuose. Seine Musette Opus 24 erinnert an diese frühe Epoche. Das Stück trägt den Untertitel Air de Ballet du XVIIe siècle und parodiert elegant die höfische Tanzmusik des französischen Barock, übersetzt in anspruchsvolle romantische Cello-Technik. Hier sind Solga Betta, Violoncello und Irina Sacharenkova am Hammerklavier.

Das waren Solgabetta und Irina Sacharenkova mit Jacques Offenbachs Musette. Ferdinand Hiller, ein enger Vertrauter von Felix Mendelssohn Bartholdy und Robert Schumann, komponiert seine Sinfonie E-Moll Opus 67 im Revolutionsjahr 1848. Sie ist die einzige seiner vier Sinfonien, die zu Lebzeiten im Druck erscheint. Hiller hat ihr einen hoffnungsvollen Untertitel gegeben: Es muss doch Frühling werden. Das Brandenburgische Staatsorchester Frankfurt spielt unter Leitung von Howard Griffiths den energischen ersten Satz.

Der erste Satz aus Ferdinand Hillers E-Moll-Sinfonie mit dem Brandenburgischen Staatsorchester Frankfurt unter der Leitung von Howard Griffiths. Die Tonart E-Moll

1866. Das 1817 entstandene Frühwerk galt lange als unvollendetes Fragment, aber Víkingur Ólafsson begreift die vorliegende unkonventionelle Zweisätzigkeit als absolut stimmige und in sich vollkommene Einheit.

Franz Schuberts Klaviersonate E-Moll, Deutschverzeichnis 566, gespielt von Víkingur Ólafsson. 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Wir sind in Norwegen bei Johann Severin Svendsen. Seine Festpolonaise Opus 12 entstand 1873 als exklusive Auftragsarbeit. Anlass war der offizielle Besuch des schwedisch-norwegischen Königs Oskar II. In Christiania, dem heutigen Oslo. Svendsen verbindet den stolzen Charakter des polnischen Schreitanzes mit der klanglichen Wucht des spätromantischen Orchesters. Wir hören das Iceland Symphony Orchestra unter Leitung von Bjarte Engeset.

Das Iceland Symphony Orchestra spielte unter Leitung von Bjarte Engeset die Festpolonaise von Johann Severin Svensson. Zurück ins Jahr 1731 zu Georg Philipp Telemann. In Hamburg veröffentlicht er eine Sammlung von Triosonaten. Das Besondere an dieser Reihe ist Telemanns pädagogischer Ansatz. Er komponiert die langsamen Sätze bewusst schlicht, druckt aber gleichzeitig feine Verzierungsvorschläge für die Solisten ab. Das Capricornus-Konsort Basel unter Leitung von Peter Borzi hören wir mit dem Trietto Nummer 3 in D-Moll.

Das Trietto D-Moll von Georg Philipp Telemann, gespielt vom Capricornus Konsort Basel unter Leitung von Peter Borzi. Zu Ende geht die Musik am Morgen jetzt mit einer Salonminiatur aus den 20er Jahren. Boston DT heißt das Stück von Jaap Kohl, hier gespielt von Gottlieb Wallisch. Die Musik hat Bettina Müller-Hesse heute Morgen zusammengestellt. Am Mikrofon sagt Michael Küster, danke fürs Zuhören. Ich begrüße Sie nach den 8 Uhr Nachrichten auch zur Sendung Kantate.

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1: Krieg ist für mich das Schlimmste, was ich mir vorstellen kann, weil dabei Menschen sterben. Direkt durch Waffengewalt, indirekt, weil Geld in immer weiter steigenden Rüstungsausgaben sinnlos verpulvert wird. Geld, das woanders gebraucht würde, damit Menschen überleben. Das Leben eines Menschen zu nehmen, ist im Wortsinn eine Todsünde. Es trennt von dem Gott, den Jesus als einen verkündet hat, der Leben schenkt. Krieg ist böse. Als Christ muss ich das aussprechen. Immer wieder, wer andere überfällt, wer Menschenleben opfert, ist böse. So auch der Erste Weltkrieg, in dessen Kontext das Lied dieses Sonntags entstanden ist.

0: Ich habe dieses Lied in der Schule kennengelernt. Mein Geschichtslehrer hatte zum Krieg eine klare Meinung. Er hat ihn verachtet wie nichts anderes und hat sich deshalb viel Zeit genommen, um uns die Hintergründe zu erklären, die zu den beiden Weltkriegen im 20. Jahrhundert geführt haben. Er hat uns regelrecht eingebläut, so etwas darf nie wieder geschehen. Und wir Deutschen haben dabei eine besondere Verantwortung. Wir Jungen, die nachkommen, müssen das zu einer Lebensaufgabe machen. Mein Lehrer lebt nicht mehr, aber ich stelle mir zuweilen vor, was es in ihm ausgelöst hätte, dass wir wieder aufrüsten, dass der Krieg so zum Alltag gehört, wie er und ich das nie für möglich gehalten hätten.
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0: Weder der Dichter des Textes noch der Melodie sind bekannt. Irgendjemand soll es 1908 einem Lehrer in Westpreußen vorgesungen haben, der Volkslieder sammelte. Nach dem Ersten Weltkrieg ist es dann im Druck erschienen und hat bald einen Platz als Antikriegslied eingenommen. Die Menschen waren ernüchtert und das Lied hat ihre Stimmung getroffen. Wilde Schwäne, junge Birken, Mädchen und Burschen, sie sind voller Hoffnung und Kraft. Aber was geschieht? Die Schwäne kommen nicht mehr zurück, genauso wenig wie die Burschen. Die Birken blühen nicht, die Mädchen heiraten nicht. Etwas Schreckliches muss geschehen sein, das aber nicht ausgesprochen wird. Jede Strophe endet mit derselben lakonischen und offenen Anmerkung:
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0: Alle Erwartungen werden enttäuscht. Die sonst so schlichte Melodie vollführt an dieser Stelle einen außergewöhnlichen Sprung, eine kleine Septime, ein Intervall, das so nicht stehen bleiben kann, ohne dass es wehtut, ein Klang, der danach schreit, sich aufzulösen. Der Krieg zerstört alles, die Jugend, die Natur, die Zukunft eines Landes. Davon darf man nicht schweigen, das muss weitererzählt werden. Ich meine, es hätte auch einen Platz in den kirchlichen Gesangbüchern verdient, weil doch einem Gott, der Mensch wird, nichts Menschliches fremd ist.
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1: Um 8 Uhr mit Younes Nam. Guten Morgen. Die Bahngewerkschaft EVG hat mit bundesweiten Streiks im Regionalverkehr ab Januar gedroht. Sie will damit den Druck auf die Bundesregierung erhöhen, die Strafen bei Angriffen auf das Zugpersonal zu verschärfen. Aus der Nachrichtenredaktion Ronald Lessig.
2: Gewerkschaftschef Burkert sagte der Bild am Sonntag, das versprochene Gesetz müsse noch in diesem Jahr in den Bundestag. Seitens der Regierung gebe es nur große Worte, aber keine Taten. Sie habe den Zugbegleiter vergessen, der vor einem halben Jahr in einem Regionalexpress bei Landstuhl in Rheinland-Pfalz von einem Fahrgast angegriffen und tödlich verletzt wurde. Ähnlich äußerte sich der Gesamtbetriebsratschef bei DB Regio Damde. Er sagte der Zeitung, statistisch gesehen würden täglich 8 Kollegen im Dienst angegriffen. Keiner wisse, ob er gesund nach Hause komme. Der neue Bundesverkehrsminister Bilger hatte vor kurzem betont, dass Sicherheit im Zug kein Randthema sei und es Gespräche in der Regierung geben werde.
1: 2 Jahre nach dem Messerangriff beim Solinger Stadtfest wird heute der Opfer gedacht. Am Anschlagsort ist unter anderem ein Gottesdienst geplant. Bei dem islamistisch motivierten Anschlag hatte ein Asylbewerber 3 Menschen getötet und 8 verletzt. Er wurde zu lebenslanger Haft mit Sicherungsverwahrung verurteilt. Italien will trotz neuer EU-Regeln weiter keine Migranten aus Deutschland zurücknehmen. Vize-Regierungschef Salvini kritisiert, dass deutsche Hilfsorganisationen mit Schiffen auf dem Mittelmeer unterwegs seien, um Flüchtlinge aus Booten nach Italien zu bringen. Nach neuen EU-Asylregeln muss jeder Migrant in dem EU-Land einen Asylantrag stellen, das er zuerst betreten hat. Frankreich will der Ukraine schneller militärische Ausrüstung und Raketen liefern. Das hat Präsident Macron nach einem Telefonat mit dem ukrainischen Präsidenten Zelensky angekündigt. Hauptsächlich geht es demnach um Abfangraketen für die Verteidigung. Der französische Präsident rief auch andere Staaten zu weiteren Waffenlieferungen auf. Hintergrund sind die russischen Angriffe auf zivile Ziele in der Ukraine. Nach den gescheiterten Zollverhandlungen zwischen den USA und Kanada fordern US-Wirtschaftsvertreter neue Gespräche der Regierungen. Dazu rief die einflussreiche Managervereinigung Business Roundtable auf, ein Zusammenschluss von rund 200 US-Konzernchefs. Sie kritisieren, dass ihren Unternehmen durch die neuen Zölle höhere Kosten entstehen könnten und Verbraucher getroffen würden. Laut US-Angaben sind aber vorerst keine weiteren Regierungstreffen geplant. In Japan sind bei einem Erdbeben der Stärke 5,9 in der Nähe von Tokio laut Behörden mindestens 37 Menschen verletzt worden. Die Erschütterungen seien in Tokio zu spüren gewesen. Mindestens ein Gebäude sei beschädigt worden. Auch der Bahnverkehr im Großraum Tokio war nach Betreiberangaben betroffen. Wegen starker Regenfälle wird vor Erdrutschen und Nachbeben gewarnt. Bayern München hat den ersten Titel der neuen Saison geholt. Der deutsche Fußballmeister gewann den Franz-Beckenbauer Supercup mit 2:1 gegen Vizemeister Dortmund. Im DFB-Pokal steht Sonnenhof Groß Aspach in der zweiten Runde. Im Elfmeterschießen besiegte der Drittliga-Aufsteiger Zweitligist Bielefeld mit 3:0. Die Verlängerung endete vorher 2:2. Die weiteren Ergebnisse: Eintracht Trier gegen RB Leipzig 0:6, 1860 München gegen Kiel 0:2. SWR Nachrichten, Redaktion Andrea Schindler. Und das Wetter für Baden-Württemberg und Rheinland-Pfalz. Heute früh meist klar, örtlich Nebel, tagsüber freundlich mit Sonne, später in Baden-Württemberg wolkiger, dazu 18 Grad im Westerwald und bis 25 Grad am südlichen Oberrhein. Die weiteren Aussichten, morgen dichtere Wolken, nur Richtung Norden etwas Sonne und bis zu 27 Grad. Es ist gleich 8.04 Uhr.
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3: 1997 hat der Countertenor Andreas Scholl Johann Sebastian Bachs Kantate Geist und Seele sind verwirrt, Bachwerkeverzeichnis 35 aufgenommen. Bach hat diese Kantate für den 12. Sonntag nach Trinitatis 1726 in Leipzig komponiert, in seinem 4. Jahr als Thomaskantor. Wahrscheinlich stand Bach damals ein ausgezeichneter Solist zur Verfügung, den er noch mit 2 weiteren Solokantaten bedacht hat. Und auch Andreas Scholl scheint dieses Werk perfekt auf den Leib geschneidert zu sein.

0: Das war die Kantate Geist und Seele wird verwirret, Bachwerkeverzeichnis 35 von Johann Sebastian Bach. Wir hörten den Countertenor Andreas Scholl. Er wurde begleitet vom Orchestre du Collegium Vocale unter Leitung von Philipp Herrewiche.
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2: Vor fast einem halben Jahrhundert hat die NASA die Voyager-Sonden in den Weltraum geschickt. Heute sind es die am weitesten entfernten menschengemachten Objekte. Noch immer funken sie aus dem interstellaren Raum zu uns zurück und die Sonden tragen ein besonderes Gepäck mit sich, nämlich Botschaften an mögliche Aliens, inklusive Glanzstücke des kulturellen Erbes der Menschheit, von denen man 1977 dachte, dass Außerirdische sie kennenlernen sollten. Mit diesen Sonden hat sich eine Folge im Podcast Ready for Liftoff befasst, den unsere SWR-Wissenschaftsredaktion für die ARD produziert. Weil das Thema nach wie vor viele Menschen fasziniert, senden wir an dieser Stelle diese Podcast-Folge über die Voyager-Sonden.

0: So klingt es außerhalb unseres Sonnensystems.
1: Aufgenommen hat das Voyager, die Sonde Voyager 1, um genau zu sein. Das ist wirklich eine der spannendsten Missionen, die es jemals in der Raumfahrt gab. Darüber sprechen wir heute.
0: Es gibt auch Voyager 2 und die beiden Sonden sind die am weitesten von uns entfernten menschengemachten Objekte und sie sind seit schon fast 48 Jahren im All unterwegs. Heute gucken wir uns die Mission der beiden Sonden an.
1: Und wir sprechen über die Golden Record, die goldene Schallplatte, die die beiden Sonden dabei haben, um uns so ein bisschen bei den Aliens vorzustellen.
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0: Die Voyager-Sonden sind in vielerlei Hinsicht sehr besonders. Zum Beispiel ist Voyager 2 die einzige Sonde, die bisher überhaupt am Uranus und am Neptun vorbeigeflogen ist. Das heißt, das meiste, was wir über diese beiden Planeten wissen, das stammt aus den Voyager 2-Daten. Diese Daten aus den 80ern, die werden auch heute noch für Forschung benutzt. Unser Redakteur Philipp, der konnte mit einem Original-Voyager-Forscher der ersten Stunde sprechen und hat ihn nach seinen Highlights der Mission gefragt.
4: From the overall program, I think the discovery of volcanoes at Io was one of the highlights for me.
1: Und was er hier sagt, ist sein Highlight war, dass Voyager herausgefunden hat, dass es auf Io, das ist ein Jupitermond, dass es da Vulkanismus gibt. Und zwar haben die das ganz zufällig herausgefunden. Sie wollten eigentlich ein Navigationsbild machen, haben dafür ein überbelichtetes Bild vom Himmel gemacht, dass man die Sterne besser sieht. Und dann haben sie da gesehen, da ist irgendwas auf Io und haben dann nach einer Weile dann bemerkt, so, ah, das muss Vulkanismus sein. Und das ist so sein Highlight von der Mission.
4: Most exciting discoveries of the Voyager program.
1: Das war Bill Kerf, den wir da gerade gehört haben. Und der war tatsächlich schon vor dem Start als Student an der Voyager-Mission beteiligt.
0: Das finde ich an Forschung übrigens immer so cool. Also du planst irgendwie akribisch schon eine Mission, weißt, wo du ungefähr drauf achten möchtest. Und dann passieren die besten Sachen einfach trotzdem immer noch zufällig. Beim Jupiter ging anscheinend einiges, denn eins seiner weiteren Highlights spielt sich auch am Jupiter ab.
4: Another one that is my favorite is... We detected radio emissions as we flew by Jupiter.
1: Kurth sagt, dass als sie dann am Jupiter vorbeigeflogen sind, da haben sie Funkwellen empfangen, die sich angehört haben sozusagen wie Funkwellen von Blitzeinschlägen auf der Erde, die dadurch erzeugt werden. Die werden auch als Blitzpfeifer bezeichnet. Man kennt das schon seit dem Ersten Weltkrieg. Da haben Truppen beim Abhören von Telefongesprächen dann eben diese Geräusche gehört, wie das, was er da gerade nachgemacht hat.
4: One of the things that they picked up was sounds that sounded like.
0: Ich liebe es übrigens, wie er diesen Sound nachmacht. Und dieser Sound, der wird in Kabeln erzeugt, wenn Gewitterblitze einschlagen. Passend dazu wurde kurz danach übrigens nach diesem akustischen Nachweis auch ein optischer Nachweis von Blitzen gemacht, dass es auch auf anderen Planeten Gewitter gibt.
1: Ja, und die eigentliche Mission von Voyager, die endete schon im Jahr 1989, als Voyager 2 am Neptun vorbeigeflogen ist. So, das war die letzte Amtshandlung eigentlich. Und dann war aber die Frage so, macht man einfach da jetzt von heute auf morgen Schluss, Daten zu sammeln, weil die zwei Sonden, die haben da noch funktioniert und die Instrumente, die waren zwar nicht ausgelegt irgendwie dann weiter Sachen aufzunehmen und jetzt auch im interstellaren Raum, wo sie sind, aber man hat eben die einmalige Möglichkeit gehabt, Daten von weiter draußen zu sammeln und dann auch irgendwann von außerhalb des Sonnensystems. Voyager Interstellar Mission haben sie das genannt. Und erstmal auf unbestimmte Zeit verlängert. Und da sind wir jetzt tatsächlich immer noch in dieser Voyager Interstellar Mission. Und es sind auch ganz viele noch, wie wir eben gehört haben, zum Beispiel Bill Kerf, die ursprünglich bei der Voyager Mission dabei waren und jetzt eigentlich schon in Rente wären, aber sie sind halt noch die, die sich mit der Sonde auskennen. Eine Sache, die man dann auch rausgefunden hat während dieser Interstellar Mission, ist also die Größe der Heliosphäre. Das ist so eine Blase um die Sonne, die vom Sonnenwind gefüllt ist. Danach gibt es dann sehr wenige Teilchen, nur noch die von der Sonne sind im Raum. Die Größe dieser Blase, die hat man zwar richtig berechnet, aber die Grenzschicht zwischen dieser Blase und dann dem interstellaren Raum, wie man alles, was dann darüber hinauskommt, nennt, die war viel größer als gedacht. Und für Bill Kerth hört das einfach nicht auf. Also Philipp hat ihn gefragt, wann die Forschenden gemerkt haben, dass Voyager so eine größere Zukunft überhaupt vor sich hat.
4: You realize that every year. We were
1: Er sagt, eigentlich wird es jedes Jahr wieder klar, wie wertvoll Voyager ist. Alle in dem Team waren begeistert, als sie die letzten Planeten so hinter sich gelassen haben, nachdem Voyager 2 am Uranus vorbeigeflogen ist und am Neptun. Und als dann die NASA beschloss, die Mission umzubenennen in die Voyager Interstellar Mission, dass das nächste Ereignis dann der Eintritt in das interstellare Medium sein würde. Aber niemand hat damals, sagt er, wahrscheinlich realisiert, wie lange das dann dauern würde. Also das ist tatsächlich erst 2012 bei Voyager 1 passiert und 2018 bei Voyager 2.
0: Und da kommt übrigens auch dieses Geräusch her, was wir ganz am Anfang gehört haben. Also dieser Sound von außerhalb des Sonnensystems, das ist der Sound des interstellaren Mediums. Wenn wir es ganz genau nehmen, dann ist es das Plasma im interstellaren Medium, was dieses Geräusch erzeugt.
1: Jetzt müssen wir, glaube ich, noch mal kurz drüber sprechen, wie kam es eigentlich zu dieser außerordentlichen Mission? Die Idee, die kam schon in den 60er Jahren auf. Da wurde nämlich klar, dass es in den 70ern eine ganz besondere Planetenkonstellation geben würde. Und zwar standen die Planeten dann so, also beim Start von Voyager, dass man dann relativ einfach nacheinander die äußeren Planeten des Sonnensystems besuchen kann. Also nacheinander erst den Jupiter, dann den Saturn, dann Uranus und dann den Neptun. Das hat man damals die Grand Tour genannt, die große Tour. Und diese Konstellation, die kommt nur ungefähr alle 175 Jahre vor. Deswegen war man damals besonders dafür, diese Mission auch zu machen, weil klar war, dass niemand von damals wieder die Chance bekommen würde, bei sowas wieder mitzumachen.
0: Mal angenommen, es hätte nicht geklappt, dann wäre vielleicht bis heute immer noch gar keine Sonde beim Uranus und Neptun gewesen. Nachdem die Voyager-Sonden dann die Planeten abgearbeitet haben, kann man sagen, gab es noch einen ziemlich berühmten Moment. Und zwar hat sich Voyager 1 quasi hinter Pluto nochmal umgedreht und ein kleines Familienfoto in Anführungszeichen vom Sonnensystem gemacht. Dazu haben wir Ulrich Köhler gefragt. Er ist Planetengeologe am Deutschen Zentrum für Luft- und Raumfahrt.
5: Damals lebte noch der berühmte Astrophysiker Carl Sagan. Und er hat einen Blick zurück ins innere Sonnensystem aufnehmen lassen vom Kamerasystem der Voyager-Sonden. Und da ist dann eben nahe der Sonne ein winziger kleiner Punkt, the pale blue dot, zu sehen. Und Merkur und Venus, dann die Erde eben, der Mars, Jupiter und Saturn und der Uranus und der Neptun drauf sind. Und das ist natürlich sensationell gewesen damals. Und da war eigentlich jedem, der sich mit der Erforschung des Sonnensystems beschäftigt hat, klar, dass diese Mission von herausragender Stellung ist.
1: Ja, ich finde das auch Wahnsinn, wenn man dieses Bild anschaut und dann erst merkt man überhaupt gar nicht, worum es da eigentlich gehen soll. Und dann sieht man irgendwann dieses, es ist wirklich auch nur ein einziger Pixel, der so leicht bläulich ist. Und das ist halt unsere gesamte Geschichte und alles, was es jemals gab. Ja, und wir haben ja auch schon gesagt am Anfang, dass das Geräusch, das wir da eingespielt haben, dass das von außerhalb vom Sonnensystem ist. Das ist aber so eine Sache, da muss man noch mal ein bisschen drauf eingehen, weil die Voyager-Sonden sind im sogenannten interstellaren Raum, also im Raum zwischen den Sternen. Der fängt ungefähr an, 18 Milliarden Kilometer von der Sonne entfernt. Voyager 1 hat diese Grenze 2012 überschritten und Voyager 2 2018. Es ist aber trotzdem noch so, dass die Schwerkraft der Sonne einen Einfluss auf die beiden Sonden hat. Also so gesehen sind sie dann noch nicht außerhalb des Sonnensystems. Tatsächlich gibt es noch die sogenannte Oortsche Wolke, oder die gibt es vielleicht, das weiß man gar nicht so genau. Man geht davon aus, dass es sie gibt. Das ist so eine Ansammlung von Kometen, die um die Sonne kreisen. Und zwar noch mal wesentlich weiter draußen, als die Voyager-Sonden jetzt sind.
0: Irgendwie schade, dass die Voyager-Sonden wahrscheinlich mit ihrer Energieversorgung nicht so lange durchhalten werden, dass wir von da auch Daten bekommen. Da kommen wir jetzt zu einem nächsten richtig wichtigen Thema. Und zwar die Frage, wie kommunizieren wir eigentlich noch mit den Sonden? Das ist ja das eine, dass die beiden Sonden noch existieren und super weit von uns weg sind. Aber es nützt uns ja im Prinzip nur so lange was, wie wir noch Kontakt zu den Sonden halten können und Befehle hinschicken und Daten auch wieder empfangen können. Und das wird immer schwieriger, je weiter die Sonden sich von uns entfernen. Und wir brauchen richtig große Antennen auf der Erde, um da irgendwas zu senden oder zu empfangen. Die NASA hat dafür extra ein Deep Space Network auf der Erde. Das sind so richtig große Radioantennen, die 70 Meter Durchmesser haben, beziehungsweise bis zu 70 Meter Durchmesser. Meistens sind an einem Ort mehrere von diesen Antennen. Nicht nur für Voyager, sondern eigentlich für alle Missionen, die so außerhalb von der Erde stattfinden. Die Voyager-Antenne selber, die ist natürlich nicht so groß. Die hat einen Durchmesser von 3,7 Meter. Und das Wichtige ist, das sind Richtantennen zum Senden. Sie verwendet quasi ihre ganze Energie, um nur in eine Richtung zu senden. Und man muss halt super präzise damit arbeiten, damit die Antenne halt auch genau die Satellitenschüssel trifft, die hier auf der Erde ist.
1: 3,7 Meter Durchmesser, das ist ja, also für eine Satellitenschüssel auf dem Dach wäre es vielleicht ein bisschen groß, aber um halt wirklich durchs gesamte Sonnensystem zu kommunizieren, das finde ich schon sehr beeindruckend.
0: Und es dauert halt auch immer super lange. Also es ist ungefähr ein Lichttag. Das heißt, Licht braucht einen Tag von der Erde bis zu den Voyager-Sonden und auch wieder zurück. Und genauso lange brauchen halt eben auch die ganzen Befehle und die ganzen Daten, die wir hin und her schicken wollen. Das heißt, wenn wir mit Voyager reden wollen, schicken wir was hin. Das dauert einen Tag, bis es ankommt. Und eine Antwort dauert dann natürlich auch nochmal einen Tag, bis sie wieder bei uns ist.
1: Es gab aber auch schon Problemchen so mit den Sonden, mit der Kommunikation mit den Sonden. Und zum Beispiel war es so, Ende 2023, da hat Voyager 1 plötzlich nur noch Quatsch gesendet, also keine lesbaren wissenschaftlichen Daten mehr. Die Forschenden konnten dann feststellen, dass der Fehler auf einem Chip lag von einem der drei Bordcomputer. Der war halt einfach kaputt. Also ich meine, das Ding ist jetzt auch schon fast 50 Jahre alt. Meine Laptops halten nicht so lange. Und die Idee war dann, dass sie den Code, der auf diesem Chip abgespeichert war, einfach irgendwo anders hinkopieren, also irgendwo auf einen anderen Speicherchip. Es waren genau 256 Bit, die man Platz brauchte. Es ist so wahnsinnig wenig. Ich habe es mal ausgerechnet. Mein Handy hat ungefähr 130 Millionen Mal mehr Speicher als das. Aber auf Voyager gab es halt für diese 256 Bit keinen Platz mehr. Sie haben den Code dann verteilt auf mehrere Chips. Jetzt ist es aber so, wie gesagt, diese Dinge sind so wahnsinnig weit weg und es hat eben dann auch einen Tag gedauert, bis sie die Lösung hingeschickt haben zu Voyager und dann nochmal einen Tag, bis das Signal zurückkam und sie dann gemerkt haben, so ja, es hat geklappt. Und es hat auch geklappt, sie haben es hinbekommen.
0: In anderen Fällen haben übrigens auch so ganz rudimentäre Methoden schon mal geholfen, die Voyagers wieder zu reparieren, in Anführungszeichen. Im Sommer 2023, da gab es nämlich auch mal so ein kleines Kommunikationsproblem, diesmal bei Voyager 2. Von der Erde wurde eine Reihe an Befehlen an Voyager 2 geschickt und diese Befehle haben aus irgendeinem Grund aus Versehen die Antenne verschoben. Nur minimal, aber wir haben es eben schon gesagt, das ist alles eine super präzise Angelegenheit auf die Distanz. Und die Lösung war dann, dass eine der Deep Space Antennen in Canberra in Australien Voyager 2 einfach angeschrien hat. Also sie hat die Sonde angeschrien und quasi richtig laut gerufen, ey, jetzt richte mal deine Antenne bitte neu aus. Und das hat dann geklappt.
1: Ja, jetzt wollen wir auch noch über einen anderen Aspekt der Voyager-Mission reden. Da gehen wir auch so ein bisschen von der Raumfahrt weg. Es geht um die goldenen Schallplatten, die beiden dabei haben. Da drauf sind ja Dinge von der Erde, die wir, ja, muss man eigentlich so sagen, den Aliens mitteilen wollen. Falls Aliens irgendwann mal diese Sonden finden und entschlüsseln, wie man diese goldenen Schallplatten auslesen kann, dann sind dafür Bilder und Musiken und so drauf. Und genau, da wollen wir jetzt ein bisschen drüber reden, wie das entschieden wurde. Was kommt da drauf? Da geht es ja auch um Kommunikation mit den Aliens. Was wollen wir denen sagen? Was wollen wir denen von uns mitteilen? Und das Team, das das entschieden hat, das wurde geleitet von Carl Sagan. Der war einer der legendärsten Wissenschaftskommunikatoren in den USA. Und der hat eine Gruppe von Wissenschaftlern zusammengestellt, diese Nachricht zu entwickeln. Und damit wir jetzt nicht immer sagen müssen, so die Gruppe der Wissenschaftler um Carl Sagan, weil wir werden jetzt ein paar Mal von denen sprechen, würde ich vorschlagen, lass uns das Komitee für interstellare Öffentlichkeitsarbeit nennen, oder?
0: Finde ich auf jeden Fall gut. Die Idee, dass man als Botschaft so eine Schallplatte macht, die hatte übrigens der Astrophysiker Frank Drake. Der hat gesagt, okay, eine Schallplatte hat den Vorteil, dass da richtig viele Informationen drauf gespeichert werden könnten. Also nicht nur Audioinformationen, sondern halt eben auch Bilder und Botschaften in anderer Form. Außerdem sind Schallplatten, je nachdem, was für ein Material man nutzt, sehr, sehr lange haltbar. Und das ist ja auch essentiell, wenn die Sonne super lange unterwegs sein soll.
1: Was genau ist denn jetzt drauf? Also es sind 118 Bilder, ein Grußwort des damaligen Generalsekretärs der Vereinten Nationen, Kurt Waldheim, dann Grüße in 55 verschiedenen Sprachen, eine ganze Reihe an Geräuschen, die so ein bisschen für die Erde und für uns, für die Menschheit stehen, und 27 Musikstücke aus aller Welt. Direkt auf der Schallplatte ist dann auch noch skizzenhaft so eine Anleitung reingekratzt sozusagen, wie man den Inhalt der Schallplatte ausliest. Also es ist sehr unwahrscheinlich, dass Aliens das finden, überhaupt schon mal an sich. Und dann sehr unwahrscheinlich, dass sie diese Schallplatte auslesen können. Aber irgendwie dachte man, ja, wir müssen denen schon auch sagen, wie das funktioniert. Und das Ding bei der Anleitung ist dann eben, dass man sie eigentlich ohne Erklärung verstehen muss. Deswegen ist das auch nicht viel. Das sind wirklich nur so ein paar Skizzen. Einmal die Schallplatte mit dem Tonabnehmer.
0: Wir können ja davon ausgehen, dass Aliens in der Form kommunizieren, wie wir kommunizieren. Und deswegen basiert quasi diese komplette Anleitung auf einem Übergang von Wasserstoff. Weil man sich halt so gedacht hat, okay, Wasserstoff ist das häufigste Element im Universum. Das heißt, Alien kennen wahrscheinlich Wasserstoff. Und da war das irgendwie naheliegend, das zu nutzen. Aber ja, ich würde selber super gerne mal wissen, ob Aliens damit klarkommen würden.
1: Ja, da müssen Sie ja erstmal diese Skizze von dem Wasserstoffatom verstehen und was diese aufrechten und senkrechten Striche bedeuten, was dann Einsen und Nullen sind, um Zahlen darzustellen. Also ja, es wird, glaube ich, schwer, aber Sie haben ja dann so viel Zeit, wie Sie wollen. Sie können sich die Zeit ja dann
0: nehmen. Stimmt.
1: Ich finde, es macht sehr viel Spaß, sich zu überlegen, wie man die wohl sehen würde, diese Bilder, wenn man einfach keine Ahnung von der Menschheit hätte. Jetzt kommen wir dann aber zu dem Audioteil auf der Schallplatte. Der geht, wie gesagt, los mit einem Statement des damaligen Generalsekretärs der Vereinten Nationen, Kurt Waldheim.
6: As the Secretary General of the United Nations, an organization of 147 member states.
1: Als Generalsekretär der Vereinten Nationen, einer Organisation mit 147 Mitgliedstaaten, die fast die gesamte Menschheit auf dem Planeten Erde vertreten, sende ich Grüße im Namen der Menschen unseres Planeten. Wir verlassen unser Sonnensystem und begeben uns ins Universum, um Frieden und Freundschaft zu suchen, um zu lehren, wenn wir dazu aufgefordert werden, und um zu lernen, wenn wir das Glück dazu haben. Wir sind uns sehr wohl bewusst, dass unser Planet und alle seine Bewohner nur ein kleiner Teil dieses unermesslichen Universums sind, das uns umgibt. Und wir tun diesen Schritt mit Demut und Hoffnung. Ich finde das echt wahnsinnig schön, muss ich sagen. Also gerade dieses, um zu lehren, wenn wir dazu aufgefordert werden und zu lernen, wenn wir das Glück haben. Also
0: das klingt auf jeden Fall wie aus einem epischen Science-Fiction-Film.
1: Man muss zu Kurt Waldheim noch dazu sagen, der hat eine Nazi-Vergangenheit. Es wurde nie so richtig klar, inwieweit er von Kriegsverbrechen wusste oder vielleicht sogar daran beteiligt war. Das alles hat dann in Österreich, wo er herkommt, also er war später auch noch Bundespräsident in Österreich, eine Diskussion ausgelöst. Das muss man einfach bei ihm als Person dazu sagen.
0: Ja, nicht nur Kurt Waldheim hat die Aliens begrüßt, sondern es gab danach, nach seinen Grußworten, noch Grußworte in 55 verschiedenen Sprachen. Das war dem Komitee für interstellare Öffentlichkeitsarbeit übrigens sehr wichtig bei der Auswahl. Die wollten auch nicht nur die üblichen Sprachen haben, also ich nenne es jetzt auch mal die westlichen Sprachen, Englisch, Deutsch, Französisch, Spanisch. Deswegen sind da auch viele Sprachen dabei, von denen viele bestimmt noch nichts gehört haben, inklusive mir übrigens. Ich habe von einigen Sprachen auch noch nicht gehört. Dazu zählt Luganda. Das wird im südlichen Uganda gesprochen. Oder mit dabei ist auch Uria.
7: Surjo Tarokaro, Trutio Groho, Prutiviru, Biswa Brahmanara, Adivasi Manunku.
0: Das ist eine indische Sprache und immerhin die Muttersprache von etwa 35 Millionen Menschen. Auf der Schallplatte sind auch ausgestorbene Sprachen vertreten, zum Beispiel Sumerisch.
8: Silema Chemen.
0: Die SprecherInnen der Grußworte, die kamen alle von den Sprachinstituten der Cornell University. Da war Carl Sagan Astronomieprofessor. Und im Prinzip konnten sie sich so ein bisschen aussuchen, was genau sie sagen. Es sollte halt nur nichts Politisches sein. Und die meisten, die haben sowas gesagt.
9: Herzliche Grüße an alle.
0: Dieser deutsche Gruß, der kommt von der damaligen Doktorandin Renate Born, die ist 2014 allerdings verstorben. Manche der SprecherInnen, die waren ein bisschen kreativer und haben sich was anderes überlegt, zum Beispiel auf Schwedisch.
10: Hälsningar från en dataprogrammerer i den lilla universitetsstaden Ithaca på planeten Jorden.
0: Sie sagt, Grüße von einer Programmiererin aus der kleinen Universitätsstadt Ithaca auf dem Planeten Erde. Sehr schön ist übrigens auch der Gruß im chinesischen Xiamen-Dialekt.
11: Taikong-Bing-Yu, Lin-Ho, Lin-Jia-Ba-Wei, U-Ying-De-Lai-Un-Jia-Jie-Yo.
0: Das heißt so viel wie, Freunde aus dem All, wie geht es euch allen? Habt ihr schon gegessen? Kommt uns besuchen, wenn ihr Zeit habt.
1: Ich finde das sehr süß, dass wir uns Sorgen drum machen, ob die Aliens schon auch was gegessen haben.
0: Seid ihr auch gestärkt genug, um uns zu attackieren?
1: Nach diesen Grüßen kommt dann ja so eine Art Audio-Essay, eine Collage aus verschiedenen Geräuschen. Sounds of Earth, also die Geräusche der Erde haben die das genannt. Und das sind ja so Geräusche, die die Geschichte der Erde erzählen. Das geht so los mit so, ja, nenne ich mal Planetengeräusche, die es so auf der Erde gibt, ohne dass es Leben dafür braucht. Also das sind zum Beispiel Vulkane, Donner, Erdbeben und so Schlammtöpfe, so blubbernde. Wind, Regen, solche Sachen, dafür braucht es einfach kein Leben. Und sollten Aliens das hören, das entziffern können und sich das anhören, dann sind das am ehesten Geräusche, die sie halt auch erkennen würden, weil es die auf ihren Planeten vielleicht auch gibt. Ja, und dann wird so ein bisschen chronologisch die Erdgeschichte erzählt. Erstmal sind da wilde Tiere zu hören, Grillen, Frösche, Elefanten, Schimpansen. Irgendwann sind es dann auch Geräusche von Menschen, ein menschlicher Herzschlag, Schritte, Werkzeuge, so die Sesshaftwerdung, sage ich jetzt mal, ein zahmer Hund, eine Schafherde, ein Schmied, eine Säge, solche Sachen. Dann immer mehr Technologie, zum Beispiel Morsezeichen. Die Nachricht, die man da hört, gemorst, das ist übrigens per aspera ad astra, durch Mühsal zu den Sternen heißt das. Das ist ein ziemlich beliebtes Motto vieler Unis, aber auch in der Raumfahrt. Ja, und dann wird es irgendwann mal so richtig groß technologisch, also Autos, ein Zug, ein Düsenjet, ein Raketenstart, das ist eine Saturn V, die da eingespielt wird bei Apollo 15. Und am Ende hört man dann noch eine Mutter, die ihr weinendes Baby tröstet. Und ganz am Ende des Essays sind dann Life Signs, haben sie es genannt, Lebenszeichen von Menschen. Genauer gesagt ist das von Anne Dryan. Die hat diesen Essay zusammengestellt und das sind eben ihr Herzschlag, der zu hören ist, und Hirnwellen, die in Audiosignale übersetzt wurden. Und dafür hat sie sich eine Stunde lang hingesetzt und meditiert und versucht, über Dinge nachzudenken, die schön wären, wenn die Aliens sie hören könnten, aus diesen Signalen raushören könnten. Also sie hat da auch mit Carl Sagan drüber gesprochen und gefragt, so meinst du, das macht Sinn? Und dann hat er gesagt so, ja, ist ja egal, also dann machen wir es einfach drauf, nur für den Fall.
0: Und das alles in 6 Wochen. Und das war's ja noch nicht. Also es ist ja noch mehr auf der Schallplatte. Ich meine, es ist eine Schallplatte, was ist natürlich drauf? Da ist auch Musik drauf. Und das hat tatsächlich auch so einen kleinen naturwissenschaftlichen Hintergrund, dass man dachte, Musik ist eine gute Idee. Denn Musik basiert zum Teil auf Naturkonstanten. Das nennt man Universalien der Musik. Und die sind wahrscheinlich angeboren. Also das zählt zum Beispiel zu, welche Töne oder Tonfolgen sich für uns gut anhören. Das ist ziemlich universell und nicht individuell von Person zu Person. Ich meine, klar, es gibt ja verschiedene Musikrichtungen, die einem vielleicht gefallen. Aber diese Töne und Tonfolgen, wenn da irgendwas nicht stimmt, das merkt man sofort. Egal in welchem Genre. Es gibt natürlich auch leichte kulturelle Unterschiede, aber es gibt mehr Gemeinsamkeiten als Unterschiede. Und es gibt auch kein bekannten menschlichen Kulturkreis ohne Musik. Was natürlich darauf hindeutet, dass Musik etwas sehr Menschliches ist, also etwas, was die Menschheit quasi ausmacht. Und möglicherweise ist das auch ein Merkmal von Intelligenz. Und dann könnte es wiederum auch sein, dass Aliens von allem, was auf der Schallplatte ist, dass sie damit Musik am meisten anfangen können, weil sie vielleicht auch Musik haben und die vielleicht genauso universell funktioniert wie Musik bei uns.
1: Da habe ich mir noch nie Gedanken drüber gemacht.
0: Es ist ja auch so, dass sogar Babys schon Musik mögen. Also es ist, man sagt ja auch immer so schön, man hat das so im Blut und es ist offenbar wirklich so.
1: Ja.
0: Mit der Musik war es dann übrigens so ähnlich wie bei den Grüßen in den verschiedenen Sprachen. Und zwar wollte man möglichst viele Kulturen darstellen. Aber es gab trotzdem eine Priorität für, in Anführungszeichen, gute Musik. Dazu sagt der Musikwissenschaftler Robert Brown Folgendes.
8: Wenn uns die Stücke nicht am Herzen liegen, wieso sollten wir dann überhaupt irgendetwas schicken?
0: Und da hat er irgendwie recht, oder? Also nur Musik um des Musiks willen zu schicken, macht keinen Sinn. Also es ist ja schon cool, was auszuwählen, was wirklich weltweit für Begeisterung sorgt. Und zusätzlich gab es bei nicht-westlicher Musik auch noch eine weitere Schwierigkeit. Und zwar, man hatte wesentlich weniger Informationen über nicht-westliche Musik. Das heißt, es gibt einiges an Volksmusik zum Beispiel, die aber nie aufgezeichnet oder niedergeschrieben wurde. Die konnte man dann halt eben auch nicht auftreiben für diese Schallplatte. Trotzdem haben sie für die Schallplatte einiges an interessanter Musik gefunden.
1: Man kann sich das übrigens alles auf verschiedenen Plattformen anhören, YouTube oder Spotify zum Beispiel. Da gibt es mehrere Playlisten mit den ganzen Songs drauf und zum Teil auch mit den anderen Audios. Ja, aber mit der Musik war es am Ende des Tages auch manchmal einfach so ein ganz banaler Grund, warum ein Lied draufgekommen ist oder nicht. Das Komitee für interstellare Öffentlichkeitsarbeit wollte zum Beispiel auch Here Comes the Sun von den Beatles drauf machen. Und die Beatles, die waren da auch alle dafür. Aber bei dem Lied war damals die Copyright-Situation relativ unklar. Das finde ich eigentlich echt irgendwie bescheuert. Es geht hier darum, diese Schallplatte so weit wie möglich von uns wegzuschicken. Und es geht hier noch um Copyright. Also das verstehe ich wirklich nicht so richtig.
0: Leider ist sowas gefühlt genauso menschlich wie Musik.
1: Mein persönliches Lieblingslied ist Dark Was the Night, Cold Was the Ground von Blind Willie Johnson. Das ist mit drauf, weil es laut dem Komitee für interstellare Öffentlichkeitsarbeit auch die Trauer und das Unglück vieler Menschen darstellt. Es ist ein Bluesstück und ja, diese ganze Musikrichtung, die stellt einfach Leid dar. Und dafür ist es auch echt ein sehr, sehr schönes Stück.

0: Ich finde interessant, wie gut der deutsche Sprachraum auf der Schallplatte vertreten ist. Also es sind nämlich insgesamt nur 27 Lieder auf der Schallplatte und davon sind 6 von Komponisten aus Deutschland und Österreich. Wer das dann ist, ist am Ende für alle wahrscheinlich weniger überraschend. Und zwar sind es 3 Lieder von Johann Sebastian Bach, 2 von Beethoven und 1 ist von Mozart. Das heißt, klassische Musik ist auch noch besser vertreten als jedes andere Genre.
1: Ich finde auf
0: und
1: jeden Fall
0: wahrscheinlich gab es da auch keine Copyright-Probleme, weil die einfach schon richtig lange tot sind.
1: Spannend finde ich auch, welche Themen ganz bewusst rausgelassen wurden, also auf der ganzen Schallplatte. Und das sind Inhalte, die mit Politik, Religion oder Krieg zu tun haben. Politik verstehe ich total, das ist einfach zu kurzlebig. Also das macht dann überhaupt keinen Sinn, wenn dieses Ding in Milliarden Jahren irgendwann gefunden wird. Religion, die kann schon länger durchhalten, aber das haben sie damit begründet, dass das nicht mit drauf ist, dass es da einfach so wahnsinnig viel gibt. Und der Platz ist ja begrenzt auf der Schallplatte, also es ist schon relativ viel drauf. Und bei Krieg, da gibt es 2 Gründe, warum sie das nicht mit draufgenommen haben. Den einen, den verstehe ich sehr gut. Und zwar wollen wir den Aliens ja nicht sagen, so, ey, wir haben übrigens Atombomben. Das wäre keine so eine gute Idee. So, dann, wenn die dann zur Erde kommen, dann ist es ja auch so, dass sie wahrscheinlich sehr viel weiter technologisch entwickelt sind als wir. Und dann machen die uns platt und nicht wir sie. So, deswegen auf keinen Fall die Aliens aggressiv machen. Und der andere Grund ist aber, so, es könnte irgendwann mal sein, dass die Voyager-Sonden das letzte Überbleibsel der Menschheit ist, wenn dann irgendwann mal in 5 Milliarden Jahren die Sonne zu einem roten Riesen wird und alles zerstört, was es auf der Erde gab. Es gibt also auch keine Ruinen mehr oder sonst was. Und Voyager, die 2 Voyager-Sonden, dann eins der ganz wenigen Sachen sind, die es noch gibt. Dann wollte das Komitee für interstellare Öffentlichkeitsarbeit nicht, dass eben auf diesem letzten Überbleibsel auch so das Schlimmste der Menschheit mit drauf ist. Die wollten einfach nicht, dass Krieg da eine Rolle spielt.
0: Ich kann es ein bisschen verstehen mit den besten Seiten der Menschheit, wenn man das quasi auch so als Zeitkapsel sieht. Ich finde es auf jeden Fall so cool, dass die NASA sich diese goldenen Schallplatten einfach gegönnt hat. Wahrscheinlich ist es auch Peanuts im Vergleich zu den Raketen und den Sonden und was das alles irgendwie an Produktion gekostet hat. Aber irgendwie super nett, die Idee, das so zu machen.
1: Ja, damit sind wir so ein bisschen am Ende. Wir haben es ja gesagt, wir konnten nicht alles abdecken, was auf der goldenen Schallplatte ist. Auch noch nicht alles, was da an Forschung passiert ist mit Voyager. Und die Schlussworte, die wollen wir jetzt Bill Curve überlassen, von dem wir jetzt heute schon ein paar Mal gehört haben. Und er sagt, ja, bei Voyager das Wichtigste, das sind vielleicht nicht mal unbedingt die Forschungsdaten, sondern es geht auch darum, dass wir rausgehen, dass wir über die Grenzen hinausgehen, dass wir suchen und dass wir einfach wissen wollen, was im Universum so vor sich geht.
2: On a more idealistic point of view, I think Voyager has become a mission of humanity's search for understanding of where we come from. And it's not so much the density in the plasma or the magnetic field, it's just the fact that we can go beyond where we're used to being and make measurements and seek to find out what's out there. Go Voyager!
3: Die Voyager-Sonden, Reisende zu den Sternen. Das war in Das Wissen eine Folge aus dem ARD-Podcast Ready for Liftoff, produziert von unserer SWR-Wissenschaftsredaktion. 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Und wenn Sie uns eine Rückmeldung dazu geben möchten, schicken Sie gerne eine Mail an daswissen@swr.de.
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5: Um 9 Uhr mit Jonas Namm. Guten Morgen. Italien will trotz neuer EU-Regeln weiter keine Migranten aus Deutschland zurücknehmen. Vizeregierungschef Salvini kritisiert, dass deutsche Hilfsorganisationen mit Schiffen auf dem Mittelmeer unterwegs seien, um Flüchtlinge aus Booten nach Italien zu bringen. Nach neuen EU-Asylregeln muss jeder Migrant in dem EU-Land einen Asylantrag stellen, das er zuerst betreten hat. Im Zollstreit zwischen den USA und Kanada fordern US-Wirtschaftsvertreter neue Gespräche der Regierungen. Dazu rief die einflussreiche Managervereinigung Business Roundtable auf, ein Zusammenschluss von rund 200 US-Konzernchefs. Sie kritisieren, dass ihren Unternehmen durch die neuen Zölle höhere Kosten entstehen könnten und Verbraucher getroffen würden. Laut US-Angaben sind aber vorerst keine weiteren Regierungstreffen geplant. Nach gescheiterten Verhandlungen verlangen die USA auf Möbel- oder Milchprodukte aus Kanada 50% Zoll. Das Land will ab 8. September Gegenzölle erheben, unter anderem auf Stahl oder landwirtschaftliche Ausrüstung. Die Bahngewerkschaft EVG droht mit bundesweiten Streiks im Regionalverkehr ab kommendem Jahr. Wenn die Bundesregierung das Strafmaß bei Angriffen auf Zugbegleiter jetzt nicht wie versprochen verschärft, lege man ab Januar den Betrieb lahm, sagte Gewerkschaftschef Burkert der Bild am Sonntag. Die Regierung betreibe Arbeitsverweigerung. Das bezahlten die Eisenbahner mit ihrer Gesundheit oder ihrem Leben. Geld, das in Schwellenländern investiert wird, bringt Deutschland mehr Rendite ein als bisher bekannt. Das geht laut der Förderbank KfW aus einer Studie der Uni Göttingen hervor. Untersucht wurde der Zusammenhang zwischen Entwicklungshilfezahlungen und deutschen Warenexporten. Aus der Nachrichtenredaktion Christiane Sütterle.
6: Mit jedem Euro, den Deutschland direkt in einem Partnerland investiert, steigen die deutschen Warenausfuhren laut Studie um 2,50 Euro. Die Forscher begründen dies vor allem mit den daraus hervorgehenden Einkommensverbesserungen der Menschen in den Empfängerländern. Das führe dort zu höherer Nachfrage und Importen. Und davon profitiere dann auch die Wirtschaft in Deutschland. Die deutschen Exporte trügen dazu bei, rund 380.000 Arbeitsplätze in der Industrie und bei den Dienstleistungen in Deutschland zu schaffen und zu sichern, so die Förderbank KfW. Am stärksten profitierten die Bereiche Maschinenbau, Transport, Informationstechnologie, Chemie und Elektroindustrie.
5: Die Kürbisernte in Baden-Württemberg beginnt in diesem Jahr ungewöhnlich früh. Die ersten Hokkaido-Kürbisse seien schon abgeerntet worden, teilten Erzeuger in Karlsruhe mit. Bisher habe die Kürbisernte meist erst Mitte September begonnen. Halloween-Kürbisse seien dieses Mal wegen der Trockenheit wohl kleiner. Baden-Württemberg gehört zu den wichtigsten Kürbisanbaugebieten Deutschlands. Bayern München hat zum 10. Mal den Franz Beckenbauer Supercup gewonnen. Der deutsche Fußballmeister und DFB-Pokalsieger gewann eine Woche vor dem Bundesligastart das erste Pflichtspiel der Saison bei Vizemeister Borussia Dortmund mit 2:1. Im DFB-Pokal steht Drittliga-Aufsteiger Sonnenhof Groß-Aspach in der zweiten Runde durch ein 3:0 im Elfmeterschießen gegen Zweitligist Bielefeld. Nach der Verlängerung hatte es 2:2 gestanden. SWR Nachrichten, Redaktion Andrea Schindler. Und das Wetter für Baden-Württemberg und Rheinland-Pfalz. Heute früh meist klar, örtlich Nebel, tagsüber freundlich mit Sonne. Später in Baden-Württemberg wolkiger. Dazu 18 Grad im Westerwald und bis 25 Grad am südlichen Oberrhein. Und die weiteren Aussichten, morgen dichtere Wolken, nur Richtung Norden etwas Sonne und bis zu 27 Grad. Es ist gleich 9.04 Uhr.
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7: Herzlich willkommen zum dritten Teil unserer Matinee-Sommerreihe Durch die Brust ins Auge, unser Körper. Heute geht es um die Finger. Am Mikrofon ist Georg Brandl. Guten Morgen.

ganz schön schnell, oder? Dabei war das noch gar nicht mal das volle Fingerprogramm. Joseph Moog war hier mit 8 flotten Fingern an den Tasten zu hören, mit der 6. Klavieretüde von Claude Debussy. Die Finger sind unser Thema heute im 3. Teil unserer Matinee-Sommerreihe durch die Brust ins Auge, unser Körper. Und wenn es um Finger geht, dann kommt selten einer allein. Tatsächlich sind unsere Finger, ganz naturgemäß, echte Teamplayer. Nicht nur am Klavier natürlich. Und um da gleich mal allen Zweifeln vorzubeugen, die Daumen, auch wenn sie hier gerade mal ausgeschlossen waren, natürlich nur zu Übungszwecken, sind vollgültige Mitglieder im Verein der Finger. Auch wenn sie etwas anders aussehen und nur 2 statt 3 Fingerglieder haben. Unsere Finger sind hochspezialisierte Werkzeuge. 27 Einzelknochen, 36 Gelenke und 39 Muskeln und dazu noch zig Sehnen und Nerven in unseren Händen sorgen dafür, dass wir sie koordiniert bewegen und belasten können. Und dazu kommt diese supersensible Sensorik. In jeder unserer Fingerkuppen, Profis sagen Fingerbeeren dazu, sind etwa 700 Berührungs- und Druckrezeptoren, mit denen wir feinste stoffliche Unterschiede spüren können. Mit unseren Fingern können wir fühlen, streicheln, greifen, tippen, über Touchscreens wischen, Werkzeuge bedienen, uns festhalten, ziehen, drücken, kommunizieren, musizieren und noch jede Menge mehr. Sie tragen ganz wesentlich dazu bei, die Welt im wahrsten Sinne des Wortes zu B und R greifen. Und deshalb wollen wir sie heute auch mal etwas genauer betrachten und bewegen. Mit Fingerspitzengefühl natürlich. Gleich schauen wir uns erstmal an, was sie denn so alles können, unsere Finger, und was es mit dem sogenannten Handydaumen auf sich hat. In etwa 15 Minuten spreche ich mit einer Paläontologin über die Evolution unserer Hände und die spannende Frage, was es eigentlich mit unserer Fünffingrigkeit auf sich hat. Wären 4 oder 6 nicht auch denkbar? Jetzt lassen wir aber erstmal, der Gerechtigkeit halber, nach der 8-fingerigen Etüde von gerade eben einen Daumen auftreten. Le Petit Poussé von Maurice Ravel.

0: Das SWR-Sinfonieorchester unter der Leitung von Alain Altinoglu mit der Ballettmusik Le Petit Poussé, der Däumling also, von Maurice Ravel. Nach dem gleichnamigen Kunstmärchen von Charles Perrault aus dem Jahr 1697. Die Geschichte von dem nur daumengroßen, dafür aber umso schlaueren und mutigeren Sohn eines Holzhackers, der am Ende nicht nur sich selbst, sondern auch seine Geschwister vor dem kinderfressenden Riesen rettet, gehört zu den berühmtesten Märchen überhaupt. Finger sind unser Thema heute in der dritten Folge unserer körperbetonten Matinee-Sommerreihe. Und unter den Fingern, da spielt der Daumen eine besondere Rolle, denn ohne ihn wäre das Greifen kaum möglich. Allerdings wird der Daumen seit einiger Zeit auch anders beansprucht. Stichwort Handydaumen. Unser Autor, und das ist jetzt kein Witz, mit dem schönen Namen Matthias Finger, hat sich mal angeschaut, was seine Finger tagtäglich so leisten.
1: Im Alltag sind meine Finger eigentlich unterfordert. Ich bewege sie zu wenig. Ich benutze sie nicht zum Klettern und auch nicht zum Töpfern. Lese kein Unkraut und stopfe keine Socken. Und so wie mir geht es vielen Menschen. Wir schieben, greifen, tragen zu wenig und nutzen angeblich nur noch 30% des Bewegungsumfangs unserer Finger.
2: Es führt einfach dazu, dass wir unsere Hände in der Muskulatur nicht vernünftig fördern und fordern. Und wir wissen, dass alle Gelenke und alle Funktionen unserer Gliedmaßen muskulär gesteuert sind. Und je besser der Muskelmantel ist, umso weniger Last besteht auf den Gelenken.
1: Sagt Handchirurg Michael Lehnert. Er hat ein Buch über unsere Hände geschrieben. Hände gut, alles gut heißt es. Und in seinem Podcast erklärt er, wie die Hände funktionieren.
2: Die Hand ist für all das geschaffen, was eine abwechselnde und nicht immer gleichförmige Bewegung und Tätigkeit ausführt. Also als wir unser Feuerholz gemacht haben und so, natürlich haben wir auch viel mit der Axt geschlagen oder gesägt, aber wir haben auch zwischendurch das Holz aufgestapelt. Also es gab immer einen Wechsel dieser Sachen.
1: Und heutzutage fordert der Alltag von uns monotone Bewegungen. Einer der größten Feinde der Hände und insbesondere des Daumens sind Smartphones mit ihren riesigen Displays. Die ständige Tipperei und Wischerei mit nur einem Daumen kann zur Überlastung führen, passenderweise Handydaumen genannt. Ein Phänomen, das jungen Menschen in einer Umfrage bekannt vorkommt.
3: Ich hatte da mal eine Sehnenscheidenentzündung.
4: Ist mir bekannt, hab schon davon gehört. Sorgen würde ich mir schon machen. Handy wegstecken, Schluss, aus, Ende.
5: Ich nehme Zeigefinger.
4: Nicht so viel WhatsAppen, ne?
1: Das Problem, am Handy bewegt sich der Daumen nur auf einer Achse, die anatomisch so nicht vorgesehen ist. Wir benutzen seine Innenseite und überdehnen ihn.
2: Wenn ein Gelenk unnatürlich belastet wird, dann führt das einfach dazu, dass es sich entzünden kann. Ja, die Gelenkkapsel kommt unter Spannung, die Schleimhaut entzündet sich, es schwillt an und dadurch werden die Bänder noch zusätzlich belastet und am Ende gipfelt es im Schmerz. Und das ist der Grund, warum die Menschen dann zu uns kommen.
1: Lena dreht zum Tippen mit beiden Daumen als vorbeugende Maßnahme. Doch was tun bei akuten Problemen, wenn sich der Schmerz vom Daumen übers Handgelenk in die Arminnenseite bis zum Ellenbogen zieht?
6: Kühlen mit einfachem kaltem Wasser oder Coolpacks, also der Gefriertruhe, oder einem Esslöffel Quark aus dem Kühlschrank. Über Nacht vielleicht mal eine Arnika-Einreibung. Tapes, das ist eher noch eine funktionelle Behandlung. Da bleibt der Daumen beweglich. Das kann man durchaus machen. Das machen viele Physiotherapiepraxen. Kortison-Injektionen scheiden in dem Fall eigentlich aus, da rate ich ab.
1: Die seien älteren Patienten mit klassischen Verschleißerscheinungen vorbehalten, erklärt Orthopädin Carola Selig. Junge Patienten mit Handydaumen müssen ab zur Ergotherapeutin, wie Norena Weißbilder. Die löst Muskeln, Bindegewebe und Faszien.
7: Zwischen 20 und 30, da kommen dann schon die ersten akuten Fälle. Vorher waren es natürlich auch mehr Friseurinnen. Also Friseur ist zum Beispiel auch so ein Berufsbild, die davon sehr betroffen sind. Handy-User machen den Friseuren jetzt Konkurrenz, kann man so sagen, ja.
1: Der Handydaumen ist eine orthopädische Zivilisationskrankheit, wie der Nintendo-Nacken, verursacht durch die gesenkte Kopfhaltung am Gameboy. Und das schmerzende und steife Space Invaders Handgelenk wurde nach dem verursachenden Computerspiel benannt. Ich selber habe übrigens auch ein Fingerproblem. Ich laboriere am Schnappfinger. Wenn ich meine rechte Hand zur Faust balle und wieder öffne, verharrt der Mittelfinger in angewinkelter Position. Um ihn zu strecken, muss ich die andere Hand benutzen. Was habe ich falsch gemacht?
2: Glückwunsch, da haben Sie nichts falsch gemacht, weil wir wissen nicht, woher das kommt. Die Sehne hat ein kleines Knötchen ausgebildet und verläuft an dieser Stelle durch eine Art Schnürsenkelloch. Und wenn wir uns einen Schnürsenkel mit einem Knoten vorstellen, dann können wir diesen nur mit einem erheblichen Kraftaufwand durchs Schnürsenkelloch durchziehen.
1: Einerseits Glück gehabt, ich kann nichts für meinen Schnappfinger. Andererseits, zum Arzt muss ich wohl trotzdem. Schon kleine Unregelmäßigkeiten oder Verletzungen an unseren Fingern empfinden wir als dramatisch. Und Pflaster oder Verband hemmen beim Tun. Zudem sind unsere Hände multifunktional.
2: Naja, die Finger können irgendwie alles, was wir sonst nur mit Einzelorganen können. Denn wir können mit den Fingern sehen, wir können fühlen und wir können greifen und sogar begreifen. Und im Grunde können wir auch mit den Händen reden.
1: Deshalb müssen wir sie trainieren, um ihren Funktionsumfang zu erhalten. Zur Not mit Fitnessübungen wie in der Muckibude.
2: Und zwar kann man einfach mal die Finger am Tag 3-4 Mal bewusst weit auseinanderspreizen. Also wirklich, dass man die Hände ganz weit öffnet, wirklich versucht, den Daumen so weit wie möglich vom kleinen Finger wegzuspreizen. Und schon hat man eine tolle Dehnungsübung. Ja, genau so, wie Sie es jetzt gerade zeigen.
1: Ich habe wohl ein Talent für Fingerübungen. Vielleicht liegt es ja an meinem Namen.
0: Tja, das könnte natürlich sein, lieber Kollege Finger. Wobei, ich glaube, ich kann es auch ein bisschen. Sie hörten einen Beitrag von unserem heutigen Themen- und Namenspatron Matthias Finger in der Matinee in SWR Kultur. Wir machen weiter mit einer musikalischen Idylle und wenn Sie mögen, achten Sie doch mal auf die Taktart.

0: Der dritte Satz aus der Idylle für Streichinstrumente von Leos Janácek. Hier in einer Aufnahme von 1980 mit Musikern des SWF-Sinfonieorchesters Baden-Baden unter der Leitung von Karl Ludwig Nicol. Dieser dritte Satz ist, vielleicht haben Sie das ja hören können, im Fünfvierteltakt geschrieben. Und das ist eine Taktart, die passt zwar numerisch ganz genau zur Zahl unserer Finger in einer Hand, sie ist aber trotzdem eher selten und auch nicht ganz so leicht zu zählen wie andere Taktarten. Wobei das wahrscheinlich auch nur eine Frage der Gewohnheit ist und der Übung. Finger sind unsere Objekte der Begierde heute in der dritten Folge unserer körperorientierten Sommermatinee-Reihe. Und da kommt selten einer allein. Gut, das könnte man natürlich auch über unsere Zehen sagen, aber Finger können eben doch ein bisschen mehr als ihre kürzeren Verwandten an der anderen Körperseite. Warum das so ist und welche enorme Bedeutung Hände, Finger und Fünffingerigkeit für unsere menschliche Entwicklung haben, darüber spreche ich jetzt mit Madeleine Böhme. Sie ist Professorin für Paläontologie an der Eberhard-Karls-Universität in Tübingen und da erforscht sie die Evolution der frühen Menschenaffen und damit also auch die von uns irgendwie. Guten Morgen, Frau Böhme.
1: Guten Morgen, Herr Brandl.
0: Frau Böhme, wenn wir über die Bedeutung der Hände und Finger für uns Menschen reden wollen, dann müssen wir wahrscheinlich beim aufrechten Gang anfangen, oder?
1: Wir können da anfangen. Das ist natürlich eine Phase, wo unsere Hände eine ganz neue Aufgabe bekommen haben. Aber man kann auch viel früher anfangen. Also die Hände oder die Fünfgliedrigkeit unserer Hände und unsere Füße, die ist schon sehr alt.
0: Mhm. Was hat es denn auf sich mit dieser Fünffingerig oder Fünfgliedrigkeit, wie Sie gerade gesagt haben? Warum nicht vier oder sechs?
1: Mhm. Ja, da war sich die Evolution auch nicht ganz so sicher. Nein. Also seit mindestens 400 Millionen Jahren, seitdem die Fische an Land gegangen sind, also die frühen Vierbeiner, die frühen Tetrapoden, Amphibien, die hatten bereits eine Fünfgliedrigkeit. Allerdings, die Evolution, wie gesagt, hatte verschiedene Modelle. Es gab auch sechsgliedrige, siebengliedrige Formen. Also in dieser Frühphase vor 400, 420 Millionen Jahren, da gab es verschiedene Experimente.

0: gliedrige Extremitäten haben, sondern vielfach wurden die wieder reduziert. Beispielsweise haben eine Reihe von Huftieren stark reduzierte Extremitäten.
1: Paarhufer.
0: Zum Beispiel die Paarhufer. Also wenn wir jetzt an die Rennenden, das ist oft eine Anpassung auch an Bewegung und an Lokomotion. Also wenn man die Rennenden, wenn sie an Antilopen denken oder an unsere Kühe, dann sehen sie, dass sie nur zwei Finger so sind haben und auch nur zwei Zehen. Und im extremsten Fall, und dann nehmen wir die Esel, die Zebras und die Pferde, da ist es nur noch einer. Das heißt also, die Anzahl 5 ist verschieden reduziert worden in allen Gruppen, auch bei den Amphibien und auch bei den Reptilien. Und es blieben dann die üblich, die vor allem für die Lokomotion, was ja bei 4 Füßen eine ganz zentrale Rolle spielt, notwendig oder sogar nützlich waren, also viel besser geeignet. Also unsere Pferde können deswegen so lang und so gut rennen, weil sie quasi nur noch auf einer Zehe, auf einem Finger sozusagen, sich fortbewegen.
1: Und wir wollten greifen oder wir sozusagen haben gemerkt, dass mit dem Greifen ist toll, da können wir die Welt auch begreifen und wir können uns Dinge irgendwie holen. Und deshalb sind die Finger so geworden, wie sie jetzt sind.
0: Ja, das kann man schon sehen. Man kann sehen, dass die menschliche Hand in der Evolution unserer Linie sich durchaus stark verändert hat. Jetzt nicht so stark in ihrem äußeren Aussehen, aber zum Beispiel der Taktsinn. Unsere Finger sind ein sehr, sehr gutes Tastorgan. Wir sind in der Lage, Dinge zu ertasten, die wir mit unserem Auge gar nicht sehen können. Also teilweise wenige Mikrometer tiefe Vertiefungen. Wir können durch das Anfassen Material Analysen machen. Beispielsweise, wir können Kunstleder von echten Leder unterscheiden. Optisch teilweise können wir das nicht, aber Sie wissen, dass wenn man eine Handtasche kauft, na, vielleicht wissen Sie es nicht, aber dann nimmt sie gerne erstmal die Hand. Und dadurch haben wir so viele Informationen, die wir ansonsten mit den anderen Organen, wie zum Beispiel dem Riechen oder dem Sehen, überhaupt nicht bekommen können. Und das unterscheidet uns zum Beispiel von unseren nächsten Verwandten.
1: Der Daumen, welche Rolle spielt denn der? Also ich meine, das ist ja schon, es ist ein Finger, da sind wir uns einig, aber der hängt anders an der Hand und der kann auch andere Dinge. Ne?
0: Ja, genau. Also evolutiv war er vor allen Dingen wichtig zum Halten des eigenen Körpergewichts, also das heißt bei unseren vierhändigen oder vierbeinigen Vorfahren, das heißt der Daumen, der opponierbar ist, der ist bei allen Primaten, bei allen Affen im weitesten Sinne, ist er opponierbar. Das heißt, wir können den Daumen gegenüber den anderen Fingern stellen und dadurch uns festhalten. Zum Beispiel auf einem Ast oder wir können es auch hochziehen.
1: Also opponierbar heißt auch im Prinzip, dass die Fingerspitze des Daumens jede andere Fingerspitze berühren kann.
0: Genau.
1: Weil das
0: genau.
1: können die anderen ja nicht so gut.
0: Das können sie nicht. Also vor allem der kleine Finger. Also wir können ja, wir haben ja eine große Fingerfertigkeit und das ist natürlich neben dem Tastvermögen ist das eine Grundvoraussetzung für die spätere kulturelle oder technologische Entwicklung, die die Menschen gemacht haben. Denn unsere Hände, die sind natürlich entscheidend dafür, dass wir in der Lage waren, unsere Umwelt so zu verändern, dass sie quasi zu einer kulturellen Umwelt wurde.
1: Und welchen Zusammenhang haben Hand und Verstand, also abgesehen davon, dass sich das reimt?
0: Naja, also wir können da schon einen ganz engen Zusammenhang sehen. Das heißt also, dass unsere Fähigkeit zum Beispiel eben auch zu sprechen eng auch mit den Händen im Zusammenhang steht. Man geht heute davon aus, dass also Frühformen der Kommunikation auch eine Kommunikation über die Hände waren. Und das heißt, die Hände sind eine Grundvoraussetzung, die freien Hände, die mobilen Hände, damit wir auch eine Sprache entwickeln konnten und damit letztendlich uns sozial organisieren konnten.
1: Ja, über Fingergesten reden wir auch tatsächlich später in der Sendung nochmal und das als Kommunikationsinstrument in dem Sinne auch, aber tatsächlich auch darüber, dass wir Dinge anfassen können und damit ertasten können. Das hat wahrscheinlich auch was damit zu tun, dass wir sie verstehen, oder?
0: Ja, natürlich. Also das Begreifen ist ja im wahrsten Sinne des Wortes, also sprichwörtlich. Das heißt also, aus der Anschauung allein kann man die Realität unserer Umwelt nur begrenzt wahrnehmen. Ja, das heißt, man muss den Gegenstand dessen, was man versucht zu verstehen, muss man also tatsächlich begreifen. Und dazu sind die Hände eben aufgrund ihrer Wahrnehmungsfähigkeit durch die Tastsinne ideal geeignet. Ja, wer also einmal eine heiße Ofenplatte angefasst hat, gut, aber das gehört schon mit dazu, dass man, weil das nämlich auch unser Gedächtnis trainiert.
1: Ja, klar, sicher, genau. Manche Dinge muss man auch nur einmal machen. Oder manche kann man auch vorwegnehmen, dass sie vielleicht nicht so gut sind. Wie ist denn das aus Ihrer Sicht mit der Anpassung auf neue Gegebenheiten? Also das ist ja quasi die Technik der Evolution.

0: Vision, dass wir uns anpassen. Und jetzt haben wir eben gerade in dem Beitrag vorhin vom sogenannten Handy-Daumen gehört und dass der sich irgendwie anders bewegt mittlerweile, dass sich da was verändert. Ist da irgendwie zu vermuten, dass es irgendwann eine Tendenz gibt?
1: Naja, das ist natürlich wie alle Vorhersagen sehr spekulativ. Aber ich würde mal so sagen, die Evolution und erst recht unsere menschliche Evolution ist doch ein recht langwieriger, langsamer Prozess. Und die technologische Entwicklung ist ein viel schnellerer Prozess. Das heißt, ich würde mal vermuten, dass in einigen Jahrzehnten diese Bewegungen am Handy vielleicht gar nicht mehr gemacht werden, weil dann, was weiß ich, für eine andere Möglichkeit ist der
0: Weil wir mit den Augen steuern, mit den Blicken oder
1: genau.
0: irgendwas.
1: Und deswegen glaube ich jetzt nicht, dass es da zu einer tatsächlichen, eher ist es eine Pathologie. Das wird ja nicht selektiert danach.
0: Ja, ja, das müssten aber, dann mehrere Generationen ja auch sein. Mehrere,
1: ja, natürlich,
0: mehrere
1: und zwar über langen Zeitraum hinweg unter natürlichen, also nicht künstlichen Umgebungen. Das heißt also, wir haben in unserer heutigen Umwelt ja wenig, wir Menschen, wenig Selektionsdruck. Ja. Aber gut, ja, der Daumen ist für uns natürlich zentral und wohl denen, die zwei Daumen haben. Es gibt tatsächlich Säugetiere, die einen zweiten Daumen haben, ja, einen falschen Daumen, ja, die Pandas beispielsweise. Und für die ist dieser zweite Daumen, der ist natürlich nicht wirklich ein Finger, aber es ist ein fingerähnlicher Knochen, der sozusagen am eigentlichen Daumen ist. Damit können sie zum Beispiel ihren geliebten Bambus halten und haben trotzdem noch 5 Finger frei. Also die Evolution hat schon wirklich die starke Anpassung an das Fressen von Bambus, die asiatischen Panda-Bären hatten. Die einfachen, primitiven Panda-Bären vorher hatten noch nicht diese stark entwickelten 6. Finger oder den 2. falschen Daumen. Also das ist so ein Fun-Fact zum Thema Daumen.
0: Ja, total spannend. Das heißt aber auch, dass die wirklich schon seit Jahrtausenden Bambus futtern und dass die quasi darauf wirklich dann so spezialisiert sind, dass sich dafür etwas entwickelt hat.
1: Genau. Und die europäischen oder die Panda-Bären, die mal in Deutschland lebten, die hatten das noch nicht. Oder zumindest wir wissen es noch nicht, ob sie einen 6. Finger so hatten.
0: Na, wahrscheinlich ist es ja auch ganz gut, dass die Evolution nicht über jedes Stöckchen springt und ein bisschen wartet, bis wirklich was passiert. Weil jeder Trend kann ja auch wieder ganz schnell vergehen. Frau Böhme, vielen Dank für dieses spannende Gespräch.
1: Ja, sehr gern.
0: Mit der Tübinger Paläontologin Madeleine Böhme habe ich über unsere Finger und deren Bedeutung gesprochen. Sie hören die Matinée in SWR Kultur heute zum Thema Finger.

0: Renaud Capuçon und Kit Armstrong waren das mit dem ersten Satz aus der Sonate für Violine und Klavier in A-Dur von Wolfgang Amadeus Mozart. Mozart war nicht nur ein Musikgenie, sondern auch ein musikalischer Spaßvogel. Bei manchen seiner Klaviervorspiele soll er auch mal einen Ton mit der Nase statt mit dem Finger angeschlagen haben. Manchmal muss man sich einfach zu helfen wissen und auch mal unkonventionelle Wege gehen. Und das gilt auch für das, was jetzt kommt.
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0: Im Matinee-Rätsel suchen wir auch heute wieder den Titel eines Werkes. Und der hat, etwas um die Ecke gedacht, mit unserem Sendungsthema zu tun. Diesen gesuchten Titel, den nehmen wir ganz und gar wörtlich und übertragen ihn in eine kurze Spielszene. Wenn Sie die Hinweise daraus erkennen und richtig zurückübersetzen, dann können Sie auf die Lösung kommen. Heute suchen wir den Titel eines deutschsprachigen Romans und bei uns klingt der so.
2: Aha, schön, dass du kommst. Setz dich doch bitte.
3: Klar doch, worum geht's?
2: Wir spielen den Götz von Berlichingen und du kriegst die
3: den
2: Hauptrolle.
3: Den Götz, wunderbar. Den habe ich vor 30 Jahren schon gespielt. Warte, er aber sagt
2: ja,
3: ihm, er kann
2: ja,
3: nicht.
2: Ja, ja, ja, schon klar. Wir machen es aber diesmal anders. Der neue Götz ist nicht so ein Haut drauf. Wir machen ihn eleganter.
3: Eleganter? Den Götz?
2: Ja,
3: ich glaube, ich spinne. Wie soll
2: doch
3: das denn gehen?
2: Ja, der wird so ein feiner Partylöwe.
3: Partylöwe, dass ich nicht lache. Mit der eisernen Pranke.
2: Da triffst du genau ins Herz meiner Inszenierungsidee. Nix da eiserne Pranke. Wir ziehen ihm einen Fäustling über aus gediegenstem Edelmetall.
3: Ein Luxusfäustling, da lache ich schon wieder. Nee, da mache ich nicht mit. Da musst du dir schon einen anderen suchen.
2: Gut, wie du willst. Dann kriegt eben der Neue die Rolle.
3: Ah, daher weht der Wind. Dann ist der schnieke Fäustling also eine Fehdeansage an mich. Ich verstehe.
0: Wie lautet der Titel des deutschen Romans, der übrigens auch verfilmt worden ist, den wir heute im Matinee-Rätsel suchen? Wenn Sie die Lösung wissen, dann rufen Sie an unter 07221 2000 oder schicken Sie uns eine Mail an matinee@swrkultur.de. 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Falls Sie noch nicht sicher sind, im Netz können Sie das Rätsel jederzeit nachhören. Und hier spielen wir es jetzt natürlich auch nochmal.
2: Aha, schön, dass du kommst. Setz dich doch bitte.
3: Klar doch, worum geht's?
2: Wir spielen den Götz von Berlichingen und du kriegst die
3: den
2: Hauptrolle.
3: Den Götz, wunderbar. Den habe ich vor 30 Jahren schon gespielt. Warte, er aber sagt
2: ja,
3: ihm, er kann
2: ja,
3: nicht.
2: Ja, ja, ja, schon klar. Wir machen es aber diesmal anders. Der neue Götz ist nicht so ein Haut drauf. Wir machen ihn eleganter.
3: Eleganter? Den Götz?
2: Ja,
3: ich glaube, ich spinne. Wie soll
2: doch
3: das denn gehen?
2: Ja, der wird so ein feiner Partylöwe.
3: Partylöwe, dass ich nicht lache. Mit der eisernen Pranke.
2: Da triffst du genau ins Herz meiner Inszenierungsidee. Nix da eiserne Pranke. Wir ziehen ihm einen Fäustling über aus gediegenstem Edelmetall.
3: Ein Luxusfäustling, da lache ich schon wieder. Nee, da mache ich nicht mit. Da musst du dir schon einen anderen suchen.
2: Gut, wie du willst. Dann kriegt eben der Neue die Rolle.
3: Ah, daher weht der Wind. Dann ist der schnieke Fäustling also eine Fehdeansage an mich. Ich verstehe.

0: Das Prälud Nummer 1 in E-Moll von Aitor Villa-Lobosch. Hier kunstvoll gezupft von Miloš Karadaglić. Gitarristen, die erkennt man oft an ihren Fingernägeln. Bei Rechtshändern sind die Nägel der linken Hand meist akkurat kurz geschnitten, um sauber greifen zu können, ohne dass die Saiten schnarren. Und die Nägel der rechten Hand, die sind dagegen deutlich länger oft und manchmal sogar spitz zulaufend gefeilt. Denn mit denen wird gezupft. Kunst mit Fingernägeln. 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Finger sind unser Thema heute. Und es gibt natürlich nicht nur Kunst mit Fingernägeln, sondern auch auf ihnen. Ein bunter Trend, der seit Jahren wächst und um sich greift, um in der passenden Terminologie zu bleiben. Anela Mucic beherrscht diese Kunst ganz besonders. Sie war 2023 Weltmeisterin im Nageldesign und unsere Reporterin Hanna Radgen hat sie in ihrem Nagelstudio in Baden-Baden besucht.
1: Stechender Acrylgeruch durchzieht die Luft von Anela Mucics kleinem Nagelstudio in Baden-Baden. Aus rund 2000 verschiedenen Farben und unzähligen Designs können sich ihre Kundinnen ihre Favoriten auswählen.
2: Was mit Pink machen, dann vielleicht doch lieber richtig orange, gell? So.
3: Die ist kräftiger.
2: Kräftiger, ja. Okay, dann
3: so. So, Sundance.
2: Ja.
1: Die Auswahl zwischen den verschiedensten Pinktönen ist gar nicht so einfach.
3: Und Pink, vielleicht sowas oder.
1: Das, was im Studio von Anela Mucic passiert, geht über einfaches Nagellackieren hinaus. Die mehrfach ausgezeichnete Nageldesignerin bietet hier Nagelpflege, Verlängerungen in Form von Acryl, Gel oder Polyacryl, handbemalte und sogar 3D-Nageldesigns. Aber warum eigentlich das Ganze?
3: Meistens kommen die Leute, weil die so Probleme mit Naturnägeln haben, die brüchig sind und die wollen das nicht. Und klar, man wirkt auch eleganter. Ich glaube, das vervollständigt das Bild einer Frau. So. Man hat schöne Frisur, man ist schön angekleidet. Irgendwie dann so Hände müssen auch irgendwie stimmen.
1: Sich die Nägel schön zu machen, ist aber eigentlich nichts Neues. Das Verzieren und Verschönern von Nägeln hat in vielen Kulturen eine lange Tradition als Ritual und Statussymbol. Im alten Ägypten färbte man sich Finger- und Fußnägel mit Pflanzen- und Beerensäften. Im alten China sagten lange Nägel aus, dass man keiner körperlichen Arbeit nachgehen musste. Der chinesische Adel ließ sich die Nägel sogar künstlich verlängern und verzieren. Ob Statussymbol, Zugehörigkeit zu einer Gruppe oder Ausdruck von Sexualität oder Sexappeal, die Nägel einer Person können so einiges ausdrücken. Und sie seien dabei mehr als ein simples Accessoire, meint Anela Mucic.
3: Die Nägel müssen nicht passen, zum Beispiel wie Tasche und Schuhe oder Tasche, Gürtel, Schuhe, sondern die Nägel sind Accessoire für sich. Die entsprechen eigentlich deiner Persönlichkeit. So wie du als Person bist, so sind deine Nägel.
1: Dabei ist Nageldesign heutzutage doch fast ausschließlich etwas für Frauen, meint Anela. Wenn Männer zu ihr ins Studio kommen, dann eher aus gesundheitlichen Gründen und zur Nagelpflege. Denn hinter gepflegten Nägeln steht meistens auch ein gesunder Mensch. Perlmuttrosa schimmernd, sanft gewölbt, glatt und kräftig. So soll ein gesunder Nagel aussehen. Das hat auch Auswirkungen auf die beliebtesten Nageldesigns in Anelas Studio und auch sonst. Die sogenannten French Nails sind zartrosa lackiert mit einer weißen Nagelspitze. French Nails oder auch der sogenannte Babyboomer-Look sind aber nicht unbedingt Anelas Lieblingsdesigns.
3: Es ist Verlauf, milchig weiß am Spitze, ins Nude. Und technisch ist das sehr, sehr schwer zu machen. Und wenn Sie, keine Ahnung, jede Nageldesignerin fragen würden, jeder wird sagen, ich hasse French, ich hasse Babyboomer, ich hasse beide.
1: Nicht, weil sie es technisch nicht kann. Anela Mucic war sogar Weltmeisterin im Nageldesign. Dabei hat die gebürtige Kroatin in ihrem Heimatland eigentlich Jura studiert. Als sie aber angefangen hatte, sich während des Studiums mit dem Nageldesign bei ihren Kommilitoninnen etwas dazu zu verdienen, war sie nach ein paar Monaten bereits komplett ausgebucht. Sich die Nägel von einer Weltmeisterin machen zu lassen, das schätzen auch Anelas Kundinnen. Sylvia Kussmann zum Beispiel kommt schon seit 8 Jahren zu Anela.
4: Manche Beziehungen sind nicht so lang.
2: Ich habe noch gearbeitet, wie ich dann zu ihr kam. Eine gute Bekannte, die hatte immer so schöne Nägel und dann habe ich die gefragt.
3: Waren Sie neidisch auf Bekannte?
2: Ja.
3: Das, was mich eigentlich trennt von vielleicht anderen Nageldesignerinnen, das, was meine Kundinnen mir sagen, wieso die bei mir geblieben sind so viele Jahre. Ich bin schnell, sehr präzise, sehr Perfektionistin. Das kostet mich im Leben sehr viele Nerven und ich kann malen.
1: Malen kann sie wirklich. Täuschend echt porträtiert Anela bekannte Schauspieler auf einem kleinen Nagel. Ein weiteres ihrer Werke lässt eine gut 4 Zentimeter große Meerjungfrau aus einer Fontäne auf einem Nagel springen. Klar, das ist nichts für jeden, aber ihre Kundinnen trauen sich von Termin zu Termin extravagantere Designs zu. Doch sie begegnen dabei auch immer Vorurteilen.
3: Wie man so Alltag meistert, was für einen Charakter hast du, wenn du so crazy Nägel hast?
4: Oftmals mal haben die auch Leute so Verurteile, die denken, naja, du weißt nicht, was du zum Beispiel im Leben machen möchtest und dann, wird Nageldesigner. Wenn man sich hier in dieser Branche richtig, richtig ausbilden möchte, es ist sehr viel gesundheitlich hinter.
1: Wer sich von einer gut ausgebildeten Nageldesignerin die Nägel machen lässt, hätte auch keine Schäden am Naturnagel zu befürchten, erzählt Anela. Stammkundin Silvia hat sich inzwischen für ein Design entschieden. Knalliges Orange, Pink und Grün mit Zebrastreifen und Farbübergängen. Nach 1,5 Stunden sind die Nägel fertig. Den nächsten Termin zum Feilen, Polieren, Lackieren und Gestalten gibt's für die beiden dann in 4 Wochen.
0: 4 Wochen immerhin. Schmucke Nägel für Urlaub und Alltag. Hanna Radgen hat der Baden-Badener Nageldesignerin Anela Vucic bei ihrer Arbeit auf die Finger geschaut. Für die Matinee in SWR Kultur.

Das Antwerp Symphony Orchestra unter der Leitung von Philipp Herwege mit dem zweiten Satz aus der dritten Sinfonie von Robert Schumann. Schumann wollte eigentlich Konzertpianist werden und dafür hat er extrem viel und extrem hart trainiert, nicht nur geübt. Man muss wirklich sagen trainiert, mit Gewichten an den Fingern sogar. Allerdings hat er es dabei offenbar übertrieben und so den Mittelfinger seiner rechten Hand regelrecht ruiniert mit einer chronischen Sehnenscheidenentzündung. Ein Desaster für einen feinsinnigen Musiker, der dann aus der Not eine Tugend machen musste und mehr komponiert hat, anstatt auf Konzertreisen zu gehen. Wie viel Training braucht es für eine große Tastenkarriere und wann ist es zu viel? Darüber spreche ich in der nächsten Stunde mit der gefeierten Konzertpianistin Ragna Schirmer. Bis zu den Nachrichten spielen wir den Titel Fingerprints von und mit dem Klarinettisten Rolf Kühn. Fingerabdrücke sind einmalig und unverkennbar. Hier könnte der Titel zusätzlich auch auf den eigenen unverkennbaren Stil des 2022 gestorbenen Jazzmusikers anspielen.

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1: Um 10 Uhr mit Younes Nam. Bundeskanzler Merz will bei der Umsetzung der beschlossenen Reformen aufs Tempo drücken, damit die Wirtschaft schnell entlastet wird. Der Bild am Sonntag sagte Merz, darauf wolle er das Kabinett bei der Klausur am Dienstag und Mittwoch auf Schloss Neuhardenberg in Brandenburg einschwören. Dort sollen die Themen Ankurbelung der Wirtschaft, Hitzeschutz und weitere Folgen des Klimawandels im Mittelpunkt stehen. Italien wird keine weiteren Migranten aus Deutschland zurücknehmen. Das hat Vize-Regierungschef Salvini angekündigt. Daran ändere auch der neue Asyl- und Migrationspakt der EU nichts. Aus der Nachrichtenredaktion Andreas Gerlach.
2: Salvini sagte bei einem Parteitreffen, deutsche NGO-Schiffe im Mittelmeer würden tausende illegale Einwanderer nach Italien und Europa an Land bringen. Solange das passiere, habe Deutschland kein Recht, auch nur einen einzigen illegalen Einwanderer zurückzuschicken. Seit 2023 hat Italien rund 80.000 Rücknahmeersuchen zurückgewiesen. Als Grund wird eine Überlastung des nationalen Aufnahmesystems genannt. Demnächst soll es ein Gespräch zwischen den Innenministern Piantedosi und Dobrindt geben.
1: Die Bahngewerkschaft EVG fordert mehr Sicherheit für ihre Mitarbeiter und droht mit bundesweiten Streiks im Regionalverkehr ab Januar, indem sie den Dienstplänen dann nicht zustimmen. Hintergrund ist der tödliche Angriff auf einen Zugbegleiter vor einem halben Jahr in Rheinland-Pfalz. Aus der Nachrichtenredaktion Katrin Gerewitz.
3: EVG-Chef Burkert hat der Bild am Sonntag gesagt, von der Politik habe es seitdem nur große Worte gegeben, aber keine Taten. Das versprochene Gesetz für härtere Strafen müsse noch in diesem Jahr in den Bundestag. Sonst, so Burkert wörtlich, legen wir im Januar den Betrieb lahm. Vom Justizministerium gibt es einen Gesetzentwurf, um Angriffe auf Polizisten, Feuerwehrleute und Rettungskräfte härter zu bestrafen. Geprüft wird, ob das auch für Zugpersonal gelten soll. Die Deutsche Bahn stellt ihren Zugbegleitern Bodycams zur Verfügung, mit denen brenzlige Situationen aufgezeichnet werden können. Das soll deeskalierend wirken.
1: In Baden-Württemberg ist die Zahl der Baugenehmigungen in diesem Jahr weiter gestiegen. Nach Ministeriumsangaben wurden von Januar bis Juni fast 14.900 Bauanträge genehmigt, gut 34% mehr als im Vorjahreszeitraum. Damit fällt der Anstieg in Baden-Württemberg deutlich stärker aus als bundesweit. Da stieg die Zahl der genehmigten Wohnungen um rund 16%. In Rheinland-Pfalz wurden im ersten Halbjahr knapp 6.200 Neubauwohnungen genehmigt, 1,5% weniger als im Vorjahreszeitraum. In Japan sind bei einem Erdbeben der Stärke 5,9 in der Nähe von Tokio laut Behörden mindestens 37 Menschen verletzt worden. Die Erschütterungen seien in Tokio zu spüren gewesen, mindestens ein Gebäude sei beschädigt worden. Auch der Bahnverkehr im Großraum Tokio war nach Betreiberangaben betroffen. Wegen starker Regenfälle wird vor Erdrutschen und Nachbeben gewarnt. Die Deutschlandtour der Radprofis geht heute Mittag in die Finaletappe. Start und Ziel ist Heilbronn. Dabei absolvieren die Teilnehmer eine Strecke von fast 157 Kilometern. Der Mexikaner Isaac del Toro führt die Gesamtwertung an. Bei der dritten Etappe gestern hatte der Italiener Giulio Pellizzari gewonnen. SWR Nachrichten, Redaktion Andrea Schindler. Und das Wetter für Baden-Württemberg und Rheinland-Pfalz. Heute freundlich mit Sonne. Gegen Abend kommen in Baden-Württemberg Wolken. Die Höchstwerte erreichen 18 Grad im Westerwald bis zu 25 Grad am südlichen Oberrhein. Und die weiteren Aussichten, morgen dichtere Wolkenfelder und nur Richtung Norden etwas Sonne. Bis zu 27 Grad. Am Dienstag dann schwülwarm mit Regengüssen und Gewittern. Und die Zeit, es ist gleich 10.04 Uhr.
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4: Durch die Brust ins Auge, unser Körper. Das ist der Titel unserer Matinee-Sommerreihe. Und heute in Teil 3 schauen wir auf die Finger. Am Mikrofon ist Georg Brandl. Guten Morgen.

Das Kölner Rundfunkorchester mit dem Titel The Typewriter von Leroy Anderson. Beim Schreibmaschinenschreiben gibt es das berühmt-berüchtigte Zwei-Finger-Suchsystem. Oder das durch tägliche Übung etwas fortgeschrittenere ungefähr 6-Finger-Hacksystem. Das ist eher so meine Technik. Und dann natürlich noch das perfekt synchronisierte 10-Finger-Voll-Profi-System. Die Schreibleistung einer oder eines durchschnittlich schnellen 10-Fingersystem-Profis liegt zwischen 200 und 400 Anschlägen in der Minute. Und natürlich gibt es auch im Maschinentippen nationale und internationale Wettbewerbe von kräftigen Fingerspitzen-Spitzenkräften. Da werden dann bis zu 900 Anschläge pro Minute erreicht. Das ist fast schon Sprechgeschwindigkeit. Durch die Brust ins Auge, unser Körper, heißt unsere diesjährige Sommermatinee-Reihe, in der wir heute die Finger feiern, unsere wichtigsten Werkzeuge für so vieles. Ähnlich wie beim Maschinenschreiben geht es auch beim Klavierspiel um Koordination und Geschwindigkeit. Hinzu kommen aber auch noch Artikulation, Anschlagsdynamik und vieles mehr, was den Unterschied ausmacht zwischen Technik und Kunst. Worin der genau liegt, darüber spreche ich in etwa 15 Minuten mit der Konzertpianistin Ragna Schirmer. Vorher machen wir aber noch etwas, was Pianistinnen und Pianisten wahrscheinlich Albträume bereiten würde. Wir gehen zum Fingerhakeln. Die Matinee in SWR Kultur lässt heute die Finger tanzen und hakeln und vieles mehr. Auf geht's!

0: Das Ensemble Fraunhofer Saitenmusik aus Oberbayern mit einem kulturübergreifenden dänisch-bayerischen Menuett von Harald Haugart und Richard Kurländer. Wer da jetzt wen musikalisch dominiert oder gar über den Tisch gezogen hat, das war wirklich nicht auszumachen. Ich fand, es klang eigentlich ganz ausgewogen. Trotzdem entscheiden wir uns jetzt für die eine Seite und machen uns auf in Richtung Bayern. Und dafür steigen wir ein in
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0: Und mit der landen wir im Jahr 1976. Zwei Preußen, Helena Mertesheimer und Siegfried Berndt vom WDR, befragen den damaligen Vorsitzenden des Landesverbandes der Fingerhakler in Bayern über diese in ihren Augen doch sehr eigenwillige Sportart. Hören Sie selbst.
2: Herr Zehetmeier, wenn wir als Preußen, muss man wohl in diesem Falle sagen, uns einen Bayern vorstellen, wenn wir ganz ehrlich sind, dann denken wir immer noch ein bisschen im Klischee an den Mann in Lederhosen mit prächtig gestickten Hosenträgern dergleichen mehr, mit einer Maß Bier in der Hand, Eisbein, Sauerkraut und dann ziehen sich zwei Männer heftig über den Tisch rüber und nüber und haben wir gedacht, das Ganze ist ein Spaß und nun zeigt es sich uns als Preußen, dass es gar nicht nur ein Spaß ist, sondern ein ernsthafter Sport offensichtlich. Denn Sie hatten eine Meisterschaft im Fingerhakeln.
3: Ja, ja, ganz richtig. Naja, es ist eigentlich schade, gell, dass sagen wir, die Lederhose und das nicht mehr so ist wie früher. Gell. Der Bayer hat schon sehr viel vom Norddeutschen eingenommen und ist halt weniger schon urbayerisch zu Hause jetzt so bald.
2: Aber wenn Sie die Meisterschaft austragen, die ja am letzten Wochenende in Holzkirchen, das liegt ein Stück südlich von München, ausgetragen wurde, dann gehört die Lederhose doch wohl so wie eine Art Sportkleidung für die Sportler dazu, die da antreten.
3: Ja, ja, zum Teil ja. Aber es ist ja so, wir haben ja Sportler schon von ganz Bayern und Franken bis runter zum Bodensee. Und da ist die Lederhose nicht mehr so, als wir bei uns im direkten süddeutschen Raum, im südbayerischen Raum.
4: Mhm. Erzähl mal, mit welchem Finger macht man das denn eigentlich, das Fingerhakeln?
3: Ja, mit dem stärksten Finger, das ist ja der Mittelfinger.
4: Aha.
3: An und für sich.
4: Mhm. Und wer nun vielleicht einen stärkeren Zeigefinger hat, der wird disqualifiziert? Oder muss den Mittelfinger trainieren?
3: Nein, das ist eine reine Trainingsangelegenheit. Wir haben sehr gute Hacker, die wohl schon über 10 Jahre trainieren, die auch nicht mit dem Zeigefinger, der ist ja nicht geeignet. Aber der Ringfinger, der wenn gut trainiert ist, der kann ja auch schon bis 150 Kilo ziehen. Der ist sehr gut geeignet, aber mit dem Zeigefinger geht nichts.
2: Ja, sagen Sie, wie trainiert man denn überhaupt? Man hat doch nicht immer jemanden da, den man also über den Tisch rüberziehen kann von morgens bis abends.
3: Zugwagen, wissen Sie, Zugwagen, die werden am Tisch genauso eingehakt, als wir, wenn ein Partner dort sitzen würde und der da zeigt ja die Kilo, Skala zeigt genau an, wie viel Kilo das man trainieren kann.
2: Mhm. Sagen Sie, wird denn nicht, wenn man solche Gewichtsmaßen, Sie sprechen von 150 Kilo, die da gezogen werden, bricht denn da nicht schon mal
4: Pfund.
2: So ein... Nee.
4: Waren es Kilo oder Pfund?
3: Kilo.
2: 150 Kilo, die über den Tisch gezogen werden. Bricht denn da nicht schon mal so ein Zeigefinger, beziehungsweise so ein Mittelfinger, mit dem da gehakelt wird, ab?
3: Na, abbrechen nicht, aber es gibt natürlich schon Verletzungen. Gell? Es ist auch, wie ich sagen musste, schon eine reine Trainingsangelegenheit. Wenn man jahrelang schwer trainiert, man muss ja wöchentlich zweimal mindestens gut trainieren. Und dann ist ja die Sehne vom Mittelfinger, hat sich ja ärztlich schon bewiesen, so stark und so kräftig ist, als wie die ganzen 5 Finger, die Hand von die Sehnenkraft von der ganzen Hand ist ja da nicht mehr stärker als wir die Sehne vom Mittelfinger.
2: Mhm. Hakeln Sie eigentlich auch noch selber oder sitzen Sie dem Verband nur noch vor, erzählt Meier?
3: Ja, ich habe 20 Jahre gehakelt und ich habe jetzt aufgehört. Bin jetzt seit 48 und da ist nicht mehr so drin, dann wissen Sie.
2: Dann geben Sie uns doch bitte zum Abschluss das Kommando, mit dem ein sportlicher Wettkampf im Fingerhakeln jeweils eröffnet wird.
3: Ja, das ist genau, die beiden Hakler sitzen am Tisch. Der Tisch ist genau festgelegt. Der hat eine Länge von 109 cm und eine genaue Höhe von 74 cm. Und da sitzen die beiden Hakler dort und da ist der Schiedsrichter, der sagt, beide Hakler fertig, zieht an. Und das An wird langsam betont, weil einen Horuckzug, der wird dann disqualifiziert.
4: Herr Zehntmeier, wie viel hat denn der Sieger jetzt im letzten alpenländischen Wettbewerb geschafft?
3: Ja, das im Schwergewicht, die stärksten Kämpfe sind ja im Schwergewicht. Hm. Und die Kilo kann man ja da nicht so genau sagen. Aber die beiden, der Kurz Hans aus Miesbach und der Franz Michael aus Weißenberg, das sind ja die zwei stärksten Hackler. Und da schafft jeder seine 300 Kilo. Und wenn man da, ich rechne seine Zugkraft schon enorm, wenn beide seine 300 Kilo ziehen können. Das ist eine, so eine Zugleistung, die wohl kaum eine Sportart ja noch bringt.
2: Ja, dann wünschen wir Ihnen, dass nie ein Finger gebrochen wird, dass immer ein Sanitäter mit genügend Verbandsmull da ist. Ja, und Sie immer Schiedsrichter da haben, die fair leiten und sagen, zieht's Ohr. Auf Wiederhören, Herr Zehntmeier.
3: Dankeschön, auf Wiederhören.
0: Tja, wieder was gelernt. Der Wettkampftisch beim Fingerhakeln ist natürlich genormt und Spitzenathleten im Schwergewicht haben eine Zugkraft von über 300 Kilogramm. Respekt. Sigrid Berndt und Helga Mertesheimer haben sich hier im Jahr 1976 mit dem damaligen Vorsitzenden des Landesverbandes der Fingerhakler in Bayern unterhalten. Und dessen Name ist Hans Zehntmeier gewesen. Und dass man in Bayern vom Fingerhakler zum Politprofi aufsteigen kann, das hat Zehntmeier auch bewiesen. Der im November 2022 gestorbene CSU-Politiker, entdeckt noch von einem gewissen Franz Josef Strauß, war von 1986 bis 2003 Kultusminister und von 1993 bis 1998 stellvertretender Ministerpräsident in Bayern. Wahrscheinlich ist es in der Politik ja auch nicht so verkehrt, wenn man weiß, wie man sein Gegenüber über den Tisch zieht. Apropos, die Deutsche Meisterschaft 2026 im Fingerhakeln, die läuft gerade heute am 23. August seit 9 Uhr in Pflugdorf im oberbayerischen Landkreis Landsberg am Lech. Wir drücken die Daumen für einen fairen und verletzungsfreien Wettkampf und greifen umso feinfühliger in die Tasten.

0: Der Walzer für Klavier in Cis-Moll von Frédéric Chopin, gespielt von Ragnar Schirmer. Mit perfekter Fingertechnik, natürlich, und größter Fingerfertigkeit. Eine Aufnahme aus dem Jahr 2018. Und ich freue mich jetzt sehr, in unserer Fingermatinée mit der wunderbaren und vielfach ausgezeichneten Pianistin sprechen zu dürfen. Guten Morgen, Frau Schirmer.
1: Guten Morgen.
0: Frau Schirmer, haben Sie heute schon Fingerübungen gemacht?
1: Ich habe heute noch keine Fingerübungen gemacht, aber ich werde noch welche machen.
0: Das gehört schon zum Tagesprogramm, oder?
1: Naja, es ist natürlich so, dass wenn man seit Jahrzehnten seine Finger trainiert, auch das Spielen von Musikstücken schon Fingertraining ist. Und ich bin auch als Pädagogin eine Verfechterin dessen, dass man nicht immer nur erst Übungen macht und dann etwas spielt, weil manchmal ist es so, man geht auf die Bühne, ist kalt und uneingespielt aufgrund diverser Voraussetzungen, die vielleicht nicht optimal waren. Und auch dann muss man natürlich auf alle Funktionen des Bewegungsapparates zurückgreifen können, auch wenn man nicht warm gespielt ist. Also manchmal setze ich mich auch einfach hin und spiele sofort.
0: Ah, tatsächlich?
1: Ja.
0: Dann muss aber auch alles sozusagen sowieso im Fluss sein. Wie viele Stunden am Tag spielen Sie denn so ungefähr Klavier?
1: Das ist natürlich bei einem Beruf einer reisenden Musikerin nicht exakt zu sagen, aber ich bin jemand, der sehr viel übt. Also man kann schon sagen, zwischen 4 und 10 Stunden versuche ich zu schaffen. Heu. Mal sind es mehr, mal sind es, also mehr als 4 und mal sind es weniger als 10. Aber viel weniger als 4 sollten es nicht sein, sonst kommt man wirklich aus dem Training.
0: Wahnsinn. Auch im Urlaub?
1: Im Urlaub habe ich entweder eine stumme Tastatur dabei oder eben auch manchmal so ein elektronisches Klavier, wobei ich elektronische Klaviere überhaupt nicht mag. Aber um fit zu bleiben, hilft das manchmal. Aber natürlich ist es auch mal möglich, 2 Wochen nichts zu tun und dann wieder einzusteigen. Also es ist jetzt nicht so, dass ich Schreikrämpfe kriege, wenn ich mal 2 Tage nicht üben kann. Aber da das Klavier mein Lebenspartner ist, versuche ich schon, mich diesem immer wieder zuzuwenden.
0: Das ist löblich und gut. Kann man denn die Finger auch übertrainieren? Also kannst du viel üben, auch schaden?

0: Schultern und so weiter, ne?
1: Ja, also wir reden natürlich von einer Ganzkörperbelastung. Also wenn ich sitze, muss ich aktiv sitzen. Das heißt, der Latissimus trägt die Arme. Die Arme werden dann wiederum natürlich auch in unterschiedlichen Winkeln getragen. Ich habe gut trainierte Arme natürlich zwangsläufig, aber die Muskeln sitzen auch in den Fingern. Also natürlich ist die Feinmotorik in den Fingern das Allerwichtigste, was beim Klavierspielen trainiert wird. Und zwar nicht nur die Muskeln, die die Taste herunterdrücken, sondern ich muss ja die Taste auch wieder anheben. Das heißt, es sind die Beuger und die Strecker.
0: Sie müssen den Finger wieder anheben, dass die Taste rechtzeitig hochkommt und es sozusagen da einen Rebound gibt oder sowas.
1: Genau, sonst würde ja alles immer unten bleiben.
0: Ja, das soll nicht sein. Ja, was ist denn wichtiger, Schnelligkeit, Unabhängigkeit oder Kraft?
1: Das geht alles Hand in Hand. Mhm. Also wenn man sehr, sehr schnelle Stücke spielt, dann reden wir von Prozessen, die die Motorik transformieren ins Unbewusste tatsächlich. Nicht mehr gesteuerte vom Kopf. Also wenn Sie sich vorstellen, Sie fahren mit einem Verkehrsmittel, sagen wir Fahrrad oder Auto, und es kommt eine Gefahrensituation, dann bremsen Sie noch bevor der Kopf aktiv und intelligent realisiert, dass es eine Gefahrensituation ist. Das heißt, es ist ein Reflex. Und wenn ich viele, viele Monate, Jahre eine bestimmte Bewegung trainiere, ein sehr schwieriges, komplexes Phänomen auf dem Klavier, dann wird das auch zum Reflex. Das macht es wiederum schwierig bei Stücken, wo ähnliche Stellen in fast gleicher, aber nicht identischer Form aufeinander folgen. Da muss ich natürlich diese Strukturen alle nebeneinander trainieren. Also das sind dann die besonders komplizierten Zusammenhänge und so weiter. Aber es gibt natürlich gewisse Muster, gewisse Strukturen, aus denen musikalische Abläufe immer wieder bestehen, und insofern kann ich die auch trainieren. Also um beim Beispiel Clara Schumann zu bleiben, von der ja die CD ist, die hat, das vermuten wir aufgrund der Aufzeichnungen und aufgrund der Forschungen über das 19. Jahrhundert, wahrscheinlich 4 bis 5 Stunden am Tag nur Fingerübungen gemacht und dann die Stücke, die sie teilweise natürlich auch kurz vorm Konzert erst vorgelegt bekam, mehr oder weniger vom Blatt gespielt. Aber natürlich als erfahrene Musikerin hat sie dann gesehen, aha, das ist ein gebrochener Dreiklang in der und der Tonart, das ist eine Tonleiter, das sind Terzen, und diese Abläufe waren dann bei ihr motorisch sofort abrufbar. So ist das mit dem Training der Abläufe. Und insofern, um Ihre Frage zu beantworten, das sind technische Abläufe, das ist Virtuosität, das ist Kraft, weil ich das natürlich in jeder Lautstärke können muss. Genau. Und das ist vor allen Dingen dann natürlich auch die Unabhängigkeit, dass ich mit der rechten Hand etwas anderes mache als mit der linken.
0: Ja, genau. Und dass die Reflexe, die man eintrainiert, auch manchmal, dass man die auch aushebeln kann wahrscheinlich, ne? Dass sozusagen das nicht immer schematisch ist, sondern dass es auch sozusagen beweglich bleibt.
1: Genau, das ist das, was man dann tun muss, und da ist natürlich auch jeder Mensch anders, und da geben sich dann auch wieder bei jedem Komponisten neue Schwierigkeiten. Also ein Beispiel ist für mich zum Beispiel immer Maurice Ravel, der eigentlich immer ein paar Töne in die Akkorde oder in die Abläufe reinschreibt, die da nach unserem klassischen Verständnis der Harmonielehre nichts zu suchen haben. Und das macht es besonders plastisch und besonders spannend, aber natürlich auch besonders schwer. Also deswegen ist diese Art von Musik in der nicht stringenten Tonalität, wie wir sie gewohnt sind und einstudiert haben, dann auch extrem komplex.
0: Weil dann doch andere Fingersätze sozusagen speziell dafür.
1: Genau, und die Hand will dann etwas Gewohntes tun und muss dann vom Kopf gezwungen werden, es in leicht abgewandelter Form zu tun.
0: Auf die Finger klopfen.
1: Ja.
0: In einer gewissen Weise. Wie ist denn das im Alltag mit Ihren Fingern? Gibt es da Dinge, die Sie nicht machen, um Ihre Finger zu schonen? Gartenarbeit zum Beispiel oder spülen? Ist auch eine schöne Ausrede.
1: Ja, also man ist zwangsläufig vorsichtig. Das ist im Unterbewusstsein ganz tief verankert, schon alleine, weil ich ja jeden Tag so viel an meiner Feinmotorik arbeite, möchte ich meine Finger nicht irgendwelchen Gefahren aussetzen. Aber das Leben ist eben das Leben, und ich kann nur hoffen, dass mir nichts passiert.
0: Vielleicht noch zum Schluss die eigentliche oder ganz große Frage. Wie bringt man denn die Musik in die Finger? Also wie wird aus Technik und Fingerfertigkeit Kunst?
1: Ich sage immer, wir leben die drei großen Hs, also Hand, Herz und Hirn. Und wenn diese drei zusammen in Resonanz kommen, dann entsteht Musik. Also ich muss es fühlen, das ist natürlich die Hauptsache.

0: Ich muss es dann eben auch technisch bewältigen und ich muss es aber auch intellektuell durchdringen. Ich muss die Strukturen verstehen und ich muss wissen, was ich auf dem Podium erzählen möchte, um mit dem Publikum dann in Resonanz zu gehen. Also das sind für mich die drei großen H. Ja,
1: mit flinken Fingern und mit drei Hs, Hand, Herz und Hirn. Das ist toll. Vielen Dank, Frau Schirmer, für dieses schöne Gespräch.
0: Ich bedanke mich auch. Tschüss.
1: Die Pianistin Ragna Schirmer hat uns erzählt von Fingerübungen, Fingersätzen und wie die Musik in die Finger kommt. In der Sonntagsmatinee in SWR Kultur. Und die CD von Ragna Schirmer, Madame Schumann, die verlosen wir gleich bei der Auflösung unseres Matinee-Rätsels. Hier kommt aber jetzt erstmal eine Musik, die eine ganz andere, eher handwerkliche Fingerfertigkeit preist.

0: Die Näherin hieß dieses Lied für Frauenchor a cappella von Georges Ligeti, hier vorgetragen vom SWR-Vokalensemble Stuttgart unter der Leitung von Juval Weinberg. Nähen ist Schwerstarbeit für die Finger, zumindest als noch von Hand genäht wurde und nicht mit der Maschine. Entsprechend war der Fingerhut ein unentbehrliches Hilfs- und Schutzmittel. Und er ist bis heute ein echtes Kulturgut mit jahrhundertealter Tradition. In Kreglingen im Main-Tauber-Kreis gibt es das einzige Fingerhutmuseum in Deutschland. Katharin Freudenberger hat es für uns besucht.
1: Fingerhut an Fingerhut reiht sich in den Vitrinen des Kreglinger Fingerhutmuseums aneinander. In Bronze, Silber oder Gold, in prächtigen oder kuriosen Variationen und in den verschiedensten Größen.
2: Da gibt es auch ganz kleine, die waren schon für Kinder gedacht. Die Kinder mussten ja sehr früh schon anfangen mitzunähen und zu der Zeit musste ja alles noch von Hand genäht werden. Hatte immer nur einen Fingerhut an. Es ist ja die Frage, an welchem Finger gehört der Fingerhut überhaupt? Mit Daumen und Zeigefinger halten Sie die Nadel und dann ist logischerweise der Mittelfinger.
1: Isgard Greif betreibt das einzige Fingerhutmuseum in Deutschland. Die frühesten und ältesten Exemplare darin sind vor 2500 Jahren angefertigt worden. Sie sind aus Bronze, sind aber noch nicht sehr robust. Das änderte sich im Mittelalter um 1500 mit dem Fingerhuthandwerk in Nürnberg. Gab es neue Verfahrenstechniken, die die Fingerhüte stabiler und damit auch einzigartig machten.
2: Das hatte dann zur Folge, dass nur noch Nürnberger dieses Handwerk erlernen durften. Ne? Und wenn sie es einmal erlernt hatten, durften sie nicht mehr aus der Stadt raus. Man muss natürlich wissen, das war damals die Zeit der Zünfte, es war ja Mittelalter. Und es hätte jeder Geselle auf Wanderschaft gehen müssen, um hinter den Meistertitel machen zu können. Das war in Nürnberg alles ausgehebelt worden. Die mussten wirklich in Nürnberg bleiben. Es hat funktioniert mit dem Messing 200 Jahre lang.
1: Das Metall war geschmeidiger und dehnbarer und so konnte das Blech leichter und direkter bearbeitet werden. Fortan konnte man auch schmückende Ornamente auf dem Fingerhut technisch realisieren. Und so dienten die Schutzkappen fortan nicht nur zur Arbeitserleichterung, sondern es gab auch viele kunstvolle Sonderanfertigungen, mit denen die feinen Damen natürlich nie nähten. Und das nicht nur aus Metallen wie Bronze oder Messing, sondern auch aus ganz fragilen Materialien.
2: Wir haben natürlich auch ein Meißner Porzellan-Fingerhut von 1740. Der ist sehr fein bemalt. Also die Bemalung sieht man fast schöner, wenn er vergrößert ist. Das konnten sich nur Fürstenhäuser leisten. Das war schon damals ein reines Schauobjekt. Man hat natürlich immer verziert mit Mustern, mit Email, mit allem Möglichen, mit Steinchen. Es gibt nichts, was es nicht gibt. Die Damen, die das gekriegt haben, die hatten es ja nicht so nötig, damit zu nähen. Die hatten ja ihre Näherinnen.
1: Vor allem die Nachfrage nach Fingerhüten für den alltäglichen Gebrauch war ungebrochen riesig. Die Hersteller kamen mit der Produktion kaum hinterher. Später entstanden weitere Manufakturen. Im 19. Jahrhundert gründeten dann die Gebrüder Gabler bei Stuttgart eine Firma, die 85% des Weltmarktes herstellte.
2: Hatten ein ständiges Lager von 6 bis 7 Millionen Fingerhüten in 18 verschiedenen Größen. Und damit man sich's mal vorstellen kann, ist es unter anderem jeden Monat ein ganzer Eisenbahnwaggon voll Fingerhüte nach Russland geliefert worden. Es sind alle Welt geliefert worden. Das war damals die größte Fabrik auf diesem Gebiet. Das sind jetzt gerade mal 120 Jahre her. Das ist eigentlich nicht lang. Es gab noch keine Nähmaschine. Das heißt, also bis zu diesem Zeitpunkt musste jeder Stich von Hand genäht werden. Und deswegen war bis 1900, kann man wirklich sagen, der Fingerhut ein ganz, ganz wichtiger Gebrauchsgegenstand.
1: Isgard Greif betreibt auch eine kleine Schmuckwerkstatt, direkt neben dem Museum, in der sie Fingerhüte noch selbst herstellt. An schweren und großen historischen Maschinen werden die kleinen Hüte mit den aufwendigen Verzierungen hergestellt.
2: Der wird hier aufgedrückt und dann wird der unten abgeschnitten.
1: Die kleinen handgefertigten Fingerhüte werden aus Kreglingen in alle Welt verschickt. Isgard Greif ist gelernte Goldschmiedin und hat die Begeisterung für Fingerhüte von ihrem Vater geerbt. Gerade fertigt sie eine größere Bestellung aus Amerika, 20 Fingerhüte individuell an.
2: Es gibt auch noch Abnehmer für Fingerhüte. Mein Vater hatte so ein Faible gehabt. Er hat immer so ganz außergewöhnliche Fingerhüte gemacht zu besonderen Ereignissen. Den letzten, den er gemacht hat, war der Untergang der Titanic. Das Schiff konnte man drehen. Da ging die Titanic wirklich unter. Nach eigenen Wünschen dann immer ganz individuelle Fingerhüte, kein Problem.
1: Der Fingerhut. Früher war er unentbehrlich, heute ist es ruhig um das einst so begehrte Helferlein geworden.
2: Die wenigsten benutzen noch, die wenigsten wissen noch, wo er hingehört. Es gibt noch ein paar Sammler, aber auch das ist ein sehr ausgefallenes Sammelgebiet. Auch da kommt nicht mehr so viel nach. Es ist so am Aussterben. Also ich finde einfach, er darf nicht ganz vergessen werden, weil er war jahrhundertelang wirklich ein wichtiger Gebrauchsgegenstand.
0: Ja, und deshalb haben wir heute ja auch an ihn erinnert in unserer Matinee zum Thema Finger. Falls Sie sich das Fingerhutmuseum selbst mal anschauen wollen, auf unserer Internetseite swrkultur.de finden Sie den Beitrag natürlich von Katharin Freudenberger, wie auch alle anderen Beiträge der Matinee, und dazu auch einen Link auf die Website des Museums. Und während Sie sich das jetzt anschauen, lassen wir hier ein bisschen Harfe zupfen mit blanken Fingerkuppen.

0: Silke Eichhorn war das an der Harfe mit dem Walz Opus 83 von Auguste Durand. Und bei der Harfe, diesem besonderen Saiteninstrument, sind alle 10 Finger gleichermaßen und ganz direkt an der Tonerzeugung beteiligt. Finger sind heute die Stars in unserer körperlichen Sommer-Matinee-Reihe. Und wir tasten uns jetzt vor zur Auflösung unseres heutigen Rätsels. Gesucht haben wir den Titel eines deutschen Romans. Bevor ich jetzt aber die Lösung verrate, hören Sie erst hier nochmal unsere Spielszene.
1: Aha, schön, dass du kommst. Setz dich doch bitte.
2: Klar doch, worum geht's?
1: Wir spielen den Götz von Berlichingen und du kriegst die
2: den
1: Hauptrolle.
2: Den Götz, wunderbar. Den habe ich vor 30 Jahren schon gespielt. Warte, er aber sagt
1: ja,
2: ihm, er kann
1: ja,
2: nicht
1: ja, ja, schon klar. Wir machen es aber diesmal anders. Der neue Götz ist nicht so ein Haut drauf. Wir machen ihn eleganter.
2: Eleganter? Den Götz?
1: Ja.
2: Ich glaube, ich spinne. Wie soll das denn gehen?
1: Ja, der wird so ein feiner Partylöwe.
2: Partylöwe, dass ich nicht lache. Mit der eisernen Pranke.
1: Da triffst du genau ins Herz meiner Inszenierungsidee. Nix da eiserne Pranke. Wir ziehen ihm einen Fäustling über aus gediegenstem Edelmetall.
2: Ein Luxusfäustling, da lache ich schon wieder. Nee, da mache ich nicht mit. Da musst du dir doch schon einen anderen suchen.
1: Gut, wie du willst. Dann kriegt eben der Neue die Rolle.
2: Ah, daher weht der Wind. Dann ist der schnieke Fäustling also eine Fehdeansage an mich. Ich verstehe.
0: Tja, edles Gold statt eiserner Pranke für den Luxusgötz. Der goldene Handschuh, diesen Romantitel von Heinz Strunk, den Fatih Akim verfilmt hat, haben wir heute in unserem Matinee-Rätsel gesucht. Der oder die Gewinnerin wird morgen informiert und dann geht auch unser Preis in die Post. Die Doppel-CD Madame Schumann von Ragnar Schirmer und dazu ein Kochbuch mit guten Ideen für Snacks und Fingerfood. Ich wünsche viel Spaß mit beiden und gratuliere jetzt schon mal herzlich.

Der dritte Satz aus dem Konzert für Fagott und Orchester Nummer 2 in C-Dur von Johann Baptist Fanhal. Mit dem Mozarteum Orchester Salzburg unter der Leitung von Sophie Darvaux, die auch selbst das Fagott gespielt hat. Beim Fagott müssen die Daumen wahre Höchstleistungen vollbringen. Der Daumen der rechten, unteren Hand also, ist für 4 Klappen zuständig. Der Daumen der linken Hand muss sogar ganze 9 Klappen bedienen. Da muss man echt aufpassen, dass man nicht durcheinander gerät. Ich würde mal sagen, Daumen hoch für diese Leistung. Apropos, in der nächsten Stunde geht es unter anderem um Fingergesten. Bis zu den Nachrichten hören Sie aber erstmal noch das Godfather-Medley von Nino Rota aus dem Mafia-Kultfilm Der Pate. In den geheimen Zirkeln der organisierten Kriminalität wimmelt es ja angeblich nur so von Fingergesten, die nur die Eingeweihten verstehen. Und wenn jemand mal nicht spurt, so sagt man zumindest, kann ihn oder sie das auch schon mal den ein oder anderen Finger kosten. Aber vielleicht ist das ja auch nur ein Kinoklischee. Man weiß es nicht und gruselt sich trotzdem. Ich zumindest.

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1: Um 11 Uhr mit Younes Nam. Bundeskanzler Merz will mehr Tempo machen bei Entlastungen für die Wirtschaft. Der CDU-Chef sagte der Bild am Sonntag, dafür müssten die gefassten Reformbeschlüsse zu Rente, Steuern, Bürokratieabbau und Digitalisierung jetzt so schnell wie möglich umgesetzt werden. Aus der Nachrichtenredaktion Christiane Sütterle.
2: Der Kanzler sagte, auf diese Aufgabe wolle er das Kabinett bei der Klausur am Dienstag und Mittwoch auf Schloss Neuhardenberg in Brandenburg einschwören. Und er sei zuversichtlich, dass das gelinge. Die schwarz-rote Regierungskoalition hatte unter anderem das Spargesetz für die gesetzlichen Krankenkassen und das geänderte sogenannte Heizungsgesetz vor der Sommerpause durch Bundestag und Bundesrat gebracht. Außerdem hat sie sich auf Reformen für Steuerentlastungen ab 2027 verständigt, sowie auf Änderungen im Arbeitsrecht und bei Berichtspflichten.
1: 2 Jahre nach dem islamistisch motivierten Terroranschlag beim Solinger Stadtfest haben die Menschen in einem Gottesdienst an die Opfer erinnert. Bis heute existieren Schmerz und Mitleid sowie die hilflose Frage danach, wie man sich denn schützen könne, sagte die evangelische Superintendentin Werner. Sie warnte vor Schuldzuweisungen. Der Attentäter habe den islamischen Glauben missbraucht. Ein syrischer Asylbewerber hatte am 23. August 2024 3 Stadtfestbesucher mit einem Messer getötet und 8 verletzt. Geld, das in Schwellenländern investiert wird, bringt Deutschland mehr Rendite ein als bisher bekannt. Das geht laut der Förderbank KfW aus einer Studie der Uni Göttingen hervor. Untersucht wurde der Zusammenhang zwischen Entwicklungshilfezahlungen und deutschen Warenexporten. Mit jedem Euro, den Deutschland direkt in einem Partnerland investiert, steigen die deutschen Warenausfuhren laut Studie um 2,5 Euro. Die Forscher begründen dies vor allem mit den daraus hervorgehenden Einkommensverbesserungen der Menschen in den Empfängerländern. Das führe dort zu höherer Nachfrage und Importen. Und davon profitiere dann auch die Wirtschaft in Deutschland, so die Studienautoren. Griechenland bereitet sich auf eine neue Extremhitzewelle vor. Laut Wetteramt sollen die Temperaturen voraussichtlich die ganze kommende Woche örtlich auf bis zu 40 Grad steigen. In Athen sind deswegen laut Stadtverwaltung ab heute 7 klimatisierte Hallen geöffnet. Wegen der Trockenheit ist die Waldbrandgefahr in vielen Teilen des Landes sehr hoch. Die Behörden warnen, dass besonders durch Unachtsamkeit neue Feuer entstehen können, die sich beim vorhergesagten Wind dann schnell zu unkontrollierten Großbränden entwickeln. Die Kürbisernte in Baden-Württemberg beginnt in diesem Jahr ungewöhnlich früh. Die ersten Hokkaido-Kürbisse seien schon abgeerntet worden, teilten Erzeuger in Karlsruhe mit. Bisher habe die Kürbisernte meist erst Mitte September begonnen. Wegen der Trockenheit seien Halloween-Kürbisse wohl kleiner. Baden-Württemberg gehört zu den wichtigsten Kürbisanbaugebieten Deutschlands. Die Deutschland-Tour der Radprofis geht heute Mittag in die Finaletappe. Start und Ziel ist Heilbronn. Dabei absolvieren die Teilnehmer eine Strecke von fast 157 Kilometern. Der Mexikaner Isaac Del Toro führt die Gesamtwertung an. Bei der 3. Etappe gestern hatte der Italiener Giulio Pellizzari gewonnen. SWR Nachrichten, Redaktion Andrea Schindler. Und das Wetter für Baden-Württemberg und Rheinland-Pfalz. Heute freundlich mit Sonne, gegen Abend in Baden-Württemberg wolkiger. Die Höchstwerte 18 Grad im Westerwald bis zu 25 Grad am südlichen Oberrhein. Und die weiteren Aussichten, morgen dichtere Wolken, nur Richtung Norden etwas Sonne und bis zu 27 Grad. Und die Zeit, es ist jetzt gleich 11:04 Uhr.
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3: Mit Georg Brandl, guten Morgen. Durch die Brust ins Auge, unser Körper, so haben wir unsere diesjährige Matinee-Sommerreihe überschrieben. Und in Teil 3 spielen wir mit den Fingern.

Goldfinger hieß dieser schwungvolle Klezmer-Titel von und mit dem David Orlowski-Trio. Bei Goldfinger denke ich natürlich erstmal an den berühmten James-Bond-Film mit Gerd Fröbe in der Rolle des Fieslings Auric Goldfinger. Ein wirklich schlimmer Finger. Aber mit diesem schlimmen Finger, da hat der Titel eigentlich gar nichts zu tun. Als Gold- oder auch Herzfinger hat man früher den vierten Finger an unserer Hand bezeichnet. Den Ringfinger, also zwischen Mittel- und kleinem Finger. Der Grund dafür liegt, wie so oft in unserer Kultur, in der Antike. Schon im alten Ägypten, später auch im alten Rom, hat man nämlich geglaubt, dass eine Ader, die sogenannte Vena Amoris, direkt vom linken Ringfinger zum Herzen führt. Quasi ein direkter Draht zur Liebe. Und deshalb wurde dieser Finger auch dazu auserkoren, den Trauring zu tragen. Warum wir hier in Deutschland allerdings den Ehering an die rechte Hand verlegt haben, darüber gibt es viele Spekulationen. Tendenziell kann man wohl sagen, dass wir und die meisten anderen Länder in Ost- und Nordeuropa eher Rechtsträger sind, während im Mittelmeerraum und in den USA Trauringe traditionell eher links getragen werden. In Bezug auf die Motorik ist der Ringfinger übrigens der Finger mit der geringsten Beweglichkeit. Beim Greifen hat er eine unterstützende Funktion, wenn wir mal so richtig fest zugreifen wollen. Anders als Zeige- und Mittelfinger, die wir ja permanent für feinere Grifftechniken einsetzen, wie den Pinzettengriff, den Zangengriff oder den Dreipunktgriff. Finger sind die Helden unserer Matinee heute. Und in dieser dritten und letzten Stunde werden wir mit den Fingern essen und gestikulieren. Und am Ende fragen wir uns, wie und warum ein buntes Wassereis namens Flutschfinger so populär werden konnte. Die Matinee in SWR Kultur kann und will die Finger heute einfach nicht stillhalten.

0: Die Sängerin und Komponistin Oumou Sangaré aus Mali war das mit dem Titel Mongoya von ihrem gleichnamigen Album aus dem Jahr 2017. Finger sind unser Thema heute in der Sommermatinée in SWR Kultur. Und mit den Fingern kann man natürlich auch wunderbar essen. Ungefähr die Hälfte der Weltbevölkerung macht es. Und zwar nicht aus Mangel, sondern weil es wesentlich ist für ihre Esskultur. In den meisten westlichen Kulturen dagegen geht ohne Besteck fast gar nichts in den Mund, abgesehen von Pommes im Freibad vielleicht oder handlich portionierten Fingerfood bei Partys. Sogar unseren Kindern gewöhnen wir das Essen mit den Fingern immer früher ab. Auch wenn immer mehr Studien Zusammenhänge herstellen zwischen dem Verlust frühkindlich sinnlicher Esserfahrungen und späteren Essstörungen. Warum fassen wir unser Essen eigentlich nicht mehr an? Das hat sich unser Autor Clemens Hoffmann auch gefragt und sich mitten in Berlin zu einem kulinarischen Experiment verabredet.
1: Hallo, guten Tag. Ja, drei, no, drei. Im Schatten der Bürotürme am Potsdamer Platz in Berlin serviert das Restaurant Saravana Bhavan die vegane Küche des südlichen Indien. Spezialität sind Dosas, hauchdünne Crepes aus Reis und Linsenmehl. Authentisch werde hier gekocht, findet Florian Schibilski.
2: In Berlin auf jeden Fall das Essen, was am ehesten nach dem schmeckt, was ich persönlich in Indien gegessen habe.
1: Der Anglist erforscht an der Uni Potsdam das indische Kastenwesen und hat bereits länger im Land gelebt. Er hat seine Kollegin Priyam Chaudhuri mitgebracht, die aus dem nordindischen Assam stammt. Sie übernimmt die Bestellung, denn wir wollen gleich Mittag essen mit den Fingern. Und deshalb gehen wir jetzt erstmal eine Etage höher, Hände waschen. Auf dem Rückweg vom Waschraum schaue ich mich ein wenig um. An den Tischen drängt sich die indische Community der Hauptstadt. Vor sich Behälter mit Servietten, Löffeln und Gabeln. Im urbanen Delhi, wo Chaudhuri studiert hat, sei zwar der Löffel auf dem Vormarsch, erzählt sie, und vornehme Inder essen inzwischen demonstrativ mit Besteck, um ihren sozialen Status zu unterstreichen. In den Dörfern sehe es aber noch ganz anders aus.
3: Wenn eine Familie geht zum Essen, der Teller ist immer gemeinsam. Man kann immer mit Händen, Fingern dazu nehmen.
1: Ja. Und so wollen wir es jetzt auch halten.
3: Das ist ein Paper Roast Masala Dosa. Das ist ein Reiscrepe. So, es gibt zwei Idli und ein Vada.
1: Der Kellner hat Aluminiumteller mit einer würzigen Spinat-Kartoffelpfanne gebracht und Gobi Matter, ein cremiges Ragout aus Blumenkohl, Erbsen und Kartoffeln. Daneben eine Auswahl von Dips und Chutneys, Fladenbrot und Reis. Priyam Chaudhuri legt gleich los.
3: Hier gibt es ein bisschen Reis, muss man ein bisschen flach machen und dann mischen. So hier, das ist ein guter Bite.
1: Mit der rechten Hand greift sie in den warmen Blumenkohl und mischt ihn mit dem Reis auf dem Teller zu einem cremigen Klumpen. Geht das wirklich nur mit den Fingern?
3: Ja, muss ich ja sagen. Ja, mit Löffel oder Gabel gibt es nicht. Einfach nicht.
1: Florian Schibilski macht es ihr da bereits nach. Routiniert krümmt er seine Hand.
2: Sozusagen wie die Baggerschaufel. Meine vier Finger sind unten und ich habe jetzt den Daumen frei zum Manövrieren und ich kann das jetzt zum Mund führen und mit dem Daumen kann ich jetzt das Essen in den Mund reinschieben und damit bekleckert man sich dann nicht so.
1: Den Bagger machen, so schwer kann das doch nicht sein, überlege ich, rupfe mir ein Stück Fladenbrot zurecht und tunke es in den Spinat. Anfängerfehler. Als Linkshänder habe ich das Essen mit der unreinen Hand berührt. Zum Glück nimmt keiner hier Notiz von mir. Trotzdem steige ich auf meine Rechte um, baggere Blumenkohl mit Reis zu einem warmen, matschigen Etwas zusammen und schiebe es mir in den Mund. Schmeckt wirklich vorzüglich. Und das Überraschende, mit den Fingern fühlt sich der Akt des Essens auch sehr viel besser an als mit Besteck. Irgendwie sinnlicher. Priyam Chaudhuri nickt wissend.
3: Vor Essen kann man die Textur von diesem Essen fühlen. Es gibt eine große Verbindung zwischen, was man also fühlen kann mit Fingern und dann, das geht in den Mund. So. Es schmeckt besser mit Fingern, ja.
1: In unserer Kultur wurde diese besondere Verbindung erst im 19. Jahrhundert gekappt, als industriell gefertigtes Besteck massentauglich wurde. Mir fallen Gemälde aus dem späten Mittelalter ein, festliche Tafeln, die überquellen von Speisen in großen Schüsseln und Platten. Die Menschen greifen zu, mit den Fingern natürlich. Messer gibt es auf diesen Bildern nur, um den Braten zu zerteilen. Naja, ich schweife ab, schließlich sitzen wir ja in einem veganen Restaurant. Aber auch Fisch und Fleisch esse man in Indien am besten mit den Fingern, versichert mir Florian Schibilski.
2: In Indien werden die Hühnerschenkel oftmals zerhackt mit einem großen Hackmesser einmal durch. Und dabei geht natürlich auch der Knochen kaputt und splittert. Und da muss ich sagen, ist das Essen mit den Fingern auch sehr gut als Lebensversicherung.
1: Auch ich achte nun bewusster auf die Texturen. Ich breche mir ein knisterndes Stück Pfannkuchen ab und wische damit die weiche Kartoffelfüllung des Dosa auf. Vorsichtig befördere ich die Teigrolle zum Mund, aber ein Kartoffelstück landet trotzdem auf dem Tisch. Erst will ich mir instinktiv eine Papierserviette greifen, doch dann lecke ich mir nur die Finger ab. Langsam dämmert mir, warum im Restaurant keine Tischtücher verwendet werden.
2: Der Tisch ist reich gedeckt mit dem Reis, den wir verschüttet haben. Das ist aber eingepreist. Da kommt der nasse Lappen und dann ist das auch wieder gut.
1: Je länger wir probieren, umso klarer wird mir diese wohlige Soßigkeit der indischen Küche. Zusammen mit fluffigen Fladenbroten und körnigem Reis lädt geradezu zum Essen mit den Fingern ein. Mach das mal mit deutscher Küche, meint Priyam Chaudhuri.
3: Ich kann mich nicht vorstellen, Spargel mit Händen zu essen. Weiß ich nicht. Also mit Hollandaise-Soße.
1: Bevor wir bezahlen, geht es wieder zum Händewaschen. Aber als ich mir am Abend zu Hause ein Brot schmiere, entdecke ich, dass meine Fingerspitzen noch ein wenig kurkuma-gelb verfärbt sind und ganz dezent nach der Gewürzwelt Indiens duften. Eine Einladung, noch ein wenig länger über unsere Esskonventionen zu sinnieren, denke ich, und nehme mein Brot in die Hand.
0: Was denn auch sonst? Clemens Hoffmann hat aber offenbar Geschmack gefunden am Essen mit den Fingern. Sie hören die Matinee in SWR Kultur. Heute geht es bei uns um Finger. Und halten Sie sich fest, es soll sogar Dirigenten geben, die mit bloßen Fingern dirigieren.

0: Der zweite Satz aus der Sinfonie Nummer 8 in F-Dur von Ludwig van Beethoven mit dem Gewandhausorchester Leipzig unter der Leitung von Herbert Blomstedt. Der schwedische Dirigent leitet seine Orchester meist ohne Taktstock, weil er festgestellt hat, dass er mit den Gesten seiner Finger noch differenzierter kommunizieren kann als mit dem Stab. So kann man zum Beispiel das Ende eines Tones sehr genau anzeigen, indem man Daumen und Zeigefinger zum Kreis schließt. Finger sind heute die Stars in unserer körperlichen Sommer-Matinee-Reihe. Und in der Kommunikation spielen die Finger und deren Zusammenspiel ja eine wesentliche Rolle. Jana Bressem ist promovierte Sprachwissenschaftlerin an der Technischen Uni in Chemnitz und Leiterin der Arbeitsstelle für Gestenforschung und Sprechwissenschaft. Außerdem ist sie gemeinsam mit ihrer Kollegin Silvia Ladewig Host des Podcasts Talking Buddies. Und ich freue mich jetzt mit ihr über das kommunikative Potenzial unserer Finger zu sprechen. Guten Morgen, Frau Bressem.
1: Ja, schönen guten Morgen. Ich freue mich, hier zu sein.
0: Ja, Frau Bressem, wie ist denn das bei Ihnen? Reden Sie viel mit den Fingern?
1: Ja, das kann ich ganz einfach beantworten. Und ich würde auch fast sagen, dass mit der Dauer meiner Forschung an diesem Thema die Gesten immer mehr geworden sind.
0: Es ist natürlich schade, dass wir das jetzt hier im Radio nicht sehen können, aber wir schaffen das trotzdem, uns zu verständigen, vermute ich mal.
1: Ja, geht ja auch am Telefon. Da sehen wir uns ja auch nicht und da sind auch keine Gesten.
0: Das stimmt. Wie wichtig sind denn Gesten in unserer Alltagskommunikation?
1: Sehr

0: sprachlichen Ausdruck verbunden sind. Mhm. Also die sind ganz zentraler Bestandteil unseres Sprechens.
1: Würden Sie also auch sagen, sozusagen beim Denken, beim Begriffe formen, oder geht es eher um Verstärken von dem, was eh gesagt wird?
0: Beides. Es geht ums Verstärken. Also ich benutze Gesten, um mit so einer Bewegung nach unten vielleicht nochmal besonders viel Nachdruck zu verleihen. Das sind solche genannten Beat- oder Taktstockgesten, die man häufig auch bei Politikerinnen sehen kann. Mhm. Wir benutzen Gesten aber auch, um tatsächlich abstrakte Konzepte anschaulich darzustellen. Also Theorierahmen können wir vielleicht mit so einer runden Geste nachzeichnen. Mhm. Oder wenn wir auch über Emotionen oder Gefühle sprechen und wir vielleicht ein bisschen, ja, uns nicht so gut geht, dann produzieren wir vielleicht auch Gesten, die eher so klein und nach unten gehen, um diesem Gefühl auch noch Ausdruck zu verleihen. Also Gesten sind ganz vielfältig und nehmen zum Beispiel auch eine ganz zentrale Rolle bei der Strukturierung von Gesprächen ein. Ja.
1: So ist es. Es ist eben auch was unterstreichen kann oder strukturieren kann. Der eben beschriebene Tonschluss des Dirigenten mit Daumen und Zeigefinger kann aber in anderen Kontexten auch anderes bedeuten, wahlweise Lob oder sogar auch als Beleidigung verstanden werden in bestimmten Kulturen. Wie sehr ist die Gestik denn oder ihre Interpretation abhängig von Kultur und Kontext?
0: Sehr stark. Also die Ringgeste, die, so würden wir die jetzt beschreiben, ist eine Geste, die wir, also die Dirigentengeste, die Sie eben angesprochen haben, ist eine Geste, die wir tatsächlich sehr weit verbreitet finden, aber mit unterschiedlichen Bedeutungen. Also wir benutzen die auch, um etwas als präzise zu markieren, um zu sagen, hast du gut gemacht. Mhm. Die kann aber auch beim Tauchen, wird sie als Okay-Geste benutzt. Aber sie wird auch mit unterschiedlichen Bedeutungen aufgeladen und diese Bedeutungen können sich nach Kultur oder Sprachgemeinschaft unterscheiden, aber auch in unterschiedlichen Kontexten tatsächlich mit anderen Bedeutungen aufgeladen werden. Mhm. Und die Ringgeste zum Beispiel ist in den letzten Jahren auch stark politisiert worden in ihrer Bedeutung, nämlich als Geste der White Supremacy in den USA wurde die sozusagen dort in den letzten Jahren immer stärker mit dieser Bedeutung des Weißseins in den USA verbunden und findet jetzt auch in dieser Form der Verwendung tatsächlich auch in anderen Bereichen der Welt immer mehr Verbreitung.
1: Ah, heißt auch, dass Gesten im Prinzip dann doch auch so interpretationsoffen noch sind, dass man sie unter Umständen auch mit Bedeutungen belegen kann, die sie dann bekommen und vielleicht auch überlagern über andere?
0: Ja, das ist möglich. Also die Geste hat zwar eine festgeschriebene Bedeutung durch die Form.
1: Ja.
0: Deshalb nennen wir solche Gesten auch emblematische Gesten oder Embleme. Das sind solche Gesten, die man häufig auch in Gestenwörterbüchern findet, weil man die sehr gut mit einem Wort übersetzen kann. Aber genau wie andere Symbole auch, können diese Gesten natürlich aufgegriffen werden von anderen Personen und auch in ihrem Bedeutungsspektrum erweitert werden. Und das sieht man ja eben auch an dieser Ringgeste, die unter anderem benutzt wird, um White Supremacy auszudrücken, aber eben nicht nur. Ja? Wir benutzen sie ja auch im Gespräch oder in anderen Kulturen. In Japan zum Beispiel ist es eine Darstellung für Geld. Hm. In anderen, Sie haben es erwähnt, ist es eine Beleidigungsgeste.
1: Mhm. Ja. Ja. Ist Ihnen das schon mal passiert, dass Gesten von Ihnen falsch interpretiert wurden?
0: Nee, so in der Form tatsächlich noch nicht.
1: Ja, Sie sind doch aufmerksam wahrscheinlich und wissen, kann man denn lernen, richtig zu gestikulieren oder kontextabhängig richtig zu gestikulieren, müsste man ja wahrscheinlich sagen.
0: Also ich glaube, man kann es nicht und meines Erachtens muss man es auch nicht. Also das ist einfach ein natürlicher Bestandteil unseres Sprechens. Das müssen wir nicht in irgendeiner Form antrainiert oder gelernt bekommen. Und von daher gehe ich nicht davon aus, dass man irgendetwas falsch machen kann, wenn man gestikuliert.
1: Aber man kann wahrscheinlich viel richtig machen. Deshalb beschäftigt sich auch die Rhetorik seit der Antike schon damit. Und Politiker setzen das ja auch sehr bewusst ein. Ne?
0: Ja, absolut. Also ich meine, die sind natürlich ein wichtiges rhetorisches Mittel, um bestimmte Punkte nochmal zu verdeutlichen. Ja, das sieht man eben auch, wenn man Bundestagsabgeordnete mal beobachtet, wenn die dann die Hände immer nach oben und nach unten bewegen. Das ist auch total in Ordnung. Aber ich würde nie sagen, dass man nur bestimmte Gesten zum Beispiel benutzen sollte. Also nicht die Faust oder nicht den gestreckten Zeigefinger. Das finde ich, das ist so eine Form von Verbot, die der Geste eigentlich nicht gerecht wird und die sie auch sehr in ihrer Vielfalt beschränkt.
1: Ja, naja, gut. Der ausgestreckte Mittelfinger ist relativ eindeutig und auch unmissverständlich, oder?
0: Das ist richtig, aber da würde ich ja jedem von uns zusprechen, dass wir auch wissen, wann wir den gebrauchen.
1: Wobei in Italien ist es der kleine Finger, ne?
0: Ja, und ich meine, die Ringgeste ist in Südamerika.

0: Amerika zum Beispiel eine Beleidigungsgeste in der Form. Ja? Aber da ist es ja auch so, selbst wenn man jetzt sich vorstellt, also das ist ja auch immer das, was bei so Gestenmissverständnissen so hervorgehoben wird. Also wenn jemand sieht, dass man nicht aus dem Kulturkreis kommt, dann wird er uns das ja auch nicht übel nehmen, wenn wir eine Geste in einer Verwendung benutzen, die eben jetzt vielleicht als Beleidigung gedacht ist. Wenn man jemanden beleidigen will, dann macht man das ja nicht nur gestisch. Das sieht man ja am sprachlichen und am körperlichen Ausdruck. Ja, ja. Also von daher denke ich, würden wir jetzt nicht einfach so eine Geste benutzen und dann wäre das Gegenüber, fühlte sich beleidigt. Da müsste schon noch mehr dazukommen.
1: Es sei denn, wir sind im Auto oder sowas halt. Da wird ja sozusagen gerne mal wild gestikuliert und die Tonebene fällt auch weg, ne?
0: Das ist richtig sowas, ne? Und da muss man ja tatsächlich auch aufpassen. Also der Stinkefinger ist da ja auch tatsächlich strafrechtlich relevant.
1: Ja, das ist wahrscheinlich auch in Ordnung so. Haben Sie eine Lieblingsgeste?
0: Eine wirkliche Lieblingsgeste würde ich nicht sagen. Mir wird nachgesagt, dass ich eine Geste sehr häufig selbst ausführe, die man eigentlich so italienischen SprecherInnen zuschreiben würde, wo man so alle Finger so zusammennimmt, so die typische italienische Geste, wenn die so nach oben und unten bewegen. Ja. Also ich finde die deutsche Geste des Abwinkens sehr gut. Das ist so eine wegwerfende Handbewegung, die wir benutzen, wenn wir sagen, ach, egal, vergiss
1: das
0: es.
1: Das doch, ja.
0: Ja, aber so eine richtige Lieblingsgeste habe ich nicht. Dafür sind die alle einfach viel zu interessant.
1: Ja, sind interessant. Und wir gucken sie jetzt auch anders an bei uns selber nach so einem Gespräch. Ich sage aber trotzdem mal Daumen hoch für dieses Gespräch. Vielen Dank, Frau Bressem.
0: Ja, ich danke.
1: Die Sprachwissenschaftlerin Jana Bressem hat uns erzählt, wie und warum wir mit den Fingern sprechen. 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Finger sind unser Thema heute. Und hier geht's jetzt weiter mit ziemlich schnellen Fingern auf Gitarrenseiten. 1, 2, 3, 7.

Drei Instrumente, 20 Saiten und 30 flinke Finger. Die Gitarristen Tommy Emmanuel und Brian Sutton und David Grisman an der Violine. Die hat 4 Doppelsaiten, falls Sie mitrechnen wollen. Diese 3 Vollblutmusiker jedenfalls waren das mit ihrer Version des Sea Jam Blues von Duke Ellington. Und vom furiosen Fingerpicking sliden wir jetzt einfach hinüber zum gleitenden Glissando.

0: Gunter Teufel war das mit der Komposition One Finger aus den 8 Konzertstudien für Solobratsche des irischen Komponisten Garth Knox. Dieses für mich beinahe asiatisch anmutende, einfingerige Glissando auf dem Hals der Bratsche könnte man, so meint unsere Musikredakteurin Almut Ochsmann, auch als Rutschfinger bezeichnen. Und was reimt sich darauf? Genau, Flutschfinger. Kennen Sie doch, oder? Das schrill bunte Wassereis am Stiel aus den 70ern. Damit sollte man allerdings auf keinen Fall zu nah an teure Instrumente rankommen, denn das Zeug, das klebt einfach höllisch. Aber jetzt mal ehrlich, Flutschfinger, das muss man sich mal auf der Zunge zergehen lassen. Was ist das eigentlich für ein seltsames Konzept für ein Eis und wie konnte das zum Kultprodukt werden? Fragen, die sich auch unser Autor Martin Krinner gestellt hat.
1: Man kann den armen Flutschfinger ja eigentlich nur bedauern. Jeder kennt ihn, alle wissen, wie er aussieht und allein der Name sorgt bei den meisten Leuten ja erstmal für gute Laune.
2: Wenn du jetzt an Flutschfinger denkst, welche Assoziationen kommen dir dann als erstes?
3: Sommer, Picknick, mit Freunden gehen.
4: Ich weiß nicht, ich denke halt direkt so an meine Kindheit irgendwie, beziehungsweise halt einfach ja an die Jugend in der Schule.
3: Cool, Freibad auf jeden Fall oder auch so spazieren gehen und am Kiosk halt vorbei.
1: Bei der Frage aber, ob diese tiefgekühlte Fruchtlimonade auch eine echte Delikatesse ist, da gehen die Meinungen dann doch auseinander.
5: Ich bin nicht so der Fan von Wassereis tatsächlich.
6: Ich mag lieber Milcheis.
1: Und als ob das nicht schon schlimm genug wäre, machen da auch noch Plagiate den Markt kaputt.
7: Es gab, glaube ich, so ein Fake, so eine Nachmache mal, irgendwie den Flutschfinger oder so ähnlich. Den kannte ich dann immer, den hatten wir zu Hause, die günstige Variante, aber nie den Flutschfinger.
1: Und deswegen ist die Frage jetzt schon berechtigt, warum ist gerade der Flutschfinger zum Inbegriff des Sommer-Sonne-Gute-Laune-Eises geworden? Nadja Arne, die beim Hersteller als Qualitätsmanagerin arbeitet, hat den Verdacht, dass das etwas mit Tradition zu tun hat.
8: Der Flutschfinger, das ist echt eines unserer Klassiker. Das heißt, den gibt es schon seit den 70er Jahren.
1: Das hat sie den Kollegen von ProSieben erzählt. Und klar, was uns an gute alte Zeiten erinnert, das hat natürlich immer Konjunktur. Allerdings, die Form ist ja nun nicht gerade animierend. Früher nicht und heute auch nicht. Denn die ist ja, um ehrlich zu sein, schon ein bisschen spießig. Oder was soll uns dieser ausgestreckte linke Zeigefinger sagen? Ist das eine Ermahnung? Ist das der Fingerzeig eines Besserwissers? Man weiß es nicht. Sicher ist nur, diese Form ist kein Zufall.
8: Das ist tatsächlich die linke Hand von einer unserer Managerinnen.
1: Und wie es dazu kam, das hat Katja Wagner, eben diese Managerin, einem Reporter der Marketing-Fachzeitschrift Horizont erzählt.
9: Ja, das war um die 2000er-Wende. Damals war ich Brandmanagerin für Langnese. Und es ging darum, dass wir den Flutschfinger, einen alten Klassiker, mal wieder einführen wollten. Und es gab aber in unserem Werk keine Förmchen mehr. Die sogenannten Tüllen, um diesen Flutschfinger herzustellen. Und es hieß, es bräuchte nun einen Produktdesigner, der diese Förmchen zeichnet.
1: Und da dachte sich Frau Wagner jetzt, ach hör mal, das kriege ich doch auch selber hin.
9: Ging ja nur darum, die Hand nochmal abzuzeichnen und habe nur meine linke Hand als Vorlage genommen und die Tüllen für den Flutschfinger gezeichnet. Und mich damit eigentlich gar nicht so wahnsinnig geplant, aber irgendwie verewigt jetzt, ja.
1: So, wenn nun aber diese Form nicht gerade die Kauflaune beflügelt, dann tut es doch sicherlich der Name. Stellen wir uns doch einfach mal vor, er hieße anders. Stellen wir uns vor, Frau Wagner hätte ein Flutschohr, eine Flutschnase oder einen Flutschzeh gezeichnet. Ich bin mir sicher, niemand würde ihn vermissen. Den Flutschfinger aber findet man auch auf dem Fußballplatz.
10: Schuss! Aber was ist das denn bitte für ein Torwartfehler? Der Ex-Mainzer im Tor des HSV lässt ihn durchflutschen.
1: Eine Firma namens Finger, die Baumaterial herstellt, bietet ein Gleitmittel mit Namen Flutsch an, das man braucht, um Stahlbetonrohre zu verlegen. Klingt ein bisschen wie ein schlechter Witz, ist aber keiner. Und ganz ähnliche Assoziationen hatten da offensichtlich auch noch andere. Wer den Flutschfinger googelt, der stellt sehr schnell fest, dass der Name auch eine gewisse, naja, sagen wir mal, Zweideutigkeit mitbringt. Kinder finden ihn einfach nur lustig, Erwachsene hören da aber auch noch andere Untertöne.
11: Es ist ein bisschen unanständig, genau. Ich kann mir schon vorstellen, dass Mechanismen in unserem Bewusstsein tätig werden bei der Bestellung des Eises.
1: Wie dem auch sei, dass der Flutschfinger sich einer gewissen Beliebtheit erfreut, das ist unumstritten. Angeblich gehen jedes Jahr um die 40 Millionen Stück über den Ladentisch. Und wer ein echter Flutschfinger-Fan ist, der möchte ihn vielleicht nicht nur verspeisen, sondern auch als Aufdruck vorne auf dem T-Shirt durch die Gegend tragen. Und da finden sich jetzt auch wieder ein paar hübsche Sondereditionen im Netz. Zum Beispiel, passend zur EM, eine Variante in Schwarz-Rot-Gold, die allerdings einen gestreckten Daumen hochhält. Und für alle, die demnächst aufs AC/DC-Konzert gehen wollen, gibt es noch den Doppelflutschfinger. Eine Variante, die nicht nur den Zeigefinger ausstreckt, sondern zusätzlich auch noch den kleinen Finger. Der Flutschfinger für alle Hardrock-Fans als Teufelsgabel.
0: Naja, jedenfalls nichts für Daumenlutscher. Der doppelte Flutschfinger, jetzt auch für Hardrocker. Martin Krinner hat uns die Geschichte des Flutschfingers, dieser wohl seltsamsten aller Eiskreationen, erzählt. Im Auftrag der Matinee, die in diesem Fall noch nicht mal ihre Finger in Unschuld waschen kann.

Das Tetzlaff-Quartett mit dem dritten Satz aus dem zweiten Streichquartett von Felix Mendelssohn Bartholdy. Der erste Geiger des Quartetts, Christian Tetzlaff, hat in einem Interview einmal erzählt, dass er bei aller Liebe zur Musik im Alltag nicht sonderlich auf seine Finger aufpasst. So kocht er zum Beispiel gerne selbst und nutzt dabei natürlich auch scharfe Messer. Allerdings habe er, wie die meisten Profimusiker, seine Finger versichert. Und das kann man ja auch wirklich gut verstehen. Und damit kommen wir jetzt ohne größere Verrenkungen zum Ende unserer heutigen Fingerübungen in der Matinee in SWR Kultur. Durch die Brust ins Auge, unser Körper. So heißt unsere sechsteilige Matinee-Sommerreihe. Und heute in Teil 3 ging es um die Finger. Techniker im Studio war Alex Kothe. Die Musik hat Almut Oxmann ausgewählt und Redakteurin der Sendung war Nicole Dantrimont. 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Nach den Nachrichten geht es hier gleich weiter mit der Sendung Glauben. Und in der Matinee am kommenden Sonntag machen wir dann weiter mit unserer körperbetonten Sommerreihe. Der Mund ist dann unser Thema mit Nicole Dantrimont. Zur Einstimmung hören Sie festliche Tischmusik von Georg Philipp Telemann. Konklusion heißt der Titel für Oboe, Trompete, Streicher und Basso Continuo in D-Dur. Und während da Oboe und Trompete kunstvoll mundgeblasen werden, ist das Publikum damit beschäftigt, sich feinste Speisen in die Münder zu schieben. So ähnlich muss man sich das zumindest um 1733 in Hamburg vorstellen, als diese Tischmusik uraufgeführt wurde. Es spielt das Freiburger Barockorchester unter der Leitung von Gottfried von der Goltz mit Ann-Kathrin Brüggemann an der Barockoboe und Friedemann immer an der Trompete. Ich wünsche allzeit gute Musik zu mundgerechten Speisen, saubere Finger, wann immer sie nötig sind und winke Ihnen freundlich zu. Tschüss und bis zum nächsten Mal, sagt Georg Brandl.

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7: Um 12 Uhr mit Florian Esche. Bundeskanzler Merz will die Entlastungen für die Wirtschaft schneller vorantreiben. Der CDU-Chef sagte der Bild am Sonntag, dafür müssten die gefassten Reformbeschlüsse zu Rente, Steuern, Bürokratieabbau und Digitalisierung jetzt so schnell wie möglich umgesetzt werden. Aus der Nachrichtenredaktion Christiane Sütterle.
8: Der Kanzler sagte, auf diese Aufgabe wolle er das Kabinett bei der Klausur am Dienstag und Mittwoch auf Schloss Neuhardenberg in Brandenburg einschwören. Und er sei zuversichtlich, dass das gelinge. Die schwarz-rote Regierungskoalition hatte unter anderem das Spargesetz für die gesetzlichen Krankenkassen und das geänderte sogenannte Heizungsgesetz vor der Sommerpause durch Bundestag und Bundesrat gebracht. Außerdem hat sie sich auf Reformen für Steuerentlastungen ab 2027 verständigt, sowie auf Änderungen im Arbeitsrecht und bei Berichtspflichten.
7: Im Zollstreit zwischen den USA und Kanada fordern US-Wirtschaftsvertreter neue Gespräche der Regierungen. Dazu rief die einflussreiche Managervereinigung Business Roundtable auf, ein Zusammenschluss von rund 200 US-Konzernchefs. Sie kritisieren, dass ihre Unternehmen durch die neuen Zölle höhere Kosten entstehen könnten und Verbraucher getroffen würden. Laut US-Angaben sind aber vorerst keine weiteren Regierungstreffen geplant. Nach zuletzt gescheiterten Verhandlungen verlangen die USA auf Möbel der Milch oder Milchprodukte aus Kanada 50% Zoll. Das Land will ab 8. September Gegenzölle erheben, unter anderem auf Stahl, Milchprodukte, landwirtschaftliche Ausrüstung und Elektrogeräte. Geld, das in Schwellenländern investiert wird, bringt Deutschland mehr Rendite ein als bisher bekannt. Das geht laut der Förderbank KfW aus einer Studie der Uni Göttingen hervor. Untersucht wurde der Zusammenhang zwischen Entwicklungshilfezahlungen und deutschen Warenexporten. Mit jedem Euro, den Deutschland direkt in ein Partnerland investiert, steigen die deutschen Warenausfuhren laut Studie um 2,50 Euro. Die Forscher begründen dies vor allem mit den daraus hervorgehenden Einkommensverbesserungen der Menschen in den Empfängerländern. Das führe dort zu höherer Nachfrage und Importen. Und davon profitiere dann auch die Wirtschaft in Deutschland, so die Studienautoren. 2 Jahre nach dem islamistisch motivierten Terroranschlag beim Solinger Stadtfest haben die Menschen in einem Gottesdienst an die Opfer erinnert. Bis heute existierten Schmerz und Mitleid sowie die Frage danach, wie man sich denn jetzt schützen könnte, sagte die evangelische Superintendentin Werner. Sie warnte vor Schuldzuweisungen. Der Attentäter habe den islamischen Glauben missbraucht. Ein syrischer Asylbewerber hatte am 23. August 2024 3 Stadtfestbesucher mit einem Messer getötet und 8 verletzt. Die Deutschland-Tour der Radprofis geht heute Mittag in die Finaletappe. Start und Ziel ist Heilbronn. Dabei absolvieren die Teilnehmer eine Strecke von fast 157 Kilometern. Der Mexikaner Isaac Del Toro führt die Gesamtwertung an. Bei der 3. Etappe gestern hatte der Italiener Giulio Pellizzari gewonnen. SWR Nachrichten, Redaktion Leo Eder. Das Wetter in Baden-Württemberg und Rheinland-Pfalz. Ein Hoch von Westeuropa kommend bestimmt unser Wetter, die Vorhersage. Am Nachmittag weiterhin häufig Sonne, zwischendurch einige Quellwolken. Bis 18 Grad im Westerwald und bis 25 Grad am südlichen Oberrhein. Dabei schwacher bis mäßiger Nord- bis Nordostwind. In der Nacht ist es dann locker bewölkt bei Tiefstwerten von 13 bis 6 Grad. Und morgen gibt es Sonne, einige Schleierwolken bei 20 bis 28 Grad. Die weiteren Aussichten: am Dienstag mehr Wolken, von Südwesten her zeitweise Regen und Gewitter. Die Zeit, es ist 12.04 Uhr.
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9: Wenn ich dann eben diese frischen Buchenblätter zum Beispiel fühle, dann lacht und hüpft und tanzt mein inneres Kind, weil es sich so schön anfühlt und ich, also das wird nie langweilig. Es ist jeden Frühling immer wieder neu und das ist wirklich was, was mich so berührt, dass es vielleicht mit dem Wort heilig am besten umschrieben ist.
10: Da spielt der Wald schon eine Rolle. Ich suche tatsächlich inzwischen öfters eher das Naturerlebnis, als dass ich mich in ein Kirchengebäude setze, weil ich merke, dass es mir zumindest um diese Wirkung zu haben, hier mehr gibt.
11: Die zum ersten Mal hierher kommen, sagen sofort, ohne dass sie von mir einen Hinweis bekommen haben, boah, was ein besonderer Ort.
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13: Die besonderen Buchenwälder im Nationalpark Kellerwald-Edersee sind seit 2011 UNESCO-Weltnaturerbe und seit jeher ein Kraftort für viele. Für Naturtherapeutin Jessica Schmitz gar ein heiliger Ort.
9: Ja, der Wald an sich ist für mich einfach ein Ort, in dem ich zur Ruhe komme, in dem ich mich selbst wieder spüre. Ich liebe es, die Hand auf den Boden zu legen und einfach die Erde zu spüren. Am liebsten würde ich auch die Schuhe und die Socken ausziehen und barfuß gehen. Einfach, weil ich mich dann noch mehr spüre, weil ich dann einfach in Verbindung gehe.
13: Jessica Schmitz bezeichnet sich als naturspirituell. Ihr Glaube ist für sie eine Art Resilienzwurzel, die ihr Halt gibt, sagt sie. Dabei schaut sie auf zu einem Baumriesen direkt vor ihr.
9: Wir sind jetzt hier im Nationalpark Kellerwald-Edersee, einer der ältesten Buchenwälder Europas, mit mächtigen großen Buchen, frischen Grün. Wenn man dann nach oben schaut in die Baumkronen, dann sieht man, wie die Sonne so durch das Blätterdach strahlt. Spiel von Licht und Schatten. Herrlich.
13: Seit über 20 Jahren ist die Natur hier sich selbst überlassen im Nationalpark am nordhessischen Edersee. Dementsprechend wild sieht es hier aus.
9: Das ist der Katzenstein, so eine Felsformation, die ja sehr urig ist. Ich bekomme tatsächlich immer Herzklopfen, wenn ich ihn betrete, einfach weil diese Buchen hier so mächtig und so hoch sind und auch diese Felsen und kleine Höhlen, wo vielleicht hier am Katzenstein auch mal eine Wildkatze übernachtet, wer weiß.
13: In der werdenden Wildnis will Jessica Schmitz heute Waldbaden.
9: In Japan hat man in den 80er Jahren das erste Mal das Konzept des Waldbadens aufgeschrieben. Da heißt es Shinrin-yoku und wenn man es übersetzt, dann heißt es Eintauchen in die Atmosphäre des Waldes oder Baden in der Waldluft. Und daraus haben wir im europäischen Raum dann eben das Wort Waldbaden kreiert. Im Englischsprachigen ist es das Forest Bathing und im Französischen ist es das Bain de Forêt.
13: 10 Teilnehmer haben sich für den 3-stündigen Kurs angemeldet. Jessica Schmitz wirft einen dicken Ast auf den Waldboden.
9: Der wird unsere Schwelle in den Wald darstellen. Wir überschreiten bewusst die Schwelle in den Wald, lassen den Alltag draußen und treten bewusst in den Wald ein.
13: Ein bewusster Schritt über den Stock zum Klang einer Zimbel. 9 Frauen und ein Mann sind dabei.
9: Also ich habe viele Skeptiker. Weniger Skeptikerinnen tatsächlich. Also die größere Aufgabe ist, die männlichen Teilnehmenden ja zu überzeugen. Die brauchen auch oft vielleicht den 2. und den 3. Anlauf. Aber dann merken sie ja, es tut einfach gut und ich darf es mir erlauben und es ist auch nicht albern. Und ich muss auch nicht die Bäume umarmen, sondern ich darf mich auch einfach hinsetzen und meine Sinne einschalten und genießen. Dafür dürfen wir uns einen Platz suchen, wo wir uns hinsetzen. Da drüben liegt ein Baumstamm. Ich glaube, da können wir uns ganz gut draufsetzen. Ja, da gehen wir einfach jetzt mal die paar Meter weiter. Hinter dieser Wurzel da.
13: Vorbei am riesigen Wurzelteller einer umgestürzten Buche. Rein in eine Meditation. Mitten in der nordhessischen Wildnis.
9: Ja, und wenn du dich wohl und sicher fühlst, dann darfst du gerne deine Augen schließen. Und dann richte deine Wirbelsäule ein bisschen nach oben auf. Lass die Schultern nach hinten unten sinken. Verbinde deine Füße mit der Erde oder die Beine mit dem Baumstamm, auf dem du jetzt sitzt. Und dann atme bewusst einmal tief durch die Nase ein und durch den geöffneten Mund lang und vollständig alles aus. Und vielleicht kannst du mit deiner Nase nicht nur deinen Atem wahrnehmen, sondern auch den Wald riechen. Die frische, klare Waldluft, einen Waldduft. Und dann, ja, würden wir gleich den Weg langsam fortsetzen mit den geöffneten Sinnen.
13: Ursula und Frank Wendeberg hören ganz genau hin. Sie sind Klangkünstler und mit spezieller Technik und besonderen Mikrofonen im Nationalpark unterwegs.
14: Ich belausche gerade den Baum. Das ist ähnlich wie ein Stethoskop, was der Arzt sonst hat, nur noch etwa 100 Mal lauter, als der Arzt es sonst normalerweise hören kann. Und damit kann man wirklich das Trappeln der Ameisen hören. Oder wenn sie ein Blatt durchbeißen.
15: Wir hocken vor allem mucksmäuschenstill. Den Frank stört ja sogar, wenn hier an der Jacke was kruschelt. Dann ist die Aufnahme schon nicht gut, weil der ist ein Perfektionist am Ohr.
14: Ich finde die kleinen Bächlein hier im Keller bei Edersee schon wirklich sehr bezaubernd vom Sound auch. Wie fein perlig das Wasser dann über die Felsen läuft.
13: Das Paar hat alle 16 Nationalparks in Deutschland besucht und ortstypische Klänge eingefangen.
14: Die Nationalparks sind einfach in Deutschland unsere Juwele, die wir haben, was Natur betrifft. Und darum haben wir uns darauf fokussiert, in diesen Regionen, wo Natur noch Natur sein darf, aufzunehmen.
13: Ein Parabolmikrofon, das aussieht wie eine große Salatschüssel, kann Klänge aus weiter Entfernung ganz nah ans Ohr holen.
14: Ich mache Naturaufnahmen, seitdem ich ein kleines Kind bin. Seit so ungefähr 7, 8 Jahre alt habe ich mein erstes Aufnahmegerät gehabt. Und jetzt mit der neuen Technik ist aber noch mal viel mehr möglich. Und darum wollten wir einfach so dieses High-End-Level nutzen für richtig tolle Nationalparkaufnahmen.
13: Im Vielklang mit der Natur, nennen sie ihr Projekt.
15: Durch dieses ganz spannende, unten tief der See und direkt die Bäume am Ufer entstehen dann halt so ganz tolle Klangräume. Wir haben zum Beispiel sich paarende Nilgänse aufgenommen. Und das waren insgesamt 3 Vögel, ein Weibchen, 2 Männchen. Und letztendlich hast du gedacht, du stehst in der Kirche und da sind 20 Gänse drinnen, weil das so ein Sound war.
14: Ich glaube, das Spannende ist so, dass wir mit den Augen eigentlich in die Welt hinausblicken und mit den Ohren holen wir die Welt in uns hinein. Und das ist so der Unterschied von der Qualität her, dass wir, wenn wir mit den Ohren lauschen, nochmal einen viel emotionaleren Zugang haben zu diesen ganzen Klängen, auch zur Natur.
13: Jessica Schmitz verbindet viele Emotionen, auch Kindheitserinnerungen mit diesem Wald. Bis heute ist er Jessicas Lieblingsort zum Abtauchen.
9: Immer dann, wenn ich so genervt war von allen oder ich mich geärgert habe oder Dinge einfach waren, wo ich gedacht habe, okay, jetzt müsst ihr mich gerade mal alle in Ruhe lassen. Dann hatte ich meine Bank am Waldrand mit einem Blick übers Urftal und habe da gesessen und habe den Kopf frei bekommen.
13: Als gelernte Arzthelferin hat Jessica 20 Jahre lang als Diabetesberaterin in einer Klinik gearbeitet.
9: Ja, und dann habe ich irgendwann einen Artikel in einer Frauenzeitschrift gelesen und habe gedacht, verflixt, Waldbaden, das machst du doch auch. Damit kann man Geld verdienen. Wie cool ist das denn bitte? Das versuche ich.
13: Sie kündigt ihren sicheren Job.
9: Dann habe ich alles auf eine Karte gesetzt.
13: Mit Erfolg. Inzwischen betreut sie als ausgebildete Naturtherapeutin auch Patienten einer Klinik für Psychosomatik. Der Wald hat vielen beim Gesundwerden geholfen, sagt sie.
9: Es gibt mittlerweile ganz viele Studien und Untersuchungen, die gezeigt haben, welche positiven Effekte das Waldbaden auf den menschlichen Organismus hat und auch auf die menschliche Psyche, also ganzheitlich tatsächlich auf uns Menschen. Ich will da nur 1, 2 Dinge mal erwähnen. Es ist zum Beispiel so, dass wir, wenn wir Waldgeräusche oder auch Vogelstimmen hören, die aus unserem Kulturkreis kommen. Also jetzt keine Regenwaldvögel, sondern wirklich europäische Waldvögel, dass wir dann alleine durch das Zuhören dieser Stimmen, dieses Gezwitschers schon einen entspannenden Effekt haben, also dass wir Stress abbauen. Und die Waldluft ist angereichert mit Terpenen. Und da hat man festgestellt, dass eben das Immunsystem aktiviert wird.
13: Baden in der Waldluft, jeden Monat ein Wochenende im Wald. Das wäre für viele schon ein echter Gamechanger für unser Wohlbefinden und unsere Gesundheit, sagt Jessica. Ihre Waldbadegruppe tastet sich inzwischen tiefer in den Wald hinein. Die Teilnehmer sollen Gegenstände sammeln, die ihr Gegenüber später ertasten soll.
9: Und es geht nicht darum, zu erkennen, was es ist, sondern es geht darum, Adjektive zu finden. Also diesen Gegenstand möglichst genau zu beschreiben, wie er sich anfühlt. Sodass in deinem Kopf, vor deinem geistigen Auge tatsächlich ein Bild entsteht von diesem Gegenstand. Manchmal kann man sogar die Farbe fühlen.
16: Oh, das ist spannend. Ganz weich. Glatt. Es ist spiralförmig. Das hast du sehr schön für mich ausgewählt, weil es ist auch noch das Labyrinth. Ich muss, glaube ich, gleich weinen. Die Assoziation ist das Labyrinth. Mein Weg. Ich danke dir dafür, dass du genau dieses Stück gefunden hast. Es ist ganz wunderschön.
13: Heike hat eine schwere Krankheit überstanden, auch mit Hilfe des Waldes.
16: Das ist ein Kraftort, also spendet sehr viel Kraft. Und ich finde da sehr viel innere Ruhe, auch innere Ausrichtung. Ich bin auch den Weg hoch mit einem kleinen Tränchen im Auge, also jetzt auch so unterwegs, weil es mich gerade sehr beglückt. Also ich bin auch ein klassischer Baumumarmer. Ich weiß bereits heute, wo ich eines Tages begraben sein werde. Das ist ein Wald und zu diesem Baum gehe ich sehr häufig hin. Und es ist jetzt schon ein Kraftort für mich.
13: Manuel Schweiger leitet den Nationalpark Kellerwald-Edersee. Für den Job ist er mit seiner Familie von der Großstadt ins Grüne gezogen und genießt die besondere Natur vor seiner neuen Haustür.
17: Ich bin sehr froh, dass ich das Pendeln, was ich davor hatte, nicht mehr habe, sondern dass ich jetzt mit dem Fahrrad tatsächlich ins Büro fahren kann. Davor musste ich nach Frankfurt rein pendeln, in die Stadtwildnis sozusagen. Jetzt darf ich quasi in die Waldwildnis pendeln.
13: Manuel Schweiger genießt es, wenn er statt am Schreibtisch auf seinem Dienst-E-Bike sitzt. Das Schutzgebiet, für das er zuständig ist, ist 7.688 Hektar groß. Umgerechnet mehr als 10.000 Fußballfelder. Heute ist er in Frankenau unterwegs.
10: Für mich ist es ein Unterschied, ob ich jetzt in einem alten Naturwald bin oder gar in einem Nationalpark mit urwaldartigen Relikten oder ob ich in einem Forst bin. Ja. Da kommt keine so Ruhe über mich, würde ich sagen. Also dass ich dann merke, hier komme ich zur Ruhe. Das empfinde ich schon ganz speziell in so alten Wäldern mit mächtigen Bäumen.
13: Der Wald ist auch für ihn ein heiliger Ort. Als Sohn eines Diakons spielten die Kirche und der Glaube für ihn schon als Kind eine wichtige Rolle. Allerdings immer zwanglos.
10: Ich bin der Kirche sehr verbunden, würde ich mal sagen. Auch wenn ich nicht mehr so oft in den Gottesdienst tatsächlich so gehe wie in meiner Kindheit oder in meiner Jugend, sondern tatsächlich, da spielt der Wald schon eine Rolle. Ich suche tatsächlich inzwischen öfters eher das Naturerlebnis, als dass ich mich in ein Kirchengebäude setze, weil ich merke, dass es mir, zumindest um diese Wirkung zu haben, hier mehr gibt.
13: Dabei hat er hier in seinem Nationalpark sogar beides. Auf einer bewaldeten Anhöhe bei Frankenau gibt es eine kleine Kirche mitten im Nationalpark.
17: Hier sind wir an der Quernskapelle, das ist wirklich ein besonderer Ort. Hier war schon immer so eine Art spiritueller Ort.
13: Angeblich sollen hier oben schon die alten Germanen gebetet haben. Bis zur Reformation gab es eine Siedlung hier oben. Dann kam Kälte und Pest und die Menschen zogen hinunter ins Tal. Bäume eroberten sich den Hügel zurück, bis 1990 ein Orkan vorbeifegte.
17: Und als dann hier der Fichtenwald zusammengebrochen ist, da kam in der Bevölkerung der Wunsch auf, hier wieder eine Kapelle zu errichten.
10: Als ich es damals gehört habe, war ich erstmal skeptisch. Ja, also was ist denn das jetzt für eine Idee, in einem bestehenden Nationalpark nachträglich noch eine Kapelle zu bauen? Zu Recht sind da die Hürden sehr hoch, um überhaupt was bauen zu können. Und das war dann schon eine besondere Konstellation und auch der Hartnäckigkeit der Menschen hier vor Ort zu verdanken, dass das zustande gekommen ist.
13: Der Pfarrer und der damalige Bürgermeister Reinhard Kubert hatten die Idee zur Waldkirche.
18: Die Hürde war extrem hoch, weil hier so viele Schutzkategorien drauf liegen und lagen, Bannwald und was weiß ich, wie das alles hieß. Das macht es eigentlich vom Grundsatz her unmöglich, Aber es hat dann doch irgendwie geklappt mit Gottes Fügung.
13: Ein heiliger Ort, wieder voller Leben, nachdem ihn die Menschen damals verlassen mussten.
18: Weil die Menschen waren gestorben. Die waren gestorben im Zuge der Pest. Und dann ist es natürlich besser, man geht etwas weiter in die Niederungen hinunter, wo das Leben dann auch von der Natur her nicht so schwierig ist wie hier oben auf dem Berg. Und dann hat man sukzessive diesen Ort verlassen.
13: Die Mauerreste der alten Kirche wurden über Jahrhunderte abgetragen. 2006 haben heimische Handwerker die kleine Kapelle dann neu erbaut. Finanziert durch Spenden und Fördergelder. Ein Gemeinschaftsprojekt.
18: Jeder Bürger, glaube ich, hat irgendwie eine Idee gehabt, wie das Ding hier aussehen könnte. Und dann eines Tages klopfte es an meiner Tür, an meinem Dienstzimmer, in meinem Rathaus, trat ein älterer Herr hinein und hatte ein Modell unterm Arm. Und fasziniert hat mich der Grundgedanke der Dachgebung. Er hat nämlich an den Apostel Paulus erinnert, der den schützenden Mantel als Hirte um die, die Schutz suchen, gelegt hat oder legen soll. Das ist so ein gefaltetes Dach. Also man kann das jetzt wirklich so vorstellen wie ein Umhang eines Schäfers. Also der Hirte ist ja der Schäfer und er umgibt mit seinem Mantel die Schäfchen, die ihm anvertraut sind.
13: Ein schützender Ort. Die kleine Kapelle umarmt ihre Besucher förmlich und lädt Wanderer aus der Region, aber auch Touristen aus aller Welt ein, kurz innezuhalten.
18: So, jetzt gehen wir in die Kapelle hinein. Wir öffnen die Tür. Und uns empfangen sofort die bunten Fenster, die so markant und auffällig sind.
13: Ein großes Schiebetor lässt sich öffnen, wenn hier zweimal im Jahr der Gottesdienst der Gemeinde Frankenau stattfinden darf. Eine Ausnahmeregel im Nationalpark. Dann wird die Glocke noch per Hand geläutet, in der kleinen Waldkirche mit atemberaubendem Blick über den Kellerwald, hinunter ins Tal.
18: Das ist ein fließender Übergang von der Kirche hinein in die freie Natur. Und die, die zum ersten Mal hierher kommen, sagen, boah, was ein besonderer Ort.
13: Ein heiliger Ort im heiligen Wald. Ein Urwald mit besonderer Strahlkraft. Das spürt auch René Prochnow.
19: Diese Momente, wenn man früh morgens unterwegs ist, die Sonne geht gerade auf, das landschaftliche Bild ist einfach atemberaubend. Das sind dann immer diese Wow-Momente.
13: René Prochnow ist Rangerin im Nationalpark und führt eine Wandergruppe durch die werdende Wildnis.
19: Warte, das ist nur dieser eine Ast jetzt, glaube ich. Noch ein bisschen runter? Ja, so, ja. Super. Das ist halt getreu dem Motto Natur, Natur sein lassen. Wir machen hier nichts mehr. Ist für uns natürlich ein bisschen anstrengender, aber das Abenteuerfeeling ist natürlich dadurch auch angespornt. Deswegen, ich sehe es immer als persönliche Challenge.
13: 7 Kilometer durchs Gestrüpp. Inmitten hüfthoher Brennnesseln bei 30 Grad. Mit Proviant und schwerem Rucksack hilft die Rangerin den Teilnehmern, über umgestürzte Bäume zu klettern.
19: Wir wollen ja hier Wildnis vermitteln. Und Wildnis sieht nun mal so unordentlich aus, unaufgeräumt. Und man muss halt auch mal wo drüber klettern. Ich bin nämlich auch nicht so der. Da muss man sich durchquetschen. Ich bringe den Menschen bei, warum die Natur so schön ist. Das ist mein absoluter Traumberuf und so bin ich Rangerin geworden.
13: Früher hat sie als gelernte Forstwirtin kranke und alte Bäume mit der Motorsäge umgeholzt.
19: Die Dollarzeichen oder die Eurozeichen hatte ich auch manchmal so, oh, der Baum würde richtig schönes Furnierholz abgeben. Jetzt hat man natürlich den Wert. Ich freue mich jetzt unheimlich über Bäume, die alt geworden sind mit Spechthöhlen oder auch wenn viele verschiedene Käfer den Baum besiedeln. Das ist dann in meinen, also im forstwirtschaftlichen Sinne war das oft vielleicht, ah, das sind Schädlinge, jetzt geht der Baum kaputt, jetzt muss er weg, damit er überhaupt noch Geld bringt. Und jetzt freut man sich einfach mit, hey, schön, dass es ein neuer Lebensraum geworden ist.
13: Wenn sie heute einen dicken Baumstamm am Boden verrotten sieht und ein winziger Keimling darauf sitzt, berührt sie das.
19: Für mich wäre so der Wow-Effekt, das ist, wenn man es auf einen Menschen beziehen würde, das ist ein Mehrgenerationenhaus. Also da steht, sag ich mal, die Oma liegt schon umgefallen am Boden, aber da kommen schon die Enkelkinder hoch und der Mutterbaumbuche steht auch noch nebendran. Und ja, es hat so was Familiäres irgendwie.
13: Die Wildnisnacht ist kein Spaziergang. Aber für viele ein Ausflug zurück zu den Wurzeln, zurück zu unseren Grundbedürfnissen. Ohne Handy, ohne Zelt, nur mit Schlafsack.
19: Die wenigsten Menschen haben mal wirklich selbst im Wald übernachtet, so unter freiem Himmel. Das ist natürlich ein einmaliges Erlebnis.
13: Nur die Geräusche der Nacht, Mondlicht und diesmal statt Sternenhimmel Donnergrollen.
20: Ich war die meiste Zeit tatsächlich auch wach. Ich habe das Wetter immer wieder so mit einem Ohr beobachtet. Mitten in der Nacht kamen noch mal Blitze und Donner. Danach kam irgendwann mal eine Windböe, dann hat hier alles geraschelt. Fand ich aber dann ganz angenehm, weil wieder der kalte Wind ein bisschen hat abgekühlt. Und ich hatte das Gefühl, das hat die Mücken ein bisschen vertrieben. Ja, so Frage an die Gruppe, wer hat die meisten Mückenstiche?
21: Ich habe 3.
20: Drei? Wie viel hat der Josch?
22: Über 15.
20: Was?
13: Eine kleine Erinnerung an ein einmaliges Erlebnis. Abseits der Wanderwege im Nationalpark dürfen sich nur wenige bewegen. Neben den Rangern sind das die Forscher. Carsten Morkel ist auf Insektenpirsch mit seinem Klopfschirm.

0: nach seltenen Urwaldreliktarten, Wanzen und Käfer, deren Vorfahren noch die Dinosaurier kannten. Mit seinem Taschenmesser pult er dafür die Rinde vom Totholz eines umgefallenen Baumstammes.
1: Und da ist halt viel Raum für Forschung und das ist halt hier im Nationalpark mit den vielen alten Bäumen und den vielen Pilzen, die wir haben, ist das eine total spannende Geschichte.
0: Bei seiner Arbeit braucht er Geduld. Nach der seltenen sibirischen Rindenwanze hat Carsten Morkel beinahe ein Jahrzehnt gesucht, bis er sie unter einem Stück Baumrinde entdeckt hat. Im normalen Forst gibt es diese Tiere gar nicht.
1: Wirtschaftswald ernte ich den Baum halt mit 120, 140 Jahren. Da fehlen eben diese alten Bäume, die 200 Jahre oder älter sind, die diese Baumhöhlen, die die oft brauchen, ausbilden können, die entsprechende Pilzflora haben.
0: In einer solchen Baumhöhle ist er heute einem Urwaldkäfer auf der Spur. Das will sich auch sein Chef, Nationalparkleiter Manuel Schweiger, nicht entgehen lassen.
2: Gut, und wie suchst du jetzt da?
1: Ein bisschen Mulm rausnehmen und später wieder reintun. Da sind natürlich auch noch Blätter bei. Ob da irgendwas bei ist.
2: Also wir suchen jetzt nach Insektenteilen.
1: Wir suchen nach Insektenteilen des Eremiten, der ist ja relativ groß. Und ach, guck mal hier. Das ist ja irre. Das sieht aus, als wäre das. Also es ist auf jeden Fall ein Teil eines Käfers. Und das müsste das Pronotum, also der Halsschild eines Eremiten sein. Den nehmen wir mit und gucken uns das im Labor an.
2: Sehe ich auch zum ersten Mal im Leben. Ja.
0: Carsten Morkel erinnert sich genau an den Tag, als ihn das Insektenfieber gepackt hat.
1: Am Osterfest 1975, da war im Osternest ein Käferbuch drin. Ich habe dann Käfer gesammelt und das hat mich nicht mehr losgelassen. Wenn es so ist, dass man dann irgendwas Besonderes gefunden hat, man kommt dann aber irgendwann in den Flow rein, dann vergisst man die Pause, die macht man nicht, man vergisst zu essen und zu trinken.
0: Jessica Schmitz kennt diesen Flow. Bei ihr ist es der Wald-Yoga-Flow.
3: Ich glaube, da darf man dann jeglichen Perfektionismus auch wieder hinten anstellen. Wenn man dann ein bisschen unebenen Boden hat oder vielleicht auch ein bisschen wegrutscht, dann wird die Asana eben nicht so perfekt. Aber genau das macht auch den Reiz aus. Es geht dann eher ums Erleben und nicht um die perfekte Asana, um den perfekten herabschauenden Hund. Yoga, wenn ich das Wort übersetze, heißt ja anjochen oder in Verbindung gehen. Und über die Verbindung mit der Natur, mit dem Wald, gehe ich eben noch intensiver in Verbindung mit mir selbst, habe einfach noch mal eine ganz andere Wahrnehmung, auch über die Sinne, über die Geräusche, über den Wind auf der Haut. Ich atme natürlich dann auch viel gesündere Luft als in einem Raum, in irgendeinem Ort oder in irgendeiner Stadt.
0: Bei ihren Outdoor-Yoga-Kursen ist es ihr besonders wichtig, dass alle erst mal richtig atmen.
3: Naja, um den Parasympathikus, um den Entspannungsnerv zu aktivieren, ist es immer gut und wichtig, lang auszuatmen und vor allem in den Bauch einzuatmen. Also tief in den Bauch und lang und vollständig auszuatmen. Wer nicht richtig atmet, lebt nicht gut. Und deshalb ist das Atmen in den Bewegungen, in den Asanas, das A und das O für mich. Ja. Und dann auch noch gesunde Waldluft zu atmen, ist eigentlich das Beste, was man machen kann.
0: Jessica Schmitz tut das fast jeden Tag. Eine längere Zeit ohne Wald kommt für sie überhaupt nicht in Frage.
3: Ich war mal auf einer Hallig im Rahmen einer Ausbildung und auf dieser Hallig stand vielleicht ein Baum und ich habe bestimmt den halben ersten Tag damit verbracht, darüber nachzudenken, wie ich das denn hier jetzt hinbekomme ohne Bäume. Also es war so unerwartet und fremd für mich, dass ich wirklich Zeit brauchte, mich darauf einzulassen. Da war ich selber überrascht von meinem Herangehen da, aber ich bin ein Mädchen aus dem Walddorf. Das ist einfach so.
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6: Mit Frauke Vetter. Schön, dass Sie dabei sind beim Mittagskonzert am Sonntag. Im Grenzland zwischen Tag und Nacht, zwischen Wachen und Schlaf ist die erste Musik angesiedelt. Romantische Nachtstücke von

Johannes Brahms, die poetisch bildhaft vom Schwinden des Lichts und vom Dämmern ins Unbewusste erzählen. Olga Wien, die Pianistin aus Charkow in der Ukraine, wird gleich zu hören sein. Nach der Ausbildung in Charkow hat sie an der Musikhochschule Freiburg weiter Klavier studiert, im Anschluss an der Hochschule für Musik und Darstellende Kunst Stuttgart das Fach Korrepetition gewählt und noch in der Studienzeit hat sie als Korrepetitorin am Opernstudio der Bayerischen Staatsoper München gearbeitet. Olga Wien hier in einer Aufnahme mit dem SWR-Vokalensemble Stuttgart und unter der Leitung von Juval Weinberg aus den 4 Quartetten für Chor und Klavier von Johannes Brahms zuerst das Nachtstück. Da singen erst die Frauen mit Macht im Fliederbusche schlägt die Nachtigall und dann die Männerstimmen, der Knabe schleicht zu seiner Liebsten sacht, o schöne Nacht.

Oh, schöne Nacht, und zuletzt war das der Spätherbst aus den vier Quartetten für gemischten Chor und Klavier von Johannes Brahms. Die Blumen wollen nicht mehr blühen, die Vöglein schweigen in den Hainen, es starb sogar das letzte Grün, da mag er auch wohl weinen, so dichtete einst Hermann Almers. Die Pianistin Olga Wien begleitete das SWR-Vokalensemble unter der Leitung von Juval Weinberg. Jetzt ein opulentes Chorwerk von Felix Mendelssohn-Bartholdy über die Thematik des Lichts und der göttlichen Erleuchtung. Und es geht um die Erfindung des Buchdrucks. Mendelssohn hat im Buchdruck eine Art spirituelle Erleuchtung für die Menschheit gesehen, denn der Buchdruck hat ja die Verbreitung von Wissen und Bildung für alle ermöglicht. In seinem groß angelegten Lobgesang verknüpft Mendelssohn Bibelworte, Gedanken Martin Luthers und Versatzstücke vorheriger Kompositionen zu einem runden und effektvollen chorsinfonischen Werk. Die Arbeit an der ersten Fassung geht schnell voran. Im Juni 1840 erklingt der Lobgesang unter Mendelssohns Leitung erstmals in der Leipziger Thomaskirche. Doch dann ändert Mendelssohn einiges. Im Dezember des Jahres wird ein Sonderkonzert der überarbeiteten Fassung gegeben. Der König von Sachsen, Friedrich August II. Und sein Gefolge sitzen im Publikum. Dem König hat das Werk sehr gefallen. Er ist so begeistert, dass er auf die Bühne kommt und den Komponisten beglückwünscht. Der Komponist revanchiert sich auf seine Weise. Die wenig später gedruckte Partitur wird dem Monarchen gewidmet. Die ersten drei Sätze des Lobgesangs sind eine Art sinfonische Miniatur, quasi eine Ouvertüre, die auf den fast doppelt so langen gesungenen Teil des Werks einstimmen soll. Jetzt diese ersten drei Sätze aus der Sinfoniekantate von Felix Mendelssohn-Bartholdy. Die Deutsche Radiophilharmonie Saarbrücken-Kaiserslautern leitet Christoph Poppen.

Sie hören das Mittagskonzert von SWR Kultur. Drei Sätze aus dem Lobgesang der Sinfonie Nummer 2 B-Dur von Felix Mendes-Zumbartoldi. Das war quasi der erste Teil, die Ouvertüre zu dem Werk. Die Deutsche Radiophilharmonie Saarbrücken-Kaiserslautern leitete Christoph Poppen. Nun ein Beispiel einer gelungenen Komposition von Musik und Text aus Frankreich von 1937. Auch der Komponist Francis Poulenc hat gefeilt an der Verbindung zwischen Musik und Text in seiner Missa in G, Poulencs erstem Werk geistlicher Musik. Die Messe für gemischten Chor mit Sopran-Solo ist seinem verstorbenen Vater gewidmet. Poulenc hält sich hier an die klassische lateinische Messe, lässt aber das Credo weg und macht das Werk so zu einer Missa brevis. Eine Aufnahme mit dem vielfach preisgekrönten SWR-Vokalensemble Stuttgart unter Marcus Creed. Johanna Zimmer singt hier das Solo.

Im Mittagskonzert von SWR Kultur die G-Dur-Messe von Francis Poulenc aus dem Jahre 1937. Das Solo sang Johanna Zimmer, das SWR-Vokalensemble Stuttgart leitete Marcus Creed. Kommen wir zu Joseph Haydn. Sein Trio für Violine, Violoncello und Klavier in S-Dur hat ein Finale in the German Style. Nicht nur die Lust für den englischen Hammerflügel, Musik zu schreiben, hat Haydn zu diesem Trio inspiriert, sondern auch eine Persönlichkeit des Londoner Musiklebens. Miss Theresa Janssen alias Mrs. Bartolozzi. Die englische Pianistin mit italienischem Ehemann ist die Tochter eines aus Deutschland eingewanderten Tanzmeisters. Mit Klavier- und Tanzstunden verdient Mrs. Bartolozzi sehr gut. Haydn lernt sie kennen und schätzen und schreibt ihr drei Trios. Darunter das S-Dur-Trio. Ein Marsch, ein Siciliano und am Ende ein deutscher Tanz. Es spielt das Trio ETA.

Das Klaviertrio in S-Dur, Hoboken-Verzeichnis 15, Nummer 29 von Joseph Haydn. Eine Aufnahme mit dem Trio ETA aus dem Mozartsaal im Schloss Schwetzingen vom Mai letzten Jahres. Er gilt als einer der ersten bedeutenden Komponisten von Instrumentalmusik, von Violin- und Trio-Sonaten, um genau zu sein, der Geiger Biagio Marini. 1663 ist er in Venedig gestorben. Er hat anfangs unter Claudio Monteverdi am Markusdom gewirkt und ist dann fast 30 Jahre lang in den Diensten des Herzogs und Pfalzgrafen Wolfgang Wilhelm in Neuburg an der Donau tätig und auch an dessen Hof in Düsseldorf. In seinen Werken finden sich erstmals spieltechnische Neuerungen wie Doppel- oder Tripelgriffe und das Bogenvibrato. Die Wirkung Marinis auf die italienische Musik des 17. Jahrhunderts kann verglichen werden mit jener von Heinrich Schütz auf die deutsche Musik seiner Zeit. Jetzt von ihm Fra Bianchi Gigli, zwischen weißen Lilien, ausgeführt mit dem Vokalensemble Bern Vokal und einem Instrumentalensemble unter der Leitung von Fritz Krämer.

Fra Bianchigilli von Biagio Marini, Musik aus dem 17. Jahrhundert. Es sang Bernvokal und das Instrumentalensemble leitete Fritz Krämer. Mit der Polonaise Cis-Moll Opus 26 Nummer 1 von Frédéric Chopin geht das Mittagskonzert zu Ende. Josef Moog ist der Interpret.

0: Der Applaus für Josef Moog und seine Polonaise in Cis-Moll Opus 26 Nummer 1, die ist natürlich von Frédéric Chopin. Eine Aufnahme aus dem Frankfurter Hof in Mainz vom 26. September 2025. Damit ging das Mittagskonzert in SWR Kultur zu Ende. Eva Popeschin hat die Musikauswahl getroffen. Sophia Hoog hat die Technik gefahren. Ich bin Frauke Vetter und hier noch ein Tipp. Nach den Nachrichten um 14.04 Uhr in SWR Kultur das Feature Operation Kaffee Teil 3, wie vietnamesischer Kaffee fast die DDR gerettet hätte.
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4: Um 14 Uhr mit Florian Esche. Italien will trotz neuer EU-Regeln keine Migranten aus Deutschland zurücknehmen. Das macht Vizeregierungschef Salvini deutlich. Nach dem neuen Asyl- und Migrationspakt, der seit Juni gilt, müssen Migranten in dem Land einen Asylantrag stellen, in dem sie in der EU angekommen sind. Hintergrund von Salvinis Äußerung ist der Streit über Bootsflüchtlinge. Italien-Korrespondentin Astrid Halder berichtet.
5: Deutsche Hilfsorganisationen nehmen auf dem Mittelmeer Flüchtlinge mit Schiffen auf und brächten sie dann nach Italien. Deutschland habe seiner Meinung nach kein Recht, Zitat, uns auch nur einen einzigen illegalen Einwanderer zurückzuschicken, solange deutsche NGO-Schiffe im Mittelmeer unterwegs sind, um tausende illegaler Einwanderer in Italien und Europa an Land zu bringen. Zitat Ende. Der italienische Innenminister Matteo Piantedosi äußerte sich ähnlich. Seiner Meinung nach solle die Staatsflagge der Schiffe darüber bestimmen, welches Land zuständig sei, nicht der Ankunftsort. Bei einem Schiff einer deutschen NGO wäre dann Berlin zuständig.
4: Die Bahngewerkschaft EVG droht mit einer bundesweiten Nahverkehrsblockade. Sie will damit härtere Strafen für Angriffe auf das Bahnpersonal durchsetzen und setzt der Bundesregierung ein Ultimatum. Aus der Nachrichtenredaktion Pascal Küpper.
6: Im Februar war bei Kaiserslautern ein Zugbegleiter attackiert und getötet worden. Danach hat die Bundesregierung härtere Strafen in Aussicht gestellt. Laut Justizministerium ist der Gesetzentwurf aber noch in der regierungsinternen Abstimmung. EVG-Chef Burkhardt will jetzt Druck machen und sagt in der Bild am Sonntag, das Gesetz müsse noch dieses Jahr in den Bundestag, sonst werde der Bahnbetrieb im Januar blockiert. Und zwar, indem die Betriebsräte den Dienstplänen nicht zustimmen, dann könnte das Personal seine Schichten nicht antreten.
4: Bundeskanzler Merz will die Umsetzung der beschlossenen Reformen vorantreiben, damit die Wirtschaft schnell entlastet wird. Der Bild am Sonntag sagte Merz, darauf wolle er das Kabinett bei der Klausur am Dienstag und Mittwoch auf Schloss Neuhardenberg in Brandenburg einschwören. Dort sollen die Ankurbelung der Wirtschaft, Hitzeschutz und weitere Folgen des Klimawandels im Mittelpunkt stehen. Polnische Behörden haben in den vergangenen Tagen mehr als 4 Tonnen toter Fische aus einem Nebengewässer der Oder geborgen. Ursache sei die Blüte der giftigen Goldalge im Gleiwitzer Kanal, teilte die örtliche Wasserbehörde mit. Einsatzpatrouillen überwachten die Lage. Zudem seien 2 Schleusen geschlossen. Im Sommer 2022 war es in der Oder zu einem massenhaften Fischsterben gekommen. Experten gehen davon aus, dass sie am Gift der Goldalgen veränderten. Harry Kane vom FC Bayern München ist zum Fußballer des Jahres gewählt worden. Der englische Nationalstürmer setzte sich bei der Abstimmung im Auftrag des Magazins Kicker gegen seinen Mitspieler, den Franzosen Michael Olise und den deutschen Nationalspieler Dennis Undaff vom VfB Stuttgart durch. Bayern-Coach Vincent Kompany gewann in der Kategorie Fußballtrainer des Jahres. Fußballerin des Jahres wurde zum zweiten Mal in Folge Julia Quinn, ebenfalls vom FC Bayern. Bei der Wahl haben über 650 deutsche Sportjournalisten ihre Stimme abgegeben. SWR Nachrichten, Redaktion Leo Eder. Das Wetter in Baden-Württemberg und Rheinland-Pfalz, ein Hoch von Westeuropa kommt, bestimmt unser Wetter, die Vorhersage. Am Nachmittag weiterhin häufig Sonne, zwischendurch einige Quellwolken, bis 18 Grad im Westerwald und 25 Grad am südlichen Oberrhein. Schwacher bis mäßiger Nord- bis Nordostwind. In der Nacht locker bewölkt bei Tiefstwerten von 13 bis 6 Grad, morgen Sonne, einige Schleierwolken bei 20 bis 28 Grad und am Dienstag dann mehr Wolken, von Südwesten her zeitweise Regen. Und Gewitter. Die Zeit, es ist 14.04 Uhr.
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0: Wäre die DDR zu retten gewesen, wenn es ausreichend guten Kaffee gegeben hätte? Warum und wann wurde Vietnam eigentlich zum zweitgrößten Kaffeeexporteur der Welt? Diesen Fragen ist ein Autorentrio im Auftrag des Südwestrundfunks in dieser vierteiligen Reihe nachgegangen. Ende 1989 war es endlich soweit und die erste von DDR-Experten betreute Ernte an Rohkaffee wurde in Vietnam auf ein Schiff geladen und Richtung Ostdeutschland geschickt. Dumm nur, dass in Ost-Berlin gerade das DDR-Regime gestürzt wurde und die Ostbürger fortan lieber die Krönung aus dem Westen kauften. 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
8: Kaffee ist Kaffee. Du musst nach Kaffee schmecken.
9: Und dann wurde ich Kaffeespezialist in Vietnam, obwohl ich noch nie in meinem Leben Kaffee getrunken hatte.
10: Und auf einmal ein Knall.
11: Gestern Abend sind 120.000 auf der Straße gewesen und haben nach Reformen gerufen.
12: Mit Kaffee werden Schicksale entschieden.
13: Auf den 40. Jahrestag der Deutschen Demokratischen Republik.
14: Die DDR und Vietnam haben in Hanoi das Protokoll über die Warenlieferungen für 1987 unterzeichnet.
15: Arbeite mit, plane mit, regiere mit.
16: Es ist eine Erfolgsgeschichte, das steht fest.
17: Heute ist es ein Milliardengeschäft.

0: So, wir gehen jetzt in die Halle rein. Okay, das wird ja ein lauter Prozess. Ah. This is for the Vietnamese market or the Chinese market?
1: Wir sind in der Fabrik, an der Helena Coffee beteiligt ist. Zusammen mit meinen Kolleginnen Marianne Wendt und Friederike Veit versuche ich mitten in Vietnam die Folgen des ostdeutschen Kaffeewunders zu begreifen. Nach der Produktionshalle stehen wir nun in der Verpackungshalle. Ausschließlich Frauen sitzen an halbmechanischen Abfüllmaschinen. Sie benutzen lange Aluminiumschläuche zum Befüllen. Die Verpackungen sehen so ähnlich aus wie diese kleinen Tüten.
2: Die Tüten, in denen ich immer Mamas teuren Kaffee kaufe.
1: Logisch, feste Vakuumpacks wären teurer und machen nur bei größeren Mengen Sinn. Wir haben merkwürdigerweise bis jetzt keine einzige Kaffeebohne gesehen.
3: 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Zwischen den Systemen. Eine Serie von Christian Schiller, Frederik Veit und Marianne Wendt.
0: Aber das ist jetzt noch Handarbeit.
4: Ja, Handarbeit. Und letztendlich, ich will ja immer noch die Bohnen sehen.
1: Doch wir werden direkt ins Besprechungszimmer geführt. Der junge Startup-Manager Le Bahai stellt uns den deutlich älteren Chef der Kaffeefabrik vor. Eine Assistentin bringt mit Kaffee gefüllte Tassen.
4: Sollen wir sonst mal den Kaffee probieren?
5: Ja, erstmal so.
4: Chai. Christian, was ist dein Urteil? Kaffeespezialist.
1: Oh. Das Gebräu ist unfassbar süß.
6: Mit Zucker ist ja nichts für Europäer.
1: So süß, dass man den Kaffee gar nicht schmeckt. Ich lächle und trinke aus. Bao nickt in Richtung des Managers Le Bahai und erklärt mir, dass Helena Coffee hierher ihren kommerziellen Kaffee liefert.
7: Und was heißt kommerzieller Kaffee?
5: Sogenannter kommerzieller Kaffee ist der Kaffee, was man normalerweise auf dem Markt kaufen kann. Der ist nicht so ganz edel. Denn so zum Beispiel für den Instant-Kaffee braucht man nur diesen sogenannten normalen Kaffee.
1: Okay. Ja. Ich sehe auf das Getränk, das ich gerade probiert habe. Und jetzt weiß ich auch, wonach das geschmeckt hat. Sie machen ja Instant-Kaffee aus minderwertigen Bohnen, Milchpulver und viel Zucker.
5: Kenya meiner là 100% tự nhiên đúng không?
8: 100% tự nhiên.
5: Là 5 năm.
8: 5 năm.
5: Diese Fabrik existiert seit 5 Jahren und ist rein privat.
1: Sie sind tatsächlich derzeit die einzige Fabrik in der Kaffeestadt Burma Thot. Der große Marktführer, die Firma Jum Wing, die die Regalmeter der Supermärkte bepflastert, ist in einen Industriepark bei Saigon gezogen.
7: Das heißt aber, wenn Sie jetzt hier eine Fabrik neu gegründet haben, gehen Sie davon aus, dass der Kaffeekonsum weiter steigen wird und dass für Sie jetzt auch Platz ist da auf dem Markt. Wie sind denn Ihre Prognosen für die Zukunft, für den Kaffee jetzt hier?
5: Ja, das war auch schon sorgfältige Kalkulation, bevor man diese Fabrik dann sozusagen hochgestampft hatte. Und gezielt war der Riesenmarkt in China. Die Chinesen, sie befinden sich noch in der Anfangsphase für Kaffeekonsum bzw. für die Kaffeekultur. Und das heißt, der Bedarf in China, und zwar für Instant-Kaffee, werde rasant wachsen.
1: Ich bekomme eine weitere Tasse Kaffee hingeschoben. Fredi grinst.
5: Der Kaffee für Chinesen muss kräftig schmecken. Und dagegen mögen die Europäer es etwas dezenter. Insofern, da ist immer so eine Beimischung von Arabica-Kaffee nötig. Und man müsste für den europäischen Markt auch schon die größeren Bohnen verwenden. Das sind die Hauptunterschiede.
1: Endlich wissen wir, womit die Start-up-Jungs Le Bahai und An Nguyen ihr Geld verdienen. Helena Coffee hat einfach gleich zwei Geschäftsmodelle. High-End-Öko in wertigen kleinen Tüten für den anspruchsvollen Markt und billig Instant-Massenware. Richtig teuer und extra billig.
9: Scusi, Entschuldigung.
10: Ui, Carlotta!
11: Angelo!
9: was ist das in der Dose?
10: Nescafé Cappuccino Grande.
3: 1988 rollt der Nestlé-Konzern den Kaffeemarkt mit einem neuen Convenience-Produkt auf. Cappuccino. Eine Mischung aus löslichem Kaffee, Milchpulver, Fett und Zucker, die mit heißem Wasser aufgegossen wird. Die Nachfrage ist so hoch, dass die Fernsehwerbung gestoppt werden muss. Nestlé kann nicht genug liefern.
10: Ich kann eben nie genug bekommen.
11: 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Nescafé Cappuccino in der Aktionsdose.
1: Und mit diesem Konzept wollen die Startup-Jungs von Helena Coffee den chinesischen Markt erobern. Bescheiden wirkt das nicht.
12: Zahlenvergleich. 1990 liegt das Bruttosozialprodukt von Vietnam je Einwohner bei $98. Damals das ärmste Land der Welt. Hinter Somalia $130. In Sierra Leone bei $163.
1: Heute will der Staat bis zum Jahr 2045 den Weltbankstatus eines Landes mit hohem Einkommen erreichen. Dafür müsste das jährliche Pro-Kopf-Einkommen von derzeit umgerechnet 2650 auf 12.695 US-Dollar steigen. Also fünfmal so hoch. Ich will verstehen, was da seit 1989 passiert ist.
3: Wegen der Besetzung Kambodschas wird Vietnam in den 80er Jahren vom Westen boykottiert. Es gibt bewaffnete Grenzkonflikte mit China. Das Land unterstützt das Terrorregime der Roten Khmer ebenfalls. Vietnam steht einzig unter dem Schutz der Sowjetunion, die einen Marinestützpunkt unterhält. Aber die Sowjetunion beginnt zu bröckeln. China geht im Frühjahr 1989 mit seinem Militär gegen die eigene Bevölkerung vor und zerschlägt die demokratische Protestbewegung mit dem Tiananmen-Massaker im Juni.
1: Vietnam beschließt daraufhin, sich im September 1989 aus Kambodscha zurückzuziehen.
13: Und dann fällt bei uns in Deutschland die Mauer.
14: Reisefreiheit, keine Eintagsfliege.
15: Regierungssprecher Mayer hatte am Abend über die neue Reiseregelung informiert, die auch ständige Ausreisen betrifft.
14: Ist nicht befristet und von Dauer, teilte soeben Innenminister Dickel mit.
16: Es war der Tag des Wiedersehens zwischen Menschen aus beiden Teilen Berlins. Es war die Nacht, in der die Mauer ihren trennenden Charakter verloren hat.
13: Es ist Herbst 89 und ich kann nicht glauben, was passiert. Zuerst die Ausreisewelle im Sommer und dann das neue Forum. Die ersten Demos in Halle und die geflüsterten Berichte von Verhaftungen in Leipzig. Meine Freunde, die am letzten Geburtstag der DDR Anfang Oktober blutig geschlagen werden. Aber dass da wirklich was ins Rutschen kommt, begreife ich erst später. Der ganze von der Sowjetunion kontrollierte Ostblock kollabiert und ist pleite. Aber der Auslöser sind die ganzen Leute, die plötzlich Mut zeigen.
15: Ab heute ist es für jeden DDR-Bürger möglich, ohne besonderen Anlass oder Verwandtschaftsverhältnis in die BRD, nach West-Berlin und ins übrige Ausland zu reisen.
16: Das Volk der DDR hat sich diese Freiheit auf der Straße erkämpft.
15: In der Nacht passierten zahlreiche DDR-Bürger Grenzübergänge lediglich nach Vorlage des Personalausweises. Viele kehrten nach einer kurzen Visite in die DDR zurück. Auch Westberliner Bürger hielten sich kurzzeitig in der DDR-Hauptstadt auf.
1: Nach dem Zerfall der Sowjetunion war Vietnam außenpolitisch ziemlich isoliert. Es war völlig unklar, wie es weitergeht. Aber immerhin gab es einen kleinen Erfolg. Nach den ersten Probelieferungen war der Kaffee endlich gereift, fertig, bereit zu einer größeren Ernte und zum Transport in die DDR. Die Operation Kaffee war erfolgreich. Gegen alle Wahrscheinlichkeit.
13: Nur das Timing ist leider nicht so perfekt.
17: Ja, ich glaube, das sollte 90 losgehen. Ja, also 90, gerade wo die Wende war, da sollte der erste Kaffee fließen.
18: Etwa 9.500 Hektar waren schon bebaut, also es war fast alle. Aber das Problem war ja dann danach, jetzt hat man den Kaffee. Aber es gab in der DDR keine Kaffeebetriebe mehr. Und in Westdeutschland wusste man ja damals überhaupt nicht, dass in Vietnam Kaffee angebaut wird.
19: Wir schalten sofort zum Grenzübergang Heinrich-Heine-Straße.
9: Was haben Sie in dieser Nacht noch vor?
19: Na, ich will jetzt bloß erstmal drüben kicken, was los ist.
20: Auto abstellen und eine Flasche Sekt köpfen.
21: Ich habe meine Verwandtschaft angerufen, meine Freunde angerufen, die erwarten mich jetzt drüben. Mhm. Ich bin mitten in der Nacht aufgestanden, das ist so ergreifend, ich kann ja nicht anders, ja. Also ich bin fertig.
22: Mach mal, dass du nach rüberkommst.
23: Ich kann gar nicht sagen, wie einem zumute ist. Ja. Das sind ganz erhebende Momente.
24: Weil wir im Prinzip doch alle irgendwie Deutsche sind, würde ich sagen, wa? Nur durch irgendwas mal getrennt wurden, wo keiner was für konnte.
1: Wir in der DDR waren erstmal mit uns beschäftigt. Wir wurden Ossis.
25: Wir bitten Sie nun um Aufmerksamkeit für eine neue Ausgabe der Sendung Klartext. Heute zum Thema offene Grenzen, sichere Mark. Am Mikrofon begrüßt Sie Klaus Ulicek.
26: Viele haben sich bei uns gemeldet und jene, die im Telefonhörer kein Freizeichen hörten, als sie uns anriefen, möchte ich um Verständnis bitten, der Andrang im Draht war zu groß. Manche scheint mir schießen zurzeit mit Wörtern auf uns in der DDR. Ausverkaufsstimmung, Probleme aus der Öffnung der Grenze, neue Versorgungsengpässe werden an die Wand gemalt, Schwarzmarkt und Schiebertum, Grenzgänger und Wanderarbeiter. Aber ich glaube, die gleichen Begriffe werden auch aus ehrlicher Besorgnis gebraucht.
3: Innerhalb kürzester Zeit wird aus der angeblich zehntstärksten Industrienation der Welt ein Staat, der bankrott ist. Zu viele Betriebe sind marode, ineffektiv und international nicht konkurrenzfähig. Zu viele Menschen produzieren zu wenig Ware.
1: Aber es gab Ausnahmen. Ausnahmen wie den Betrieb meines Vaters.
15: Führungskader, die sich jetzt Manager nennen, haben den ehemals volkseigenen Betrieb in eine GmbH umgewandelt. Vor den Werkstoren und vor dem Verwaltungsgebäude stehen dicke Limousinen mit westdeutschen oder Westberliner Kennzeichen. Es wird verhandelt, heißt es. Über eine Partnerschaft mit einem Westunternehmen.
3: Die Maschinenfabrik Halle produziert seit den 70er Jahren unter anderem
27: kältetechnische Ausrüstungen für Kühlhäuser, Molkereien, Schlachthöfe,
3: Fleischverarbeitung und Wurstfabriken in der UdSSR,
27: Ungarn, Hamburg,
3: Bremerhaven, GSSR, Polen, Bulgarien,
28: Belgien, Griechenland, Albanien,
27: Jugoslawien, Türkei, Zypern,
3: Irak, Iran, China und Kuba.
27: Hubkolbenverdichter für 88 Gefrierschiffe,
3: Typ Tropik
27: und 188 Fang- und Verarbeitungsschiffe,
3: Typ Atlantik, weitere Gefriertechnik und Engineering für die Warnow-Werft Rostock, Werften in Gdansk und Szczecin,
27: Kältetechnik für Klimaanlagen, Mikroelektronik,
3: unter Nutzung von Erdwärme für Hotelbauten in Berlin, Dresden, Leipzig
27: und Krankenhäuser wie die Charité Berlin,
3: 12 Kühlhäuser, Blockeisanlagen im Iran,
27: Kunsteisbahnen Rostock,
3: Erfurt, Berlin, Jugoslawien
27: und Seefeld-Tirol.
3: 400 Meter Eisschnelllaufbahnen in Berlin,
27: Dresden und Chemnitz, die Bobbahn Altenberg,
3: sowie Rundebahn in Oberhof, Thüringen und die
27: Bobrennschlittenbahn Calgary, Kanada für die Uni.
15: Sie werden sicher zu den rund 30% der ehemaligen Kombinate der DDR gehören, die auch in der Marktwirtschaft eine gute Chance haben.
13: Am 1. Juli 1990 wird der VEB Maschinenfabrik Halle in die ILKA Maschinenfabrik Halle GmbH mit Sitz in Halle-Saale überführt. Gesellschafter ist die Treuhand Berlin. Eine Eröffnungsbilanz wird erstellt.
1: Und damit stand das Ende fest.
3: Die Wirtschaft der DDR wird der radikalsten Schocktherapie im postkommunistischen Europa unterzogen. Die Währungsunion bedeutete den monetären Urknall. Schulden, finanzielle Ansprüche und Kredite wurden zum Kurs 2:1, Preise, Löhne und Renten 1:1 umgestellt.
29: Deutschland ist da vielleicht ein Spezialfall, weil da gerade die wirtschaftliche Transformation ja relativ beschleunigt war durch die Währungsunion und durch die deutsche Einheit.
13: D-Mark, D-Mark, D-Mark. Ich kann mir meinen Walkman jetzt endlich selber kaufen. Nie mehr betteln, nie mehr Danke sagen. Scheiß auf Onkel Gerd und Tante Ute.
3: Was den Ostdeutschen, die an ihre sozialistische Wirtschaft gewöhnt sind, nicht klar ist: Die Aufwertung der DDR-Mark bedeutet einen rapiden Verlust von Wettbewerbsfähigkeit gegenüber den ehemals Verbündeten in Ost- und Mitteleuropa. Die wollen und können die neuen Preise nicht zahlen. Tschechien schafft es zum Beispiel durch bewusst niedrige Preise einen Teil der Wirtschaft zu retten, während die Ostdeutschen nun harte Mark verlangen.
30: Durch unsere gemeinsamen Anstrengungen, durch die Politik der sozialen Marktwirtschaft, werden schon in wenigen Jahren aus Brandenburg, aus Mecklenburg-Vorpommern, aus Sachsen-Anhalt und aus Thüringen blühende Landschaften geworden sein.
13: Geil. Wir fahren nach Prag. Die ganze Truppe. Schon am Bahnhof stehen Omas Schlange, um uns ihre Wohnungen zu vermieten. D-Mark haben ist ziemlich lässig.
3: Die DDR-Finanzpolitik hat keine Schulden gekannt. Jeder Betrieb führt Gewinne an den Staatshaushalt der DDR ab. Umlauf- und Investitionsmittel werden über den Staatshaushaltsplan jedem Betrieb zugewiesen. Ein Teil davon wird als Kredite verbucht, ohne dass es im Sinne einer freien Marktwirtschaft echte Kredite gewesen wären. Ab dem Sommer 1990 sind es welche.
13: Wir bleiben länger als geplant. Karlsbrücke, Kafka und Clubs. Staropramen, Urquell und Budweiser.
0: Hier, das habe ich bei Ilko Sascha Kowalczuk gefunden. Es ist dieser Historiker, der erklärt in seinem Buch Die Übernahme, wie Ostdeutschland Teil der Bundesrepublik wurde. Er schreibt, nach der Veräußerung der Staatsbank und anderer DDR-Banken an bundesdeutsche Geldhäuser wurden Buchkredite als reale Kredite umgeschrieben.
2: Zum Beispiel übernimmt die in Frankfurt ansässige DG-Bank, also die Deutsche Genossenschaftsbank, für insgesamt 226 Millionen Mark West die DDR-Landwirtschaftsbank.
4: Aber wieso? Was will denn eine westdeutsche Bank mit einer DDR-Landwirtschaftsbank?
0: Naja, damit hatte die DG-Bank mit einem Schlag das Anrecht auf 15,5 Milliarden Mark offene Forderungen, die die Landwirtschaftsbank noch an DDR-Schuldner oder DDR-Betriebe hatte.
4: Nicht schlecht. Für 226 Millionen Einkaufspreis bekomme ich 15,5 Milliarden Altforderungen.
5: Die ich dann aber noch eintreiben muss.
0: Und da war dann natürlich ein großer Druck dahinter. Das haben viele Banken gemacht. Die Berliner Bank kauft die alte Staatsbank, die WestLB, die Außenhandelsbank.
2: Die Umstellung aller Forderungen und Verbindlichkeiten zum Fantasiekurs von 2 DDR-Mark für eine Westmark widersprach zwar einer marktwirtschaftlichen Bewertung, die wäre bei 1:5 gelegen, bot aber Geschäftsmodelle ohne Ende.
5: Also ich finde das echt irre. Die ostdeutschen Betriebe waren plötzlich verschuldet, standen ohne Kapital da und bekamen auch keinen Kredit bewilligt. Irgendwelche Westkäufer dagegen konnten ganz einfach Investitionen im Osten abschreiben und dann wurden ihnen die Altschulden oft auch noch erlassen.
4: Ja, und aufbauwilligen ostdeutschen Investoren wurden die Schulden nicht gestrichen.
0: Echt? Aber das war doch total ungerecht.
5: Ja, das war ungerecht.
6: In Erfurt und Halle, in Schwerin und in Leipzig demonstrierten Zehntausende gegen Massenentlassungen und die Privatisierungspolitik der Treuhand. In der Kongresshalle am Alexanderplatz in Berlin musste sich der Treuhandpräsident Detlef Carsten Rohwedder vor 650 Betriebsräten aus ostdeutschen Unternehmen sagen lassen, ihre Betriebe würden regelrecht platt gemacht.
2: Von den mittleren oder großen Privatisierungen gehen 85% an Westdeutschland und 10% an ausländische Investoren.
29: Also die DDR hatte Glück, in Anführungsstrichen, dass sie irgendwie Westgeld hatte und gleichzeitig Pech, dass sie ein vorgefertigtes ökonomisches, soziales und politisches, institutionelles System also übernehmen musste, ohne eigene Gestaltungsmöglichkeiten. Andererseits aber auch gut durchfinanziert und generalstabsmäßig geplant, würde ich fast sagen. Ja, also darauf ist ja aus der Westdeutsche an sich auch immer stolz, dass er das alles so gut hingekriegt hat. Aber bei dem gut hingekriegt fehlt halt die emotionale Dimension. Also was man nicht gut hingekriegt hat, die Menschen mitzunehmen und ihre Emotionen auch ernst zu nehmen und ihre Sorgen und Ängste und auch ihre Abwertungserfahrungen ernst zu nehmen.
13: Irgendwann ging uns in Prag das Geld aus. Wir sind nach Hause getrampt. Die Stimmung unter meinen Eltern war irgendwie seltsam.
5: Mit plötzlich 49 Millionen D-Mark Schulden stand die neue Geschäftsführung im Betrieb meines Vaters, der Maschinenfabrik Halle, vor einer kaum lösbaren Aufgabe. Die 2200 Mitarbeiter versuchten, umweltfreundliche Produkte zu entwickeln, die sie von den neuen westlichen Marktkonkurrenten unterschieden. Kurzzeitig gab es Hoffnung. Neue Hubkolbenverdichter mit Flüssigkeitszusätzen auf Ammoniakbasis oder ein Ammoniak-Kältewürfel. Aber der westliche Absatzmarkt hatte kein Interesse.
13: Papa sagt, das ist alles ein abgekartetes Spiel.
3: Was den Hallenser nicht klar ist, im Gegensatz zu Osteuropa

0: in Kältemitte nicht funktioniert. Was macht ihr denn dann jetzt?
1: Mein Vater zuckte mit den Schultern. Er wollte nicht glauben, dass ein Betrieb wie seiner nicht bestehen konnte. Und er fand es unanständig, einfach von Bord zu gehen. Wie einer der Kohlekumpel im tiefen Westen, die auf die letzte Schicht warteten, verpasste mein Vater immer wieder den Moment abzuspringen. Statt seinen Betrieb und die damit verknüpften Erinnerungen einfach hinter sich zu lassen, begann er die Dinge passiv zu erdulden. 1999 wurden die letzten 50 Mitarbeiter von einer Bochumer Firma übernommen. Wenig später waren sie nur noch zu zehnt. Und am Ende machte mein Vater das Licht aus.

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1: Das war ja nichts anderes als eine riesen Markterschließung. Und nicht zu vergessen, eigentlich gab es ja 1990 oder deutet sich auch schon vorher an, eine ökonomische Krise in den westlichen Staaten. Und die wurde in Westdeutschland dadurch abgefangen, dass die DDR einen riesen Markt geboten hat und man konnte da Absatz generieren und Produktion sozusagen bei sich selber ankurbeln, um dort Gewinne zu erzeugen, die dann aber in Westen geflossen sind, und hat da sozusagen eine weltökonomische Krise also abgefedert durch die deutsche Einheit.
2: Die Politologin Dr. Judith Enders fügt eine völlig andere Dimension dazu. Weg von der DDR-Frosch-Perspektive zu einer globalen Draufsicht.
1: Gleichzeitig hat aber auch der Fall des Eisernen Vorhangs bewirkt, dass sagen wir mal, die gebändigten neoliberalen Kräfte, die bis dato sozusagen durch den Sozialismus ein bisschen im Zaum gehalten waren, sich absolut frei entfalten konnten.
3: Das heißt, der Aufstieg von Vietnam konnte überhaupt erst mit der Globalisierung beginnen.
4: Moment, das geht mir jetzt alles hier viel zu schnell. Was war denn eigentlich mit den Vietnamesen in Ostdeutschland? Die ganzen Vertragsarbeitenden hatten ja nach der Wende keine Existenzgrundlage mehr, so ohne Abkommen.
5: Man weiß, dass in Neubaugebieten, gerade in Neubaugebieten, die Spannungen zwischen den Einwohnern und den ausländischen Mitbürgern besonders stark sind. Wie ist es in Ahrensfelde?
6: Das ist gar nicht leicht, das in ein paar Sätzen mal auf den Nenner zu bringen. Aber im Großen und Ganzen muss ich sagen, dass wir als Ausländer hier in Berlin noch besseren Schutz oder bessere Umstände haben im Vergleich mit den Ausländern im anderen Gebieten der neuen Länder. Wenn ich an Hoyerswerda denke oder in Sachsen, wo ich dort 6 Jahre studiert hatte. Allerdings gibt es natürlich auch Zeichen der Gewalt und Zeichen der Ausländerfeindlichkeit, dass Deutsche auf Ausländer einschlagen und Konfrontationen und alles eben. Und am nächsten Tag steht das alles im Stil der Bild-Zeitung: Ausländerwohnheim wird überfallen und Gewalt eskaliert, Ärzte oder Ausländer zu viel oder irgend sowas. Ja.
7: Auch für die Vietnamesen ändert sich die Lage radikal. Einerseits erleben sie Rassismus, andererseits verlieren sie nach dem Zusammenbruch der DDR-Betriebe nicht nur den Arbeitsplatz, sondern auch den Aufenthaltstitel, der daran gebunden ist. Ihr Status ist ungeklärt. Viele verlieren die Wohnung und versuchen, sich mit kurzfristigen Jobs über Wasser zu halten. Deutschland bietet eine Abfindung von 3.000 D-Mark für ehemalige Vertragsarbeitende, wenn sie nach Vietnam zurückkehren. Wer bleiben will, muss zügig nachweisen, dass er selbstständig leben kann, sonst bekommt er keine Aufenthaltsbefugnis. Die Selbstständigkeit mit Imbissen, Blumenläden oder Nagelstudios ist für viele der einzig mögliche Ausweg.
2: Ich frage Bao, wie er die Nachwendezeit in Dresden erlebt hat.
8: Aber hattest du Anfang der 90er Jahre so Angst oder Sorge, ob das gut geht?
9: Tja, sag mal so ans Vietnamese von meiner Generation, da haben wir auch schon einen gewissen Wechsel hinter uns schon gehabt. Unsere Wiedervereinigung 1975, das war für uns alle ein gewaltiger Umbruch. Und alles neu, alles neu, nicht nur Personal, auch schon die Linien, die ganze Politik. Alles war neu, ein gewaltiger Umbruch.
2: Aber was ist mit Rassismus?
9: Wir waren begeistert, dass wir ins Ausland kommen durften. Insofern war das nur ein ziemlich kleines Problem für

0: Bau entkam manchmal nur knapp rechtsradikalen Gruppen, die ihn und die anderen Vietnamesen verfolgten. Sie halfen sich untereinander und achteten darauf, nicht zu spät in der Nacht nach Hause zu kommen. Aber das sagt er mir nicht aufs Band. Denn seine Rechnung geht anders. Was ist der Traum von einer besseren Zukunft? Gegen ein paar Nazis.
1: 2000 Personen versammeln sich vor dem Asylantenwohnheim. Betonplatten werden zertrümmert und auf das Gebäude geworfen. Ausländer raus, Deutschland den Deutschen, grölt die Menge.
2: Von bürgerkriegsähnlichen Zuständen in Rostock hat der Innenminister Mecklenburg-Vorpommerns Lothar Kupfer heute Morgen gesprochen. Sie haben es in den Nachrichten gehört. Im Stadtteil Lichtenhagen ging in der vergangenen Nacht ein Asylbewerberheim in Flammen auf.
1: Am Montag werden die Asylbewerber evakuiert. Vietnamesen in einem Nebengebäude sind die neuen Opfer. Menschen, die bereits in der DDR jahrelang als Vertragsarbeiter lebten. Bald brennen die unteren Etagen. Im Gebäude sind neben den Vietnamesen ein Fernsehteam des ZDF und der Ausländerbeauftragte von Rostock, Wolfgang Richter.
3: Die Chaoten sind unten durch die Tür eingedrungen. Ich habe schon telefoniert. Die Polizeiinspektion Lüttenklein hat es nicht begriffen. Die haben es nicht begriffen, was hier vorgeht.
4: Rostock-Lichtenhagen, 22. bis 26. August 1992.
5: Meine Eltern meinen, es gibt bei uns keinen rechtsradikalen Mob.
6: In der antifaschistischen DDR gibt es keine Nazis.
7: Das habe ich in der Schule gelernt. Die Nationalsozialisten sitzen alle in der Bundesrepublik.
0: Die Generation meiner Eltern war mit dem neuen Leben überfordert. Sie waren mit sich beschäftigt und jetzt entglitten ihnen auch noch ihre Kinder.
5: Bis eben waren wir noch alle Pioniere oder FDJler. Jetzt werden manche Nazis. Andere üben, wie man im Westen Kaffee trinkt. In großen Schalen mit heißer Milch.
0: Mona oder Rondo trank vorerst niemand mehr.
8: Brüderliche Gedanken überwinden die Schranken. Reicht euch die Hände, nun sich vollende Glück der Gemeinsamkeit.
5: Mein Vater sitzt am Kaffeetisch. Vor sich hat er Listen, ein Lineal, ein Kugelschreiber, zwei Bleistifte. Mein Vater trinkt neuerdings Apfelkorn. Er nimmt das Lineal und Streichwörter durch. Es sind die Namen seiner Arbeitskollegen. Mein Vater bestimmt mit, wer entlassen wird. Und sagt es den Leuten selbst. Jedem Einzelnen. Und er sorgt dafür, dass ihre Abfindung so hoch ist wie möglich.
0: So erzählt es mein Vater 20 Jahre später. Dann verstummte er. Während ich mein Studium begann, brach im Osten der Arbeitsmarkt zusammen. Meine Eltern hatten jahrelang im Westfernsehen gehört, dass wer arbeiten will, auch eine Arbeit kriegt. Und sie hatten das geglaubt. So lange, bis es sie selbst traf.
9: Fast auf einen Schlag geht ein Drittel aller Arbeitskräfte verloren. Von den 1989 im Erwerbsleben stehenden Beschäftigten arbeiten 1994 noch 25% in der gleichen Institution und nur 18% sind trotz Betriebswechsels ununterbrochen tätig.
10: Für viele ist das, was da jetzt passiert, eine Art zweiter Enteignung. Bisher jedenfalls erfolgt Privatisierung fast immer von Ost nach West. Also eine Art zweiter Enteignung, nachdem man bemerkt hat, dass Volkseigentum gar kein Eigentum ist. Und jetzt ist dieses sogenannte Volkseigentum, in dem ja unsere Biografien stecken, 10, 20, 30 Jahre eigene Arbeit, jetzt wird dies enteignet und immer Richtung Westen. Und wenn diese Enteignung verbunden ist mit dem Verlust des eigenen Arbeitsplatzes, dann ist es dieses Empfinden vielleicht nicht ganz von der Hand zu weisen.
0: Ich frage meine Mutter nach dem Naheliegenden.
11: Und als aber die DDR zu Ende gegangen ist, man hat darüber nachgedacht, dass ja die ganzen Firmen und Betriebe ja offiziell alles Volkseigentum war. Wenn das jetzt alles so wieder aufgeteilt wird?
12: Nee, ich nicht. Deswegen bin ich ja auch so enttäuscht und entsetzt gewesen, wie deinem Vater da das alles nicht so verarbeitet hat. Mir war klar, Lehrer brauchen sie immer. Und ich werde das schon, wenn ich als Lehrer dann als Kindergärtner oder wo auch immer Arbeit haben und wie das mit den Betrieben ist, habe ich ja wirklich erst durch die Gespräche mit ihm mitgekriegt.
11: Hast du jemals davon gehört, dass es ja dann die 3-4 verschiedenen Kaffeefirmen gab, die sich ja für die FENAG interessiert haben. Chibo, Edusho, ich habe sogar Namen gerade vergessen.
12: Elita, Kallmeier.
13: Der Großbetrieb war ja letztlich in Halle. Wir hatten hier über 400 Beschäftigte. Es war uns nicht gelungen, nach der Wende kontinuierlich weiter zu produzieren.
14: Investor gesucht. Bis März 1990 sah alles noch ganz gut aus. Edusho wollte sich mit 33% beteiligen. Doch das neue Treuhandgesetz schrieb absolute Privatisierung vor. Und zum Kauf war Edusho nicht bereit. Wenigstens ein faires Angebot hatte man erwartet. Die Treuhand legte die Sache erstmal auf Eis.
0: Aber wie war das jetzt mit dem Kaffee? Und mit den Leuten, die in Vietnam jahrelang an der Operation Kaffee beteiligt waren? Da gab es ja sowohl DDR-Bürger als auch Vietnamesen. Der Diplomat Jörg Diener erinnert sich an seine vietnamesischen Partner.
15: Die waren ja vom politischen, vom Zweiten Weltkrieg bis 1975 ein geteiltes Land mit zwei verschiedenen Wirtschaftssystemen. Die haben noch dazu den Krieg gehabt. Aber dieses Verständnis dafür, dass das Volk sich wieder vereinigt, das war bei den Vietnamesen auf jeden Fall vorhanden. Die waren aber total verunsichert, was das bedeutet für die Zusammenarbeit zwischen Deutschland und Vietnam für die Zukunft.
0: Und dann gab es Männer wie Thomas Weiske, die an ihre Chance glaubten.
16: Aber es war klar, dass sie wollten in Vietnam bleiben. Hätten ja auch sagen können, nee, jetzt will ich nach...
17: Ich wollte mit Vietnam zu tun haben. Ja, ich wollte gerne eine Firma haben, weil das im Grunde genommen mein einziges Know-how war. Was sollte ich in dem neuen Deutschland verkaufen? Welches Know-how? Ja, und da habe ich versucht, daraus was zu machen.
4: Das Ergebnis der Operation Kaffee. 1989 wirft die Plantage Viet Duc nur knapp 200 Tonnen Kaffee ab. Doch die Kaffeepflanzen sind nun fast ausgewachsen und stehen auf fast 10.000 Hektar in voller Blüte. Entsprechend hoch sind die zu erwartenden Erträge.
18: Wir stellen fest, dass das ostdeutsche Kaffeemärchen einen ganz neuen Wirtschaftszweig begründet hat. Bis 1990 war die Zusammenarbeit von DDR-Experten und vietnamesischen Kaffeebauern erfolgreich. Aber es gab da ein klitzekleines Problem.
19: Ja, aber es gab kein westdeutsches Interesse daran, denn die hatten doch ihre Kaffeelieferanten. Und plötzlich taucht da ein Konkurrent auf, den man eigentlich gar nicht brauchte. Und deshalb haben die gesagt, nö, brauchen wir nicht.
18: Trotzdem wurden die Kaffeebauern in Vietnams Hochland zu den zweitgrößten Kaffeeproduzenten der Welt. Obwohl sich 1990 niemand in Westdeutschland für sie interessierte. Wie konnte das geschehen? Was ist nach der Wende passiert?
5: Und wieso haben wir nicht von dem Erfolg profitiert? Wir haben schließlich unserem sozialistischen Bruderland am konsequentesten beim Aufbau geholfen.
18: Spurensuche im Hier und Jetzt.
20: Treffen in Buôn Ma Thuot im Büro des größten Lebensmittelkonzerns der Welt. Auch der arbeitet mit vietnamesischem Kaffee. Sitz im modernen Hochhaus, zahlreiche Logos am Eingang.
21: Schöner Blick auf Buôn Ma Thuot. Hello.
22: Hello.
21: Nice to meet you. Ja,
22: hallo.
21: Hello. Frederik Veit.
22: Ja.
21: Hello.
22: Yes, hello.
21: Marianne Wendt. Nice to meet you.
22: Hello.
21: Oh, it's
22: now,
21: nice.
22: Would you like to have some coffee before the offer?
21: Ah, perfect. I'm so happy and glad that everything worked out and we are allowed to come and to be here.
18: Phang Phu Nap beginnt seinen Vortrag auf Englisch. Unser Übersetzer Bao darf sich endlich mal entspannen.
22: So that's why we would like to go for farmer to farmer approach. And we are the one to support the farmer to shift the crop in basin from the monoculture to intercrop or the crop biodiversity. Then you can see.
20: Von Landwirt zu Landwirt, von Monokultur zu Mischkultur, lauter moderne Keywords.
22: The women and ethnic minority empowerment, actually, that is the target group we would like to focus on.
18: Und natürlich.
4: Sustainability.
23: Sustainability.
24: Sustainability.
23: Nachhaltigkeit.
18: Das zergeht auf der Zunge.
5: Nachfolger.
6: Nachgeburt.
5: Nachrichtenagentur.
6: Nachrichtensatellit.
5: Dachschattengewächs.
18: Nachhaltigkeit. Gibt es in meinem alten Jugendlexikon nicht. Auch nicht das Wort Zielgruppe.
20: Nachmittags, Weiterfahrt zur Vorzeigeplantage. Soll dort einen Kaffeebauer geben, der schon in die DDR geliefert hat.
1: Diese ganzen modernen Sachen, also über Storytelling, über Biodiversity, über Woman Empowerment, das war ja alles wahnsinnig modern.
18: Die nachhaltige Erzählung ist up to date und lässt sich nach außen und innen super kommunizieren. Ein Konzern wie Nestle weiß aber auch, dass alle Verpackung nichts nützt, wenn das Produkt nicht stimmt.
2: Ja, da ist Zika da.
3: Ah, wow. Ja. Laut.
2: Ja. Oh, das ist nett. Und es sind a lot of Zika da in this area.
7: Wow. Ja. And last we interview the owner of the farm.
3: Hello.
7: His name is Mark Hua.
18: Der Farmer sieht uns amüsiert an. Außer uns sind noch 5 Bauern mitgekommen. Eine ganze Delegation mit Nestle-Mützen. Unser Presseaufpasser trägt als einziger keine und verschwindet nach ein paar Minuten Richtung Bus. Wir rätseln währenddessen noch, was genau es mit der Pflanzenkombination aus Kaffee, Pfeffer und Cassia auf sich hat.
7: Das sind an sich dann 2 Faktoren für diese Entscheidung, diese Mischkultur. Erstmal so wirtschaftlich, man ist auf jedes gewappnet. Zum Beispiel, wenn der Kaffeepreis nicht mehr stimmt, da lebt man von Pfeffer. Und andersrum auch. Und zweitens, diese Mischkultur ist auch schon etwas Gutes für die Umwelt, für den Boden hier. Zum Beispiel diese Cassia-Bäume mit Kaffeeranken dann bei sich, die binden damit eine gewisse grüne Mauer gegen Wind. Damit sind die niedrigeren Kaffeepflanzen hier besser geschützt vor Wind. Und es geht auch schon um die Beibehaltung der Fruchtbarkeit des Bodens.
5: Im Sozialismus wird Monokultur propagiert. Der Einsatz großer Erntemaschinen ist bei großen zusammenhängenden Flächen einfach viel effektiver. Dazu immer mehr Dünger, das steigert den Ertrag. Ökologische Folgen? Egal. Uns wird gesagt, das mit der Umwelt sei nur westliche Propaganda. Die Saale, an der die Burgen seit dem Mittelalter stolz vor sich hinstehen, stinkt trotzdem nach Chemie.
18: Kaum vorstellbar, dass den deutschen Spezialisten in den 80ern die Nachteile der Monokultur noch nicht bekannt waren. Aber die Anweisung von oben lautete, schnell und viel produzieren.
20: Die Familie des Bauern hat sich schon vor 1975 mit Kaffeeanbau beschäftigt. Damals haben allein Vögel die Saat der alten Franzosenplantagen in der Natur verteilt. Das Volk der Ede hat in den Wäldern die jungen Pflanzen gesucht und dann zu Hause eingepflanzt. Strategische Saatgutherstellung durch Keimung von Kaffeekirschen besonders kräftiger Pflanzen gab es erst durch die Zusammenarbeit mit der DDR.
18: Wir fragen ihn, was der Zusammenbruch der DDR für ihn und die anderen Bauern bedeutet hat.
7: Die ersten 5 Jahre nach dem Wegbleiben der DDR-Experten waren ziemlich schlecht für ihn. Denn die Investition, das Kapital für die Pflege der Kaffeepflanzen ist damit weggeblieben. Erst ab 1995 hat es sich erholt.
24: Und was war der Auslöser, dass es besser wurde?
7: Dank der Wiederöffnung des Landes und dank dieser Öffnungspolitik der Regierung, da hat man leichteren und günstigeren Zugang zu solchen Materialien, die nötig sind für den Kaffeeanbau.
18: Die Regierung öffnete sich für Reformen, den sogenannten Doi Moi, der vietnamesische Weg der Erneuerung.
15: Was dazu führte, dass sie im Prinzip freie Marktwirtschaft zugelassen haben, ab so Anfang der 90er Jahre, politisch aber in ihrem kommunistischen Einparteiensystem geblieben sind.
18: Während die DDR das westdeutsche System komplett übernahm, versuchte es Vietnam mit einem sogenannten marktorientierten Sozialismus.
15: Das heißt, 1989 haben die das erste Investitionsgesetz zugelassen. Das war also noch vor dem Mauerfall in Deutschland. Das heißt, es durften ausländische Firmen in Vietnam investieren. Die wurden auch geschützt, die durften auch ihr Geld dort rausnehmen. Das heißt, der Kapitalismus wurde eingeführt, mehr oder weniger in Vietnam.
0: In meinem alten Jugendlexikon steht:
5: Kapitalismus ist eine ökonomische Gesellschaftsformation, die auf privatkapitalistischem Eigentum an Produktionsmitteln, privater Aneignung der Produktionsergebnisse und der Ausbeutung der Lohnarbeiter beruht. Er ist in der Geschichte die letzte Ausbeutergesellschaft. Der Kapitalismus wird gesetzmäßig von der kommunistischen Gesellschaftsformation, dem Sozialismus und Kommunismus, abgelöst.
0: Wenn ich mich an die Wende erinnere, war da eine kurze Zeit lang Freiraum für Wünsche, Ideen und Visionen. Viele aus der DDR-Bürgerbewegung träumten ein paar Wochen lang von einem eigenen, selbstbestimmten Weg.
8: Liebe Mitbürger.
5: Es ist der 8. November 1989. Die Schriftstellerin Christa Wolf ruft uns in der aktuellen Kamera alle auf, nicht wegzulaufen. Ich sitze im Wohnzimmer vor dem Fernseher, während mein Vater Gemüse schneidet, und denke mir, dass ich eigentlich schon mal gerne nach Paris fahren würde.
9: Wir bitten Sie, bleiben Sie doch in Ihrer Heimat. Bleiben Sie bei uns. Was können wir Ihnen versprechen? Kein leichtes, aber ein nützliches und interessantes Leben. Keinen schnellen Wohlstand, aber Mitwirkung an großen Veränderungen. Wir wollen einstehen für Demokratisierung, freie Wahlen, Rechtssicherheit und Freizügigkeit. Unübersehbar ist, jahrzehntealte Verkrustungen sind in Wochen aufgebrochen worden. Wir stehen erst am Anfang des grundlegenden Wandels in unserem Land. Helfen Sie uns, eine wahrhaft demokratische Gesellschaft zu gestalten, die auch die Vision eines demokratischen Sozialismus bewahrt.
10: Also ich meine, da muss man sich vorstellen, wie war die Situation? Also da war gerade die Mauer gefallen im November und da war man schockiert über den Hauch der Geschichte, der durch das Leben hindurch hauchte oder als Wind oder Sturm hindurch fegte und wusste noch gar nicht, wie einem geschah und musste alle möglichen Dinge erlernen, die neu zu erlernen waren in dem Austausch mit Westdeutschland und dann die Währungsunion. Da war der Fokus darauf, habe ich jetzt Westgeld in der Hand oder habe ich keinen? Kann ich konsumieren, kann ich nicht konsumieren? Kann ich teilhaben? Also Geld ist ja auch Partizipation und Teilhabe, oder kann ich nicht teilhaben? Und sich da über die größere ökonomische Dimension Gedanken zu machen, ich glaube, das war nicht der Fokus der Menschen.
0: Die Politikwissenschaftlerin Dr. Judith Enders begreift die Sehnsucht nach Sicherheit und Westgeld auch als Bedürfnis nach Partizipation und Teilhabe. So positiv beschrieben habe ich das bisher noch nicht gehört. Meist überwiegt der überhebliche Blick auf die Trottel, die den Versprechungen von Helmut Kohl geglaubt haben. Ja, die DDR-Bürger waren ahnungslos, aber sie wussten sehr genau, was sie auf jeden Fall nicht mehr wollten. Leben wie bisher.
5: Sie können doch trotzdem nach einem anderen Weg suchen.
0: Hätte ich in deinem Alter vielleicht auch gesagt.
5: Hast du gesagt.
0: Okay, habe ich.
11: In Vietnam war es ja letztlich auch der ökonomische Anreiz, der das Ruder herumgerissen hat. Das Land hat es dank diesem Doi Moi mit seinem sozialistischen Einparteiensystem geschafft, in einer globalisierten, neoliberalen Welt zu überleben.
12: Und der Einzelne glaubt, er hat einen persönlichen Mehrwert. So wie der Bauer, bei dem wir mit den Nestle-Vertretern waren.
25: Der hat seine Kaffeefarm ja komplett an seinen Sohn abgegeben. Stattdessen hat er die Genossenschaft als Bauerngruppenleiter beraten und bekommt dafür ca. 60 Euro im Monat.
11: Ist das jetzt viel oder wenig?
25: Naja, auf jeden Fall so viel, dass es sich für ihn lohnt.
7: Erstmal muss er jährlich 3 Trainingskurse organisieren für Anbautechnik. Und die zweite Aufgabe sieht etwa so aus, Hinweise zu geben, damit sie diese Buchführung mit dem Smartphone machen können und auch damit machen. Also für die Bauern, da tut dieses Programm schon gut in 2 Aspekten. Der erste ist die Erhöhung der Kaffeequalität. Und der zweite Faktor ist Ertragserhöhung. Und das Benefit von Nestlé ist natürlich die Erhöhung der Kaffeequalität.
11: Verstehe. Dann ist es wirklich Win-Win. Uns wurde gesagt, eine Ladung Kaffee ist tatsächlich noch in die DDR geschifft worden. Das heißt, sein Kaffee war in dieser Ladung mit dabei.
13: Đúng.
14: Tức là cà phê của anh Trọng cũng có mặt trong đó.
13: Đúng.
14: Dạ, sao anh cà phê và đã bài.
13: Đúng, đúng, đúng, đúng, đúng, đúng, đúng, đúng.
16: Christian, wir haben jemanden gefunden, der noch DDR-Kaffee produziert hat.
14: Mấy người này vui lắm.
17: Also sein Kaffee war in dieser einzigen Ladung, die tatsächlich noch in die DDR ging, bevor die Mauer gefallen ist. Da hat, das war genau seine erste Ernte, die er gemacht hat, weil er 88. Damals 88 als Bauer hier angefangen hat.
18: Für einen Moment stelle ich mir vor, wie der Bauer mit seinem Kaffee den Mauerfall verhindert hätte. Die Ernte wäre schon 3 Jahre früher geliefert worden. Die DDR hätte keine Devisen mehr gebraucht, um Westkaffee zu kaufen. Sie hätten Millionen gespart. Und für das Geld hätte die Partei dann mehr Südfrüchte gekauft. Oder Westcomputer und Fernseher. Und Waschmaschinen, um die Leute mit noch mehr Konsum ruhig zu stellen.
5: Oder sie hätten mehr Panzer gekauft und mehr Geld für die Stasi.
18: Also ich stelle mir eine alternative Geschichte vor. Sie hätte hier an diesem Ort beginnen können und wäre im alten Silo beim Kaffeekombinat Fenag in Halle in der kleinen DDR zu Ende gegangen. Direkt hinter dem Haus, in dem ich meine Kindheit verbracht habe.
19: Es steht ein Haus in New Orleans.
0: Eine Frage habe ich noch. Hinter dem Haus von meiner Mutter ist ein großer Silo gebaut worden für all den Kaffee, der aus Vietnam kommen sollte. Der ist aber nie angekommen. Weiß er denn, was mit dem Kaffee passiert ist, der damals in die DDR hätte kommen sollen?
7: Die Politik und damit auch von Wirtschaftspolitik hat sich verändert in der Zeit. Und Vietnam hat Kaffee zwar in die DDR exportiert, aber entweder eine oder maximal 2 Ladungen. Und danach hat es einfach gestoppt.
20: Einfach gestoppt? Was ist da passiert? Es gab doch langfristige Verträge.
18: Für die Vietnamesen vor Ort stand plötzlich die Frage im Raum, wie geht es wirtschaftlich weiter? Die Leute vom Staatsbetrieb Vuy Duc standen zum ersten Mal ohne Plan da.
7: Der Mauerfall hat die Situation der Plantage Vuy Duc auch schon sehr stark beeinträchtigt. Das heißt, das ganze Kapital ist dann weggeblieben.
17: Und hatte er auch danach erstmal Schwierigkeiten oder ging es sofort bei ihm gut weiter?
7: In der Zeit mit dieser Zusammenarbeit mit der DDR, da bekam man hier innerhalb dieses Kombinats 100%ig alles gedeckt durch die DDR. Und wenn diese Geldquelle dann plötzlich eines Tages dann wegbleibt, da wurde man in der Zeit dann richtig mit großen Problemen konfrontiert.
18: Der Diplomat Jörg Diener erklärt uns das so. Alles bricht weg, aber jeder kann, wenn er will, selbst aktiv werden.
15: Die hatten ja dieses neue Investitionsgesetz und hatten dann auch einige, diese ganze Vergenossenschaftung haben die rückgängig gemacht. Die haben dann gesagt, okay, ihr kriegt das Land zurück. Und die Genossenschaften wurden in sogenannte Service-Einrichtungen umgewandelt. Das heißt, wenn die Maschinen hatten, dann konnten sich die Bauern die Maschinen aus diesen Service-Einrichtungen und die wurden auch dafür eingesetzt, dass die Bauern ihr Zeug an die verkaufen konnten. Mussten aber nicht. Die konnten, das heißt, ihre Produkte auf dem freien Markt dann verkaufen. Das war der große Schritt, der dazu geführt hat, dass alles wieder extrem nach oben gegangen ist.
18: Was bedeutet das aber für den Bauern, mit dem wir auf der Plantage von Nestle gesprochen haben?
7: Es gab danach 2 Formen. Entweder der einzelne Arbeiter alles investiert für die weitere Pflanzung oder 50-50 zwischen Bauern und der Regierung. Und wenn es vom Staat investiert wird, dann ist der Staat für solche Aspekte zuständig, nämlich Bewässerung, Saatgut, Düngemittel und Bodenerschließung.
17: Und konnte das jeder Bauer frei wählen?
7: Ja. Ja. Ja, man durfte frei wählen.
17: Von welchem Weg ist er gegangen?
13: Tôi chọn cách đầu tư gọn, khoan gọn, bởi vì là tôi có nguồn vốn.
7: Ja, er hat sich entschieden für alleinige Investitionen. Oder was heißt das? Eigene Verantwortung. Weil er damals über ein gewisses Kapital verfügte.
17: Aber das war der Weg mit dem größeren Risiko.
7: Ja, das stimmt schon. Alles auf eigene Rechnung.
17: aber es hat sich ausgezahlt für ihn.
7: Ja, das war im Endeffekt besser geworden. Das heißt, von Einkommen oder Profit und auch schon der Wille, einen Kaffee besser zu pflegen, damit der Ertrag erhöht wird.
17: Dann Gratulation dafür.
7: Ja.
18: Liste von Abkommen zwischen der DDR und der SAV, die über 1990 hinaus Gültigkeit haben.
1: Punkt 10. Abkommen zwischen der Regierung der DDR und der Regierung der SRV über die Fortführung der Zusammenarbeit bei der Produktion von Rohkaffee und die Lieferung von Rohkaffee aus der SRV in die DDR vom 27.02.1986. Gewährleistung von Rohkaffee-Lieferungen bis zum Jahre 2010 im Gesamtumfang von 48.000 Tonnen. Darin eingeschlossen sind die Kreditrückzahlungen.
18: Die Partner versichern, ihren Lieferverpflichtungen an Rohkaffee, Pfeffer und Kokosöl aus den Abkommen in voller Höhe und vereinbarter Qualität nachzukommen.
15: Das Problem ist Folgendes gewesen. Die Delegation der Bundesrepublik, die das verhandelt hat, und nicht nur mit Vietnam, sondern auch mit anderen Ländern verhandelt hat, die waren zwar Experten von den Ministerien, aber keine Experten für die einzelnen Verträge, für die einzelnen Sachen, um die es ging. Von der deutschen Seite war die höchste Ebene der Sonderbotschafter und von der vietnamesischen Seite stellvertretender Außenminister. Also so war die Wertung schon mal von beiden Seiten. So, und die Leute, die da kamen aus der Bundesrepublik, hatten von den einzelnen Verträgen keine Ahnung.
18: Was zur Hölle heißt das denn? Haben die Vietnamesen die BRD etwa über den Tisch gezogen?
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1: Um 15 Uhr mit Florian Esche. Die Bundesregierung hat die Drohung der Bahngewerkschaft EVG zurückgewiesen. Diese hatte angekündigt, den Regionalverkehr im Januar stillzulegen, sollte es bis dahin kein Gesetz für einen besseren Schutz des Bahnpersonals geben. Das Bundesjustizministerium teilte mit, ein entsprechender Entwurf sei bereits in Arbeit. Aus Berlin berichtet Isabel Karas.
2: Bundesjustizministerin Stefanie Hubig hatte bereits im Februar angekündigt, ihr Ministerium erwäge einen bestehenden Gesetzentwurf, um Zugbegleiterinnen und Zugbegleiter zu erweitern. Sie sollen damit rechtlich ähnlich geschützt werden wie andere besonders gefährdete Berufsgruppen. Der Gesetzentwurf befinde sich weiterhin in der regierungsinternen Abstimmung. Das teilten sowohl das Bundesjustizministerium als auch das Bundesverkehrsministerium mit. Ziel sei es, dass der Bundestag den Entwurf noch in diesem Jahr berät und gegebenenfalls beschließt.
1: Italien will trotz neuer EU-Regeln bis auf Weiteres keine Migranten aus Deutschland zurücknehmen. Das macht Vizeregierungschef Salvini deutlich und begründet das mit dem Verhalten deutscher Hilfsorganisationen. Solange diese auf dem Mittelmeer Flüchtlinge mit Schiffen aufnehmen und nach Italien brächten, hätte Deutschland kein Recht, Migranten zurückzuschicken. Nach dem neuen Asyl- und Migrationspakt, der seit Juni gilt, müssen Migranten in dem Land einen Asylantrag stellen, in dem sie in der EU angekommen sind. Bundeskanzler Merz drängt auf schnelle Entlastungen für die Wirtschaft. Der CDU-Chef sagte der Bild am Sonntag, dafür müssten die schon gefassten Reformbeschlüsse schnell umgesetzt werden, etwa zu Rente, Steuern, Bürokratieabbau und Digitalisierung. Aus Berlin berichtet Isabel Karas.
2: Der Kanzler und sein Kabinett treffen sich am Dienstag und Mittwoch in Schloss Neu-Hardenberg in Brandenburg. Aus Kreisen der Bundesregierung heißt es, im Mittelpunkt der Kabinettsklausur stünden die Themen Wettbewerbsfähigkeit und Innovation. Der Anspruch, Deutschland solle ein starkes Industrieland bleiben, auch im KI-Zeitalter zur Weltspitze gehören und damit Wohlstand und sichere Arbeitsplätze im Land bieten. Neben Merz und seinen Ministerinnen und Ministern sind auch externe Gäste eingeladen, unter anderem von Handwerksunternehmen, Start-ups und Kapitalgebern.
1: Die spanische Feuerwehr hat den Waldbrand in der Region Valencia unter Kontrolle gebracht. Die rund 1000 Menschen, die sich wegen der Flammen vorgestern in Sicherheit bringen mussten, dürfen wieder in ihre Häuser zurückkehren, teilte der dortige Katastrophenschutz mit. Der Brand war am Donnerstagabend durch einen Blitzeinschlag ausgelöst worden und breitete sich dann im Naturpark der Sierra Calderona aus. Dabei verbrannten insgesamt rund 630 Hektar Wald. Die Weitsprung-Olympiasiegerin Malaika Miyambo muss die Saison wegen einer Verletzung im Oberschenkel vorzeitig beenden. Das hat der Deutsche Leichtathletikverband mitgeteilt. Eine MRT-Untersuchung morgen soll zeigen, wie schwer die Verletzung ist. Miyambo werde in diesem Jahr aber definitiv an keinem Wettkampf mehr teilnehmen können. Der SSV Jeddelo hat den ersten FC Heidenheim aus dem DFB-Pokal geschossen. Die Mannschaft aus Niedersachsen besiegte den Zweitligisten mit 5:2. Jeddelo spielt in der Regionalliga Nord und hatte schon 2018 im DFB-Pokal gegen Heidenheim gespielt, damals aber 2:5 verloren. SWR Nachrichten, Redaktion Leo Eder. Das Wetter in Baden-Württemberg und Rheinland-Pfalz. Ein Hoch von Westeuropa kommend bestimmt unser Wetter. Die Vorhersage: am Nachmittag weiterhin häufig Sonne, zwischendurch einige Quellwolken, maximal 18 bis 25 Grad. Schwacher bis mäßiger Nord- bis Nordostwind. In der Nacht dann locker bewölkt bei Tiefstwerten von 13 bis 6 Grad. Morgen Sonne, einige Schleierwolken bei 20 bis 28 Grad. Und die weiteren Aussichten: am Dienstag mehr Wolken, von Südwesten her zeitweise Regen und Gewitter. Die Zeit, es ist 15.04 Uhr.
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3: Dazu begrüßt sie ganz herzlich Sophie Caroline Menges. Im Mittelpunkt dieser Stunde steht Edin Karamazov, Lautenist und Gitarrist.
4: I played with Harry Belafonte, man.
5: Ich habe mit Harry Belafonte und mit den Scorpions gespielt. Okay, mit Sting war das ein ernsthaftes Projekt. 3 Jahre lang haben wir quasi jeden Tag zusammengelebt. Ich habe auf der Straße und im Zirkus gespielt. Ich habe ein Konzert mit dem LA Philharmonic unter Esa-Pekka Salonen gespielt.
3: Erzählt der 61-jährige Musiker. Obwohl Edin Karamazov unzählige Erfolge gefeiert hat, stellt der weltberühmte Lautenist vollkommen andere Talente und Interessen in den Vordergrund.
5: Ich bin Fischer, dann lange nichts und dann Musiker. Ich bin eingesprungen, habe ein paar Konzerte gespielt und plötzlich war ich ein professioneller Lautenist.
4: All of a sudden I was a professional lutenist.

0: Musik von Giovanni Zamboni, gespielt von Edin Karamasow. Der musiziert am liebsten unter freiem Himmel, im Wald oder am Wasser. Er ist Duopartner von Countertenor Andreas Scholl, hat mit Pop-Ikone Sting ein Album mit alter Musik veröffentlicht und tritt immer wieder auf ganz unterschiedlichen Bühnen auf. Trotzdem ist er nur schwer greifbar, fast wie ein Phantom, zumindest im Netz. Eigene Homepage, mediale Auftritte, Fehlanzeige. Und ein Management braucht er nicht.
1: The management, they find a job for you. I don't need a job. I don't need a
2: work. Das Management sucht dir einen Job. Ich brauche keinen Job. Ich muss nicht arbeiten. Ich habe ein wunderschönes Leben. Ich lebe an einem großartigen Ort. Ich reise und glaube an den Austausch mit anderen Menschen. Und das ist alles. Das Management bringt dich dazu, immer mehr aufzutreten. Früher habe ich viel gespielt. Es ist nicht so, dass ich müde bin, aber ich brauche Zeit, um mehr zu lernen. Wenn man zu viele Konzerte spielt, mit den vielen Reisen, heute in Sydney und morgen in Schwetzingen, und du lässt ein Stück deines Herzens zurück. Nicht, dass du das willst, aber ein Stück des Herzens bleibt dort. Das geht zu schnell. So bin ich nicht mehr.
1: Heart. Not that you want, but piece of your heart stays there. It's too fast. I'm not that kind of guy anymore.
0: Inzwischen reist Edin Karamasow wieder sehr gerne. Aber nur noch für Projekte, die ihn wirklich interessieren. Und dann fährt der Musiker aus Kroatien, wo er heute am Meer lebt, mit dem Auto. Egal, wie lange das dauert. Schmunzelnd bezeichnet der Künstler sich selbst als professionellen Fahrer, denn er genießt diese Zeit. Auf seinen stundenlangen Autofahrten hört er Musik und erlebt die vielen Ortswechsel ganz bewusst.

0: Orfeo heißt dieses Stück von Nikita Koschkin, einem russischen Komponisten unserer Zeit. Er hat es für Edin Karamasow und sein Album 21 geschrieben. Wer jenseits der Musik etwas Persönliches über Edin Karamasow erfahren möchte, der hat es nicht leicht, denn er gibt nur wenig von sich preis. Eher einsilbig meint der Musiker, jeder hätte mal irgendwo gestartet. 1965 wurde er in Zenica in Bosnien und Herzegowina geboren und hatte eine glückliche Kindheit. Prägend war ihn ganz sicher der Fluss, an dem er schon als Kind oft gefischt hat, und seine erste Gitarre.
1: So, as a little boy,
2: als kleiner Junge habe ich eine Gitarre in einer Fernsehshow gesehen. Ich war vielleicht 4 oder 5.
1: So I took a piece of wood.
2: Also habe ich ein Stück Holz genommen, eine Schnur dran geknotet und habe imitiert, was ich im Fernsehen gesehen habe.
1: What I saw on a TV. Then the first guitar.
2: Meine erste Gitarre ist mit 6 oder 7 gekommen.
1: And then, as a teenager, I started studying.
2: Als Teenager hatte ich Unterricht. Zum Studieren bin ich nach Italien, in die Schweiz, nach England und Amerika gereist.
1: Switzerland, England, Amerika.
0: Edin Karamasow ist als Gitarrist und Multiinstrumentalist früh erfolgreich. Sein feiner Sinn für Humor, der immer wieder durchblitzt, führt ihn schließlich in die Manege vom Zirkus Roncalli. Mit Mitte 20 spielt Karamasow dort Tuned Percussion, also gestimmte perkussive Instrumente. Das kann ein Kontrabass sein oder eben auch ein Eimer an einem Besenstiel und mit einer Saite. Sein Clown-Trio heißt damals Les Barons Karamasow und macht ernsthafte Musik, betont Karamasow. Auf ihre eigene Weise bringen sie damals zum Beispiel Mozart und andere klassische Komponisten in den Zirkus. Doch Edin Karamasow sucht immer nach neuen Inspirationen. Auf seinen Reisen in den 90ern ist es seine Lieblingsbeschäftigung, CDs zu hören, und dabei findet er die Inspiration, die er gesucht hat. Ihm fällt eine CD des Lautenisten Hopkinson Smith in die Hände. Ein bedeutsamer Moment, denn Karamasow entscheidet, ich lerne jetzt Laute.
1: I tried everything.
2: Ich habe alles probiert. Ich habe E- und klassische Gitarre gespielt, bin mit einigen Bands und Kollegen aufgetreten, habe bei guten Lehrern studiert und Wettbewerbe gewonnen. Aber das war langweilig. Ich wollte mehr. Ich habe entschlossen, Laute zu spielen. Also bin ich mit dem Zug nach Köln an die Hochschule gefahren. Ich wollte wissen, wer da so ist. Und dort war dieser Lautenprofessor Konrad Junghähnel. Und ich hatte Glück. Er hat eine seiner Lauten verkauft. Das war in den 90ern. Ich habe mir selbst beigebracht zu spielen und bin dann zum Studium nach Basel.
0: Edin Karamasow schafft es an die renommierte Schola Cantorum Basiliensis. Und dort studiert er bei genau dem Musiker, der ihn damals auf der CD so begeistert hat. Hopkinson Smith. Der hat einmal lachend über Edin Karamasow gesagt, wenn Edin eine Fluggesellschaft wäre, dann würde ich nicht mit ihm fliegen. Er nimmt zu viele Risiken auf sich. Und es sind genau diese Risiken, die Edin Karamasows Interpretationen so spannend und virtuos machen. Übrigens trifft er beim Studium in Basel auch den Countertenor Andreas Scholl. Der Sänger erinnert sich auch nach über 30 Jahren noch genau an ihre erste Begegnung.
3: Edin kam mal nach Basel, als ich gerade mit dem Studium fertig war oder kurz davor war, um einen kroatischen Lautenisten, Igor Paro hieß er, in seinem Abschlusskonzert zu begleiten. Und er kam mit 2 anderen Freunden aus Kroatien, Bosnien. Einer davon war Zoran Mazirov, der Glasharfe spielt. Den nennen sie The Bottle Man. Der spielte halt damals auf Flaschen, die mit unterschiedlichen Wassermengen gefüllt waren. Die waren dann auf so einem Gerüst aufgebaut. Und dann hat der Zoran eine der 2 Mandolinen in einem Vivaldi-Mandolinenkonzert gespielt. Und Edin spielte Bass auf einem Putzeimer mit einem Besenstiel. Und der Das obere Ende des Besenstiels war an den Putzeimer geknotet und je nachdem, wie viel Spannung auf dieser Schnur war, hat der Putzeimer dann den Bass gespielt. Und so haben die ein Vivaldi-Konzerto für zwei Barockmandolinen in Basel beim Abschlusskonzert aufgeführt. Das war natürlich damals schon an der Schola Cantorum eine ziemliche Sensation. Das ist eine Lehr- und Forschungsanstalt für alte Musik und das war dann doch schon sehr zirkusmäßig. Also es war spektakulär natürlich und musikalisch ganz toll gespielt.
0: Andreas Scholl ist von dem eigenwilligen Musiker sehr beeindruckt. Natürlich von der komischen Seite, aber vor allem von Edin Karamasow als ernstzunehmenden Künstler.
3: Da habe ich den Edin zum ersten Mal gesehen und habe ihn auch dann auf der Laute spielen hören, wohl mal im Solokonzert. Da war er aber noch nicht bei Hopkins & Smith Student, sondern nur so als Gast da. Und irgendwie war ich begeistert von diesem Musiker. Der hatte irgendwann, man kann es schlecht in Worte fassen, ja, man ist wie man sich verliebt wahrscheinlich. Und dann stand er vor dem grünen oder schwarzen Brett, wo die ganzen Kurse angeschlagen waren, hat was gelesen im Eingangsbereich des Schola Cantorum und ich bin hin und gesagt, hallo, ich bin der Andreas und hättest du Lust mal mit mir was zu machen? Und seitdem ist Edin und ich ein Duo. Ich wollte jetzt schon sagen, ist er mein Lautenbegleiter, was natürlich totaler Quatsch wäre, weil Edin kein Begleiter ist, sondern ein Solist, ein Duopartner und ein Ensemblepartner. Und das ist die große Freude, mit ihm zu musizieren.
2: Wir sind wie ein altes Ehepaar. Wir schauen uns nicht an. Ich schaue meine Partner auf der Bühne nie an. Wir atmen zusammen. Ich fühle sie. Und mit Andreas ist das auch so.
0: Ein Stück verbindet die beiden Freunde seit vielen Jahren. In Darkness Let Me Dwell. Das Lied von John Dowland ist Namensgeber ihrer letzten gemeinsamen Produktion, erschienen im Frühjahr 2026. Das Besondere an den Aufnahmen? Die Musiker haben sich für eine komplett analoge Produktion entschieden. Das bedeutet, dass jedes Stück nur 2 bis 3 Mal eingespielt und dann die beste Fassung ausgewählt wird. Kein Schnitt, keine Bearbeitung. Die Aufnahmen kommen so, wie sie sind, auf Schallplatte. Das passt unheimlich gut zu Edin Karamasow, denn für ihn stehen die Vergangenheit und die Zukunft immer in direkter Verbindung mit dem Jetzt. Ihm geht es nur um den Augenblick. Das Jetzt, eingefangen als Momentaufnahme auf Vinyl.

0: In Darkness Let Me Dwell. Ein Lied von John Dowland und damit eigentlich alte Musik, aber direkt ins Hier und Jetzt gebracht vom Dream Team Andreas Scholl und Edin Karamazow. Wenn der Lautenist hinter seinem Instrument versinkt, fällt es ihm ganz leicht, sich in der Musik zu verlieren. Aber um zu erklären, was Musik ist, dafür muss Edin Karamazow etwas weiter ausholen.
1: Music was here on our beautiful planet Earth before any one of us ever.
2: Musik gab es hier auf unserem wunderschönen Planeten Erde schon vor uns Menschen. Sie war schon immer da. Musik und auch einige andere göttliche Dinge. Dann im Laufe der Zeit haben wir Menschen versucht, die Vögel und andere Laute nachzuahmen. Sie kommen durch die Feder der großen Komponisten. Und ich versuche das, was auf dem Papier steht, zum Leben zu erwecken. Und das ist wahrscheinlich die Musik. Es ist eine Kunst. Was ist Musik für mich? Unmöglich. Sie ist eine Kunst. Es ist der Klang, es ist die Stille. Ist es Stille oder ist es der Klang? Ich weiß es nicht.
1: Is it silence or is it the sound? I don't know.
0: Eine Frage, die Edin Karamazow sein Leben lang begleitet. Immer auf der Suche nach den Zwischentönen und der Stille behandelt er jede Musik mit Sorgfalt und einer fast schon sakralen Ehrfurcht. Die hat der feinfühlige Lautenist auch vor den großen Komponisten, wie er sie nennt. Gemeint sind jene, die in der Vergangenheit Werke geschrieben haben, die bis heute berühren. Worum es beim Musikmachen für ihn geht, das beschreibt er so.
1: Certainly it is not about what's on the paper, let's say. Is it the energy? I really don't know.
2: Es ist sicherlich nicht das, was auf dem Papier steht. Ist es die Energie? Ich weiß es wirklich nicht. Was ist Musik? Was ist Liebe? Arbeit. Ich möchte arbeiten. Ich möchte lernen. Und ich bin glücklich, wenn ich spüre, dass das, was ich mache, jedes Mal völlig anders ist. Ich fühle mich lebendig, wenn ich spiele, wenn ich die Musik großer Komponisten aufführe. Die großen Komponisten haben uns allen einen Keim hinterlassen, dir und mir gleichermaßen.
0: An der Laute ist Edin Karamazow Weltspitze und trotzdem vollkommen auf dem Boden geblieben.

0: Edin Karamazov und The St. Petersburg Soloist zeigen, wie Wolfgang Amadeus Mozarts Flötenquartett Nummer 1 mit der Laute klingt. Um den Musiker Edin Karamazov geht es im heutigen Musikporträt hier in SWR Kultur. Und der hat ein Hobby, das für ihn fast schon Berufung ist. Edin Karamazov ist leidenschaftlicher Angler, denn schon immer fasziniert ihn die Kraft des Wassers. Was bestimmt mit seiner Heimatstadt in Bosnien zu tun hat, die direkt an einem Fluss liegt.
1: Little industrial town, river fishing.
2: Kleine Industriestadt, Angeln am Fluss seit frühester Kindheit. Ich angle auch heute noch. Ich sage immer, ich bin ein Angler, Angler, Angler. Nichts, nichts, nichts und dann Musiker. Also ein Fluss. Und dann geht es gar nicht mehr ums Angeln. Es ist wie mit der Musik, wie das gesamte Wasser auf diesem Planeten miteinander verbunden ist. Jeder Tropfen aus dem Neckar mit dem Meer verbunden. Es ist immer verbunden. Genauso ist es mit der Musik. Alle Musik ist miteinander verbunden. Alle Musik besteht aus denselben Bausteinen.
1: All music is connected. All music is built from the same building blocks.
0: Sehr praktisch, denn dadurch spielen Genregrenzen für Edin Karamazov keine Rolle. Er spielt einfach jede Musik, die er will. Wo nötig, wird ein Arrangement geschrieben. Johann Sebastian Bach zum Beispiel hat nichts für Laute und Blockflöte komponiert. Doch zu seiner Zeit war es völlig normal, Werke für andere Instrumente umzuschreiben. In diese Tradition stellt sich auch Edin Karamazov und bearbeitet gemeinsam mit der Blockflötistin Dorothee Oberlinger Bach so ausführlich, dass es für ein ganzes Album reicht.

0: Mit einer Bearbeitung von Johann Sebastian Bachs Suite in C-Moll waren das Edin Karamasow und die Blockflötistin Dorothee Oberlinge. Die beiden kennen sich schon seit einigen Jahren und auf den ersten Blick sind sie ein ungleiches Duo. Sie, ein echtes Feuerwerk, sie sprüht geradezu vor Energie und Edin Karamasow hat zwar ebenfalls unglaublich viele Ideen, scheint aber vollkommen in sich zu ruhen, was Dorothee Oberlinge sehr schätzt.
1: Ja, also ich würde ihn beschreiben als einen unglaublich authentischen Künstler, der vollkommen frei ist, ohne Vorurteile sozusagen und mit ganz eigenen Vorstellungen über die Musik. Obwohl er ganz informiert sozusagen auch studiert hat, in Basel die Laute studiert hat, ein wunderbarer Gitarrist ist und auch über die historische Aufführungspraxis sehr viel weiß, trifft er am Ende doch oft sehr individuelle Entscheidungen in seinem Spiel und das ist wahnsinnig inspirierend. Denn wenn man zum Beispiel Bearbeitungen macht, wie wir beide jetzt mit den vier Jahreszeiten von Vivaldi, muss man sich klar machen, wir sind jetzt einfach eine vollkommen andere Instrumentierung. Und wenn wir die gleiche Wirkung entfalten wollen, dann müssen wir sozusagen auch ganz individuelle Entscheidungen fällen. Und das kann er.

So schnell wird aus einem Violinkonzert ein Duett für Laute und Blockflöte. Das war der zweite Satz aus Antonio Vivaldis Winter, bearbeitet und interpretiert von Dorothee Oberlinger und Edin Karamasow. Blockflöte und Laute passen gut zusammen, perfekt für die Bühne. Eine echte Überraschung dagegen das.

0: Der Lautenist und der Rockstar Sting. 20 Jahre ist diese Zusammenarbeit jetzt her und die hat eine lange Vorgeschichte, erzählt Karamazov. Angefangen hat alles, als er noch beim Zirkus Roncalli war.
1: It's related to the circus, right? The year 92.
2: Das hat was mit dem Zirkus zu tun. Hamburg 1992. Ich bin mit meinem Trio aufgetreten. Eine geschlossene Gesellschaft in unserem Zelt. Und Sting war zufällig mit seiner Frau da. Er war total begeistert von uns und kam hinter die Bühne. Hey Leute, wow, ich würde euch gerne als Geburtstagsgeschenk für meine Frau nach England einladen.
1: To England as a birthday Geschenk to my wife, you know.
2: Und ich sagte so, hör mal, geh in die Telefonzelle, schau ins Telefonbuch und such dir eine Band, die auf Geburtstagsfeiern spielt, Mann. Da kommt so ein Rockstar und will, dass ich auf einer Geburtstagsfeier spiele. Ich war unheimlich arrogant damals. Ich habe gesagt, wir sind keine
1: Zirkusaffen.
2: Er meinte später, das war der peinlichste Moment seines Lebens. Aber wir haben ein Foto zusammen gemacht. 11 Jahre später nehme ich ein Stück von Benjamin Britten auf der Laute auf, das mit John Dowlands Musik zu tun hat. Und ich habe gedacht, hey, Sting, dieser Typ, seine Stimme ist eigentlich fantastisch. Ich würde ihn so gerne dazu bringen, ein Lied zu singen. Aber wie soll ich an den rankommen? Inzwischen wusste ich, wer Sting ist. Und ich war der kleine Typ, der die Laute spielt.
1: Oh, Mama mia.
0: Und sie finden sich doch. Ein gemeinsamer Bekannter stellt Edin Karamazov gut 10 Jahre später Sting noch einmal vor. Sting erkennt ihn zunächst nicht wieder, wundert sich nur, dass Karamazov irgendwie verlegen wirkt. Die Musiker kommen ins Gespräch und plötzlich ist der Komponist John Dowland Thema. Seine Lieder müsste Sting unbedingt singen, sagt der alte Musikexperte. Einige Monate später treffen sie sich auf Stings Anwesen in England. Sting erinnert sich noch genau an diese Begegnung, wie er im Booklet zur gemeinsamen CD schreibt.
3: Wir gingen gemeinsam im Garten spazieren. Er hat mir von seiner Kindheit in Sarajevo erzählt, der Tragödie des Kriegs, seinem Leben als Musiker, seinen Triumphen als junger klassischer Gitarrist in Wettbewerben in ganz Europa, wie er die Laute entdeckte, vom Studium und schließlich, dass er mir etwas beichten müsste. Wir haben uns vor vielen Jahren getroffen. Ich sah ihn überrascht an. Wann war das, mein Freund? Ich erinnere mich nicht. Vor vielen Jahren habe ich in einem Zirkus gearbeitet. Wir waren ein Trio.
0: Und dann fällt der Groschen. Mitten im Garten verfällt Sting in schallendes Gelächter. Er lacht so heftig, dass er nicht mehr stehen kann und landet im Gras. So beschreibt Sting es im Booklet der gemeinsamen CD, dieses Treffen in England. Noch am selben Abend starten sie ihr gemeinsames Projekt mit Musik von John Dowland.

0: Edin Karamazov und Sting mit Come Again von John Dowland in SWR Kultur. Im Musikporträt heute der Lautenist Edin Karamazov. Und der ist schon vor dem Album mit Sting in der Szene gefragt, aber seitdem ist Edin Karamazov weltberühmt. Er wird als Jimi Hendrix der Laute bezeichnet und gefeiert. Ein Rockstar für die Klassik. Der echte Karamazov wirkt nicht wie ein abgeklärter Superstar. Im Gegenteil. Seine Begegnungen mit Weltstars wie zum Beispiel Sting oder den Scorpions scheinen ihm weniger wichtig zu sein als seine Erfahrungen als Straßenmusiker.
1: I started playing on the street, not for money.
2: Ich habe angefangen, auf der Straße zu spielen. Nicht wegen des Geldes. Meine Instrumente, die Gitarre und die Laute. Zur Tradition der Laute gehört es, im Freien zu spielen. Wenn man auf der Straße spielt, geht es darum, die Stille zu stehlen oder zu finden. Denn auf der Straße gibt es keine Stille.
1: The silence, because there is no silence in the street. In the concert hall.
2: Im Konzertsaal vor dem gebildeten Publikum, das so aufmerksam ist, ja, aber auf der Straße hast du Kinder, Krankenwagen, hast du alles Mögliche. Und wenn es dir gelingt, die sozusagen erstarrte Zeit zu finden, in der sie stillsteht, das passiert.
1: It happens, believe me. Believe me, it happens. Like, look, everything is too silent. Day and night.
2: Alles hat zwei Seiten, Tag und Nacht. Was ist die andere Seite der Musik? Was ist das Gegenteil? Es ist die Stille. Man muss in ihr gehen. Man muss die Stille spüren. Man muss sie trinken. Man muss die Stille riechen, um etwas malen zu können, um Musik zu machen. Ohne die Stille spielt man einfach nur die Noten.
1: You just play the notes.
0: Auf der Suche nach der Stille und Kraft führt es Edin Karamazov während des Studiums auch zum Dirigieren. In dieser Zeit lernt der Lautenist den Dirigenten Sergiu Celibidache kennen, der für ihn zum Mentor wird.
2: Ich habe seine Kurse in Mainz besucht und es ging irgendwie um Dirigieren. Aber ich habe für ihn Gitarre gespielt. Er war fasziniert und ich habe viel gelernt. Er hat es geliebt, mir beim Gitarrespielen zuzuhören. Aber war er ein Lehrer?
1: His energy is great, you know, and his experience, but he was not a teacher, right?
2: Seine Energie ist großartig und seine Erfahrung, aber er war eher ein Freund, der ein paar Ratschläge gab. Es war gut für ihn zu spielen, auch wenn er nie viel gesagt hat, aber diese Leute wissen, wie man zuhört und das spürt man und lernt etwas.
1: And you feel it and then you learn some things. That the silence is essential. With no silence, there is nothing. You know.
2: Dass die Stille essentiell ist. Ohne Stille gibt es nichts. Wie ein Architekt, wie ein Maler oder wie ein Bildhauer versuchst du, die Musik zum Leben zu erwecken. Dass es für die Zuhörer und dich nichts anderes gibt als Emotionen. Und wir brauchen heute Emotionen.
1: And we need the emotions absolutely nowadays.

0: Paisaje Cubano con Rumba vom kubanischen Komponist Leo Brauer. Die Aufnahme stammt vom Album The Lute is a Song von Edin Karamazov, aber der Lautenist spielt hier nicht etwa Laute, sondern solistisch auf der E-Gitarre. Denn der virtuose Künstler lässt sich in keine Schublade stecken. Er ist auf verschiedenen Instrumenten zu Hause. Virtuos, ernsthaft und absolut frei. Eigenschaften, die großartig zu der Musik passen, die ihn mit am meisten bewegt und für ihn zur musikalischen Heimat geworden ist. Die Musik von Johann Sebastian Bach.
1: It is so menschlich, so human and so selig.
2: Es ist so menschlich und so selig. Alles, was er sagt, ergibt Sinn. Vivaldi ist bezaubernd. Seine Musik bleibt im Gedächtnis. Es ist wunderschön. Aber wenn ich zu dieser Zugabe von Bach komme, fühle ich mich zu Hause. Mein Zuhause ist in den langsamen Sätzen von Bach.
1: My home is in the Bach slow movements.

0: Yes, it's a Chaconne by Johann Sebastian Bach.
1: Die Chaconne von Johann Sebastian Bach. Ich habe sie in meiner Jugend gelernt. Ich war 14 Jahre alt, als ich sie zum ersten Mal aufgeführt habe.
0: Johann Sebastian Bach, das Solo Violin.
1: Es ist dieses Stück für Solo-Violine und ich habe es auf der klassischen Gitarre gespielt. In jeder einzelnen Note, die ich spiele, ist etwas von der Chaconne von Johann Sebastian Bach.
0: Every note I play, there is something from the Chaconne.

0: Ich kenne die Fragen. Sie haben schon mal nach meinem Zuhause gefragt. Dann habe ich gesagt, Zuhause ist dort, wo man auftritt. Das Konzert, die Bühne ist mein Zuhause. Jetzt sage ich, ich habe endlich mein Kissen und ich habe mein Bett.
1: Sagt der Lautenist Edin Karamazov. Er selbst ist zur Ruhe gekommen, hat sein Zuhause in Kroatien gefunden, am Meer. Aber er erinnert sich noch gut an seine Anfänge.
0: Wenn du jung bist, hast du keine Wahl. Die haben gefragt, klar habe ich gespielt. Ich habe mit Harry Belafonte und den Scorpions gespielt. Okay, mit Sting war das ein ernsthaftes Projekt. Wir haben 3 Jahre lang sozusagen jeden Tag zusammen gelebt. Ich bin auf der Straße und im Zirkus aufgetreten. Ich habe ein Konzert mit dem LA Philharmonic und der Esa-Pekka Salonen gespielt. Und jetzt mache ich nur noch Dinge, die mich herausfordern. Als Clown oder Akrobat fängt man schon als Mädchen an und macht eine einzige Nummer sein ganzes Leben lang.
2: As a girl and you do it all your life, just one act. Many musicians, they play.
0: Viele Musiker, die spielen Konzerte, sie reisen, sie verdienen Geld. Ich meine, anpassen und überleben. Aber ich bin gerne so ein kleiner Guerillakämpfer. Ich kämpfe für die Stille und die gute Musik.
2: Silence and the good music.
1: Also ein kleiner Widerstandskämpfer im Untergrund. Das passt zu Edin Karamazov, der sich nicht in den Vordergrund drängt. Nicht als Musiker und auch nicht als Mensch. Viel wichtiger sind ihm die Stille und seine Freiheit. Für sie lohnt es sich zu kämpfen. Und das geht für Edin Karamazov nun mal am besten mit den leisen Tönen seiner Laute.

Das war das Musikporträt in SWR Kultur über den Lautenisten Edin Karamasow. Diese Sendung und weitere gibt es nachzuhören im Netz auf swrkultur.de und in der ARD Sounds-App. Ich bin Sophie-Caroline Menges und wünsche Ihnen einen schönen Nachmittag mit unserem Programm.

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1: Um 16 Uhr mit Florian Esche. Bei seiner Reise in die Ukraine hat Bundesaußenminister Wadephul die Millionenstadt Charkiw besucht. Sie liegt nur etwa 30 Kilometer von der Frontlinie von Russland mit Russland. Wadephul machte dabei klar, dass Deutschland die Ukraine weiterhin unterstützen werde.
2: In dieser historischen Situation, und es ist nicht weniger als eine historische Situation, müssen wir Deutsche wissen, wo wir stehen. Und wir müssen an der Seite der Ukrainerinnen und Ukrainer stehen, die ihre Freiheit verteidigen, die unsere Freiheit verteidigen, die sich gegen diese russische Aggression zur Wehr setzen. Das ist auch mein Appell an alle anderen, die zur Koalition der Willigen gehören und die vielleicht noch etwas zögernd abstehen in der Weltgemeinschaft. Ihr müsst euch alle fragen, wo ihr in dieser Situation steht.
1: Gestern hatte Wadephul der Ukraine 50 Millionen Euro humanitäre Hilfe zugesagt. Nach den neuen massiven Angriffen warf er Russland einen so wörtlich wahllosen Mord an Zivilisten vor. Italien will trotz neuer EU-Regeln bis auf Weiteres keine Migranten aus Deutschland zurücknehmen. Das macht Vizeregierungschef Salvini deutlich und begründet das mit dem Verhalten deutscher Hilfsorganisationen. Solange diese auf dem Mittelmeer Flüchtlinge mit Schiffen aufnehmen und nach Italien brächten, hätte Deutschland kein Recht, Migranten zurückzuschicken. Nach Ansicht des italienischen Innenministers Pian De Dosi sollte die Staatsflagge der Schiffe darüber bestimmen, welches Land zuständig sei, nicht der Ankunftsort. Bei einem Schiff einer deutschen NGO wäre dann Deutschland zuständig. Nach dem neuen Asyl- und Migrationspakt, der seit Juni gilt, müssen Migranten in ihrem Ankunftsland in der EU einen Asylantrag stellen. Die Bundesregierung hat die Drohung der Bahngewerkschaft EVG zurückgewiesen. Diese hatte angekündigt, den Regionalverkehr im Januar stillzulegen, sollte es bis dahin kein Gesetz für einen besseren Schutz des Bahnpersonals geben. Das Bundesjustizministerium teilte mit, ein entsprechender Entwurf sei bereits in Arbeit. Ziel sei es, dass der Bundestag ihn noch in diesem Jahr berät und gegebenenfalls beschließt. Allein in der ersten Hälfte dieses Jahres gab es fast 1000 Übergriffe auf das Personal der Bahntochter DB Regio. Bundesgesundheitsminister Linnemann will nicht bei der Rente von pflegenden Angehörigen sparen. Vorgesehen sind die Kürzungen im Gesetzentwurf seiner Vorgängerin Waken. Es geht um Rentenbeiträge für pflegende Angehörige. Linnemann sagte der Bild am Sonntag, er halte dieses Signal nicht für richtig, auch nicht für unsere Gesellschaft. Er werde versuchen, diesen Punkt zu korrigieren, dahingehend, dass es keine Abstriche gebe, sondern dass die Rentenpunkte erhalten blieben. Der SSV Jeddelow hat den ersten FC Heidenheim aus dem DFB-Pokal geschossen. Die Mannschaft aus Niedersachsen besiegte den Zweitligisten mit 5:2. Jeddelow spielt in der Regionalliga Nord und hatte schon 2018 im DFB-Pokal gegen Heidenheim gespielt, damals aber verloren. Auch Bochum ist eine Runde weiter. Im einzigen Zweitligaduell der ersten Runde setzte sich der VfL gegen Greuther Fürth mit 2:1 durch. SWR Nachrichten, Redaktion Leo Eder. Das Wetter in Baden-Württemberg und Rheinland-Pfalz. Ein Hoch von Westeuropa kommt, bestimmt unser Wetter. Die Vorhersage, abends viel Sonne und einige Quellwolken. Im nördlichen Rheinland-Pfalz zunächst noch mehr Wolken. In der Nacht gering bewölkt und Abkühlung auf 13 bis 6 Grad. Morgen dann wieder Sonne, zeitweise hohe Wolkenfelder, schwacher bis mäßiger Ostwind und wärmer 20 bis 28 Grad. Und am Dienstag mehr Wolken, von Südwesten her zeitweise Regen bis 27 Grad. 16 Uhr.
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3: Strubbeliges Haar, Bart, grauer Kapuzenpulli. Der junge Cembalist Jean Rondeau wirkt nicht nur lässig und cool, er ist es auch. Hinter diesem lässigen Outfit verbirgt sich ein wissbegieriger, nachdenklicher junger Mann, der das Gesamtwerk von Louis Couperin aufgenommen hat. Der französische Komponist ist vor 400 Jahren geboren worden und hat fast ausschließlich Musik für Tasteninstrumente geschrieben. Und damit herzlich willkommen zur alten Musik. Ich bin Ilona Hanning. Schön, dass Sie auch mit dabei sind.

0: Der französische Cembalist Jean Rondeau mit einem Prélude in G, Boin, Manuskript Nummer 129 von Louis Couperin. Wegen dieser und anderer Prélude non mesurée ist Couperin in die Musikgeschichte eingegangen. Er ist einer der ersten, der solche Prélude non mesurée für Cembalo geschrieben hat. Das Besondere daran, die Tonhöhen sind exakt festgelegt. Mit Hilfe von Bögen wird gezeigt, wie lange ein Ton hörbar sein soll, aber keine Taktangabe, keine Taktstriche, kein festgelegter Rhythmus. Inspiriert sind diese Prélude non mesurée von den französischen Lautenspielern, die damals Präludien improvisiert haben, um die Akustik zu testen, die Intonation, um ihre Finger warm zu spielen und die Zuhörer auf das nachfolgende Stück einzustimmen. Und die Prélude sind inspiriert von der Musik Johann Jakob Frobergers. Dazu später mehr. Noch bis ins 18. Jahrhundert hinein komponieren französische Komponisten solche Prélude non mesurée, aber die von Louis Couperin stehen unangefochten auf Platz 1. Wenn man das Gesamtwerk von Louis Couperin aufnehmen will, muss man sich viele Gedanken machen. Seine Musik ist in verschiedenen Abschriften erhalten. Als Cembalistin oder Cembalist stellt man sich aus den vorhandenen Prélude, Couranten und anderen Tanzsätzen eine Suite zusammen. Jean Rondeau hat das auch gemacht, aber seine 10 CDs beinhalten nicht einfach hintereinander gesetzte Suiten. Nein, Rondeau hat jede CD so konzipiert, dass er Louis Couperins Musik im Kontext seiner Zeit zeigt. Das heißt, Rondeau hat auch Werke von Komponisten mit aufgenommen, die Louis Couperin inspiriert haben oder die von ihm inspiriert worden sind, wie zum Beispiel Edmond Gautier, Marin Marais, Johann Jakob Froberger und andere. Für die Gesamtaufnahme der Werke von Louis Couperin hat sich Jean Rondeau auch intensiv überlegt, auf welchen Instrumenten er spielt. Letztendlich wählt er mehrere Cembali und Orgeln aus. Rondeau musiziert zum Beispiel nicht nur auf dem originalen, klangvollen Rückers-Cembalo aus dem 17. Jahrhundert, das im Museum Unterlinden in Colmar steht. Er musiziert auch auf Nachbauten von Cembalo-Bauern wie Couchet, Blanchet und Thibaut und auf einem Nachbau eines Cembalos, das auf italienischen Modellen basiert. Bis auf den Blanchet-Nachbau alles Instrumentenmodelle, die im 17. Jahrhundert gespielt wurden und die Louis Couperin gekannt haben könnte.
1: Mon idée derrière ça, c'est un peu ce dont je parlais la première réponse.
2: Meine Idee dahinter war, dass verschiedene Instrumente verschiedene Klangfarben ermöglichen. Und diese Klangfarben verändern, entwickeln sich, markieren Kapitel in diesem Projekt, sodass man Vielfalt und Kontrast hat. Und vielleicht ist es auch ein Weg, den Zuhörer ein wenig bei der Stange zu halten. Wenn ich nur ein Instrument verwendet hätte, dann wäre es zu monoton geworden. Der andere Grund ist, dass für mich in erster Linie das Instrument die Spielweise vorgibt. Es ist tatsächlich das Instrument, das uns leitet. Und außerdem wird deutlich, dass die Geschichte des Cembalos und des Cembalo-Baus besonders vielfältig ist. Wir haben sehr unterschiedliche Instrumente von einem Jahrzehnt zum anderen, von einer Epoche zur anderen, von einer Region zur anderen. Das war eine enorme Inspirationsquelle für die Instrumentenbauer. Man hat Modelle erfunden, man hat verschiedene Arten von Mechaniken verwendet, verschiedene Holzarten und so weiter. Und daher gehört es bei einem so wichtigen, auf das Cembalo konzentrierten Projekt dazu, verschiedene Instrumente vorzustellen. Denn sonst würde man dem, was das Cembalo im 17. Jahrhundert ist, nicht gerecht werden. Es gibt mehrere Stücke, die ich mehrfach auf unterschiedlichen Instrumenten aufgenommen habe und die ich nicht gleich spiele. Denn jedes Instrument verlangt eine bestimmte Form von eigener Expressivität. Und weil diese Instrumente aus der Zeit von Louis Couperin oder Nachbauten von Instrumenten aus der Zeit sind, konnte ich seine Musik noch stärker ins Licht rücken. Und was die Orgeln betrifft, sie sind, wie gesagt, sehr einzigartig, aber sie unterscheiden sich auch stark voneinander. Außerdem spielt die Akustik eine Rolle. Die Orgel in der Kirche Notre-Dame de Juvigny steht in einer kleinen Kirche mit trockenerer Akustik und die andere steht in einem Raum mit einer viel großzügigeren Akustik, die dem Klang, der Resonanz, viel mehr Platz lässt. Die Akustik bestimmt also mit, wie man ein Stück musiziert, denn man interpretiert die Musik in der einen oder anderen Akustik nicht auf dieselbe Art und Weise. Im Grunde hat all das dazu gedient, die Erzählung zu bereichern, ihr Leben, Kontrast, Bewegung, Vielfalt zu geben, viele verschiedene Farben und Stimmungen.
1: de la diversité, de plein de couleurs différentes, des ambiances.
0: Erklärt der französische Cembalist Jean Rondeau. Auf der fünften CD seiner Gesamteinspielung stellt Rondeau Musik von Louis Couperin und Johann Jakob Froberger gegenüber. Froberger ist ein Schüler von Girolamo Frescobaldi, bringt also dessen neuen experimentellen italienischen Toccatenstil mit nach Frankreich. Louis Couperin trifft Froberger 1652 in Paris. Er kennt dessen Musik, dessen Toccaten und sie inspirieren ihn. Sie sind Vorbilder für seine Prélude non mesurée. Frobergers Toccaten zeigen eine große Plastizität. Man hat die Möglichkeit, bestimmte Gruppen rhythmisch freier zu spielen. Couperins Wertschätzung dem Kollegen gegenüber ist sogar so groß, dass er ein Prélude à l'imitation de Monsieur Froberger komponiert und darin aus einer der Toccaten von Froberger zitiert. Deshalb hat Jean Rondeau auch Musik von Froberger aufgenommen bei seiner Gesamteinspielung der Werke von Louis Couperin. Zum Beispiel die Toccata Nummer 2 von Johann Jakob Froberger, die er auf einem Nachbau spielt, der auf italienischen Cembali des 17. Jahrhunderts basiert.

0: Musik von Johann Jakob Froberger, die Toccata Nummer 2, gespielt von Jean Rondeau. Froberger hat Louis Couperin inspiriert. Die beiden haben eine ähnliche Tonsprache. Beide lieben den Stilus Fantasticus, dieses freie Fantasieren. Aber sie notieren ihre Musik ganz unterschiedlich. Froberger notiert sie so, dass man sie ganz gut vom Blatt spielen kann. Louis Couperin wählt eine freie Schreibweise. Auf dem Notenblatt sieht man große weiße Kringel, die auf oder zwischen den Notenlinien stehen. Dazu noch Bögen, die zeigen, wie lange ein Ton klingen soll. Manchmal steht auch ein Verzierungszeichen dort. Mehr aber nicht. Kein Rhythmus, keine Taktstriche. Diese Art der Notation ist eine große Herausforderung für Interpreten, sagt Cembalist Jean Rondeau.
1: Et pour nous en tant qu'interprète, c'est un petit peu, comment dire, c'est un petit peu le.
2: Für uns Interpreten ist es ein bisschen wie die Apotheose der Interpretation. Warum? Weil, wenn ich spiele, spiele ich einen musikalischen Text, der aus der Vergangenheit zu uns spricht. Für mich ist es eine kleine Geschichte, die erzählt und verstanden werden muss. Das heißt, so wie bei einem literarischen Text, muss man erstmal die Wörter verstehen. Es gibt die Frage der Diktion. Es gibt die Frage der Stille, die man zwischen den Wörtern lässt. Und in der Schrift haben wir Kommata, Punkt etc., die es ermöglichen, Absätze zu gliedern und so weiter. Beim Prélude non mensuré geht es wirklich darum, die Musik zu übersetzen. Man hat keine Hilfe, man hat keinen Rhythmus, keinen Rahmen, was es normalerweise klarer für den Interpreten macht. Im Allgemeinen sind diese Werke sehr schwer zu entschlüsseln. Das heißt, man muss sie wirklich erst analysieren, bevor man sie spielt. Es ist ein bisschen so, als würde man einen literarischen Text nehmen und die Kommata und Punkte, die Großbuchstaben und die Leerzeichen zwischen den Wörtern entfernen. Und unser Gehirn muss erst mal verstehen, Moment, gehört dieser Buchstabe zu dem Wort davor oder zu dem Wort danach? Übertragen auf die Musik heißt das, gehört diese Note zu dem Akkord davor oder zu dem Akkord danach? Gehört diese Note zu einer Verzierung oder zu den sogenannten Hauptnoten, die die Struktur der Erzählung bilden? Diese Noten haben eine aktive oder passive oder spannungserzeugende Rolle. Aber dadurch ist es auch enorm motivierend und aufregend, weil es einen zwingt, sich doppelt anzustrengen. Es ist wirklich eine Herausforderung und man kann sich nicht verstecken, man kann nicht so tun, als ob. Man hört sofort, wenn etwas nicht verstanden wurde. Das heißt, stellen Sie sich vor, Sie sprechen einen Text laut, verstehen aber die Worte, die Sie sagen, nicht. Die Person, die zuhört, merkt sofort, dass Sie den Text nicht verstanden haben. Die Prélude non mensuré sind von der lauten Musik, vom Lautenspiel inspiriert. Es ist Musik, die von einer Art des Präludierens inspiriert ist. Präludieren bedeutet, man spielt etwas, um in die Musik und in den Klang hineinzukommen. Die Lautenisten und Lautenistinnen haben damals Präludien improvisiert, um die Akustik und die Stimmung ihres Instruments zu testen und um das Publikum an den Klang zu gewöhnen. Diese Prélude non mensurée von Louis Couperin sind eine Art niedergeschriebene Improvisationen, aber es gibt keine richtige Geschichte zu erzählen. Man muss versuchen zu verstehen, welche Wörter da sind, aber die Wörter an sich bilden keine zusammenhängende Geschichte. Wir haben bei den Prélude non mensurée aneinandergereihte Kadenzen. Man hat keinen Anhaltspunkt, um etwas zu erzählen. Das ist eine doppelte Herausforderung für den Interpreten. Es ist ein bisschen wie in der Dichtung oder beim Slam. Denn Slam bedeutet, in Echtzeit einen Text mündlich zu improvisieren, ohne notwendigerweise eine Geschichte zu bauen, wie man sie Kindern erzählen würde. Deshalb sind die Prélude non mensurée extrem schwere Literatur innerhalb des Cembalo-Repertoires. Schwer im Sinne von schwer zu übersetzen, schwer verständlich zu machen und somit schwer zu interpretieren. Und zusätzlich sind es Stücke, die sich auf den Klang konzentrieren, da wir uns im Bereich der Improvisation befinden.
1: Et en plus, c'est des œuvres, puisqu'on est dans l'improvisation, qui se concentre sur le son.

0: SWR Kultur, alte Musik mit einem Prélude non mesuré, Boin, Manuskript Nummer 9 von Louis Couperin, interpretiert von Jean Rondeau. Rondeau kennt die Musik von Louis Couperin von Kindheit an. Mit 6 hat er angefangen, Cembalo zu spielen und Couperins Musik kennengelernt. Überhaupt ist die Musik des 17. Jahrhunderts eine Sprache, die er schon sehr lange kennt und in der er sich besonders wohlfühle, sagt er. Er hat das Gesamtwerk von Louis Couperin aufgenommen, das heißt nicht nur die Cembalo-Musik, sondern auch die wenigen Kammermusikwerke und die Orgelmusik.
1: L'œuvre pour orgue se cherche un petit peu plus, pour le coup est un peu plus expérimental.
2: Die Orgelmusik ist ein bisschen experimentell, hat nicht dieselbe Kraft wie die Cembalo-Musik. Die Cembalo-Musik besitzt einen nahezu unerreichten Reichtum. Sie ist außerordentlich einfallsreich, trotz der sich wiederholenden Formen der Tänze. Es gibt ständig Überraschungen, Wendepunkte. Es ist eine Musik, die sehr präzise ist im Hinblick auf den Kontrapunkt und zugleich auch sehr, sehr schlicht. Trotz dieses Reichtums gibt es eine große Einfachheit in den Linien, im Gesang jeder Stimme und so weiter. Die Orgelmusik ist ein wenig härter, vielleicht manchmal etwas zögerlicher. Sie sucht noch ihren Weg. Das ist aber nicht bei allen Orgelstücken so. Deshalb frage ich mich, ob nur einige Werke von Louis Couperin sind und andere vielleicht von Charles oder François. Es ist ein bisschen so wie bei Shakespeare. Man fragt sich, wer war diese Person? Wer ist er wirklich?

0: Zwei Fantasien für Orgel von Louis Couperin, musiziert von Jean Rondeau an der Orgel der Église Notre-Dame in Juvigny. Das Instrument haben Jean de Villers und Jacques Carouche 1663 gebaut. 70 überlieferte Orgelwerke gibt es von Louis Couperin, darunter auch Fugen und Orgelstücke über gregorianische Choralmelodien. Der Großteil der Tastenmusik von Louis Couperin aber ist Cembalo-Musik. 134 Cembalo-Werke sind überliefert. Leider sind seine Werke zu seinen Lebzeiten nicht gedruckt worden. Vielleicht, weil er früh gestorben ist, mit 35 Jahren, und er schlichtweg nicht mehr dazu gekommen ist, seine Werke für den Druck vorzubereiten. Die gesamte Instrumentalmusik von Louis Couperin ist nur handschriftlich in verschiedenen Manuskripten überliefert, die Kopisten angefertigt haben. Man findet seine Musik im Boin-Manuskript, der wichtigsten Handschrift mit französischer Musik für Tasteninstrumente aus dem 17. Jahrhundert, in der man auch Werke von Jacques Champion de Charbonnière, Jean-Henri d'Anglebert und anderen Komponisten findet. Dann haben wir die Parvis-Handschrift und die Guy Oldham-Handschrift. Jean Rondeau hat für seine Gesamtaufnahme nicht nur diese Manuskripte genutzt, sondern auch mehrere moderne Ausgaben hinzugezogen und sich mit diesem Material quasi seine eigene Notenausgabe gemacht. SWR Kultur, alte Musik. Heute geht's um die Gesamteinspielung der Werke von Louis Couperin, die der französische Cembalist Jean Rondeau gemacht hat. Und wenn man sich mit Louis Couperins Werk beschäftigt, dann muss man sich auch mit der Frage beschäftigen, ob da, wo Couperin draufsteht, auch Musik von Louis Couperin drin ist.
1: Il y a une thèse que je n'ai pas inventée.
2: Es gibt eine These, die nicht von mir stammt,

0: der ich aber zustimme. Diese These besagt, dass das Gesamtwerk von Louis Couperin nicht von ein und demselben Komponisten stammt. Ich habe viel Zeit mit seinem gesamten Werk verbracht und habe festgestellt, dass man tatsächlich sehr deutlich spürt, für mich ist es völlig klar, dass einige Stücke, die ungefähr zur gleichen Zeit entstanden sind, nicht von derselben Person geschrieben worden sind. Das ist wirklich ganz, ganz deutlich. Ich habe mich auch ein wenig darüber informiert, was andere Leute zu diesem Thema gedacht oder geschrieben haben. Und es gibt noch einen weiteren Beleg für diese These. Jedes der Werke ist mit Monsieur Couperin signiert, also ohne Vornamen. Louis Couperin hatte zwei Brüder, Charles und François. Nicht François, seinen Neffen, den man heute noch kennt, sondern eben Charles und François. Es könnte also sein, dass einer der beiden Brüder ebenfalls Musik komponiert hat, die wir heute als Musik von Louis Couperin kennen. Vor allem aber gibt es einen Unterschied zwischen der Cembalo-Musik und der Musik für Orgel. Wenn zum Beispiel die Orgelmusik 10 oder 15 Jahre vor der Cembalo-Musik geschrieben worden wäre, dann hätte man sagen können, ja, das ist eine Person. Denn manchmal kann sich der Stil, die Art zu schreiben, verändern, wie man es bei Bach sehen kann, dessen Jugendwerke sich von den späteren Werken unterscheiden. Hier ist es aber so, dass wir die Entstehungsdaten der Werke haben und die Stücke liegen zeitlich gar nicht so weit auseinander. Das bestätigt also eher, dass verschiedene Personen komponiert haben. Für mich ist das überhaupt kein Problem. Im Gegenteil. Es bestätigte mein Projekt, eben eine Art Fresko zu entwerfen, in dem die Musik nicht einem einzigen Komponisten gehört, sondern eher das Ergebnis einer Bewegung und einer gemeinsamen Sprache ist.
1: Les musiques n'appartiennent pas à un seul compositeur, mais appartiennent plutôt à un mouvement et à un langage commun.
2: Erklärt der französische Cembalist Jean Rondeau. Musik vom französischen Komponisten Nicolas Lebec hatte Jean Rondeau auch auf seiner Couperin-Gesamteinspielung aufgenommen. Lebec ist ein Zeitgenosse von Louis Couperin, der durch seine Prélude non mesurée inspiriert wird. Lebec geht in den 1650er Jahren nach Paris, wird einer der Hoforganisten in Versailles. Auch er spielt Cembalo und komponiert Prélude non mesurée, aber er notiert sie anders als Louis Couperin. Lebec versucht, die Prélude so aufzuschreiben, dass auch weniger geübte Musiker oder Laien diese Musik verstehen und spielen können.

Fantasien sur les Jeux de Hautbois, Kammermusik von Louis Couperin mit einem Ensemble unter der Leitung von Jérémy Papasergio am Dulcian. Der französische Cembalist Jean Rondeau hat einige seiner Freunde eingeladen, das Gesamtwerk von Louis Couperin aufzunehmen. Dazu gehören auch die wenigen Kammermusikwerke, die überliefert sind. Davor haben wir Musik von Nicolas Lebec gehört, ein Prélude in D-Moll, interpretiert von Jean Rondeau. 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Heute geht es um die Gesamteinspielung der Werke von Louis Couperin, die der französische Cembalist gemacht hat. Louis Couperin stammt aus einer Musikerfamilie. Sein Vater ist Organist und spielt wohl auch noch andere Instrumente. Sicherlich hat er seine Söhne unterrichtet. Der Legende nach soll ihn der königliche Hofcembalist Jacques Champion de Chambonnière entdeckt haben. Als der auf seinem Landsitz feiert, musiziert Louis mit seinen beiden Brüdern dort. Und Chambonnière ist so beeindruckt von der Musik, dass er Louis Couperin mit nach Paris nimmt und ihn ins Pariser Musikleben einführt. Couperin trifft dort nicht nur Johann Jakob Froberger, dessen Musik ihn fasziniert und inspiriert. Er bekommt auch 1653 den Organistenjob an der Kirche Saint-Gervais plus Dienstwohnung. Dort wohnt er mit seinen beiden Brüdern, die seine Musik abschreiben oder eben das ein oder andere Stück vielleicht auch selbst komponiert haben. Der französische König möchte Louis Couperin gern als Hofcembalisten haben, aber der lehnt ab. Denn das würde bedeuten, dass er seinem Förderer Chambonnière den Job wegnimmt. König Ludwig XIV. Ist aber so erpicht darauf, Louis Couperin an seinen Hof zu holen, dass er extra für ihn eine Stelle als Kammermusiker für Discantgambe schafft. Und diese Stelle nimmt Louis Couperin auch an. So beginnt die Ära der Familie Couperin, die ähnlich wie die Familie Bach über Jahrzehnte das Musikleben in ihrem Land prägt.

Zweimal La Piémontoise von Louis Couperin, einmal als Cembalo-Stück mit Jean Rondeau am Cembalo und einmal mit dem Richard Carr Consort unter Philippe Pierlot. Beides findet man auf der Gesamteinspielung der Werke von Louis Couperin, die der französische Cembalist Jean Rondeau gemacht und dafür ein spannendes Konzept gefunden hat. Jede der 10 CDs hat eine Idee, die hörbar macht, warum Louis Couperin einer der bedeutendsten Komponisten des 17. Jahrhunderts ist. Rondeau demonstriert, was damals im 17. Jahrhundert gängige Praxis war und zeigt auf, wie die Musiker sich gegenseitig inspiriert haben. Am Ende einiger CDs steht zum Beispiel ein Tombeau, komponiert von Froberger oder Gautier oder anderen. So ein Tombeau ist eine Art musikalischer Grabstein. Damals huldigt man seinen Kollegen mit Tombeaus. Jean Rondeau erinnert mit seiner Konzeption auch daran, dass es damals normal ist, dass man Werke für Tasteninstrumente sowohl auf der Orgel als auch auf dem Cembalo spielt oder für andere Instrumente bearbeitet. Neben den Prélude non mesuré, die inspiriert sind von den Toccaten von Johann Jakob Froberger und den Ruhm von Louis Couperin begründet haben, hat Couperin auch viele Tanzsätze geschrieben. Auffällig viele Couranten und Sarabanden findet man bei ihm. Und die zeigen, wie unglaublich vielfältig Couperin komponiert hat. Denn Courante ist nicht gleich Courante. Jede hat ihren eigenen Charakter.

0: zwei von über 30 Couronten, die Louis Couperin hinterlassen hat, musiziert vom Cembalisten Jean Rondeau. Mit Musik von Louis Couperin taucht man in die Welt der Tanzsätze ein. Neben den Préludes non mesurés hat er Tanzsätze wie Allemande, Couronte, Sarabande, Menuet, Gavotte und natürlich auch Chaconnen oder Passacaglien komponiert. Es ist faszinierend, wie vielfältig die Palette bei den verschiedenen Tanzsätzen ist. Zu Lebzeiten wird Louis Couperin für sein fundiertes kontrapunktisches Können bewundert. Das zeigt sich zum Beispiel in manchen Sarabanden, im zweiten Teil seiner Prelude, die normal notiert sind, und in den Allemanden. Wichtig für die französische Musik des 17. Jahrhunderts sind auch die Verzierungen. Einige hat Louis Couperin notiert, manchmal stehen Zeichen für Triller oder einem Pensée, einem Mordent dort, aber nur vereinzelt. Der Cembalist muss also überlegen, welche Verzierungen er zusätzlich macht, wo er sie anbringt und wie dicht der Satz durch die Verzierung generell werden soll. All das hängt natürlich vom Charakter des jeweiligen Tanzsatzes ab. Der französische Cembalist Jean Rondeau ist einer, der gerne und viel zusätzlich verziert, vor allem bei Wiederholungen.
1: En tant que musicien, je pense que c'est important de se questionner sur le sens que prend la répétition en musique.
2: Ich denke, es ist wichtig, sich über die Bedeutung von Wiederholungen in der Musik im Klaren zu sein und zu überlegen, was man daraus macht. Hier haben wir Stücke, die alle Wiederholungen haben, in denen alles mindestens zweimal gesagt wird, manchmal auch öfter, wie in den Rondos, den Chaconnen oder Passacaglien. Ein weiteres Element ist die Improvisation, denn die Verzierungen sind manchmal notiert und manchmal fügt man welche hinzu. Und dieses Hinzufügen ist etwas Improvisiertes, weil man Dinge macht, die nicht notiert sind. Die Wiederholungen erlauben, dasselbe auf unterschiedliche Weise zu sagen. Die Verzierungen begleiten das. Und es stimmt, dass ich mich in dieser Sprache ziemlich wohlfühle, weil die Verzierungen, die man verwendet, oft in derselben Sprache sind. Es ist wie bei einem Buch, bei dem die Fußnoten in derselben Sprache sind wie das Buch. Da ich mit dieser Sprache, diesem Vokabular, ziemlich vertraut bin, mag ich es, die Wiederholungen zu verzieren. In der Musik des 17. Jahrhunderts ist eine Menge notiert, aber nicht alles. Das lässt einen großen Spielraum. Und außerdem befinden wir uns hier in einem Stil, der gerade erst entsteht. Es ist ein experimenteller Stil. Es ist ein Stil, dessen Regeln noch nicht vollständig definiert sind. Die Komponisten dieser Zeit erleben diesen Stil gerade. Gegenbeispiel: Bach. Bachs Musik kommt am Ende eines Stils. Er erfindet keinen Stil. Er ist überhaupt nicht experimentell, denn die Regeln sind sehr klar definiert. Direkt nach Bach haben wir Carl Philipp Emanuel Bach, der dann einen neuen Stil erfindet, einen mit viel Freiheiten. In der französischen Musik aus der Mitte des 17. Jahrhunderts sind die Regeln des Stils, der gerade entsteht, nicht vollständig festgelegt, was viel Spielraum lässt. Dies ist vielleicht auch einer der Gründe, warum diese Musik mich berührt, weil sie so viel Raum für Bewegung, für Gesang lässt. Ich mag es, dort viel Material einzufügen, viel Luft und viel von mir selbst. Und in diesen 12 Stunden Musik, das ist ja viel Material, was ich da gespielt habe, da habe ich mich ganz frei gefühlt und habe mich in der Verzierung ausgetobt und manchmal überverziert.
1: Je me suis vraiment donné à cœur joie dans l'ornementation et parfois la surornementation.
0: Sagt der französische Cembalist Jean Rondeau. Ich finde, er hat ein sehr gutes Händchen für Verzierungen, die er zudem noch präzise, klangvoll und sehr natürlich in den Fluss der Musik integriert.

Die Allemande Nummer 118 aus dem Boin-Manuskript, Musik von Louis Couperin, gespielt von Jean Rondeau. Und das war die alte Musik für heute. Mit einer Choconne von Louis Couperin, gespielt von Jean Rondeau, geht die Sendung zu Ende. Im Netz auf swrkultur.de finden Sie die Playlist von heute und noch so manche andere alte Musiksendung, zum Beispiel über barocke Ornamentik. Ich bin Ilona Hanning. Haben Sie's gut.

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1: Um 17 Uhr mit Florian Esche. Bundesaußenminister Wadephul hat die ukrainische Millionenstadt Charkiw besucht. Sie liegt nur etwa 30 Kilometer vor der Frontlinie mit Russland. Der CDU-Politiker sicherte dem Land die weitere Solidarität zu. Deutschland müsse an der Seite der Ukrainer stehen. Diese verteidigten nicht nur ihre eigene Freiheit, sondern auch die Freiheit Europas. Charkiw wird regelmäßig mit russischen Raketen und Drohnen angegriffen. Auch während Wadephuls Besuch gab es mehrfach Luftalarm. Bundesgesundheitsminister Linnemann will die Rentenansprüche für pflegende Angehörige nicht kürzen. Der CDU-Politiker sagte der Bild am Sonntag, er wolle die Reformpläne seiner Vorgängerin Waken entsprechend ändern. Aus unserer Nachrichtenredaktion Oliver Fritzl.
2: Linnemann zufolge wäre es ein falsches Signal, den, Zitat, Alltagshelden Deutschlands den Rentenzuschuss zu kürzen. Es gehe hier um Menschen, die die Gesellschaft zusammenhalten. Der Gesundheitsminister sagt, viele in der CDU, CSU und SPD würden das ähnlich sehen. Wegen des Milliardendefizits in der Pflegeversicherung hatte Linnemanns Vorgängerin Waken geplant, den Zuschuss für die Rentenversicherung für pflegende Angehörige von 100% auf 70% zu kürzen. Das hatte für heftige Kritik gesorgt.
1: Die Bundesregierung hat die Drohung der Bahngewerkschaft EVG zurückgewiesen. Diese hatte angekündigt, den Regionalverkehr im Januar stillzulegen, sollte es bis dahin kein Gesetz für einen besseren Schutz des Bahnpersonals geben. Das Bundesjustizministerium teilte mit, ein entsprechender Entwurf sei bereits in Arbeit. Aus Berlin berichtet Isabel Karas.
3: Bundesjustizministerin Stefanie Hubig hatte bereits im Februar angekündigt, ihr Ministerium erwäge einen bestehenden Gesetzentwurf, um Zugbegleiterinnen und Zugbegleiter zu erweitern. Sie sollen damit rechtlich ähnlich geschützt werden wie andere besonders gefährdete Berufsgruppen. Der Gesetzentwurf befinde sich weiterhin in der regierungsinternen Abstimmung. Das teilten sowohl das Bundesjustizministerium als auch das Bundesverkehrsministerium mit. Ziel sei es, dass der Bundestag den Entwurf noch in diesem Jahr berät und gegebenenfalls beschließt.
1: Nach der Ankündigung neuer US-Sanktionen droht Iran mit einem Gegenschlag. Der neu ernannte oberste Sicherheitsberater Rezai warnte im Staatsfernsehen alle Länder davor, sich dem US-Wirtschaftskrieg anzuschließen. Sie würden dann als Feinde betrachtet und müssten mit Angriffen rechnen. Auch andere Transportwege für Öl als die Straße von Hormuz könnten vom Iran ins Visier genommen werden. Bisher habe sein Land nur Militärstützpunkte angegriffen, so Rezai. Die USA hätten aber auch Erdöl und andere Firmen in der Region, die zum Ziel werden könnten. Der mexikanische Radprofi Isaac del Toro hat die Deutschland-Tour gewonnen. Der 22-Jährige erreichte auf der vierten und letzten Etappe das Ziel in Heilbronn und verteidigte damit sein blaues Trikot. Den letzten Tagessieg sicherte sich der Franzose Pormanier. Der SSV Jeddelow hat den ersten FC Heidenheim aus dem DFB-Pokal geschossen. Die Mannschaft aus Niedersachsen besiegte den Zweitligisten mit 5:2. Jeddelow spielt in der Regionalliga Nord und hatte schon 2018 im DFB-Pokal gegen Heidenheim gespielt, damals aber verloren. Auch Bochum ist eine Runde weiter. Im einzigen Zweitligaduell der ersten Runde setzte sich der VfL gegen Greuther Fürth mit 2:1 durch. SWR-Nachrichtenredaktion Leo Eder. Das Wetter in Baden-Württemberg und Rheinland-Pfalz, ein Hoch von Westeuropa kommt, bestimmt unser Wetter. Die Vorhersage. Abends viel Sonne und einige Quellwolken, im nördlichen Rheinland-Pfalz zunächst noch mehr Wolken. Heute Nacht 13 bis 6 Grad, morgen wieder Sonne, schwacher bis mäßiger Ostwind bei 20 bis 28 Grad. Und am Dienstag mehr Wolken, von Südwesten zeitweise Regen bei 27 Grad. Die Zeit 17.04 Uhr.
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4: Mit Christina Hartauer. Hallo und guten Tag.

Heute bekommen wir hier im Lesenswert-Magazin einige intime Einblicke in das Leben von Autorinnen und Autoren. Bei der Literaturnobelpreisträgerin Annie Ernaux etwa. Sie hat eine Affäre mit einem deutlich jüngeren Mann auf Fotos festgehalten. Man sieht aber nicht die Liebenden, sondern die Spuren ihrer Leidenschaft. Spitzenunterwäsche, Schuhe, Strümpfe, die verstreut auf dem Boden liegen. Dazu haben die beiden Texte geschrieben, die nun als Buch auf Deutsch erscheinen. Das ist gleich unser erstes Thema. Und ich spreche mit dem Autor Clemens Setz. Vielleicht kennen Sie seine oft rätselhaften Texte. Wir sprechen darüber, was seine neuen Erzählungen mit seinem lang verdrängten Kinderwunsch zu tun haben. Die Musik kommt heute von The Sacred Souls, ein Soul-Trio aus den USA. Will I See You Again heißt dieser Song.

0: Wahrscheinlich leben wir in einer Zeit, in der es so viele Bilder von Sex gibt wie nie zuvor. Der Mensch des 21. Jahrhunderts ist oversexed but underfucked, ist von Sexbildern umgeben, hat aber selbst eher wenig Sex. So jedenfalls lautet ein Klischee. In dem Band Auf den Bildern von Annie Ernaux und Marc Marie ist es etwas anders. Er enthält Bilder nicht vom Sex, sondern von den Kleidungsstücken, die die beiden sich vom Leib gerissen haben. Diese liegen wild verstreut auf dem Boden. Annie Ernaux und Marc Marie haben ihre Affäre fotografisch festgehalten und sie haben Texte dazu geschrieben, jeder für sich, ohne sich abzusprechen. Herausgekommen ist ein ganz ungewöhnlicher Band, der jetzt nach 20 Jahren ins Deutsche übersetzt wurde. Er handelt zugleich von einer schwierigen Zeit für die Autorin. Während der Affäre mit Marc Marie musste Annie Ernaux eine Brustkrebserkrankung durchstehen. Die Autorin und Romanistin Julia Schoch hat Annie Ernaux schon gelesen, als sie hier in Deutschland noch eine große Unbekannte war. Und auch Julia Schoch denkt in ihrer autofiktionalen Trilogie, Biografie einer Frau, über die Liebe und das Schreiben nach. Guten Tag, Frau Schoch.
1: Hallo.
0: 40 Fotos, 40, man könnte es nennen, Kleiderhaufen Stillleben, haben Marc Marie und Annie Ernaux geschossen. Davon haben sie dann 14 ausgewählt und Texte dazu geschrieben, völlig frei und ohne dem anderen den Text zu zeigen und ohne darüber zu sprechen, bis dann eben der jeweilige Text fertig war. Annie Ernaux nennt diese Ergebnisse Kompositionen. Aber diese Texte, die handeln nicht alle einfach nur von heißen Sexszenen, oder doch?
1: Ja, man weiß ja, dass das Schönste eigentlich ist, wenn man sich die Dinge vorstellen muss, gerade wenn es um Liebe oder um Sex geht. Das wird natürlich nicht ausgebreitet. Das ist ganz schön. Also diese Fotos sind ja wirklich so wie Tatorte. Also dieser Begriff fällt ja auch in den Texten. Also man muss den Dingen eigentlich nachspüren. Da liegen praktisch die Beweise einer Nacht. Die Kleiderhaufen, oft erkennt man es auch nicht gut, deswegen wird es erstmal beschrieben, was auf diesen Farbtafeln eigentlich zu sehen ist, die sich inzwischen auch fast so zu Gemälden verwandelt haben. Und die beiden beschreiben einerseits die Klamotten tatsächlich, die da rumliegen, aber sie beschreiben eben auch die Räume oder was an dem Tag passiert ist. Eigentlich sind die Fotos gar nicht so sehr Erzählungen darüber, was jetzt wirklich zwischen den Körpern passiert ist, sondern eher so Assoziationsauslöser. Also die beschreiben zum Beispiel, was bedeutet der Strauß Rosen, der da auf einem Tisch steht in einem Hotelzimmer in Brüssel, oder was es mit dem Stiefel auf sich hat. Marc Marie hat also immer so bestimmte Doc Martens-ähnliche Stiefel getragen. Das sind auch Assoziationen, die viel in die Kindheit zurückführen oder auch zu Küchenritualen. Diese Fotos sind ja auch ein Gang so ein bisschen durch das Haus. Die meisten Fotos sind nämlich aufgenommen in dem Haus von Annie Ernaux. Also das heißt, wir gehen so durch bestimmte Räume, das Arbeitszimmer, die Küche, das Wohnzimmer, das Schlafzimmer natürlich. Und überall sehen wir aber eben nur Ausschnitte. Ja? Das sind nur im Grunde so Details. Es werden Details eingefangen. Und das ist eigentlich ganz, ganz schön, weil sie so eine Ahnung eigentlich nur, was heißt nur, sie erzeugen oder sie evozieren eine Ahnung dessen, was passiert sein könnte oder was passiert ist.
0: Ja, Assoziationsauslöser haben Sie gerade gesagt, das finde ich einen sehr schönen Ausdruck. Mir ist zum Beispiel das Foto im Kopf geblieben, da sieht man diese schwarzen, schweren Lederstiefel von Marc Marie, die Sie eben beschrieben haben, Frau Schauch. Und einer dieser Lederstiefel, der steht auf einem Spitzen-BH von Annie Ernaux. Also dieser sehr schwere Stiefel auf diesem sehr feinen BH. Was macht Ernaux aus so einem Bild oder welches Bild ist bei Ihnen hängen geblieben?
1: Naja, ich finde es ja erstmal schon mal erstaunlich, dass die beiden sich so wunderbar ergänzen. Über den einzelnen Texten steht ja nicht der Name. Also man weiß beim Einstieg nicht gleich immer sofort, wer schreibt da. Und die beiden antworten sich tatsächlich, obwohl sie ja nicht voneinander wussten. Das wird im Vorwort kurz beschrieben, also wie die Vorgehensweise der beiden war, also dass man sich die Texte nicht zeigt. Jeder schreibt zu dem Foto, was er sich so denkt. Und das ist ein seltsames Echo, was da entsteht und ganz kurios manchmal, also wie voll sozusagen die Geschichte auch wird, weil beide da schauen. Und auch sprachlich finde ich die sehr, sehr schön so aufeinander bezogen, offenbar ohne, dass sie es voneinander wussten. Diese Assoziationsräume sind eigentlich das, was das Ganze so spannend macht. Also dass man nicht bei diesen Sachen so hängen bleibt, sondern eben schaut, der Marc-Marie schreibt auch viel über Brüssel, weil sie eben öfter auch in einem Hotelzimmer in Brüssel übernachten und da Sex haben, über seine Kindheit in Brüssel, über seine Mutter, über das Elternhaus, was er dann ausräumen muss mit Annie Ernaux oder Will. Also es führt eigentlich immer weg vom Foto. Und das, ja, ist eine sehr schöne, luftige Komposition, finde ich auch. Also weil diese Assoziationsräume können so in alle möglichen Richtungen gehen und das tun sie ja auch. Und da webt sich eben erstaunlicherweise diese Krebsgeschichte, über die wir ja auch reden müssen, so ganz fast beiläufig und elegant webt die sich da so ein in diese Texte. Und das macht den Text, den insgesamten Text von den beiden, ja, sehr, sehr schön.
0: Ja, wenn sich diese Krebsgeschichte einwebt, dann webt sich damit zwangsläufig, also natürlich auch eine Frage mit ein, ne, wenn der Körper so schwer erkrankt ist, auch die Frage nach dem Tod. Und da gibt es ein Bild von Annie Ernaux und Marc-Marie, wo sie sich eben berühren. Also das, was Sie gerade beschrieben haben, Frau Schauch, die beiden kannten die jeweiligen Texte nicht, bis eben alles fertig war. Und trotzdem berühren sie sich immer wieder in ihren Texten, in ihren Assoziationen. Und da gibt es zum Beispiel ein Foto, da sieht man so einen blassgrünen also Teppich im Schlafzimmer von Annie Ernaux, links so ein bisschen angeschnitten die Bettkante mit der Tagesdecke und so vor dem Bett an der Seite, da liegt so ein bunter Kleiderhaufen, wahrscheinlich bunte Damenkleidung von Annie Ernaux und im Bildhintergrund hingegen das eine offene Tür zu sehen. Also da liegt ein schwarzer Kleiderhaufen mit diesen zwei Paar Männerschuhen, schwarzen Männerschuhen, die man schon von Marc-Marie kennt. Und Annie Ernaux schreibt zu diesem Foto, sie sehe darin den Tod ihres Körpers. Und auch Marc-Marie schreibt, ich sehe dort nicht mehr die Spuren unserer Gegenwart, sondern unsere Abwesenheit, wenn nicht gar unseren Tod. Wie kommt das denn immer wieder rein? Was haben denn diese Fotos, die ja eigentlich, ich sag's mal ganz grob, Sexspuren zeigen, mit dem Tod zu tun? Und wie kommt der vielleicht auch immer wieder vor, dieses Nachdenken quasi auch über diese schmerzhafte Seite der Affäre?
1: Das ist eigentlich das Interessanteste, finde ich. Also, dass es auch ein Buch über Fotografie natürlich ist. Ne? Also, die beiden denken ja darüber nach, was kann überhaupt ein Foto leisten? Also, Annie Ernaux spricht von einer objektiven Spur der Lust, die sie eigentlich durch dieses Foto so retten will auch. Das sind so Überbleibsel eines fernen Festes. Der Schmerz und die Schönheit und die Melancholie, die beim Anblick eben so eines Fotos in einem zu spüren sind, weil die Dinge ja schon vergänglich sind. Also, es ist eigentlich so eine der Versuch, auch etwas Flüchtiges und das Vergängliche, auch der Liebe natürlich und des Sex, so einzufangen in diesem Bild, obwohl man gleichzeitig weiß, das funktioniert eigentlich nicht. Und es wird auch beschrieben, dass sie sich die Fotos angucken nach einer Weile. Das sind ja auch analoge Fotos, das heißt, es dauert eine Weile, bis die dann entwickelt sind. Und dann können sie oft beim Anblick der Fotos gar nicht mehr sagen, welche Nacht war das jetzt oder in welchem Zimmer war das. Man muss dann erst schauen, vielleicht im Tagebuch oder anhand von ein paar Details, wann und wo das gewesen sein könnte. Also das ist eigentlich ein permanentes Nachdenken so über Vergänglichkeit und wie kann man überhaupt etwas festhalten. Und das ist natürlich das große Thema auch von Annie Ernaux, auch in, ja, eigentlich in allen Büchern. Sie ist ja nicht so sehr eine Chronistin, die etwas festhält, einen bestimmten historischen Moment festhält, sondern sie beschreibt eigentlich immer das Verfließen von Zeit. Es geht eigentlich immer um die Veränderung. Wie kann man eigentlich Veränderung auch beschreiben, wie kann man die Veränderung festhalten, was ja eigentlich ein Paradox ist. Ne?
0: Ja, und was sie ja auch in ihren Büchern gemacht hat, also zum Beispiel in Les Années, die Jahre, vielleicht mitunter das bekannteste Buch von ihr, das beginnt mit einem Foto, das sie beschreibt von sich als Baby, so ein kleines, ovales, sepiafarbenes Foto. Das macht ja Annie Ernaux durchaus in vielen ihrer Bücher, dass sie über Fotografien, über persönliche Fotos sich eben erinnert und in die Beschreibung, aber auch ins Erzählen gerät. Und was ja bei ihr aber auch interessant das sind ja sehr persönliche Dinge. Also auch die Bilder hier, die man jetzt eben auch abgedruckt sieht. Ja, man sieht, welche Unterwäsche Annie Ernaux trägt. Man sieht, wie ihre Küche aussieht oder ihr Schlafzimmerboden. Man kriegt da so kleine Einblicke quasi in privateste, intimste Bereiche ihres Lebens. Und trotzdem frage ich mich, warum ist das nicht nur persönlich? Warum ist dieses Persönliche nicht nur individuell? Also was haben vielleicht auch wir Leser, Leserinnen davon? Weil das Interessante ist auch, der französische Titel heißt ja L'usage de la photo, also vom Nutzen der Fotografie. Ja. Da steckt ja dieser Nutzen auch wieder mit drin. Und ich frage mich, was ist der Nutzen dieser Fotos für Leser und Leserinnen?
1: Naja, weil sie sozusagen Brücken sind, würde ich denken. Weil sie eben nicht das abbilden, wovon erzählt wird. Also es ist ja nicht so, dass die Texte in dem Buch nochmal dasselbe erzählen, was auf den Fotos zu sehen ist. Anfangs schon, aber dann geht man ja davon weg und die Schrift leistet irgendwie natürlich mehr. Wo passiert eigentlich die eigentliche Erinnerung? Kann man Erinnerung überhaupt speichern über ein Foto? Aber bei Annie Ernaux ist das schon immer ein Auslöser, aber es ist nie, dass das Foto selbst diese Funktion voll erfüllen könnte. Sie sind immer nur Auslöser. Und dieses Buch ist ja auch der, so ein bisschen, es führt schon hin zu die Jahre. Ich habe gesagt, das ist ja schon 2005 erschienen in Frankreich, also schon relativ alt. Und in diesem Buch wird auch kurz gesagt, also sie sucht eigentlich noch zu dem Zeitpunkt, 2004, wo es geschrieben wird, nach einer literarischen Form, die ihr gesamtes Leben enthalten könnte. Und sie hat sie da noch nicht gefunden. Und wir wissen dann, 5 Jahre später erscheint ja in Frankreich dann die Jahre, Les Années. Und da hat sie sie dann gefunden. Und die Krebserkrankung, die ja hier eine große Rolle spielt, ist auch so ein bisschen sowas wie ein Beschleuniger. Also, dass sie sich nicht aufhält so lange mit dieser Suche und mit diesen formalen Spielchen, sondern da wird ja ganz in Les Années, in die Jahre, werden die Texte ja ganz unverbunden nebeneinander gesetzt, auch in unterschiedlichen Perspektiven. Sie, Mann, wir, diese unterschiedlichen Erzählperspektiven sind da ja ganz, ganz ohne Brücke eigentlich aneinander montiert, so wie eine große Collage eigentlich, wie eine soziale Collage. Das scheint mir hier so ein bisschen, da hat sie schon so einen Einstieg gefunden mit diesem Buch, weil sie hier diese Fotos ganz bewusst dafür verwendet, was sie dann in die Jahre auch machen wird. Und das scheint mir hier so vielleicht so ein erster Effekt für sie selbst auch, dass sie etwas gefunden hat. Ne? Wie kann man es vielleicht machen? Oder was ist der Ausgangspunkt für eine Erinnerung? Und das sind eben diese Fotos, die die Abwesenheit, paradoxerweise, die die Abwesenheit einfangen. Ja? Nicht die Anwesenheit der Liebenden.
0: Die Autorin Julia Schoch. Wir haben über das Buch Auf den Bildern von Annie Ernaux und Marc-Marie gesprochen. Dieses Fototextbuch erscheint bei Suhrkamp in einem sehr schönen Band mit großen Farbfotos. Und aus dem Französischen hat es Sonja Fink, wie immer, ganz wunderbar übersetzt. Und Julia Schochs Trilogie, Biografie einer Frau, ist bei DTV erschienen. Frau Schoch, ich danke Ihnen sehr für das Gespräch.
1: Ich danke auch.

0: Die Eifel und Norbert Scheuer. Beides gehört untrennbar zusammen. Scheuer ist dort in dem Städtchen Prüm geboren und er ist in der Eifel geblieben seit nun fast 75 Jahren, hat als Elektriker und später als Programmierer bei der Telekom gearbeitet und daneben angefangen zu schreiben. Und auch als Autor ist er seiner Heimat treu geblieben. In seiner Eifelsaga schreibt er über die Familie Arimont. In diese Familie fließt zwar auch etwas aus seinem eigenen Leben ein, Scheuers Geschichten sind aber nicht autobiografisch. Er beschreibt es so: Ich zerteile und zerstückle, was an meinem Leben ist, in ganz viele Teile und die übergebe ich dann Figuren. Und dabei kommen dann so wunderbare Romane heraus wie sein neuer Holunderholz. Darin führt ein mysteriöses Tonbandgerät tief in die Vergangenheit, bis hin zu einer verheerenden Explosion, die die Stadt Prüm 1949 in Schutt und Asche gelegt hat. Mein Kollege Christoph Schröder hat Norbert Scheuer in der Eifel besucht und ihn an einem entscheidenden Schauplatz des Romans getroffen.
1: Norbert Scheuer steht auf dem Kalvarienberg oberhalb von Prüm in der Eifel und blickt in einen Abgrund. Unter ihm liegt der riesige, mittlerweile von Bäumen und Gebüsch zugewucherte Krater, der bis heute von einer Explosion von ungeheurem Ausmaß zeugt. Am Abend des 15. Juli 1949 gingen 500 Tonnen Sprengstoff hoch, den die französischen Besatzer hier gelagert hatten, in den Katakomben des Kalvarienbergs. Die Bergkuppe wurde weggesprengt, Gestein hunderte von Metern in die Höhe geschleudert und das Städtchen Prüm, das sich gerade im Wiederaufbau nach dem Krieg befand, nahezu komplett zerstört. Dass nur 12 Menschen dabei ums Leben kamen, lag daran, dass zwischen der Entdeckung eines Brandes am Berg und der Explosion rund eine Stunde verstrich, Zeit genug, um 2000 Einwohner zu evakuieren. Norbert Scheuer, der 2 Jahre nach der Katastrophe geboren wurde, kennt die Erzählungen rund um die Explosion seit frühester Kindheit.
2: Ich stamme aus Prüm. Meine Mutter hatte hier in Prüm eine Gastwirtschaft. Und sie hat nicht viel erzählt, aber diese Geschichte, wie sie, nachdem sie alarmiert worden sind, mit meinem älteren Bruder aus der Stadt floh und dann plötzlich alles verdunkelt war und aus dem schönen Sommerabend wurde plötzlich finstere Nacht. Das hat sie immer wieder erzählt und das hat sich bei mir im Grunde tief eingegraben. Und es war eigentlich nur eine Frage der Zeit, dass das irgendwann in einen Roman einfließt.
1: In Holunderholz, Norbert Scheuers neuem und beeindruckenden Roman, schwebt die Explosion des Kalvarienbergs wie eine apokalyptische Verheißung über dem Text. Was genau zu dem Brand geführt hat, ist bis heute ungeklärt. 2 Wachsoldaten, ein Jugoslawe und ein Ungar, hatten nachweislich wenige Tage zuvor ihre Ausreise nach Australien geplant und verschwanden spurlos. Scheuer lässt sie auf seine eigene, spekulative Weise im Roman auftreten. Die Eifel ist Norbert Scheuers Heimat und seine große literarische Spielwiese. Er kennt die Geografie, die Mentalität, die Atmosphäre. Welche Bedeutung, so frage ich ihn, hat die verheerende Explosion heute noch für die Region und ihre Bewohner?
2: Also in der Landschaft wirkt sie als große, riesige Narbe. Man sieht diesen Krater, der sehr große Ausmaße hat. Und bei den Menschen, glaube ich, wirkt sie einfach immer noch weiter, auch wenn sie das gar nicht mehr selbst miterlebt haben. Aber so ist das wohl immer bei dramatischen Ereignissen, dass sie über Generationen hinweg irgendwie auch unbewusst vorhanden sind, so wie Kriegsereignisse. Und im Grunde ist es ja ein Kriegsereignis.
1: 2 Zeitebenen sind in Holunderholz kunstvoll miteinander verknüpft. Da ist zum einen Johann Arimont, ein Angehöriger der weit verzweigten Arimont-Familie, die das Grundgerüst von Norbert Scheuers Eifelsaga bildet und die der Autor nach und nach ausweitet. Johann ist eine der deprimierendsten Figuren, die Norbert Scheuer je erfunden hat. Er arbeitet als Programmierer in einem Softwareunternehmen und lebt in einer kleinen Hochhauswohnung am Rand einer größeren Stadt, die als Köln zu identifizieren ist. Johann beobachtet Vögel, geht regelmäßig zu einer Gelegenheitsprostituierten und verbringt seine Abende an einer Autobahnraststätte. Als seine Mutter in der Eifel stirbt, macht Johann sich daran, die Tonbänder eines alten Magnetophons abzuhören, auf denen bruchstückhafte Aufzeichnungen seines Großvaters aus der Nachkriegszeit gespeichert sind, und rekonstruiert daraus eine Geschichte, die wahr sein könnte oder erfunden. Das K3-Magnetophon, das Johann geerbt hat, ist für Scheuer das ideale Medium, um Schlaglichter auf Ereignisse zu werfen, die sich letztendlich aber nur aus Spekulationen und der Fantasie des Autors zusammensetzen.
2: Dieses K3 existiert komischerweise nirgendwo. Es gibt die Hinweise darauf, aber es gibt kein funktionierendes Gerät. Es gibt Bilder von der Serie davor und danach, die so ähnlich aussehen, aber das K3 hat man nie zum Laufen bekommen. Nur Johann hat das geschafft.
1: Worum geht es also in Holunderholz? Um die Hintergründe einer Katastrophe, das auch. Um den Brückenschlag zwischen der Gegenwart und der Nachkriegszeit, die in ein milchiges Licht und eine traumähnliche Stimmung getaucht ist. Um ein junges Mädchen namens Rose, die den Großvater bei seinen Touren durch die Eifel begleitet hat und deren Schicksal im Dunkeln bleibt. Um den zwielichtigen Herrn Vincentini, der bereits seit mehr als 20 Jahren durch Scheuers Romane irrlichtert. Um Technik, die den Menschen zunehmend beherrscht. Und um einen Erkenntnisprozess, den Johann Arimond durchläuft.
2: Er hat zum Beispiel erkannt, dass man nichts erkennen kann. Dass alles nur Fragmente sind und dass wir aus diesen Fragmenten uns eine Wirklichkeit zusammensetzen.
1: Die Arbeit an dieser fragmentierten Wirklichkeit, die Norbert Scheuer in immer neuen Anläufen zum poetischen Bild einer Landschaft zusammensetzt, ist in der deutschsprachigen Literatur einzigartig. Holunderholz ist ein weiteres Meisterwerk im so bestechend schönen wie verwirrenden Kosmos dieses Autors.
0: Das findet mein Kollege Christoph Schröder. Er hat Norbert Scheuer in der Eifel getroffen. Dort spielt auch wieder sein neuer Roman Holunderholz. Diese Woche ist er im CH Beck Verlag erschienen und hat 265 Seiten. Und gleich spreche ich hier in SWR Kultur mit dem Autor und Büchner-Preisträger Clemens Setz. Er zeigt sich in seinem neuen Buch von einer privaten Seite.

Ein Mann trifft in der U-Bahn seinen Sohn. An sich nichts Ungewöhnliches, nur hatte seine Frau das Kind nach einer nur 6 Wochen kurzen Schwangerschaft verloren. Aber jetzt sitzt der Mann seinem Sohn gegenüber im U-Bahn-Waggon und freut sich, dass sein Kind ein Buch liest und nicht, wie die anderen Passagiere, auf sein Handy starrt. Der Mann spricht seinen Sohn nicht an, sondern bewundert ihn stolz aus der Distanz. Später läuft er durch den Schnee nach Hause und vertieft sich in, wie es darin heißt, in dieser Erzählung heißt, tausendfüßlerische Gedanken. Szenen wie diese, seltsam entrückt, vielleicht auch etwas verschroben und verschoben, finden sich in den Erzählungen von Clemens Setz. Der österreichische Autor und Büchnerpreisträger ist bekannt für seine rätselhaften und anspielungsreichen Texte. Jetzt erscheint im Surkamp

0: ähnlich, Menschen, die ähnlich sind wie ich, aber zumindest so, wie ich es nicht gern im Alltag wahrhaben möchte. Ich glaube, es ist so, ja. Leute, die vielleicht etwas sehen und was anderes denken, das kommt häufig vor. Und das bin ich, glaube ich, auch. Also jemand, der, heute würde man sagen, kognitive Dissonanzen erlebt. Aber das ist vielleicht sehr abstrakt und langweilig und viel interessanter als Geschichte zu erleben. Wenn jemand etwas sieht, denkt aber etwas völlig Unangebrachtes. Das finde ich oft sehr, das entzündet mich oft dann für die Figur und dann für die Geschichte auch.
1: Und das ist auch etwas, was Sie in Ihrem Alltag erleben?
0: Ja, sehr, ja. Also weltanschaulich oder auch durch momentanes Hypnotisiertsein von irgendwelchen eigenen Erinnerungen oder Nostalgie zum Beispiel ist auch sowas. Das kriege ich jetzt so mit Mitte 40, ja. Viel starkes Schwelgen in Dingen, die unrettbar verloren sind und weit entfernt in der Jugend. Und das ist ja auch eine Art von kognitiver Dissonanz, sogar sehr extrem. Ne? Man sieht Dinge, die eigentlich erfreulich sind, mit Wehmut und, oder die Dinge, die schön sind, sieht man dann als Verfall und so. Also es ist sehr witzig. Und ich sehe es dann immer ein bisschen mit so einem kleinen Abstand, was vielleicht ganz gesund ist. Man sieht auch den Slapstick, das alberne Theater dahinter. So ernst und wuchtig die Empfindungen dann trotzdem da sind immer.
1: Und vor allen Dingen schaffen Sie das, doch sehr persönliche Gefühl und Empfinden auch quasi in Literatur zu formen und auch Ihren Figuren mitzugeben. Lassen Sie uns doch mal reinschauen. Die titelgebende Erzählung, also Mein Leben als Noise Band, das ist die letzte Erzählung in dem Band. Darin lernen wir Paul kennen. Er ist Musiker, er macht Noise-Musik. Noise, das ist das englische Wort für Lärm oder Geräusch. Und einer seiner musikalischen Helden ist der japanische Musiker Masami Akita, bekannt als Merzbo. Merzbo hat die Noise-Musik gerettet, ist sich Paul sicher. Und ich glaube, man kann Noise nicht so wirklich erklären. Deswegen habe ich mir gedacht, lassen Sie uns doch kurz in einen der bekanntesten Tracks von Merzbau reinhören. Der heißt Woodpecker Number One.

0: Ja, wirklich nur ein kleiner Ausschnitt. Man könnte es hier im Radio vielleicht auch für ein Störgeräusch halten. Musiklose Musik heißt es in Ihrer Erzählung, Herr Setz. Was klingt denn da an in dieser musiklosen Musik?
1: Wenn man sie zum ersten Mal hört, ist sie einfach eine Beleidigung von allen Hörgewohnheiten. Bleibt das aber nicht, interessanterweise. Und für viele ist es auch so. Also wenn man sich einhört, wie man so oft sagt, gibt es da eben Effekte oder Hörzustände, die es sonst nirgends gibt. Nämlich zum Beispiel eines, dass man wirklich einfach vergessen kann, dass man die Kontrolle hat über das Voraussagen der Musik. Es gibt mit anderer Musik, mit aleatorischer Musik auch nicht. John Cage, einer meiner großen so Heiligen, geht das auch nicht. Man kann ein John Cage-Stück nicht voraussagen. Es gibt nicht Thema, Variation, das Thema kehrt wieder, Refrain und Strophe oder irgend sowas. Oder irgendeine Art von kompositorischer, kontrapunktischer Form. Das ist aussichtslos. Zugleich aber kann man es voraussagen, irgendwie. Ne? Es bleibt dann diese Welt, diese dissonante Welt. Es ist eine Mischung, also wie John Cage mal gesagt hat, wenn man Beethoven hört, merkt man irgendwann, dass er immer gleich klingt. Was natürlich nicht stimmt irgendwie, aber ich weiß, was er meint. Wenn man aber den Verkehr auf der Fifth Avenue hört, you notice it's always different. Und es ist immer anders, der Verkehr, aber es ist immer Verkehr. Und es ist so eine Musik der Sphären. Und das wirklich die grundlegende Entdeckung, die ich gemacht habe, war, dass Einschlafbegleitung für kleine Babys, und zu der Zeit, wo ich das geschrieben habe, hatte ich ein kleines Baby, jetzt schon 4 Jahre alt, aber damals ein Baby, und da gibt es so White Noise Einschlafbegleitung. Das spielt man recht laut und die Kinder schlafen dann, so kleine Babys schlafen sehr schnell ein, mit dem Gedanken, ob das stimmt, weiß ich nicht, dass das ein bisschen die Klangverhältnisse im Mutterbauch nachbaut. Das klingt genauso wie das, was wir gerade gehört haben. Das ist nicht nur so Rauschen, sondern auch wirklich so rhythmisches, so fauchendes, peitschendes, sehr dissonantes, und es wirkt. Die kleinen Kinder schlafen sofort ein. Und es ist so eine schöne Sache, diese beiden Welten berühren sich da, dieses so frische Eltern mit Baby im Bett, ganz dieses zarte, unschuldige und diese provokante, mit extremer Bühnenperformance verbundene Welt, wo es darum geht, dass Leute irgendwie extreme Zustände ausdrücken. Die beiden sind eigentlich dasselbe. Und das ist auf so einer Zen-Ebene, wie so John Cage wahrscheinlich, für den war ja oft auch das Widersprüchlichste irgendwie dasselbe. Ne? Und das mag ich sehr gern, wenn plötzlich solche Wurmlöcher in der Wirklichkeit bestehen.
0: Ja, Paul versucht diese Wurmlöcher quasi eben auch zu Neues Musik zu verarbeiten. Also vor allen Dingen auch seine Träume versucht er

0: Neues wiederzugeben. Und er merkt, dass es eigentlich nicht geht und dass er irgendwie nie da so wirklich rankommt. Und seine Träume, muss man auch sagen, die sind wirklich absurd, aber irgendwie auch ja, sehr poetisch. Also er träumt etwa von einem bis zum Bersten mit Wasser gefüllten Mann, der, Zitat, wie ein Formel-1-Kommentator, eine laut vor sich hin plappernde Aktentasche trägt. Und Paul fragt sich, wie kann ich dieses Geräusch wiedergeben? Vielleicht ja noch irgendwie das Plappern, vielleicht die Formel 1, vielleicht das Wasserplätschern, man weiß es nicht. Er versucht es aber, er merkt eigentlich, dass er daran scheitert, dass er das nie schaffen wird, diese Erfahrung, die er im Traum hat, in Neues auszudrücken. Ist es vielleicht eine Erfahrung, die im Grunde jeder von uns macht, dass man das eigene Welterleben, die eigenen Träume eigentlich de facto mit niemandem teilen kann?
1: Ja, das stimmt. Man ist so rettungslos allein und doch haben wir diese interessante Erfindung Kunst und Poesie, Literatur und so Musik, wo sich ja doch wahnsinnig viel überträgt. Leute sprechen zumindest darüber, was sie erfahren, was sie drin sehen, was sie interpretieren darin, woran es sie erinnert, woran es sie denken lässt. Aber ist das wirklich drin? Ne? Da gibt es so Leute, die sagen, na, jede Interpretation ist völlig aus dem Nichts. Das sind diese Poststrukturalisten. Die interessieren mich aber gar nicht. Die machen immer alles kaputt. Spielverderber, die mag ich nicht denken. Ich denke immer schon, es gibt schon so eine Telepathie in Literatur und in Kunst. Ich wollte immer mal schon so eine Künstlernovelle schreiben, so eine Tonio Kröger irgendwie, aber halt eine, wo es nicht funktioniert. Also so wie bei mir funktioniert es auch nicht. Es ist nie das drin, was ich reintue. Es ist immer was anderes, was die Leute lesen. Und das ist auch okay. Ich bin jetzt schon versöhnt mit dieser Tatsache. Aber ich wollte auch mal so eine Geschichte von jemandem, der von vornherein ein ungewinnbares Spiel spielt, nämlich unausdrückbare Epiphanien des Alltags, mystische Empfindungen, wunderbare Sachen. Und das will er alles in der Kunst bewahren und es ist nie drin. Die Leute sehen es nie. Die sagen immer nur, wow, cool, laut, war super, neues. Mhm. Und er sagt aber, wo ist der Mond? Ich habe doch den Mond reinkomponiert, aber der ist nie drin.
0: Ja. Es kommen ja auch einige Figuren vor, oder mehrfach eine Figur vor, die Clemens Setz heißt in den Erzählungen. In einer dieser Erzählungen, da ist es so, dass der Clemens Setz auch ein Autor ist, der auch die Bücher geschrieben hat, die der Clemens Setz geschrieben hat, mit dem ich gerade spreche, der aber auch die Preise bekommen hat, wie der Clemens Setz, mit dem ich gerade spreche, der aber dann einen Beruf findet, vielleicht auch endlich einen Beruf überhaupt an sich findet.
1: Eine Familie sogar, ne?
0: Eine Familie sogar, ja. Und dieser Beruf oder vielleicht auch Berufung ist, dass er sich quasi freiwillig von Hunden angreifen lässt, die für Sicherheitsdienste ausgebildet werden. Dafür steckt dieser Clemens Setz in einem Beißanzug und dann werden quasi die Malinois Hundezähne auf ihn losgelassen und er findet da so eine seltsame Befriedigung darin. Er ist dann nicht mehr der, Zitat, sich quälende, verschlossene Clemens Setz von früher, der mit den Büchern, nein, er ist jetzt der Mann im Beißanzug. Mhm. Ist das so ein Wunsch von Ihnen? Hätten Sie auch gern so einen Anzug oder stecken Sie vielleicht sogar in so einem?
1: Nein, überhaupt nicht. Meine Intention war zu zeigen, wer ich geblieben wäre, wäre ich so geblieben wie 2012 oder 2014 oder 2015. Was war mein Bahnverlauf, wenn es nicht zu einer starken Veränderung von allen Aspekten meines Lebens gekommen wäre? Eine Sache ist eben dieser jahrzehntelang mitgeschleppte, unerfüllte Kinderwunsch, den ich schon früh hatte, aber den ich mir irgendwie schlecht geredet habe als eine, ich weiß nicht, unangebrachte Empfindung. Sehr merkwürdig. Warum das war, ist ein großes Rätsel. Und wenn ich so geblieben wäre wie damals, hätte ich so geendet wie der in der Geschichte. Glücklich, während junge Hunde an ihm zerren und er einfach sagt, hey, Gott sei Dank gebe ich da den nächsten Generation von Hunden da irgendeine Erfahrung mit. Ich bin doch für was gut.
0: Ja, das Thema der quasi Eltern-Kind-Beziehung, des Kinderwunsches, das zieht sich tatsächlich durch einige der Erzählungen. Stimmt, jetzt wo ich auch wieder zurückdenke.
1: Ja, es ist, glaube ich, das beherrschende Thema. Auch von allem, was mir so einfällt zu schreiben jetzt so. Einfach weil der Unterschied so groß war. Wenn man mit 22 ein Kind kriegt, dann man ist ja nicht so lang erwachsen da noch. Jetzt, bei mir war es relativ spät im Leben und auch wirklich sehr, sehr lang erhofft. Und mit all diesen Verwandlungen, die das macht, bei mir zumindest. Und ich glaube auch für viele andere Leute, mit denen ich dann drüber gesprochen habe. Es ist eine gespenstische Kinderlosigkeit manchmal in bestimmten Leben. Ich sage nicht, dass das alle so empfinden müssen und so weiter, aber ich habe so empfunden und kenne auch viele, die später dann so darüber reden. Und mit dieser gespenstischen Kinderlosigkeit ist eine, ja, es ist viel verbunden, viel Unheil, das sich dann ausbreitet davon. Ersatzkonstrukte. Da war ich sehr gut darin. Und das ist ein bisschen so eine Untersuchung, auch in allen, nicht in allen, aber in vielen Geschichten drin. Ja.
0: Aber es ist interessant, dass dieser Wunsch nach einem Kind bestehen bleibt, angesichts der Welt, die Sie in Ihren Erzählungen schildern.
1: Na, ich sehe da gar keine Ich weiß, was Sie meinen, es wird oft gesagt, aber ich habe das damals eben einfach immer gesagt, so, nein, selbstverständlich will ich keine Kinder, weil die Welt ist ja so schlimm und die Welt ist immer grauenhaftvoll. Also ich meine, Leute haben im 30-jährigen Krieg auch Kinder bekommen. Das war ein Schmerzmittel einfach. Warum soll die neue Generation nicht existieren dürfen, nur weil fürchterliche Dinge passieren? Da ist überhaupt keine Logik dazwischen, das wusste ich auch immer. Aber es wird einfach als Schmerzmittel gesagt, schmerzstillendes Mantra. Und ich verstehe, es funktioniert super und ich kann es auch den Leuten jetzt nicht irgendwie, ich bin nicht Richard David Precht, der irgendwie so sich hinsetzt und sagt, ach, hier ist euer Irrtum. Nein, nein, interessiert mich alles nicht. Ich spreche nur über mich selber und kann sagen, bei mir war es, also dieses Beschwören einer schrecklichen Welt, deswegen bleibst du kinderlos, ist ein reines schmerzstillendes Sprüchlein, mit dem ich mir einfach versucht habe, bei Verstand zu halten oder die Fassung zu wahren. Und wer sich darin wiedererkennt, der ist dann vielleicht auch eingeladen, kann er sagen, wow, okay, dann lese ich die Geschichten und vielleicht sehe ich da drin was. Und wenn man sich dann nicht darin wiedererkennt und sagt, nein, das meine ich ganz ernst und so, okay, dann ich sage nicht, mein Zustand ist repräsentativ. Aber, obwohl ich die Vermutung habe, aber die ist irgendwie unangebracht.
0: Das sagt der Autor Clemens Setz. Sein neuer Erzählband Mein Leben als neues Band ist bei Surkamp erschienen. 19 Erzählungen finden sich darin. 383 Seiten hat der Band. Herr Setz, herzlichen Dank für das Gespräch.
1: Vielen Dank.

0: One and the Same, ein neuer Song des Trios The Sacred Souls hier in SWR Kultur. Gott sei ein einziges Mal eine Frau. Ein verzweifelter Wunsch, den sicher viele Frauen verstehen. Auch die Autorin Banu Mushtaq weiß, wie verzweifelt, aber auch kämpferisch Frauen durchs Leben gehen. Sie wurde 1948 in Südindien geboren und setzt sich als Anwältin und Journalistin für die Rechte von Frauen ein. In ihren Stories taucht sie tief ein in die Lebensrealität muslimischer Frauen in Südindien. Heart Lamp heißt die Sammlung ihrer Kurzgeschichten und eine davon trägt eben diesen Titel, Gott sei ein einziges Mal eine Frau. Letztes Jahr wurde Banu Mushtaq mit dem International Booker Prize ausgezeichnet, dem wichtigsten Literaturpreis im Vereinigten Königreich, und zum ersten Mal ging dieser Preis damit an Kurzgeschichten. Und das war nicht die einzige Premiere. Der Preis ging damit auch an ein Buch, das aus dem Kanada übersetzt wurde. Einer Sprache, die von nicht weniger als 65 Millionen Menschen in Südindien gesprochen wird. Auf Deutsch erscheint der Band nun unter dem Titel Meistens bleibt ja die Frau zu Hause. Nadine Kreuzzeiler hat die Stories gelesen.
1: Die Frauen haben meist nicht viel zu lachen in den Geschichten von Banu Mushtaq. So divers sie auch sind, jung, alt, verwitwet, reich, bettelarm, gebildet oder schon mit 11 Jahren verheiratet worden. Sie eint, dass sie allein als Frau nichts oder nicht viel wert sind in der von Männern beherrschten und auf Männer zugeschnittenen Gesellschaft, in der sie leben.
2: Ich hatte mich in eine beflissene Dienerin verwandelt. Es war der einzige Weg zu überleben. Ich hatte der Welt nichts zu geben, die Welt schenkte mir auch nichts. Ich wusste nichts von sozialen Beziehungen, ich hatte keinen Namen, keine Persönlichkeit. Ich war nur seine Frau.
1: Und doch, Banu Mushtaqs Frauenfiguren eint eben auch, dass sie nie nur Opfer bleiben. Sie alle finden eine Art des Widerstands. Und sei er noch so klein und unsichtbar für andere. Gott sei ein einziges Mal eine Frau, ruft die Ich-Erzählerin am Ende der gleichnamigen Story innerlich aus, nachdem sie von ihrem Ehemann wie ein zerschlissenes Kleidungsstück aussortiert und durch eine neue, jüngere und unbeschädigte Version ersetzt wurde. Mittellos landet sie mit 2 kleinen Kindern auf der Straße. Rückblickend reflektiert sie ihr Leben und geht mit Gott und der Gesellschaft schwer ins Gericht.
2: Die Gesellschaft hatte abgesegnet, was er tat. Und bei all dem haben sie deine Unterstützung. Er tut das alles in deinem Namen.
1: Immer wieder kippt diese Anklage in bitterbösen Sarkasmus, um am Ende resigniert und fast nachsichtig zu fordern:
2: Wenn du die Welt noch einmal erschaffst, Gott, und dabei auch die Männer und Frauen neu zusammenbaust, dann sei bitte nicht noch einmal ein unerfahrener Töpfer. Komm, komm ein einziges Mal als Frau auf die Erde, Herr.
1: Witz und Widerstand, Tragik und Trauer liegen in den 12 in diesem Band versammelten Kurzgeschichten immer nah beieinander. Entstanden sind sie in den letzten knapp 30 Jahren. Es sind Geschichten, die sich im Spannungsfeld zwischen Religion und Moral, Patriarchat und Frauenrechten, Familie und Gesellschaft bewegen. Angesiedelt im südwestindischen Bundesstaat Karnataka, aus dem Banu Mushtaq kommt. Die Rechtsanwältin und Journalistin schreibt auf Kannada, einer der ältesten klassischen Sprachen Indiens. Sie gehört laut ihrer Übersetzerin Katrin Binder zu den wichtigsten Autorinnen einer Protestliteratur auf Kannada, die seit den 70er Jahren Menschen am Rand der Gesellschaft eine Stimme gibt im Kampf um mehr soziale Gerechtigkeit. Dieses Anliegen scheint in jeder der hier versammelten Stories auf, ohne agitatorisch zu sein und so etwa ihre literarische Kraft zu drosseln.
3: Wenn Sommerferien sind, hört man von allen Müttern endlose Beschwerden. Schließlich sind die Kinder immer zu Hause.
1: Meist unvermittelt wird man in die Leben verschiedenster Frauen und Männer in muslimischen Gemeinden geworfen. Wie in einem Wimmelbild springt man von einer Szenerie zur nächsten. Hin und her zwischen den Familien und ihren Fäden, den Festen, den Ritualen, dem Tratsch unter Nachbarn, korrupten Machenschaften, Erbschaftsstreitereien, Klassenunterschieden und Ehealltag. Manche Geschichten sind erschütternd und machen wütend, so wie die von Merun, die sich lieber selbst verbrennen will, als noch länger bei ihrem Mann zu bleiben. Andere nehmen fast satirische oder fantastische Züge an, so etwa in der Geschichte High Heels, in der ein paar Stöckelschuhe zur Obsession eines Mannes und zum Sinnbild für die Sprengung patriarchaler Ketten wird. Von ihrem Mann in absurd hohe, schmale Stöckelschuhe gezwängt, die in Saudi-Arabien gerade der letzte Schrei sind, findet die schwangere Arifa mit ihren breiten, von der Hausarbeit aufgesprungenen Füßen doch noch einen festen Stand.
2: Sie drückte auf die Schuhe, bis sie schweißgebadet war. Gerade als sie glaubte, dass ihr Baby dem Gewicht zum Opfer fallen würde, explodierten die hochhackigen Schuhe wie durch eine göttliche Kraft in abertausend Stücke. Sie leuchteten auf wie ein Meteor, ihre Asche fiel irgendwo hin und dann waren sie vollkommen ausgelöscht. Und Arifa stand stabil und auf festem Boden, wie die Erde selbst.
1: Ton und Perspektiven wechseln in den Erzählungen oft plötzlich und unvermittelt, so wie auch der Schwerpunkt einer Geschichte sich öfter mal neu verschiebt. Das ist gewöhnungsbedürftig, genauso wie die vielen Titel und Bezeichnungen, etwa für religiöse oder familiäre Stellungen oder traditionelle Kleidungsstücke, die in der Originalsprache im Text stehen gelassen wurden. Je mehr man liest, desto mehr werden sie einem aber geläufig und wer es genau wissen will, kann die Bedeutung im Nachwort der Übersetzerin nachlesen. Banu Mushtaq entfaltet in ihren Erzählungen ein vielfältiges Panorama des Patriarchats in ihrer Heimat Südindien. Sie weist aber deutlich darüber hinaus. Denn Frauenrechte stehen bekanntlich nicht nur dort auf dem Spiel. Darauf dürfte auch der für die deutsche Übersetzung gewählte Titel anspielen, der ein Zitat aus einer Geschichte ist. Meistens bleibt ja die Frau zu Hause. Ein Satz, der in streng islamischen Kreisen bitterste Realität ist und ein reales Gefängnis für Frauen bedeuten kann. Und ein Satz, der in westlichen Gesellschaften wie der unseren schon mal als Witz dahergesagt wird und doch in Zeiten des allgemeinen Backlashs auch hier wieder eine bittere Note bekommt.
4: Frauenschicksale in Indien, vermeintlich weit weg und doch ganz nah bei uns. Nadine Kreuzsaler hat uns den Band »Meistens bleibt ja die Frau zu Hause« von Banu Mushtaq vorgestellt. Übersetzt aus dem indischen Kanada von Katrin Binder. Das Buch ist im Kiona Verlag erschienen. Und wer Banu Mushtaq live erleben möchte, sie liest am 21. September im Literaturhaus Stuttgart. Meine Kollegin Katharina Borchert moderiert und das Gespräch wird auch aufgezeichnet und am 2. Oktober in unserer Sendung vor Ort auf SWR Kultur ausgestrahlt, aber natürlich dann auch zu hören in ARD Sounds.

0: Und auch der Roman, um den es jetzt hier im Lesenswert-Magazin geht, war letztes Jahr für den Booker Prize nominiert. Er hat den wunderbaren Titel »Ein Königreich für eine Schnecke«. Geschrieben hat ihn die kanadisch-ukrainische Autorin Maria Reva. Ein Königreich für ihre Schnecken, das wünscht sich Jeva für ihre 276 Schnecken. Bis dahin muss sie sich allerdings mit ihrem Wohnmobillabor begnügen. Mit dem reist sie durch die Ukraine und sammelt von Aussterben bedrohte Gastropoden, also Schnecken. Und übrigens verlieren wir alle 53 Stunden eine ganze Schneckenart. Die Arbeit von Schneckenschützerin Jeva wird aber plötzlich ziemlich schwierig, denn Russland greift die Ukraine an und stellt sie und auch ihre Autorin Maria Reva vor Probleme. Denn wie schreibt man weiter, wenn die Realität die Fiktion überholt? Maria Reva findet dafür eine aufregende Lösung. Oliver Pohlmann hat diesen bitterbösen und zugleich sehr berührenden Roman für uns gelesen.
1: Jeder Roman hat einen Anfang und einen Schluss, denkt man, bis man Maria Revas »Ein Königreich für eine Schnecke« gelesen hat. Denn dieser unkonventionelle Roman umfasst in der deutschen Ausgabe 480 Seiten, endet aber schon auf Seite 190. Und dann nochmal. Und nochmal. Unkonventionell ist der Roman aber auch, weil mittendrin plötzlich die Autorin auftaucht, als Ich-Erzählerin mit einem eigenen Erzählstrang neben dem der Figuren und schließlich sogar zusammen mit ihnen. Klingt ziemlich schräg, oder? Und verdächtig nach postmoderner Spielerei à la Italo Calvino oder Paul Auster. Aber hier hängt die Kollision von Fiktion und Wirklichkeit mit der Entstehungsgeschichte des Romans zusammen. Oder besser, sie ist ein großartiger Trick der kanadisch-ukrainischen Autorin, um ein plötzlich von der Realität überholtes Werk doch noch zu vollenden. Denn was macht man, beziehungsweise Frau, mit einem Romanprojekt über die Heiratsindustrie in der Ukraine, wenn dieses Land mitten im Schreiben überfallen wird?
2: Welches Recht habe ich, von meinem Sessel aus über den Krieg zu schreiben? Und weiter über die Katalogbrautindustrie zu schreiben, kommt mir noch schlimmer vor. Dieses Klischee wieder hervorkramen? In diesen Zeiten? Und überhaupt, bin ich eigentlich eine echte Ukrainerin? Ich habe das Land als Kind verlassen. Ich spreche eher Russisch als Ukrainisch und beides nicht besonders gut.
1: Wenn Katalogbräute das eine Thema dieses Romans sind, so sind Schnecken das andere. Verkörpert werden beide Themen durch zwei gegensätzliche Frauen, die sich zusammentun, um aus Protest westliche Freier zu entführen. Da ist zunächst Jeva, eine zynische Einzelgängerin, die ihr Leben der Rettung gefährdeter Schneckenarten gewidmet hat. Mit einem zum Labor umgebauten Wohnmobil durchkämmt sie die Ukraine auf der Suche nach seltenen Exemplaren. Immer im Kampf um mediale Aufmerksamkeit, denn so sympathisch wie Pandas oder Wale sind die schleimigen Weichtiere nun einmal nicht. Ihre Missionen finanziert Jeva als Teilnehmerin sogenannter Liebestouren der Agentur Romeo meets Julia. Dabei spielt sie vor westlichen Junggesellen die willige Ukrainerin, auch wenn sie selbst ironischerweise komplett asexuell ist und Smalltalk für Zeitverschwendung hält.
3: Manchmal verärgerte sie die Dolmetscherinnen und langweilte die Junggesellen, weil sie sich angeregt fühlte, über die Einzelheiten ihrer Arbeit zu sprechen, die Messwerte, die sie stabil halten musste. Einmal fragte ein Junggeselle beim Abendessen: »Hast du mal welche probiert? Mit Butter und Knoblauch?« Jeva biss beinahe ihre Zunge durch.
1: Die zweite weibliche Hauptfigur heißt Nastja. Die junge Frau leidet darunter, dass ihre Mutter, eine feministische Aktivistin, seit geraumer Zeit untergetaucht ist. Um sie aus ihrem Versteck wieder hervorzulocken, plant Nastja eine Protestaktion, die ganz nach dem Geschmack ihrer Mutter wäre. Besagte Entführung westlicher Junggesellen. Alles hoffnungsfrohe Teilnehmer der Liebestouren von Romeo meets Julia. Eine Aktion, für die Jevas Wohnmobil wie gerufen kommt. An Bord gelockt werden die Freier unter dem Vorwand einer Bonusveranstaltung, eines heidnischen Fruchtbarkeitsfestes. Als die Fahrt startet, schreibt man den 24. Februar 2022, die Nacht der russischen Vollinvasion, als das halbe Land zur Grenze nach Westen flüchtet. Von hier an, dem Moment, als in der Realität die Autorin drauf und dran ist, den Roman abzubrechen, wird die Geschichte um Jeva und Nastja abwechselnd abenteuerlich und absurd, in jedem Fall aber zu einem rabenschwarzen Lesevergnügen. Einerseits, weil die unfreiwilligen Passagiere die ganze Knallerei für eine Inszenierung halten, leider auch dann noch, als russische Soldaten leibhaftig vor ihnen stehen. Andererseits, weil Jewa ihr Wohnmobil samt Mitfahrenden ausgerechnet nach Süden steuert, nach Cherson, also den heranrückenden Invasoren entgegen. Doch in Cherson wurde gerüchteweise ein höchst seltenes Schneckenexemplar gesichtet, das Jewa unbedingt noch retten will. Außerdem lebt dort der Großvater der Chefin von Romeo meets Julia, den Nastja zur Evakuierung überreden soll. Ein erfundener Großvater natürlich, der aber einen ebenso sturen Doppelgänger in der Realität hat, nämlich den Großvater der Autorin.
2: Als meine Mutter einmal mit meinem Großvater telefonierte, hörte sie im Hintergrund die Explosionen, während mein schwerhöriger Großvater nichts davon mitbekam. Er sagte, er müsse Schluss machen, weil sein türkischer Kaffee überzulaufen drohe. Nein, diese Zeilen entsprechen nicht ganz dem, was wirklich passiert ist. Ich muss Fakten und Fiktion trennen, doch sie verschwimmen immer wieder ineinander.
1: Sympathisch offen beschreibt die in Kanada lebende Autorin in alternierenden Kapiteln, in welche Schreibkrise sie von den Nachrichten aus ihrem Geburtsland gestürzt wurde. Eine Mischung aus hilfloser Angst um ihre ukrainischen Angehörigen, Sinnverlust und diffusen Schuldgefühlen. Hinzu kam der Frust über westliche Redakteure, die Rewas Beiträge zum Krieg ablehnten, weil sie ihnen mit ihrem schwarzen Humor unangemessen erschienen. Ein beschämendes Missverständnis.
2: In der Ukraine reicht der schwarze Humor bis in die Sowjetzeit zurück. Wahrscheinlich sogar noch weiter. Und er verleiht Menschen, die unter unbeherrschbaren Umständen leben, ein Gefühl von Macht. Wenn man über eine düstere Realität lachen kann, erhebt man sich darüber.
1: Wie Rewas großer für den Booker Prize nominierte Roman denn nun tatsächlich ausgeht, sollte man unbedingt selber lesen. Etwas Geduld ist dazu aber nötig. Denn all das Hin und Her zwischen erfundener Erzählung und Wirklichkeit der Autorin kostet doch etwas an Momentum. Macht aber nichts. Denn dafür schlägt das von Stefan Kleiner übersetzte Werk einen schwarzhumorigen Erzählfunken nach dem anderen. Was für ein schöner Sieg der Literatur also über die Wirklichkeit.
0: Die Literatur kann eben vieles, auch das Schlimmste, ein wenig erträglicher machen, zumindest für kurze Zeit. Oliver Pohlmann hat uns den Roman »Ein Königreich für eine Schnecke« vorgestellt von Maria Rewa. Er ist bei DTV erschienen und hat 480 Seiten. Und das war das SWR Kultur Lesenswert Magazin an diesem Sonntag. 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Um die Technik kümmerte sich heute John Kohl. Und zum Schluss der Sendung hören wir noch einen der, wie ich finde, schönsten Songs von The Sacred Souls, Can I Call You Rose? Ich bin Christina Hartauer und für heute sage ich Tschüss.

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1: Um 18 Uhr mit Christian Rex. Bundesaußenminister Wadephul hat die ukrainische Millionenstadt Charkiw besucht. Sie liegt nur etwa 30 Kilometer von der Frontlinie mit Russland entfernt. Der CDU-Politiker sicherte dem Land die weitere Solidarität zu. Deutschland müsse an der Seite der Ukrainer stehen. Diese verteidigten nicht nur ihre eigene Freiheit, sondern auch die Freiheit Europas. Charkiw wird regelmäßig mit russischen Drohnen und Raketen angegriffen. Auch während Wadephuls Besuch gab es mehrfach Luftalarm. Bundesgesundheitsminister Linnemann will nicht bei der Rente von pflegenden Angehörigen sparen. Vorgesehen sind die Kürzungen im Gesetzentwurf seiner Vorgängerin Warken. Linnemann sagte der Bild am Sonntag, er halte dieses Signal nicht für richtig, auch nicht für unsere Gesellschaft. Er werde versuchen, diesen Punkt zu korrigieren, dahingehend, dass es keine Abstriche für pflegende Angehörige gebe, sondern dass die Rentenpunkte erhalten blieben. Italien will trotz neuer EU-Regeln bis auf Weiteres keine Migranten aus Deutschland zurücknehmen. Das macht Vizeregierungschef Salvini deutlich und begründet das mit dem Verhalten deutscher Hilfsorganisationen. Solange diese auf dem Mittelmeer Flüchtlinge mit Schiffen aufnehmen und nach Italien brächten, hätte Deutschland kein Recht, Migranten zurückzuschicken. Nach Ansicht des italienischen Innenministers Piantedosi sollte die Staatsflagge der Schiffe darüber bestimmen, welches Land zuständig sei, nicht der Ankunftsort. Bei einem Schiff einer deutschen NGO wäre dann Deutschland zuständig. Nach dem neuen Asyl- und Migrationspakt, der seit Juni gilt, müssen Migranten in dem Land einen Asylantrag stellen, in dem sie in der EU angekommen sind. Die spanische Feuerwehr hat den Waldbrand in der Region Valencia unter Kontrolle gebracht. Die rund 1000 Menschen, die sich wegen der Flammen vorgestern in Sicherheit bringen mussten, dürfen wieder in ihre Häuser zurückkehren, teilte der dortige Katastrophenschutz mit. Der Brand war am Donnerstagabend durch einen Blitzeinschlag ausgelöst worden, breitete sich dann im Naturpark der Sierra Calderona aus. Dabei verbrannten insgesamt rund 630 Hektar Wald. Der britische Formel-1-Fahrer Lando Norris hat den Großen Preis der Niederlande gewonnen. Der 26-Jährige vom Team McLaren erreichte beim Rennen in Zandvoort als Erster das Ziel und teilt sich damit in der Gesamtwertung aktuell Platz 2 mit Mercedes-Fahrer George Russell. Führender ist weiter der Italiener Kimi Antonelli, ebenfalls vom Team Mercedes. Der FSV Mainz 05 und Borussia Mönchengladbach sind souverän in die zweite Runde des DFB-Pokals eingezogen. Die Mainzer gewannen gegen den Fünftligisten VfB Krieschow mit 9:0. Gladbach hatte gegen den TSV Schott Mainz ebenfalls keine Probleme und siegte mit 5:0. Der erste FC Heidenheim ist dagegen überraschend früh ausgeschieden. Gegen den Regionalligisten SSV Jeddelo 2 gab es eine 2:5 Niederlage. Die weiteren Ergebnisse. Der Balinger SC verliert mit 0:4 gegen 1. FC Magdeburg. Union Berlin schlägt Eintracht Braunschweig mit 4:2. Darmstadt besiegt Jena mit 2:1. Dynamo Dresden gewinnt mit 6:0 gegen Westfalia Rhinan. Und auch Bochum ist eine Runde weiter und gewinnt 2:1 in Fürth. SWR Nachrichten, Redaktion Marc Geißler. Das Wetter in Baden-Württemberg und Rheinland-Pfalz. Abends viel Sonne und einige Quellwolken. Im nördlichen Rheinland-Pfalz zunächst noch mehr Wolken. Heute Nacht 13 bis 6 Grad. Morgen wieder Sonne, schwacher bis mäßiger Ostwind bei 20 bis 28 Grad. Am Dienstag mehr Wolken, vom Südwesten her zeitweise Regen bis 27 Grad. Die Zeit 18.04 Uhr.
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2: Mit Bettina Kozana einen schönen guten Abend. Der deutsche Außenminister Wadephul besucht den Osten der Ukraine und zeigt sich dort solidarisch, auch mit Blick auf die Zeit nach dem Krieg. Die Eisenbahnergewerkschaft EVG will mehr Sicherheit und droht ein halbes Jahr nach dem gewaltsamen Tod eines Zugbegleiters mit einem großen Streik im Regionalverkehr und Gedenken in Solingen zwei Jahre nach dem Terroranschlag auf dem Stadtfest. Das sind einige unserer Themen für die nächste Viertelstunde. Es ist Tag 2 des Ukraine-Besuchs von Außenminister Wadefuhl, ein Tag, an dem vom ukrainischen Präsidenten Selenskyj eine neue Erinnerung an die Koalition der Willigen gekommen ist, sein Land mit Milliardenbeträgen weiter zu unterstützen. Wadefuhl war heute in Charkiw im Osten der Ukraine und damit nur wenige Kilometer von der russischen Grenze entfernt. Dort ließ er keine Zweifel daran, wo Deutschland steht.
3: In dieser historischen Situation, und es ist nicht weniger als eine historische Situation, müssen wir Deutsche wissen, wo wir stehen. Und wir müssen an der Seite der Ukrainerinnen und Ukrainer stehen, die ihre Freiheit verteidigen, die unsere Freiheit verteidigen, die sich gegen diese russische Aggression zur Wehr setzen, trotz all der Belastungen, die das Leben hier mit sich bringt. Und das ist auch mein Appell an alle anderen, die zur Koalition der Willigen gehören und die vielleicht noch etwas zögernd abstehen in der Weltgemeinschaft.
2: Wadefuhl sagte in Charkiw auch, dass er Deutschland und die Ukraine für eine sehr lange Zeit miteinander verbunden sehe. Das sei quasi eine Folge der aktuellen Partnerschaft im Krieg.
3: Für die Zeit danach ist mir auch hier in diesen 2 Tagen eines deutlich geworden. Wir werden davon profitieren, dass wir die Ukraine unterstützt haben. Nicht deswegen, weil sie sich verpflichtet fühlen, etwas zurückzugeben, sondern weil wir uns besser kennengelernt haben. Viele Ukrainerinnen und Ukrainer finden jetzt ihr Zuhause in Deutschland. Und wir sind hier mit vielen wirtschaftlichen Aktivitäten, aber wir sind auch mit kulturellen Aktivitäten hier. Wir sind mit wissenschaftlichen Aktivitäten hier und wir sind politisch hier sehr präsent. Und von diesen engen Beziehungen, von dieser engen Kontaktaufnahme, von diesem engen Miteinander werden wir in der Zeit nach dem Krieg profitieren.
2: Der deutsche Außenminister in Charkiw im Osten der Ukraine. Wadefuhl hat also keine Zweifel daran, wie die Zusammenarbeit mit der Ukraine über den Krieg hinaus aussehen soll. Bei Russland und solchen Zukunftsfragen ist der Blick in die Glaskugel wesentlich schwieriger. Auch deshalb ist in den vergangenen Tagen das russische Haus in Berlin so stark in den Fokus gerückt. Sollte es geschlossen werden oder doch geöffnet bleiben? Stefan Oschwart berichtet.
4: Das Haus in bester City-Lage nimmt einen ganzen Block in der Friedrichstraße ein. Ein grauer Betonklotz mit bunter Glasfassade über dem Eingang und dem Logo. Russisches Haus der Wissenschaft und Kultur.
5: In der Friedrichstraße im Herzen von Berlin steht das russische Haus.
4: Ein Werbevideo zum 40. Geburtstag des Hauses führt vom Keller bis zum Dach durch das Gebäude.
5: Ich wollte euch einfach mal zeigen, wie das russische Haus so funktioniert. Wie es eine Brücke zwischen Deutschland und Russland schafft.
4: Kritiker sehen das anders. Sie sagen, das russische Haus ist nicht nur Hort russischer Propaganda, sondern auch Plattform für russische Spione, wie zuletzt die französische Regierung äußerte, aber auch Katharina Rietz-Rakul, Direktorin des Ukraine-Instituts am anderen Ende der Berliner Friedrichstraße.
6: Also ich würde vermuten, dass es auch unter anderem ein Spionagehub ist, denn die haben ja einen direkten Bezug zu der russischen Botschaft und der russischen Regierung. Wir wissen, dass da ein reges Betreiben der russischen Propaganda passiert. Der Zugang zum Deutschen passiert über die russische Sprache, russische Sprachkurse oder ich weiß nicht, über Zeigen von Filmen in den Filmfestival. Propaganda wird betrieben durch die Veranstaltungen, aber auch durch Buchladen. In den Buchladen zum Beispiel kann man Kinderbücher sehen, die Krieg verherrlichen, Putin verherrlichen.
4: Den Betrieb des Hauses gewährleistet die Agentur Rossotrudnicestvo des Moskauer Außenministeriums. Die Agentur ist seit Beginn des Krieges gegen die Ukraine 2022 mit Sanktionen belegt. Trotzdem werden im russischen Haus Teigtaschen verkauft, argumentiert die Spitzenkandidatin der Berliner Grünen, Bettina Jarasch. Sie fordert deshalb:
7: Im Grunde gehört dieses Haus geschlossen. Und wir setzen darauf, dass der Bund das auch endlich durchsetzt, zusammen mit der Zentralstelle für Sanktionsdurchsetzung. Das ist im Grunde der Bundeszoll. Die sind dafür verantwortlich, das zu verfolgen.
4: Das Bundesaußenministerium verweist auf einen Vertrag, in dem russisches Haus und Goethe-Institute in Russland in einem Atemzug genannt werden. Das russische Haus in Berlin zu schließen, bedeute wohl das Aus für die Goethe-Institute in Russland, glaubt der CDU-Außenpolitiker Kiesewetter. Man müsse den 30.000 Quadratmeter Klotz in der Berliner City trotzdem schließen, sagt er. Laut Spiegel-Informationen öffnet man sich im Bundesaußenministerium inzwischen diesem Gedanken. Der Berliner BSW-Spitzenkandidat Alexander King hält das für den falschen Weg.
8: Weil es der letzte Gesprächsfaden ist auf zivilgesellschaftlicher Ebene. Es ist ja keine Botschaft, es ist ein Kulturinstitut, ein Wissenschaftsinstitut, das eben einen niedrigschwelligen zivilgesellschaftlichen Kontakt zwischen Russen und Deutschen anbietet.
4: BSW und AfD machen sich für das russische Haus stark. Russland selbst kappt die Gesprächsfäden. Der deutsche akademische Austauschdienst DAAD ist in Putins Reich unerwünscht. Bei der Deutschen Gesellschaft für Osteuropa-Forschung wurden die Computernetze angegriffen. Die DGO ist in Russland als extremistische Organisation gelistet. Christa Maria Läbe von der Deutsch-Ukrainischen Gesellschaft meint:
9: Ich glaube, Russland zeigt in der Ukraine jeden Tag, dass sie kein Interesse daran haben, Gespräche mit uns zu führen. Und sie zeigen das auch mit regelmäßigen hybriden Angriffen gegen Deutschland und andere europäische Länder.
2: Eine heikle Angelegenheit also, die Debatte rund um das russische Haus in Berlin. Bundesweite Streiks im Regionalverkehr der Bahn ab Januar. Damit droht aktuell die Gewerkschaft EVG. Sie will aufmerksam machen auf ein Problem, das vielen Zugbegleitern an die Nieren geht. Wir erinnern uns, Anfang Februar ist der Zugbegleiter Serkan Çala von einem Fahrgast ohne Ticket angegriffen worden und an den schweren Verletzungen gestorben. Für den Angreifer gab es eine Haftstrafe von 10 Jahren und für die Zugbegleiter die Ankündigung der Politik, dass man alles Erdenkliche tun wolle, damit so etwas nie mehr passiert. Benjamin Großkopf in Berlin, was hat sich denn danach verändert?
10: Ich würde es mal zusammenfassen: mit mehr Sicherheitspersonal in Zügen und Bahnhöfen erstens und zweitens der flächendeckenden Ausgabe von Bodycams an Zugbegleiter, die diese kleinen Kameras gerne haben möchten. Nächster Schritt jetzt, schon angekündigt, ein Test, dass diese Bodycams dann auch Ton aufnehmen können zur Deeskalation, aber auch zur besseren Strafverfolgung, wenn dann doch etwas passiert. Zur Wahrheit, da gehört aber auch dazu, nach offiziellen Zahlen hat es alleine beim größten Anbieter im Nahverkehr, also DB Regio, im ersten Halbjahr fast 1000 Übergriffe auf Personal in den Zügen gegeben, 14% mehr als im Jahr zuvor, bedrohen, schubsen, anspucken und sogar schwere Körperverletzungen. Und Verkehrsminister Steffen Bilger hat gerade noch mal gesagt, sowohl Zahlen als auch Schilderungen der Zugbegleiter, die sind erschütternd, und Sicherheit im Zug, das ist kein Randthema.
2: Das sind erschreckende Zahlen und der Zorn der Zugbegleiter ist verständlich. Weshalb aber kommt die Drohung, den Regionalverkehr ab Januar auszubremsen, gerade jetzt?
10: Ja, die Gewerkschaft will Druck auf die Bundesregierung machen und EVG-Chef Martin Burkert, der formuliert das wörtlich so: Die Regierung betreibt Arbeitsverweigerung und die Eisenbahner zahlen dafür mit ihrer Gesundheit oder gar ihrem Leben. Harte Worte also mit einem sehr ernsten Hintergrund. Vor einem halben Jahr starb ein Zugbegleiter, nachdem ein Schwarzfahrer auf ihn eingeprügelt hatte. Danach Sicherheitsgipfel mit Politik und Bahn und die Ankündigung, wir prüfen den stärkeren Schutz für Bahnmitarbeitende in ein geplantes Gesetz aufzunehmen, das Angriffe auf Sanitäter oder Feuerwehrleute, Ärzte oder Pfleger schärfer bestrafen soll.
2: Schauen wir also auf diesen politischen Prozess. Was genau ist seit dem Tod des Zugbegleiters auf politischer Ebene passiert?
10: Na, fragt man die Bahngewerkschaft, nicht viel. Die Politik hat Serkan vergessen, wir nicht, heißt es da wörtlich. Fragt man im Verkehrs- und Justizministerium nach, die sind dafür zuständig, dann sagen die sinngemäß, stimmt so nicht. Der Entwurf ist in der regierungsinternen Abstimmung und soll noch in diesem Jahr in den Bundestag und optimalerweise dann auch beschlossen werden. Und das in diesem Jahr, das ist genau die Zielmarke, die die Bahngewerkschaft jetzt setzt. Sonst werde ab Januar der Regionalverkehr lahmgelegt.
2: Den Regionalverkehr lahmlegen mit monatelangem Vorlauf sozusagen, das klingt nicht nach einer bloßen Drohgebärde. Wie würde die EVG diese Drohung denn in die Tat umsetzen?
10: Ja, die sagt, wir können dem Dienstplan nicht zustimmen. Das hieße dann keine Zugbegleiter und damit eben auch keine Züge. Klar ist, die Gewerkschaften bei der Bahn haben eine sehr starke Rolle, stellen zum Beispiel 10 der 20 Mitglieder im obersten Kontrollgremium des Konzerns Deutsche Bahn, also dem Aufsichtsrat. Klar ist aber auf der anderen Seite auch, niemand hat ein Interesse daran, dass es so weit kommt. Die Bahn hat genug Probleme. Und deswegen ist das halt eine politische Forderung, der jetzt Nachdruck verliehen wird. Und wir haben seit kurzem einen neuen Verkehrsminister, Steffen Bilger von der CDU. Und der dürfte als allererstes überhaupt kein Interesse an einer solchen Eskalation haben.
2: Informationen von Benjamin Großkopf aus Berlin. Heute vor 2 Jahren, das war der Tag des Messerangriffs auf das Stadtfest im nordrhein-westfälischen Solingen. 3 Menschen wurden damals getötet, zahlreiche weitere verletzt, als der Angreifer durch die Menge ging und auf Menschen einstach. Heute hält die Stadt wieder inne, um der Opfer zu gedenken. Aus Solingen, René Rabenschlag.
11: Es ist ein Tag der stillen Erinnerungen. Zum Gedenkgottesdienst in der Stadtkirche, die direkt am Tatort liegt, kommen etwa 150 Menschen.
12: Ich finde, es darf nicht zu viel und nicht zu wenig sein. Vor allem kein Selbstmitleid, sondern Trauer um die Toten und Verletzten und keine fertigen Antworten.
11: Superintendentin Ilka Werner versucht, das zusammenzufassen, was die Menschen in Solingen beschäftigt. Sie suchen auch 2 Jahre nach dem islamistisch motivierten Messerangriff auf dem Stadtfest nach einem angemessenen Weg, mit dem Anschlag umzugehen.
12: Die Fragen, die dahinter liegen, wie kann sowas passieren, wie kann ein fröhliches Fest so umkippen, warum kommt jemand und will morden, die sind ja nicht weg.
11: In Solingen werden wieder große Feste gefeiert. Doch es gibt immer noch Menschen, die solche Veranstaltungen meiden. Lea Varroquier ist eine Überlebende des Anschlags. Sie ist gerade aus der Stadt weggezogen, auch um Abstand zu gewinnen. Doch für das Gedenken kehrt sie zurück.
13: Das ist für mich irgendwie so ein gesetzter Tag, der ist jetzt einfach in der Zukunft irgendwie geblockt.
11: Der Attentäter griff sie damals von hinten an und stach ihr in den Hals. Trotz lebensgefährlicher Verletzungen überlebte die heute 27-Jährige. Obwohl die körperlichen Wunden verheilt sind, leidet sie weiter unter psychischen Problemen.
13: Ich muss mir natürlich auch eingestehen, dass das halt so nicht funktioniert. Ich muss zwar immer wieder feststellen, oh, das dauert alles länger als gedacht und es dauert noch länger und es dauert noch länger. Aber da habe ich für mich einfach vom Kopf her auch angefangen, ein bisschen eine andere Herangehensweise zu machen, dass ich mich selber damit nicht unter Druck setze.
11: Solingens Oberbürgermeister Daniel Flemm hat am Gedenkort einen Kranz niedergelegt. Insgesamt wird der Jahrestag in diesem Jahr eher klein begangen. Und das soll wohl auch in Zukunft so sein.
14: Die Herausforderung liegt darin, dass wir, obwohl es eigentlich erst 2 Jahre her ist, trotzdem es jetzt in eine Zeit überführen, in der klar wird, wir gedenken trotzdem weiter und wir lassen uns als Gesellschaft nicht spalten. Und das ist letztendlich der Grund, warum es, glaube ich, in diesem Jahr besonders wichtig ist.
11: Der Tag der Erinnerung endet am Abend mit einer Schweigeminute im Beisein von NRW-Ministerpräsident Hendrik Wüst. Um genau 21.37 Uhr zum Zeitpunkt des Anschlags.
2: Zum Schluss dieser Sendung schauen wir in den Gazastreifen. Ein Wiederaufbau ist noch lange nicht in Sicht, so der Eindruck der Beobachter vor Ort. Aber unser Korrespondent Björn Darke hat einen Mann getroffen, der ihm vermittelt hat, wir Palästinenser sind Meister im Improvisieren. Ein Beitrag über eine Holzhütte auf Trümmern.
15: Das Al-Shati-Viertel im Westen von Gaza-Stadt. Die meisten Häuser hier zerstört, auch das von Alaa Judeh. Der 38-Jährige läuft vorbei an den grauen Betontrümmern seines zerstörten Hauses. Er steigt einige Treppenstufen hinauf und geht durch die Tür einer Blockhütte. Das hier ist das Schlafzimmer. Und es gibt auch ein Badezimmer. In den Notunterkünften gibt es so etwas nicht. Dort gibt es keine Privatsphäre, keine Sicherheit und keine Küche. Judeh führt durch die Hütte. Vorhänge trennen Schlafzimmer, Badezimmer und den Wohnraum mit einer selbstgebauten Küchenzeile. Lichtschläuche erleuchten den Raum, gerade haben sie Strom. Auf einem Gasbrenner kocht Wasser, Judehs Frau bereitet Tee zu. Die eigenen 4 Wände, der Weg dahin war nicht einfach. Etwa einen Monat hat es gedauert. Als erstes musste der Schutt weg. Es war gar nicht so einfach, wegen der hohen Kosten und weil es kein schweres Gerät gibt. Deshalb hatten wir die Idee, den Schutt nicht abzutransportieren, sondern ihn aufzuschütten und obendrauf zu bauen. Unten auf der Straße bauen Judeh und seine Nachbarn eine Verkaufsvitrine aus Holzlatten und Plastikfolie. Judeh ist Bauarbeiter. Holz, Nägel und Werkzeug lagen unter den Trümmern seines zerstörten Hauses, sagt er. Baumaterial ist knapp in Gaza. Die israelischen Behörden verhindern die Einfuhr. Sie befürchten, dass Holz, Zement und anderes in die Hände der Hamas gelangt. Judehs Nachbar Abu Ahmed ist vom Improvisationstalent beeindruckt. Es ist Allah gelungen, aus dem Nichts sein Leben aufzubauen. Und er zeigt damit der ganzen Welt, das palästinensische Volk hat ein Recht auf ein würdevolles Leben. Schätzungen zufolge sind in Gaza mehr als 80% der Gebäude zerstört oder beschädigt. Ein koordinierter Wiederaufbau ist nicht in Sicht. Die Umsetzung des sogenannten US-Friedensplans für Gaza stockt. Eine Entwaffnung der Hamas und ein Rückzug der israelischen Armee lassen auf sich warten. Alaa Jodeh weiß nicht, wie lange er noch in der Holzhütte leben muss, inmitten von Trümmern. Er sagt, er nehme es, wie es kommt. Wir brauchen für den Wiederaufbau Entschlossenheit, Beharrlichkeit und neue, unkonventionelle Ideen. Wir müssen unsere jungen Leute zusammenbringen und ihre Fähigkeiten nutzen. Die Holzhütte von Alaa Jodeh, wohl kein Modell für die mehr als 2 Millionen Menschen in Gaza, aber ein Beispiel, das Mut macht.
2: Soweit SWR Kultur aktuell. Es ist 18.20 Uhr.
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16: Am 17. August jährte sich zum 350. Mal der Todestag von Hans Jakob Christoffel von Grimmelshausen. Aus diesem Anlass wiederholte SWR Kultur heute und an den folgenden 3 Sonntagen das vierteilige Hörspiel Der abenteuerliche Simplicissimus nach Grimmelshausens berühmten Roman. 1669 erschienen ist Der abenteuerliche Simplicissimus deutsch, der erste deutsche Prosaroman von Weltrang. Und was für einer. Ein Zeitpanorama des Dreißigjährigen Krieges, der Mitteleuropa zwischen 1618 und 1648 verwüstet hat. Geschrieben von einem Mann, der das am eigenen Leib erlebt hat. Grimmelshausen, der aus Hessen stammte und später Dorfschultheiß im Schwarzwald wurde, war in jungen Jahren durch die Kriegsereignisse mitgerissen worden und hatte sich einen widerspenstigen, unbestechlichen Blick auf das eitle Treiben der Nachkriegsgesellschaft bewahrt, in der die neuen Nobilisten den modischen Ton angaben. Ihnen setzt er die Lebensgeschichte seines Simplicius entgegen, der im Knabenalter durch das Feuer des Krieges entwurzelt wird und die vielen Weltgegenden, in die er getrieben wird, auf seine ganz eigene Weise zu erfahren lernt. Hans-Gerd Krogmann hat diesen Urknall der deutschen Prosa mit Rolf Beusen, Felix von Manteuffel, Jens Wawrczeck und vielen anderen für SWR Kultur zu einem vierteiligen Hörspielabenteuer geformt. Er folgt dabei den 4 Elementen, heute im ersten Teil dem Element Feuer.
17: Nichts Beständigeres ist in der Welt als die Unbeständigkeit selbst.

0: Der abenteuerliche Simplicissimus. Von mir, Hans Jakob Christoffel von Grimmelshausen, geschrieben und den vier Elementen für den Rundfunk bearbeitet von dem nachgeborenen Herrn Hans-Gerd Krogmann. Erstes Element: Feuer, Jugend.
1: Ich wurde durchs Feuer wie Phönix geboren. Ich flog durch die Lüfte, wurde doch nicht verloren. Ich wandert durchs Wasser, ich reist über Land. In solchem Umschwärmen macht ich mir bekannt, was mich oft betrübt und selten ergänzt. Was war das? Ich hab's in dies Hörspiel gesetzt, damit sich der Hörer, gleich wie ich es tue, entferne der Torheit und lebe der Ruhe.
0: Wenn sich jemand einbildet, ich, Grimmelshausen, erzähle nur darum des Simplicius Simplicissimus Lebenslauf, damit ich einem und anderem die Zeit kürzen oder, wie die Schalksnarren und Possentreiber zu tun pflegen, die Leute zum Lachen bewegen möchte, so findet sich derselbe weit betrogen. Denn viel Lachen ist mir selbst ein Ekel. Und wer die edle, unwiederbringliche Zeit vergeblich hinstreichen lässt, der verschwendet diejenige göttliche Gab unnützlich, die uns verliehen wird, unserer Seelenheil in und vermittels derselbigen zu wirken. Es eröffnet sich nun zu dieser unserer Zeit, von welcher man glaubt, dass es die letzte sei, unter geringen Leuten eine Sucht, gleich rittermäßige Herren oder adelige Personen von uraltem Geschlecht sein zu wollen, da sich doch oft befindet, dass ihre Voreltern Taglöhner, Karchelzieher und Lastträger, ihre Vettern Eseltreiber, ihre Brüder Büttel und Schergen, ihre Schwestern Huren, ihre Mütter Kupplerinnen oder gar Hexen gewesen. Er aber, mein Simplicius, wie ich ihn selbst erdacht und teils selbst erlebt habe, er mag sich solchen närrischen Leuten...
2: Ja, solchen närrischen Leuten mag ich mich nicht gleichstellen. Obzwar, die Wahrheit zu bekennen, ich mir oft eingebildet, ich müsse unfehlbar von einem großen Herrn oder wenigstens einem gemeinen Edelmann meinen Ursprung haben. Mein Herkommen und Auferziehung lässt sich wohl mit eines Fürsten vergleichen, wenn man nur den großen Unterschied nicht ansehen wollte, was? Mein Knan, denn also nennet man die Väter im Spessart, ein sehr lustiger Ort, allwo die Wölfe einander gute Nacht geben. Dieser mein Knan also hatte einen eigenen Palast, so wohl als ein anderer, ja, so artlich, dergleichen ein jeder König mit eigenen Händen nicht zu bauen vermag. Er war mit Lehm gemalet und anstatt des unfruchtbaren Schiefers mit Stroh bedeckt. Und damit er, mein Knan, mit seinem Adel und Reichtum recht prangen möchte, ließ er die Mauer um sein Schloss nicht mit Mauersteinen aufführen, sondern er nahm Eichenholz dazu, welcher nützliche edle Baum, als worauf Bratwürste und fette Schinken wachsen, bis zu seinem vollständigen Alter über 100 Jahre erfordert. Planfeststellungsverfahren. In meinem 10-jährigen Alter hatte ich schon die Prinzipia in Obgemälden meines Knans adeligen Exerzitien begriffen. Ich kennete weder Gott noch Menschen, weder Himmel noch Höll, weder Engel noch Teufel und wusste weder Gutes noch Böses zu unterscheiden. Ich war so perfekt und vollkommen in der Unwissenheit, dass mir unmöglich war zu wissen, dass ich so gar nichts wusste. O edles Leben, das ich damals führete! Aber mein Knan wollte mich solche Glückseligkeit nicht länger genießen lassen.
3: Hupp, bist fleißig! Lass die Schaf nicht zu weit voneinander laufen. Und sing wacker, dass der Wolf nicht kommt und schadet da. Denn hey, ist a solcher verbeinigter Schelm und Dieb, der Menschen und Vieh frisst. Wenn du aber fahrlässig bist, so will ich dir der Buckel anraumen.
4: Gnano, sag mir auch, wer der Wolf sät. Ich hab noch keinen Wolf gesehen.
3: Hey, du grober Eselskopf! Du bleibst dein Leben lang ein Narr! Geht mal, ich wunder, was aus dir wäre wird. Bist schon so ein großer Tölpel und weißt noch nicht, was der Wolf für ein vierfäusigter Schelm ist. Ah!
2: Mein Knan begabte mich also mit der herrlichsten Dignität, so sich in der ganzen Welt befand, nämlich mit dem Hirtenamt. Denn von Anbeginn der Welt sind jeweils hohe Personen Hirten gewesen.

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0: Ei, was ist das?
1: Ei, wer ist das?
0: Oh, dies sind wohl die vierbeinigen Schelmen und Dieb, davon mir mein Knan sagte. Es müssen die Wölfe sein. Oder sind diese fremden Dinger nur zu dem Ende da, mir die Schaf helfen heimzutreiben?
2: Holla, auf zu deines

0: kurz zuvor konnte ich nichts anders wissen noch mir einbilden, als dass mein Knaan, meine Meuder, ich und das übrige Hausgesind allein auf der Erden sei, weil mir sonst kein Mensch noch andere menschliche Wohnung bekannt war. Aber bald hernach erfuhr ich die Herkunft der Menschen in diese Welt und dass sie wieder da raus müssten. Ich war nur mit der Gestalt ein Mensch und nur mit dem Namen ein Christenkind, im Übrigen aber nur eine Bestia.
1: Es erfordert die Folge meiner Historie, dass ich der lieben Posterität hinterlasse, was für Grausamkeiten in diesem unserem deutschen Krieg verübet worden. Zumalen mit des Simplicii eigenem Exempel zu bezeugen, dass alle solche Übel von der Güte des Allerhöchsten zu unserem Nutz oft notwendig haben verhängt werden müssen. Kurzum, des Simplicii Residenz wird erobert, geplündert und zerstört, darin die Krieger jämmerlich hausen.

0: Die Magd wird tradiert, der Knecht wird gebunden, mit schwedischem Trunk getränkt und Sack und Pack zerschlagen und Schaf und Schwein gestochen und Ofen und Fenster zerschlagen und filmische Bettler und Tisch und Häfen und Schüsseln, alles in zwei, Stühle und Schränke, alles verbrannt.
1: Und sie zwangen den Knecht, eine Partei der Reuter anderwärts zu führen, allda sie Menschen und Vieh hinwegnahmen und in unseren Hof brachten.
2: Der Bauren Daumen aufgeschraubt!
1: Da fing man erst an, der Bauren Daumen aufzuschrauben und die armen Schelmen so zu foltern, als wenn man hätte Hexen brennen wollen. Maßen sie auch einen von den gefangenen Bauren bereits im Backofen steckten und mit Feuer hinter ihm her waren. Einem anderen machten sie ein Seil um den Kopf und reitelten es mit einem Bengel zusammen, als dass ihm das Blut zu Mund, Nas und Ohren heraussprang.
3: Gold und Perlen?
1: Allein mein Knan war meinem damaligen Bedünken nach der glückseligste, weil er mit lachendem Mund bekennete, was andere mit Schmerzen

0: und jämmerlicher Wehklag sagen mussten. Sie banden und rieben seine Fußsohlen mit angefeuchtetem Salz, welches ihm unsere alte Geiß wieder ablecken und dadurch also kitzeln musste, dass er vor Lachen hätte zerbersten mögen.
1: Nano, wie du lachst! Wie du lachst!
2: Ja. Gold und Perlen halte ich verborgen. Ja. Kleine Odin hier. Und da.
3: Und die Weiber. Die Mägde. Die Töchter.
0: Von den gefangenen Weibern, Mägden und Töchtern weiß ich sonderlich nichts zu sagen, weil mich die Krieger nicht zusehen ließen, wie sie mit ihnen umgingen. Bin ich also gegen Abend in Wald entsprungen. Ich verbarg mich in ein dickes Gesträuch, da ich sowohl das Geschrei der gedrillten Bauern als den Gesang der Nachtigallen hören konnte. Als aber der Morgenstern im Osten hervorflackerte, sah ich meines Knarrens Haus in voller Flamme stehen. Ich wandert lang im Wald fort.
1: Das Herz voll Angst und Furcht, die Schenkel voll Müdigkeit, der leere Magen voll Hunger, das Maul voll Durst, die Augen voll Schlaf.
0: Ich ging dennoch fürder. Wenn ein unvernünftig Tier an meiner Stelle gewesen wäre, so hätte es besser gewusst, was es zu seiner Erhaltung hätte tun sollen als ich. Doch war ich noch so witzig, als mich die Nacht ereilte.
2: Schlaf.
0: Dass ich in einen hohlen Baum kroch, mein Nachtlager drinnen zu halten.
4: Große Liebe gegen uns undankbare Menschen. Ach, mein einziger Trost, mein Hoffnung, mein Reichtum, mein Gott, stille meinen Hunger, meinen Durst.
2: Was? Hunger? Was? Durst?
0: Ruhestandsversetzungsverfahren. Ich fasste das Herz, aus meinem hohlen Baum zu gehen und mich der gehörten Stimmen zu nähern. Da wurde ich eines Manns gewahr. In langen, schwarz-grauen Haaren, die ihm ganz verworren auf den Achseln herumlagen. Er hatte einen wilden Bart. Sein Angesicht war bleichgelb und mager. Ich fing an zu zittern wie ein nasser Hund. Was aber meine Angst mehret, war, dass er ein Kruzifix ungefähr 6 Schuh lang an seine Brust drückte.
1: Bist du der Wolf? Davon mir mein Knarren gesagt? Bist du das?
0: Da wurde ich meiner Sinne beraubt und sank in Ohnmacht nieder. Als ich mich wieder erholete, hatte der Alte meinen Kopf in seinem Schoß und vorn meine Juppen geöffnet.
1: Oh, grausam! Er will mir das Herz aus dem Leib reißen. Nein, nein.
5: Mein Sohn, schweig, ich tu dir nichts. Sei zufrieden.
1: Du frisst mich. Du bist der Wolf und willst mich fressen.
5: Ah, ja, wohl nein, mein Sohn. Ich fress dich nicht. Komm, folge mir. Ich will dir Essen geben und alsdann den Weg durch den Wald weisen, damit du wieder zu den Leuten und noch vor Nacht in das nächste Dorf kommst.
6: Was sind das für Dinger, Leuten und Dorf?
5: Behüt Gott, bist du närrisch oder gescheit?
6: Nein, meiner Meuder und meines Knarrens Bub bin ich und nicht der närrisch oder gescheit.
5: Höre, du Simplicius, denn anders kann ich dich nicht nennen. Ach, wüsste ich nur, wo deine Eltern wohneten.
6: Unser Haus ist verbrennend und mein Meuder hinweggelaufen und mein Knarren auch. Und unser Magd ist krank gewesen und ist im Stall gelegen.
7: Sachverhaltsaufklärung.
5: Wer hat denn das Haus verbrennet?
6: Es sind so eiserne Männer kommen. Dieselben Männer haben Schaf und Kühe und Säu gestochen. Und da ist danach das Haus verbrennet gewesen.
5: Wo war denn dein Knarren?
6: Die eisernen Männer haben ihn angebunden. Da hat ihm unser alter Geist die Füße geleckt. Da hat mein Knarren lachen müssen. Und hat denselben ehernen Mann viel Weißpfennig gegeben. Und danach hat unser angesagt, ich soll weglaufen. Und da sei ich weggelaufen und sein hierher kommen.
5: Wo hinaus willst du aber jetzt?
6: Ich will bei dir hier bleiben.
5: Hör, dich hier zu behalten, ist weder mein noch dein Gelegenheit. Iss, als dann will ich dich wieder zu Leuten führen.
6: Also sag mir denn auch, was Leut für Dinger sind.
5: Leut sind Menschen wie ich und du. Dein Knarren, dein Meuder und euer An sind Menschen. Und wenn deren viel beieinander sind, so werden sie Leut genannt. Nun geh und iss.
8: So gab mein Simplicius Simplicissimus durch hohe Reden seine Vortrefflichkeit zu erkennen und war zu einem Christenmenschen.

0: Ich hielt mich so wohl, dass der Einsiedel ein sonderliches Gefallen an mir hatte, weil er sah, dass ich ebenso begierig seine Unterweisungen hörete, als geschickt die wachsweiche und zwar noch glatte Tafel meines Herzens solche zu fassen sich erzeigte. Also machte er den Anfang seiner Unterweisungen.
1: Er macht den Anfang vom Fall Luzifers und von dannen kommt er
2: auf das Paradies.
1: Und als wir mit unseren Eltern daraus verstoßen werden, passiert er
2: durch das Gesetz Moses
1: und lehret mich vermittels der Zehn Gebot Gottes, die Tugenden von den Lastern zu unterscheiden.
2: Das Gute zu tun und das Böse zu lassen.
1: Böse zu lassen. Endlich sagt er mir von Christi Geburt,
2: Leiden,
1: Sterben und Auferstehung. Zuletzt beschließt er mit dem jüngsten Tag und stellt mir
2: Himmel und Hölle vor Augen.
0: Und solches alles mit gebührenden Umständen, doch nicht mit gar zu überflüssiger Weitläufigkeit. Des Einsiedels Leben und seine Reden waren mir eine immerwährende Predigt, welche mein Verstand, der eben nicht so gar dumm und hölzern war, vermittelst göttlicher Gnad nicht ohne Furcht abgehen ließ, allermaßen ich alles dasjenige, was ein Christ wissen soll, nicht allein in 3 Wochen gefasst, sondern auch eine solche Lieb zu dessen Unterricht gewonnen, dass ich des Nachts nicht davor schlafen konnte. Als er meinem steifen Vorsatz, bei ihm zu bleiben, ein Genügen zu tun entschlossen, bauten wir für mich eine Hütten gleich der seinigen, von Holz, Reisern und Erden. Mein Bett war von dürrem Laub und Gras und ebenso groß als die Hütte selbst, so dass ich nicht weiß, ob ich dergleichen Wohnung oder Höhlen, eine bedeckte Lagerstatt oder eine Hütte nennen soll.
3: Sodann lernt mein Simplicius auch schreiben und lesen im wilden Wald.
0: 2 Jahre ungefähr bin ich in diesem Wald verblieben. Unsere Speis waren allerhand Gartengewächs, Rüben, Kraut, Bohnen, Erbsen und dergleichen. Wir verschmäheten auch keine Buchen, wilden Äpfel, Birnen, Kirschen. Ja, die Eicheln machte uns der Hunger oft angenehm. Das Brot backten wir in heißer Aschen aus zerstoßenem welschen Korn. Im Winter fingen wir Vögel mit Sprinken und Stricken. Im Frühling und Sommer bescherte uns Gott Junge aus den Nestern.
4: Optimierungsanalyse.
0: Die Notdurft an Salz gab uns ein Pfarrer, der ungefähr 3 Meilen wegs von uns wohnete, von welchem ich noch viel zu sagen habe. Wir hatten eine Schaufel, eine Haue, eine Axt, ein Beil und einen eisernen Hafen zum Kochen, welches von dem Pfarrer entlehnet war. Von allerhand Gewand hatten wir nichts, als was wir auf dem Leib trugen. An Sonn- und Feiertagen fingen wir schon um Mitternacht an hinzugehen, damit wir noch frühe genug, ohne männigliches Vermerken, in obgemeldten Pfarrherrns Kirche kommen. Nach verrichtetem Gottesdienst gingen wir ebenso verstohlen wieder heim. Alsdann brachte der Einsiedel die übrige Zeit zu, mit Beten und mich in gottseligen Dingen zu unterrichten. Ob ich zwar in geistlichen Sachen ziemlich berichtet wurde und die deutsche Sprach so schön redete, als wenn sie die Orthographia selbst ausspräche, so verblieb ich dennoch der Einfältigste. Gestalten ich, wie ich den Wald verlassen, ein solch elender Tropf in der Welt war, dass man keinen Hund mit mir aus dem Ofen hätte locken können.

0: Nun, Simplici, liebes Kind, dieweil, Gottlob, die Zeit vorhanden, dass ich aus dieser Welt scheiden, die Schuld der Natur zahlen und dich in dieser Welt hinter mir verlassen soll, zumalen ich wohl weiß, dass du in dieser Einöde nicht lange verharren wirst, so will ich dir einige Lehren zum Unterricht geben, vermittelst deren du als einer unfehlbaren Richtschnur zur ewigen Seligkeit zu gelangen, dein Leben anstellen sollst.
1: Ja, liebster Vater, willst du mich denn allein in diesem wilden Wald verlassen? Soll ich denn...
0: Willst du der Ordnung des Allerhöchsten widerstreben? Vermeinest du mich zu nötigen, länger in diesem Jammertal zu leben? Ach nein, Sohn. Folge anstatt deines unnützen Geschreis meinen letzten Worten, welche sind, dass du dich je länger, je mehr selbst erkennen sollest und wenn du gleich so alt wie Methusalem würdest. Denn dass die meisten Menschen verdammt werden, ist die Ursache, dass sie nicht gewusst haben, was sie gewesen und was sie werden können oder werden müssen. Und hüte dich jederzeit vor böser Gesellschaft, denn deren Schädlichkeit wäre unaussprechlich. Vor allem bleibe standhaft, denn wer verharrt bis ans End, der wird selig. Wenn meine Seele an ihren Ort gegangen ist, so leiste meinem Leib deine Schuldigkeit und die letzte Ehre. Scharre mich mit derjenigen Erden wieder zu, die wir aus dieser Gruben gegraben haben. Und nun lasse mich, dass ich sehe, ob mir das Grab lang genug sei.
1: Ach, Vater, lieber Vater.
0: Mein lieber und wahrer einziger Sohn. Denn ich habe sonst kein Kreatur als dich zu Ehren unseres Schöpfers erzeuget. Lasse mich.
1: Vater!
0: Ach, großer Gott. Nun nimm wieder hin die Seele, die du mir geben. In deine Hände befehle ich dir.

0: Ich verharrete etlich Stund neben dem Grab im Gebet. Als sich aber mein allerliebster Einsiedel nicht mehr aufrichten wollte, stieg ich zu ihm ins Grab hinunter und fing an, ihn zu schütteln, zu küssen und zu liebeln. Aber da war kein Leben mehr, weil der grimmige, unerbittliche Tod den armen Simplicium seiner holden Beiwohnung beraubt hatte.
1: Darauf lässt sich Simplicius wie ein Rohr im Weiher umtreiben. Doch gleich wie die Zeit alles ändert, so ringert sich auch nach und nach das Leid. Und die äußerliche scharfe Winterskälte löschte die innerliche Hitze seines steifen Vorsatzes, im Wald zu verbleiben, zugleich aus.
0: Die Begierde, die Welt auch zu beschauen, ließ mich überherrschen, und so gedachte ich, zu obgemeldtem Pfarrer zu gehen, um Rat von ihm zu vernehmen. Als ich zu seinem Dorf hinkam, fand ich's in voller Flamme stehen, denn es eben eine Partei Reuter ausgeplündert, angezündet, teils Bauern niedergemacht, viel verjagt und etliche gefangen hatten. Darunter auch der Pfarrer selbst war, der eben an einem Strick dahergeführt wurde.
1: Ach Gott, wie ist das menschliche Leben so voll Mühe und Widerwärtigkeit. Kaum hat ein Unglück aufgehört, so stecken wir schon in einem anderen.
2: Schieß den Schelmen von Pfarrer nieder!
3: Nein, wir wollen Geld von ihm haben!
4: Um des jüngsten Gerichts willen bitte ich um Verschonung und christliche Barmherzigkeit.
5: Reit ihn über den Haufen, gib ihm eins an den Kopf.
4: Gott, ich befehle dir meine Seele und der... Oh, oh.

Da es nun sah, als ob diese Reuter in ihrer tyrannischen Grausamkeit ganz unsinnig worden wären, kam ein solcher Schwarm bewehrter Bauern aus dem Wald, als wenn man in ein Wespennest gestochen hätte. Die fingen also greulich zu schreien, so grimmig da reinzusetzen und da rein zu schießen, dass davon die Reuter ausrissen und ließen nicht allein das eroberte Rindvieh zurück, sondern warfen auch Sack und Pack von sich, schlugen also ihre ganze Beut in Wind, damit sie nicht selbst der Bauren Beut würden.

0: Ach, Herr Pfarrer, diese Kurzweil benimmt mir beinahe die Lust, die Welt zu beschauen. Denn wenn es so darin hergeht, so ist die Wildnis weit anmutiger. Was meinet ihr?
1: Bob, kann da weder helfen noch raten. Bin wegen empfangener Wunden und Stöß ganz schwach und kraftlos. Bin selbst in Stand geraten, in welchem ich das Brot am Bettelstab suchen muss. Du siehst ja, mein Kirch und Pfarrhof stehen im Feuer.

0: Der Simplicius verfügte sich ganz traurig gegen den Wald zu seiner Wohnung. Dort stöbern ihn Musketiere auf, durchstürmen seine Hütte und finden nichts als Bücher. Simplicius führt die Musketiere, die sich im Wald verlaufen haben, in das verwüstete Dorf des Pfarrers, allwo andere Reuter 5 Bauern gefangen genommen haben, die einen der Reuter gezwungen hatten, ihnen den Hintern zu lecken.
1: Schießt sie gleich alle tot!
2: Nein, man muss die leichtfertigen Vögel zuvor rechtschaffend quälen und ihnen eintränken, was sie an diesem einen Reuter verdient haben.
3: Ihr Herren, dieweil es der ganzen Soldateska eine Schand ist, dass einen von uns Reutern diese 5 Bauren so greulich gedrillt haben, so ist billig, dass wir solchen Schandflecken wieder auslöschen und diese Schelmen den Reuter wieder 100-mal den Hintern lecken lassen.
4: Sie sollen an 10 Soldaten die Schand wettmachen und jedes Mal sagen, hiermit lösche ich wieder ab die Schand, die Soldaten empfangen haben, als uns ein Reuter hinten leckte.
5: Einer der Reuter führte einen der Bauern etwas beiseite.
6: Kerl, wenn du Gott und alle seine Heiligen verleugnen willst, so will ich dich laufen lassen, wohin du begehrest.
7: Ich habe meinen Lebtag nichts auf die Heiligen gehalten und bisher noch geringe Kundschaft mit Gott gehabt. Ich kenne Gott nicht und begehre keinen Teil an seinem Reich zu haben.
6: Holla, bist du derart. Ich hab versprochen, dich laufen zu lassen, wohin du begehrest. Siehe, so schicke ich dich nun ins höllische Reich, weil du nicht in den Himmel willst. So! Muss man sich rächen und diese losen Schelmen zeitlich und ewig strafen. Den Kopf bis auf die Zähne voneinander.
5: Indessen banden die anderen Soldaten die übrigen 4 Bauern über einen umgefallenen Baum so artlich zusammen, dass sie den Hintern grad in die Höhe kehrten und nachdem sie die Hosen abgezogen, nahmen sie etliche Klafter Lunden, machten Knoten daran und fiedelten ihnen so unsäuberlich durch solchen hindurch, dass der rote Saft hernachging.
2: Also muss man euch Schelmen den gereinigten Hintern austrocknen.
8: Welche Antipathie sich doch zwischen Soldaten und Bauern enthält. Es müssen unfehlbar zweierlei Menschen in der Welt sein, so nicht einerlei Geschlechts von Adam her sind, sondern wilde und zahme, wie andere unvernünftige Tier, weil sie einander so grausam verfolgen.
0: Über heutiger Soldaten tun und lassen.
9: Fressen und saufen, Hunger und Durst leiden, Huren und Buben, rasseln und spielen, schlemmen und dämmen.
10: Morden und wieder ermordet werden.
11: Totschlagen und wieder zu Tode geschlagen werden.
12: Tribulieren und wieder gedrillt werden.
13: Jagen und wieder gejagt werden.
14: Ängstigen und wieder geängstigt werden.
15: Rauben und wieder beraubt werden.
16: Plündern und wieder geplündert werden.
17: Jammer anstellen und wieder jämmerlich leiden.
18: Schlagen und wieder geschlagen werden.
9: Ist der Landsknecht ganzes Tun und Wesen. Weder Winter noch Sommer, weder Schnee noch Eis, weder Hitz noch Kälte, weder Regen noch Wind, weder Berg noch Tal, weder Felder noch Morast,
19: weder Gräben, Pest, Meer, Mauren, Wasser, Feuer noch Welle,
20: weder Vater noch Mutter, Brüder noch Schwestern,
21: weder Gefahr der eigenen Leiber, Seelen und Gewissen,
22: ja weder Verlust des Lebens noch des Himmels,
9: verhindert uns daran.
0: Die Landsknechte weberten in ihren Werken immer emsig fort, bis sie endlich nach und nach in Schlachten, Belagerungen, Stürmen, Feldzügen und in den Quartieren umkamen, starben, verdarben, krepierten, bis auf etlich wenige, die in ihrem Alter, wenn sie nicht wacker geschunden und gestohlen hatten, die allerbesten Bettler und Landstürzer abgaben.
23: Handlungsbedarf.
0: Zunächst über diesen mühseligen Leuten saßen im Ständebaum so alte Hühnerfänger, die sich etlich Jahr mit höchster Gefahr auf den untersten Ästen beholfen, durchgebissen und das Glück gehabt hatten, dem Tod bis dahin zu entlaufen. Über ihnen befanden sich noch höhere, welche auch höhere Einbildungen hatten, weil sie die untersten kommandierten. Diese nennte man Wamsklopfer, weil sie in den Pikenieren mit ihren Prügeln und hellen Potzmarter den Rücken sowohl als den Kopf abzufegen pflegten. Über diesen hatte des Baumes Stamm einen Absatz oder Unterscheid, welches ein glattes Stück war, ohne Äst, mit wunderbarlichen Materialien und seltsamer Seifen der Missgunst geschmieret. Also, dass kein Kerl Er sei denn vom Adel, weder durch Mannheit, Geschicklichkeit noch Wissenschaft hinaufsteigen konnte. Besser oben saßen noch höhere, die auch ihre Mühe, Sorg und Anfechtung hatten. Sie genossen aber diesen Vorteil, dass sie ihre Beutel mit demjenigen Speck am besten spicken können, welchen sie mit einem Messer, das sie Kontribution nenneten, aus der Wurzel schnitten. Also hab ich Grimmelshausen es selbst erlebt. Im Krieg wird der Adel dem gemeinen Mann vorgezogen. Gespräch zwischen einem Feldwaibel und Adelhold.
1: Ha, viel lieber nimmt man Blackscheißer, Kammerdiener, erwachsene Pagen, arme Edelleut, irgends Vettern und sonst Schmarotzer zum Offizier, denn einen guten Feldwaibel wie mich. Dies verdrießt mich sehr.
10: Sag mir, du alter Krachwadel, darf nicht der Feldherr einem Kavalier mehr vertrauen als einem Bauernbuben, der seinem Vater vom Pflug entlaufen?
1: Welcher?
10: Dem Adel gebühret der Vorzug allwegs. Man soll in Bestallung der Ämter die Edelleute, den Plebejs, schlicht vorziehen.
1: Welcher Narr?
10: Und wenn schon einer von euch ein guter Soldat ist, der Pulver riechen und in allen Begebenheiten treffliche Anschläge geben kann, so ist er darum nicht gleich tüchtig, andere zu kommandieren.
1: Welcher Narr wollte...
10: Überdies hat der Adel mehr Mittel, ihren Untergehörigen mit Geld und den schwachen Kompanien mit Volk zu helfen, als ein Bauer.
1: Welcher Narr wollte
10: denn... Auch würden die Bauern viel zu hofffertig, wenn man sie also strack zu Herren machte. Denn man sagt, es ist kein Schwert, das schärfer schiert, als wenn ein Bauer zum Herrn wird. Hätten die Bauern durch lang hergebrachte löbliche Gewohnheit die Kriegs- und andere Ämter in Possession wie der Adel, so würden sie gewisslich sobald keinen Edelmann einkommen lassen.
1: Welcher Narr wollte denn dienen?
10: Zudem seid ihr Soldaten von Fortun, wie ihr genennet werdet, gemeiniglich schon so abgelebt, dass man Bedenkens haben muss, euch zu befördern. Denn ihr... Gedenket nur dahin, wie ihr euren kranken Leibern, die durch viel erstandene Widerwärtigkeit ausgemergelt und zu Kriegsdiensten wenig Nutz seien, gütlich tun und wohl pflegen möget. Denn ein junger Hund ist zum Jagen viel freudiger als ein alter Löw.
1: Welcher Narr wollte denn dienen, wenn er nicht hoffen darf, durch sein Wohlverhalten befördert und also um seine getreuen Dienste belohnt zu werden?
13: Anforderungsprofil.
1: Der Teufel hol solchen Krieg! Ich hab von unserem alten Obristen vielmals gehört, dass er keinen Soldaten unter sein Regiment begehre, der sich nicht festiglich einbilde, durch Wohlverhalten General zu werden.
10: Wenn man eines redlichen Mannes rechtschaffene Qualitäten sieht, so wird er freilich nicht übersehen, maßen man heutigen Tags viel findet, welche vom Pflug, von der Nadel, vom Schusterleist und vom Schäferstecken zum Schwert gegriffen, sich wohl gehalten und durch solche ihre Tapferkeit weit über den gemeinen Adel in Grafen- und Freiherrenstand geschwungen.
1: Dies alles lautet gar wohl auf
10: welches
1: meinen
10: auch bei Schmort. Den Alten geschehen. Tamerlanus ist ein mächtiger König und schrecklicher Fürst der ganzen
1: wohl,
10: Welt,
1: dass uns
10: der doch zuvor noch ein Säuhirt
1: zu ein und Agathokles,
10: König in Sizilien,
1: gelangen,
10: ist eines Hafners Sohn gewesen.
1: Telephas,
10: ein Wagner, wurde König in Lydien. Des Kaisers Valencianis Vater war ein Seiler. Mauritius Papadox, ein halbeigener Knecht,
1: Orte,
10: war nach Tiberio Kaiser.
1: Keine
10: Johannes
1: Gedanken
10: Zernitzes kam aus
1: dürfen.
10: Den Schulen zum Kaisertum.
1: Und
10: so gezeugt Flavius Bobiscus, das Bonosus Imperator eines
1: so veraltet mancher Wagner-Soldat, nicht aus einer Moskee, der williger ein Regiment meritierte und dem Feldherrn große Dienste zu leisten müsste.
0: Simplicius tut den ersten Sprung in die Welt. Mit schlechtem Glück.
23: Ich sah gegen die Bäume,
5: deren das ganze Land vollstund, und sah, wie sie sich bewegten und zusammenstießen. Da prasselten die Kerl haufenweis herunter, Knall und Fall war eins. Augenblicklich frisch und tot, in einem Hut verlor einer ein Arm, der andere ein Bein, der dritte den Kopf gar. All diejenigen Bäume, die ich sah, sind ja nur ein Baum, auf dessen Gipfel sitzet der Kriegsgott Mars und bedeckt mit des Baumes Ästen ganz Europa. Dieser Baum könnte die ganze Welt überschatten.
3: Ich, Steineich, durch den Wind getrieben und verletzet, mein eigen Äst abbricht, sich ins Verderben setzet. Durch innerlichen Krieg und brüderlichen Streit wird alles umgekehrt und folget lauter Leid.

0: Wald zu bleiben, ist mir unmöglich. Weil mir alles sogar hinweggenommen worden. Nichts ist mehr übrig als noch diese etlich zerstreute Bücher. Oh, was ist das? Ein Brieflein drinnen. Lass sehen.
1: Lieber Simplici, wenn du dies Brieflein findest, so gehe alsbald aus dem Wald und errette dich und den Pfarrer aus gegenwärtigen Nöten.
0: Gott wird
1: dich an einen Ort bringen, der dir am bequemsten ist. Und befleißige dich, ihm jederzeit zu dienen, als wenn du noch in meiner Gegenwart wärest. Wale.
0: Oh, du mein lieber Einsiedel.
2: Ich küsste dies Brieflein und des Einsiedlers Grab zu viel tausend Malen und machte mich auf den Weg, Menschen zu suchen.

In Gelnhausen konnte ich keine lebendigen Menschen gewahr werden. Hingegen lagen die Gassen hin und her mit Toten überstreut, deren etliche ganz, etliche aber bis aufs Hemd ausgezogen waren. Dieser jämmerliche Anblick war mir ein erschreckliches Spektakel. Eine gängige Landstraße trug mich auf die herrliche Festung Hanau.

0: Zween Musketiere kamen mir bei der ersten Wacht gleich auf den Leib, die mich anpackten und in ihr Corps du Garde führten. Ich wurde streng examiniert und gleichwie die Soldaten sich an mir vergafften, also betrachtet ich hingegen ihres Offiziers tollen Anzug.
1: Ist dies ein Mann? So sollte er auch einen rechtschaffenen Bart haben, weil der Keck nicht mehr so jung ist, wie er sich stellet. Ist's aber ein Weib, warum hat die alte Hur dann so viele Stupfeln ums Maul? Gewisslich ist's ein Weib, denn ein ehrlicher Mann wird seinen Bart wohl nimmermehr so jämmerlich verketzern lassen. Und seine weiten Hosen stellen mir vielmehr einen Weiberrock als ein paar Mannshosen vor. Er ist wohl Mann und Weib zugleich.
2: So, so. Er trägt also ein Büchlein aus Birkenrinden bei sich. Zeig es her.
3: Ach, mein lieber Hermaphrodit, lasst mir doch mein Gebetbüchlein.
2: Och, du Narr! Wer Teufel hat dir gesagt, dass ich Hermann heiße? Bringt ihn zum Gubernator.
0: Ich muss zuvor meinen damaligen visierlichen Aufzug erzählen, denn meine Kleidung und Gebärden waren durchaus seltsam. Erstlich waren meine Haare in dritthalb Jahren weder auf Griechisch, Deutsch noch Französisch abgeschnitten, gekampelt noch gekräuselt oder gebüfft worden, sondern sie stunden in ihrer natürlichen Verwirrung so zierlich auf meinem Kopf, dass ich darunter hervorsah mit meinem bleichen Angesicht wie ein Schleiereul, die auf eine Maus spannet. Ich hatte meines Einsiedlers Rock an, wenn ich denselben anders noch einen Rock nennen darf, dieweil nichts mehr übrig gewesen als die bloße Form, welche mehr als 1000 Stücklein allerhand farbiges, zusammengesetztes oder durch vielfältiges Flicken aneinander genähtes Tuch noch vor Augen stellte. Der ganze Leib aber war mit eisernen Ketten hinten und vorn fein kreuzweiß umgürtet, so dass es fast eine Gattung abgab wie mit denen, wo vom Türken gefangen und für ihre Freunde zu betteln im Land umziehen. Ich glaube, wenn mich damals ein Gaukler, Marktschreier oder Landfahrer gehabt und für einen Samojeden oder Grönländer dargeben, dass er manchen Narren angetroffen, der ein Kreuzer an mir versehen hätte. Ich wurde vor den Gubernator gebracht.
4: Wo kommst du her?
3: Ich weiß es nicht.
4: Wo willst du denn hin?
3: Ich weiß nicht.
4: Was Teufel weißt du denn? Was ist denn deine Hantierung?
3: Ich weiß es nicht.
4: Und wer hat dir dieses Büchlein gegeben, das man bei dir gefunden?
3: Ich habe es selbst gemacht und überschrieben.
4: Warum eben auf birkenen Rinden?
3: Weil sich die Rinden von anderen Bäumen nicht dazu schicken.
4: Du Flegel!
5: Ei, Flegel!
4: Ich frage, warum du nicht auf Papier geschrieben hast.
3: Ei, wir haben keins mehr im Wald gehabt.
4: Wo? In welchem Wald?
3: Ich weiß es nicht.
4: Meine Herren, entweder ist dieser ein Erzschelm oder gar ein Narr.
5: Ein Narr.
4: Zwar kann er kein Narr sein, weil er so schreibt. Hier, in diesem Büchlein hat er... Oh, ein Brieflein.
2: Lass sehen.
4: Ich kenne einmal die Hand und weiß, dass sie von einem mir wohlbekannten Kriegsoffizier geschrieben worden ist. Ich kann mich aber nicht erinnern, von welchem. Der Inhalt kommt mir gar seltsam und unverständlich vor. Dies ist ohne Zweifel eine abgeredete Sprache für einen Verräter oder Kundschafter, die sonst niemand versteht als derjenige, mit dem sie abgeredet worden. Wie heißt du?
3: Simplicius.
4: Ja, du bist eben des rechten Krauts. Na, fort, fort, dass man ihn also bald an Hand und Fuß in Eisen schließe.
0: Die Soldaten führten mich meiner neuen Herberg, nämlich dem Stockhaus, zu und überantworteten mich dem Gewaltiger. Es kamen Henker und Foltersknecht mit grausamen Folterungsinstrumenten, welche mir meinen elenden Zustand allererst grausam machten.
3: Ach Gott, wie geschieht mir so recht. Simplicius ist darum aus dem Dienst Gottes in die Welt gelaufen, damit eine solche Missgeburt des Christentums den billigen Lohn empfange, den ich mit meiner Leichtfertigkeit verdient habe. O, du unglücklicher Simplici, hast du nicht gewusst, dass dein getreuer Einsiedel und Lehrmeister die Welt geflohen und sich die Wildnis auserwählt? Du armer Simplici, jetzt fahr hin und empfange den Lohn deiner gehabten eitlen Gedanken und vermessenen Torheit.
0: Als ich mit den Schergen umgeben war und samt einer großen Menge Volks vorm Gefängnis stund, wollte mein Pfarrherr, dem neulich sein Dorf ausgeplündert und verbrannt worden, auch sehen, was da vorhanden wäre. Er sah zum Fenster aus.
6: O Simplici, bist du's?
7: O Vater, o Vater, o Vater!
6: Was hast du getan?
7: Ich weiß es nicht. Gewisslich hat man mich darum dahergeführt, weil ich aus dem Wald entlaufen bin.
8: Er ist ein Kundschafter oder Verräter.
6: Haltet ein! Ich werde seine Beschaffenheit dem Herrn Gouverneur berichten. Solches wird beides zu meiner und seiner Erledigung taugen. Und verhüten, dass sich der Herr Gouverneur an uns beiden nicht vergreifen wird.
9: So wurde mein Simplicius von Gefängnis und Folter errettet. Und das betrügliche Glück gab ihm einen freundlichen Blick. Er wurde gewaschen, geschoren, neu eingekleidet und mit anmutigen Speisen genährt, worauf er zu dem Pfarrer geführt wurde.
10: Lieber Simplici, der Einsiedel, bei welchem du dich im Wald aufgehalten, ist nicht allein des hiesigen Gouverneurs Schwager, sondern auch im Krieg sein Beförderer und wertester Freund gewesen. Sein geistlicher Sinn und widerwärtige Ereignisse hemmeten den Lauf seiner irdischen Glückseligkeit, so dass er seinen Adel und ansehnliche Güter verschmäht und hintansetzet, weil ihm alle Welthändel abgeschmackt, eitel und verwerflich vorkamen. Sein Dichten und Trachten war nur nach einem solchen erbärmlichen Leben gerichtet, darin du ihn im Wald angetroffen. Ich will dir aber auch nicht verhalten, wie er in den Spessart kommen sei. Die zweite Nacht danach, als die blutige Schlacht vor Höchst verloren worden, kam er einzig und allein vor meinen Pfarrhof. Drei Dinge beklagte er, nämlich seine verlorene hochschwangere Gemahlin, die verlorene Schlacht und dass er nicht gleich anderen redlichen Soldaten in derselben für das Evangelium sein Leben zu lassen das Glück gehabt hätte. Ich ließ ihm ein Sonderbett von frischem Stroh machen, weil er in kein anderes liegen wollte. Das Erste, das er am folgenden Morgen tat, war, dass er mir sein Pferd schenkte und sein Geld samt etlich köstlichen Ringen unter meine Frau, Kinder und Gesind austeilete. Er öffnet mir seinen Vorsatz, ein Einsiedel zu werden. Er behielt weder Geld noch Geldeswert und überließ mir seine güldene Ketten, darin er seiner Liebsten Konterfei trug. Mein Knecht führte ihn an den einödesten Ort des Waldes und half ihm daselbst seine Hütten aufrichten. Nachdem nun neulich die Schlacht vor Nördlingen verloren und ich, wie du weißt, rein ausgeplündert und zugleich übel beschädigt worden, hab ich mich hierher zu Hanau in Sicherheit geflüchtet. Weil mir die baren Geldmittel ausgehen wollten, trug ich drei Ring und obgemeldete güldene Ketten mitsamt dem anhangenden Konterfei zu einem Juden. Der hat es dem Gubernator käuflich angetragen, welcher das Wappen und Konterfei stracks erkennet, nach mir geschickt und gefragt, woher ich solche Kleinodien bekommen. Ich sagte ihm die Wahrheit. Er aber kündet mir den Arrest an, bis er die Wahrheit besser erführe. Und weil denn der Gubernator nunmehr nicht mehr zu zweifeln Ursache hat, also will er dir und mir wegen seines Schwagers selig Gutes tun. Willst du studieren, so will er dir die Unkosten dazu geben. Hast du Lust, ein Handwerk zu lernen, so will er dich eins lernen lassen. Willst du aber bei ihm verbleiben, so will er dich wie sein eigen Kind halten. Denn er sagte, wenn auch ein Hund von seinem Schwager selig zu ihm käme, so wollte er ihn aufnehmen.
7: Ach, es gilt mir gleich, was der Herr Gubernator mit mir macht.

0: Der Pfarrer ging mit mir zum Gouverneur und ersetzte allein mit seiner Zunge, was meine Ungeschicklichkeit nicht vermochte.
1: Herr Gouverneur, dieser Simplicius hier kann auch nicht wissen, wie er sich halten soll. Seine Treue, die er dem Einsiedler erwiesen, ist verwunderungswürdig. Und allein wert, nicht allein seine Ungeschicklichkeit zu erdulden, sondern auch ihn dem feinsten Edelknaben vorzuziehen. Der Einsiedler hat all seine Freude an ihm gehabt, weil er, wie er mir öfters gesagt, seiner Liebsten von Angesicht so ähnlich sei.
2: Hat denn mein seliger Schwager nicht gewusst, dass ich derzeit in Hanau residiere?
1: Freilich. Er hat es aber mit einem kleinen Lächeln so kaltsinnig angehört, als ob er niemals keinen Ramsay gekannt hätte.
2: Nun, also will ich an seiner Statt sein Simplicium versorgen. Ach, der redliche Kavalier hat wohl Ursache gehabt, seine schwangere Gemahlin zu beklagen. Denn sie ist von einer Partei kaiserlicher Reuter im Spessart gefangen worden. Also, dass ich bis auf diese Stunde nicht weiß, wo meine Schwester hinkommen.
0: Ich wurde also des Gubernators Page. Und ein solcher Kerl, den die Leute, sonderlich die Bauern, wenn ich sie bei meinem Herrn anmelden sollte, bereits Herr Jung nenneten.
3: Simplicius tadelt die Leute und siehet viel Abgötter in der Welt.
4: Ehebruch, Hurerei, Unreinigkeit, Unzucht, Abgötterei, Zauberei, Feindschaft, Hader, Neid, Zorn, Zank, Zwietracht, Rotten, Hass, Mord, Saufen, Fressen, Plündern.
0: Ich wusste von den Lastern nichts anders, als dass ich sie etwa hören, nennen oder davon gelesen hatte. Und wenn ich deren eins wirklich begehen sah, war mir es eine erschreckliche und selten Sache. Ich fand Eitelheuchelei und sonst so unzählbare Torheiten bei allen Weltmenschen, dass ich auch zweifelte, ob ich Christen vor mir hätte oder nicht. Was mir aber am allererschrecklichsten vorkam, war dieser Greuel, dass etliche, sonderlich Soldatenbursch, bei welchen man die Laster nicht am ernstlichsten zu strafen pflegt, beides aus ihrer Gottlosigkeit und dem heiligen Willen Gottes selbsten nur einen Scherz machten.
5: Formelkompromiss.
0: Einsmals hörte ich einen Ehebrecher gottlose Worte sagen.
6: Es tut's dem geduldigen Hahnrei genug, dass er meinetwegen ein paar Hörner trägt. Und wenn ich die Wahrheit bekennen soll, so habe ich's mehr dem Mann zu leid als der Frauen zu lieb getan, damit ich mich an ihm rächen möge.
7: Kahle Rach, dadurch man sein eigen Gewissen beflecket und den schändlichsten Namen eines Ehebrechers überkommt.
6: Was Ehebrecher? Ich bin doch darum kein Ehebrecher, wenn ich schon diese Ehe ein wenig gebogen habe. Dies sind Ehebrecher, wovon das sechste Gebot sagt. Allwo es verbeut, dass keiner einem anderen in Garten steigen und die Kirschen Ehe brechen solle als der Eigentumsherr.
7: Meinst du nicht, dass du dich mit diesen gottlosen Worten mehr versündigest als mit dem Ehebruch selbst?
6: Du Mauskopf, soll ich dir ein paar Ohrpfeifen geben?
0: Ich glaube auch, dass ich solche dicht bekommen hätte, wenn der Kerl meinen Herrn nicht hätte fürchten müssen.

0: Es hatte beinahe jeder Weltmensch einen besonderen Nebengott. Ja, etliche wohl mehr als die alten und neuen Heiden selbsten. So kam also dem seltsamen Simplicio in der Welt alles seltsam vor. Und er hingegen der Welt auch.
1: Gleich wie ich niemand sah, der der wahren, göttlichen Majestät Wort und Gebot zu halten begehrte, also sah ich hingegen viel, die ihm in allem widerstrebten und offene Sünder waren. Viel hündische Herren und Meister betrogen ihre fleißigen Dienstboten um ihren gebührenden Lohn und schmälerten beides Speis und Trank. Hingegen sah ich auch viel untreu gesinnt, die ihre frommen Herren entweder durch Diebstahl oder Fahrlässigkeit ins Verderben setzten. Den kontinuierlichen Zank vermerkete ich zwischen vielen Eheleuten. Mancher Tyrann hielt sein ehrlich Weib ärger als seinen Hund und manche lose Vettel ihren frommen Mann für einen Narren und Esel. Zum allererschrecklichsten kam mir es vor, wenn ich etliche Großsprecher sich ihrer Bosheit, Sünd, Schand und Laster rühmen hörete.
2: Putzblut, wie haben wir gestern gesoffen und ebenso viel mal gekotzt.
3: Putzstern, wie haben wir die Bauern, die Schelmen tribuliert.
4: Putzstrahl, wie haben wir Beuten gemacht.
5: Putzhundertgift, wie haben wir einen Spaß mit den Weibern und Mägden gehabt.
6: Ich hab den Kerl da niedergehauen, als hätte ihn der Hagel niedergeschlagen.
7: Ich hab ihn geschossen, dass er das Weiß aus den Augen über sich kehrte.
8: Ich hab ihn so artlich über den Tölpel geworfen, dass ihn der Teufel hätte holen mögen.
9: Und ich hab ihm den Stein gestoßen, dass er den Hals hätte brechen mögen.
10: Wir wollen in Gottes Namen plündern, mitnehmen, totschießen, niedermachen, angreifen, gefangen nehmen, in Brand stecken.
1: Als ich vermeinte, ich hätte Ursach zu zweifeln, ob ich unter Christen wäre oder nicht, ging ich zu dem Pfarrer und erzählte ihm alles.
11: Freilich sind Sie Christen. Und wollte ich dir nicht raten, dass du sie anders nennen solltest?
12: Mein Gott, wie kann's sein? Wenn ich einem oder dem anderen seinen Fehler, den er wieder Gott begeht, verweise, so werde ich verspottet und ausgelacht.
11: Dessen verwundere dich nicht. Das, was du bisher siehst und hörst, ist eine gemeine Sache und nur Kinderspiel gegen dasjenige, das sonst so heimlich als öffentlich und mit Gewalt wieder Gott und die Menschen vorgeht und in der Welt verübt wird. Aber lass dich nicht ärgern. Du wirst wenig Christen finden, wie dein Einsiedel einer gewesen ist.
1: Meines Herrn Gubernators Gunst wurde je länger, je größer gegen mich, weil ich auch ihm selbsten je länger, je gleicher sah. Diese Gunst genoss ich bei jeder männiglich und sonderlich mochte mich der Sekretarius wohl leiden. Einsmals tadelt ich sein schmierig Tintenfass.
13: Ja, solches ist mein bestes Stück in der ganzen Kanzlei. Denn aus demselben lange ich heraus, was ich begehre. Die schönsten Dukaten. Kleider, alles habe ich nach und nach herausgefischt.
14: Aus einem so verächtlichen Ding sollten so herrliche Sachen zu bekommen sein?
13: Solches vermag der Spiritus Papyri, also die Tinten. Und das Tintenfass wird darum ein Fass genannt.
14: Aber wie kann man es denn herausbringen, sintemal man kaum 10 Finger hineinstecken möchte?
13: Ich habe einen Arm im Kopf, der solche Arbeit verrichtet. Ich verhoffe mich auch, bald eine schöne, reiche Jungfrau herauszulangen.
14: Oh.
13: Wenn ich Glück habe, so getraue ich auch, eigen Land und Leut herauszubringen.
14: Und können noch mehr Leut solche Kunst?
13: Freilich. Alle Kanzler, Doktoren, Notarii, Kauf- und Handelsherren und sonst unzählig andere mehr, welche zu reichen Herren daraus werden.
14: So sind die Bauern und andere arbeitsame Leute nicht witzig, dass sie im Schweiß ihres Angesichts ihr Brot essen und diese Kunst nicht auch lernen.
13: Etliche wollen's gerne lernen, mangeln aber des Arms im Kopf. Etliche lernen die Kunst und haben Arms genug, wissen aber die Griff nicht, so die Kunst erfordert. Andere wohnen aber an der Fehlhalten und haben keine Möglichkeit wie ich, die Kunst rechtschaffen zu üben.
15: Anwerbestopp, Ausnahmeverordnung.
14: Herr Sekretarius, sagt mir noch eins. Ehedem kam mir das Titularbuch in die Hände. Und ich fand darin mehr Torheiten, als mir bisher noch nie vor Augen kommt.
13: Torheiten?
14: Ja, die darinnen stehen, sind ja alle Adamskinder und eines Gemächts miteinander. Und zwar von Staub und Aschen. Wo kommt denn ein so großer Unterschied her? Allerheiligst, unüberwindlichst, durchlauchtigst, sind das nicht göttliche Eigenschaften? Hier ist einer gnädig, dort ein anderer gestreng. Und was muss allzeit das Geboren dabei tun? Man weiß ja wohl, dass keiner vom Himmel fällt. Und wär's einem nicht viel rühmlicher, wenn er freundlich tituliert als gestreng? Und Item wollt... Oh.
16: Nun trolle dich, du Sau, zu den anderen Säuen in Stall, mit denen du, Rülp, besser als mit ehrlichen Leuten konversieren kannst.
1: Des anderen Tags hatte mein Herr seinen Offizieren und anderen guten Freunden eine fürstliche Gasterei angestellt. Man sprach das Tischgebet sehr still und allem Ansehen nach auch sehr andächtig. Aber kaum hatte jeder drei- oder viermal Gesegne Gott gesagt, da wurde alles schon viel lauter. Ich sah, dass die Gäste die Trachten fraßen wie die Säu, darauf soffen wie die Kühe, sich dabei stellten wie die Esel und endlich alle kotzten wie die Gerberhund. Den edlen Hochheimer, Bacharacher und Klingenberger gossen sie mit kübelmäßigen Gläsern in Magen hinunter. Darauf sah ich mein Wunder, wie sie jetzt urplötzlich anfingen, närrisch zu tun und albernsten Ding von der Welt vorzubringen. Ich wusste nicht, woher ihnen der Dürmel kam, wobei manchem die Augen übergingen und der Angstschweiß ausbrach. Mich verwundert, wohin sie den Wein doch alle schütten könnten, weil ich noch nicht wusste, dass sie solchen, ehe er recht warm bei ihnen ward, wiederum mit großen Schmerzen aus eben dem Ort hervorgaben, wohin sie ihn kurz zuvor mit höchster Gefahr ihrer Gesundheit gegossen hatten. Mein Pfarrer war auch bei dieser Gasterei, aber er wollte so bestialisch nicht saufen. Ihm beliebte, weil er sowohl als andere ein Mensch war, einen Abtritt zu nehmen. Ich ging ihm nach.
17: Mein Herr Pfarrer, woher kommt es doch, dass die Leute so hin und her torkeln? Sie haben sich alle satt gegessen und getrunken und schwören bei Teufel holen, wenn sie mehr saufen können. Und dennoch hören sie nicht auf, sich auszuschoppen.
18: Liebes Kind,
17: müssen sie es tun oder verschwenden sie Gott zu Trutz aus freiem Willen so unnützlich?
18: Liebes Kind, Wein ein, Witz aus. Morgen gegen Tag ist's noch schwerlich Zeit, bei ihnen voneinander zu gehen. Denn wenn schon ihre Mägen gedrungen vollstecken, so sind sie doch noch nicht richtig lustig gewesen.
17: Zerbersten denn ihre Bäuche nicht, wenn sie immer so unmäßig einschieben?
18: Halt's Maul!
17: Können denn ihre Seelen, die Gottes Ebenbild sind, in solchen Mastschweinkörpern verharrt?
18: Halt's Maul!
17: Sind nicht ihre Sinne, welcher sich ihre Seelen bedienen sollen, wie in dem Eingeweid der unvernünftigen Tier begraben?
18: Halt's Maul! Du dürftest sonst gräulich Pumpes kriegen. Hier ist keine Zeit zu predigen.
1: Es war ein wunderliches Fasnachtsspiel an ihnen zu sehen und war doch niemand, der sich darüber verwundert als ich. Einer sang, der ander weinet, einer lachte, der ander traurete, einer fluchte, der ander betete, einer schrie überlaut Courage, der ander konnte nicht mehr reden, einer war stille und friedlich, der ander wollte den Teufel mit Raufhändel bannen. Endlich warf man einander Gläser, Becher, Schüsseln und Teller an den Kopf und schlug nicht allein mit Fäusten, sondern auch mit Stuhlbeinen, Degen und allerhand sieben Sachen drein, dass etlich der rote Saft über die Ohren lief. Aber mein Herr stillet den Handel gleich wiederum.
0: Nun aber schießt der Herr Gubernator einen abscheulichen Fuchs. Das heißt, er kotzt Gott erbärmlich. Worauf mein Simplicius anschließend den Tanz verdirbt.
19: Simpels.
17: Herr?
19: Bring das, du Schuft!
17: So? Was? Was?
19: Das Labor, ich muss Fuchs schießen.
17: Ja, das Labor, das Waschlabor. Ich halt's Labor davor. Davor ist Labor.
1: Da goss eine solche wüste Materie in bemeldtes Labor, dass mir vor unleidlichem Gestank schier ohnmächtig wurde, sonderlich, weil mir etlich Brocken ins Gesicht spritzten. Der kalte Schweiß brach meinem Herrn aus und sein Angesicht sah einem Sterbenden ähnlich. Als er sich aber gleich wieder erholte, hieß er mich frisch Wasser holen, damit er seinen Weinschlauch wieder ausspülete.
19: Nun bring mir den Fuchs weg.
17: Ja, den Fuchs. Dem Fuchs? Ach ja, dem Fuchs. Hm. Mein Herr hat nichts Schlimmes in seinen Magen gesammelt, sondern herrliche und

von den Schleppsäcken, den Mägden, mächtig verspottet worden. Als ich meines Lavors losworden, kam ich gegen ein großes Haus zu, allwo ich im Saal Männer, Weiber und ledige Personen so schnell herumhaspeln sah, dass es frei wimmelte.

0: Welch ein Getrippel und Gejohl. Ich vermeine, sie wären alle rasend worden. Ich kann nicht ersinnen, was sie mit diesem Wüten und Toben vorhaben. Mein Gott, was haben doch diese armen Leute vor? Oder sind's höllische Geister? Hey, Kamerad, Herzbruder! Was bedeutet dies Kratzen und Schuhschleifen auf dem Boden? Wozu ist dies rasende Trippen und Trappen angesehen?
1: Die gründliche Wahrheit ist, die Anwesenden haben sich vereinbart, dem Saal den Boden mit Gewalt einzutreten.
0: Einzutreten?
1: Warum vermeinst du wohl, dass sie sich sonst so tapfer tummeln sollten?
0: Herrgott, so müssen wir ja mit zugrund gehen und im Hinunterfallen samt ihnen Hals und Bein brechen.
1: Ja, darauf ist's angesehen. Du wirst sehen, wenn sie sich in Todsgefahr begeben, dass jeder eine hübsche Frau oder Jungfer erwischt. Denn man sagt, es pflege den Paaren so also zusammenhaltend fallen, nicht bald Wehe zu geschehen.
0: Da, die Musikanten lassen sich wieder hören. Und nun laufen auch die Kerl den Damen zu. Jetzt fangen sie wieder an zu gumpen. Nun ist um unser Leben geschehen. Meine Dame! Meine Dame, so kommt doch schnell!
2: In der allerhöchsten Angst erwischte ich eine Dame von hohem Adel, mit welcher mein Herr eben konversierte, unversehens beim Arm und hielt sie wie eine Klett. Da sie aber zuckte und nicht wusste, was für närrische Grillen in meinem Kopf steckten, entwischte mir auch ungefähr etwas in die Hosen, so einen über alle Maßen üblen Geruch von sich gab. Die ehrliche Dame, der ich am Arm hing, befand sich offendiert.
3: Prügelt den Kerl und sperrt ihn hernach ein!
2: Die Furierschützen so exequieren sollten, hatten nicht allein Mitleiden mit mir, sondern konnten auch vor Gestank nicht bei mir bleiben. Man sperrte mich unter eine Stiege im Gänsstall.
0: Ich glaube, dass solche Exkrementa, die einem aus Angst und Schrecken entgehen, viel übleren Geruch von sich geben, als wenn einer eine starke Purgation eingenommen.
2: 3 ganzer Stunden musste ich in meinem eigenen Unrat sitzen bleiben, ehe einer herzuschlich und an dem Riegel anfing zu rappeln. Der Kerl wischte auch geschwind herein und schleppte noch dazu ein Weibsbild an der Hand mit sich daher.
4: Oh, ist aber ein böser Geruch desselben Orts.
5: Gewisslich, schönste Dame. Mir ist versichert von Herzen leid, dass uns die Früchte der Lieb zu genießen vom missgünstigen Glück kein ehrlicher Ort gegönnet wird. Aber ich kann daneben beteuren, dass mir ihre holdselige Gegenwart diesen verächtlichen Winkel anmutiger macht als das lieblichste Paradies selbsten.
2: Ich hörte Küssen und vermerkte seltsame Posturen, wusste aber nicht, was es war oder bedeuten sollte. Wie aber der Gänsstall zu krachen anfing, zumal das Weibsbild sich anstellte, als ob ihr gar wehe bei der Sache geschehe,
0: das sind 2 von den wütenden Leuten, die den Boden helfen, eintreten und sich jetzt hierher begeben haben, da gleicherweise zu hausen und dich ums Leben zu bringen. Mario!
2: Wischte ich mit Geschrei hinaus und war so gescheit, dass ich die Tür hinter mir wieder zuriegelte. Ob ich nun dergestalt aus dem Gänsstall glücklich entronnen, so wurde ich jedoch erst meines Unglücks recht gewahr, denn meine Hosen waren voll. Und ich wusste nicht, wohin damit.
6: Hinweg, der Kerl, schnell hinweg!
2: In der Hauptwach Corps de Garde wollte man mich nicht leiden, weil ich viel zu übel stank. Auf der Gassen zu bleiben, war mir es gar zu kalt. Es war schon weit nach Mitternacht, als mir einfiel, ich sollte mein Zuflucht zu dem vielgemeldten Pfarrer nehmen. Ich erzählte ihm alles.

0: Simplici, Simplici, deine Sachen stehen lausig. Du hattest einen guten Handel, aber ich sorg, es sei verscherzt. Pack dich nur geschwind und troll dich aus dem Haus, damit ich nicht samt dir in deines Herrn Ungnad komme, wenn man dich bei mir findet.
1: Darauf betrachtet Simplicius der Welt Torheit und Unsinnigkeit und zieht alles zu Gemüt, was er gesehen, gehört und erfahren hat. Solche Gedanken verursachen, dass er seines Einsiedlers geführtes dürftig und elend Leben für glückselig schätzt und er sich wieder in vorigen Stand wünscht.
2: Herr Pfarrer, sag er mir, hält er den Simplicius für witzig oder für närrisch, für einfältig oder für boshaftig? Er hat sich vorigen Tag und Abend so unehrbarlich gehalten, als hätte er es meinen Gästen zum Despekt mit Fleiß so angestellt. Mein Lebtag ist mir kein solcher Poss widerfahren, als er mich in Gegenwart so vieler ehrlicher Leut gerissen. Nun weiß ich nichts anderes mit ihm mehr anzufangen, als dass ich ihn abprügeln lasse und weil er sich so dumm anstellt, wieder für den Teufel hinjage.
0: Wenn mir der Herr Gouverneur mit ein wenig Geduld zuhören belieben, so will ich vom Simplicio der Sachen halber eins und anders erzählen, daraus nicht allein seine Unschuld zu vernehmen sein wird, sondern auch denen, so sich seines Verhaltens halber diskutiert befinden, alle ungleichen Gedanken benommen werden.
3: Als der Gubernator mit dem Pfarrer dergestalt oben in der Stuben von mir redete, akkordierte der tolle Fähnrich, den ich an meine Stell Selbander eingesperrt hatte, unten mit mir in der Küche.
4: Kerl, kein Wort von meinem Liebesparadies im Gänsstall, dass du mir davon schweigst. Hier ist dein Taler.
5: Ich werde von des Herrn Fähnrich Händeln reinen Mund halten.
3: Der Pfarrer entschuldigt meine Einfalt und Unwissenheit so bescheidentlich, dass ich wieder in meines Herrn Gnad kam. Und er mich derowegen stimmen wollte, ihm und seinen Gästen mehr Lust zu machen.
6: Simplici, warum hast du denn die Tür am Gänsstall zerschnitten?
5: Ei, Herr, das mag jemand anders getan haben.
6: Wer denn?
5: Vielleicht der zu mir kommen?
6: Wer ist denn zu dir kommen?
5: Das darf ich niemand sagen.
6: Wer hat dir denn solches verboten?
5: Ei, der tolle Fähnrich.
6: Was hat denn der tolle Fähnrich bei dir im Gänsstall zu tun gehabt?
5: Mich deuchte, er wollte im Stall sein Wasser abgeschlagen haben.
6: Was tat denn aber die Jungfer dabei? Schämte sie sich nicht?
5: Jawohl, nein, Herr, sie hob den Rock und wollte dazu scheißen.
6: Verbleibst der Simplicius mit Zunamen Simplicissimus. Merkt ihr's? Simplicius Simplicissimus.
5: Ja, Herr.
3: Man brachte noch mehr dergleichen Possen auf die Bahn, also dass von sonst nichts als von mir zu reden und zu lachen war. Solches verursachte einen allgemeinen Schluss zu meinem Untergang. Welcher war, ich würde mit der Zeit einen raren Tischrat abgeben, mit dem man auch den größten Potentaten von der Welt verehren und die Sterbenden zu lachen machen könnte.
0: O Simplici, deine Jugend dauert mich und deine künftige Unglückseligkeit bewegt mich zum Mitleiden. Höre, mein Kind, und wisse gewiss, dass dein Herr dich aller Vernunft zu berauben und zum Narren zu machen entschlossen, maßen er zu solchem End bereits ein Kleid für dich verfertigen lässt. Du sollst ihm diejenige Schul, darin du deine Vernunft verlernen sollst. Wenn du das Narrenkleid anhaben wirst, so komm wieder zu mir, deinem Pfarrer, damit ich deiner mit fernerem Rat pflegen möge.
1: Wie der Pfarrer gesagt hatte, also ging's. Des Nachts kamen als Teufel und als Engel verkleidete Furierschützen und ihre Weiber vor des Simplicius Bett und trieben allerlei groben Teufels- und Engelsspuk mit ihm, und zuletzt verkleideten sie ihn als Narren. Er wurde wieder in den Gänsekerker gesperrt, wo er in gräulicher Finsternis erwachte.
5: Oh. Sieh da. Mein Kleid ist von Kalbsfellen, daran der raue Teil auswendig gekehrt ist. Oben ist mir eine Kappe wie eine Mönchskapuze über den Kopf gestreift. Mit einem Paar großer Eselsohren geziert. Nun denn, so will ich als Kalb mein Bestes geben.
7: Hey da!
8: Hey!
9: Mäh!
8: Wer ist denn da drinnen im Stall?
9: Mäh! Ihr Narren, hört ihr denn nicht, dass ein Kalb da ist?
7: Ha! Ein Kalb sollte reden können? Lass sehen! Kamerad, was machen wir mit dem Kalb?
10: Wir wollen es dem Gubernator verehren, welcher uns, da das Kalb reden kann, mehr dafür schenken wird, als der Metzger bezahlt.
7: Kalb, wie steht der Handel?
9: Mäh, liederlich genug.
10: Warum das?
9: Darum, dieweil hier der Brauch ist, redliche Kälber in Gänsstall zu sperren. Ihr Kerl müsst wissen, dafern man will, dass ein rechtschaffener Ochs aus mir werden soll, dass man mich auch aufziehen muss, wie einem ehrlichen Stier zusteht.
6: Kalb, ich verspreche dir die beste Sach, so du bei mir haben kannst.
9: Wohl, Herr. Man muss mich aber in keinen Gänsstall sperren, denn wir Kälber können solches nicht erdulden, wenn wir anders wachsen und zu einem Stück Hauptvieh werden sollen.
6: Liebes Kalb, ich vertröste dich eines Besseren.
9: Harre, mein lieber visierlicher Herr. Ich hab die Probe des Feuers überstanden.
11: War ich nicht gar gescheit?
9: Jetzt wollen wir probieren,
11: dass ich einen solchen Narren aus dir gemacht habe.
9: Welcher den anderen am besten agieren wird können.

0: Menschen sind säuischer als Schwein, grimmiger als Löwen, geiler als Böck, neidiger als Hund, unbändiger als Pferd, gröber als Esel, versoffener als Rinder, listiger als Füchs, gefräßiger als Wölf, närrischer als Affen, giftiger als Schlangen und Kröten.
1: Simplici, hat man dir deinen Witz noch übrig gelassen, so gebrauche dich desselben zu deinem Vorteil. Doch wisse dabei, dass du mit Gefahr deiner Vernunft in diese Narrenkappe geschlüpft bist. Die Zeiten sind so wunderlich, dass niemand wissen kann, ob du ohne Verlust deines Lebens wieder herauskommst.
2: Ich machte mich wieder nach Haus und brachte mehr als 100 Buben mit, die mir nachliefen und alle wie Kälber schrien. Derowegen lief mein Herr ans Fenster, sah so viele Narren auf einmal und ließ sich belieben, darüber herzlich zu lachen.
3: Sagen lassen, dieses Kalb könne reden. Ich verspüre aber nunmehr, dass es nicht wahr ist.
0: Oh, meine Dame, so hab ich hingegen vermeinet, die Affen können nicht reden. Höre aber wohl, dass dem auch nicht also ist.
4: Wie, Simplici, vermeinst du denn, diese Damen seien Affen?
0: Ei, Herr, sind sie es nicht. So werden sie es doch bald werden. Wer weiß, wie es fällt. Ich hab mich auch nicht versehen, ein Kalb zu werden und bin's doch. Mäh.
4: Woran siehst du denn, dass diese Damen Affen werden sollen?
0: Unser Aff trägt seinen Hintern bloß. Diese Damen aber allbereit ihre Brüst. Denn andere Mägdlein pflegen ja sonst solche zu bedecken.
4: Schlimmer Vogel, du bist ein Närrischkalb und wie du bist, so redest du. Diese lassen billig sehen, was sehenswert ist. Der Aff aber geht aus Armut nackend. Geschwind, bringe wieder ein, was du gesündigt hast, oder man wird dich karbeitschen, wie man Kälbern tut, die sich nicht zu schicken wissen.
0: Ach ja, ich sehe wohl, wo der Fehler steckt. Der Diebsschneider ist an allem schuldig. Er hat das Gewand, das oben um den Hals gehört und die Brust bedecken sollte, unten an dem Rock stehen lassen. Darum schleift er so weit hinten hernach. Man sollte dem Hutler die Hände abhauen.
5: Ein Streitgespräch über adelige Titel und weiteres zwischen dem simplicianischen Kalb, dem Sekretarius und dem Gubernator.
0: Sekretarius, ich nenne dich nur einen eitlen Titelschmied. Sag mir doch, wie hat man denn der Menschen ersten Vater tituliert, mä?
6: Du redest wie ein unvernünftig Kalb, weil du nicht weißt, dass nach unseren ersten Eltern unterschiedliche Leute gelebt, die durch seltene Tugenden als Weisheit, männliche Heldentaten und Erfindung guter Künste sich und ihr Geschlecht geadelt haben. Wärest du ein Mensch, dann Herr, würdest du einem jeden seinen Ehrentitel gern gönnen. Sintemal du aber ein Kalb bist, so redest du auch von der Sache wie ein dummes Kalb.
0: Ich bin sowohl ein Mensch gewesen als du, kann daher urteilen, dass du den Handel nicht recht verstehst. Sag mir, was sind für herrliche Taten begangen und für herrliche Künste erfunden worden, die genugsam seien, ein ganz Geschlecht der etlich 100 Jahre nacheinander zu adeln? Ist nicht beides, der Heldenstärk und der Künstler Weisheit und hoher Verstand, mit hinweggestorben? Wenn du dies nicht verstehst, so muss ich dafür halten, dein Vater sei ein Stockfisch und deine Mutter ein Plattfisch gewesen.
6: Oh, oh, wenn wir einander schänden wollen, so könnte ich dir vorwerfen, dass dein Knan ein grober, spessarter Bauer gewesen. Und ob es zwar in deiner Heimat und Geschlecht die größten Knollfinken abgibt, dass du dich annoch noch mehr verringert habest, indem du zu einem unvernünftigen Kalb worden bist.
0: Mir ist kein Schand, dass ich ein Kalb worden bin, mäh. Wer weiß, ob es nicht Gott gefällt, dass ich auch wieder zu einem Menschen und zwar noch größer werde als mein Knan gewesen.
6: Nun, gesetzt, dass die Kinder ihrer Eltern Ehrentitel nicht allweg erben sollen, so musst du doch gestehen, dass diejenigen alles Lobs wert seien, die sich selbst durch Wohlverhalten edel machen. So folget, dass man die Kinder wegen ihrer Eltern billig ehret, denn der Apfel fällt nicht weit vom Stamm. Wer wollte in Alexandri Magni Nachkömmlingen ihres alten Urahnherrn herzhafte Tapferkeit im Krieg nicht rühmen? Ich will aber Ehe und Waffen fahren lassen und mich zu den Künsten wenden. Welcher wollte den nicht preisen, der die Buchstaben zuerst erfunden? Zwar ist wenig daran gelegen, ob du grobes Kalb solches in deinem unvernünftigen Ochsenhirn fassest oder nicht.
0: Die herrlichen Heldentaten wären höchlich zu rühmen, wenn sie nicht mit anderer Menschen Untergang und Schaden vollbracht worden wären. Und könnte man der Druckerei und Schriften wohl entbehren, nach Ausspruch und Meinung jenes heiligen Mannes, welcher dafür hielt, die ganze Welt sei ihm Buchs genug, die Wunder seines Schöpfers zu betrachten und die göttliche Allmacht daraus zu erkennen.
4: Simplici, ich merke wohl, weil du nicht edel zu werden getrauest, so verachtest du des Adels Ehrentitel.
0: Herr, wenn ich schon in dieser Stund an deine Ehrenstell treten sollte, so wollte ich sie doch nicht annehmen.
4: Ja, das glaube ich, denn dem Ochsen gebühret Haberstroh. Wenn du aber einen hohen Sinn hättest, wie adelige Gemüter haben sollen, so würdest du mit Fleiß nach hohen Ehren und Dignitäten trachten. Ich meinerseits achte es für kein Geringes, wenn mich das Glück über andere erhebet.
0: Ach Herr, ich versichere dich, dass du der allerelendeste Mensch in ganz Hanau bist.
4: Wieso? Wieso, Kalb? Sag mir doch die Ursache. Denn ich befinde solches bei mir nicht.
0: Herr, du hast zwar zu befehlen, und wer dir unter die Augen kommt, muss dir gehorsamen. Tun sie es aber umsonst? Bist du nicht ihrer aller Knecht? Schaue, du bist jetzt rundumher mit Feinden umgeben, und die Konservation dieser Festung Hanau liegt dir allein auf dem Hals. Du musst bedacht sein, dass kein Mangel an Geld, Munition, Proviant und Volk im Posten erscheinen. Deswegen du denn das ganze Land durch stetiges Exequieren und Tribulieren in der Kontribution halten musst. Schickst du die Deinigen zu solchem End hinaus, so ist Rauben, Plündern, Stehlen, Brennen und Morden ihre beste Arbeit. Weißt du aber auch, wer solche Schätze, die du etwa sammelst, genießen wird? Und gesetzt, dass dir dein Reichtum verbleibt, so musst du ihn doch in der Welt lassen und nimmst nichts davon mit dir als die Sünde, dadurch du selbigen erworben hast. Dein ganzes Leben ist nichts anders als ein immerwährendes Sorg- und Schlafbrechens, denn du musst Freund und Feind fürchten, die dich ohne Zweifel entweder um dein Leben oder um dein Geld oder um deine Reputation oder um dein Kommando oder um sonst etwas zu bringen nachsinnen.
7: Regierungsverantwortung.
0: Und was das Allerärgste ist, du bist von deinen Fuchsschwänzern so verwöhnt, dass du dich selbst nicht kennest. Und von ihnen so eingenommen und vergiftet, dass du den gefährlichen Weg, den du gehst, nicht sehen kannst. Denn alles, was du tust, heißen sie recht, damit sie deine Gunst behalten und ihre Beutel dabei spicken mögen.
4: Du Bärenhäuter, wer lehret dich so predigen?
0: Liebster Herr, was wird doch endlich dein Lohn sein? Sage mir, was hast du davon? Wenn alles wohl mit dir abgeht, so hast du aufs Wenigste sonst nichts, das du davonbringest, als ein bös Gewissen. Wirst du aber dein Gewissen in Acht nehmen wollen, so wirst du als ein Untüchtiger bei Zeiten von deinem Kommando verstoßen werden. Nicht anders, als wenn du auch, wie ich, zu einem dummen Kalb worden wärest. Mäh.
4: Ich weiß nicht, was ich an dir habe. Du gedünkest mich für ein Kalb viel zu verständig zu sein. Ich vermeine schier, du seist unter deiner Kalbshaut mit einer Schalkshaut überzogen.
0: Vermeinet ihr Menschen denn wohl, wir Tiere seien gar Narren? Wenn ältere Tiere als ich sowohl als ich reden könnten, sie würden euch wohl anders aufschneiden. Wenn ihr vermeint, wir seien sogar dumm, so sagt mir doch, wer lehret Hund und Katzen, dass sie das betaute Gras fressen sollen, wenn sie ihren vollen Bauch reinigen wollen? Wer lehrt die Schildkröte, wie sie den Biss mit Schirling heilen? Und wer hat die Schlange instruiert, dass sie soll Fenchel essen, wenn sie ihre Haut abstreifen und ihren dunklen Augen helfen will? Ihr Menschen fresst und sauft euch krank und tot. Das tun wir Tier aber nicht. Ein Löw oder Wolf, wenn er zu fett werden will, so fastet er, bis er wieder mager, frisch und gesund wird. Da Herophil, alte Philosophie, solches ernstlich erwogen und sich nicht geschämet haben, zu fragen und zu disputieren, ob die unvernünftigen Tier nicht auch Verstand hätten.
4: Ich halte ihn für einen...
6: Oh, Er ist närrisch, weil er sich selbst für ein vernünftig Tier schätzt.
7: Ich halte ihn für einen Narren, weil er jedem die Wahrheit so ungescheut sagt. Hingegen sind seine Diskurse so beschaffen, dass solche keinem Narren zustehen. Sag, Simplici, da du nunmehr zu einem Kalb worden bist, pflegst du noch wie vor diesem gleich anderen Menschen zu beten? Und getraust du dich, in den Himmel zu kommen?
0: Freilich, ich habe ja meine unsterbliche menschliche Seele noch, die wird ja nicht in die Hölle begehren. Ich bin nur verändert und dürfte ich noch wohl zu seiner Zeit wieder zu einem Menschen werden.
7: Ach, das wünsche ich dir.
2: Aus seinem Seufzer konnte ich leichtlich schließen, dass ihn eine Reue ankommen, weil er mich zu einem Narren zu machen unterstanden. Er besorgte, es gehe nicht recht mit mir zu und dass vielleicht der Teufel mit mir unter der Decken läge. Er erzählte alles, was ich vorgebracht, obgemeldtem Pfarrherrn.
1: Dass er sich hat in die Welt nicht schicken können, war die Ursache, dass er bei seinem Vater, einem groben Bauern, und bei eurem Schwager in der Wildnis in aller Einfalt erzogen worden. Ich zweifle gar nicht, dass er nicht wiederum zurechtzubringen sei, wenn man ihm nur die Einbildung benehmen kann und ihn dahin bringt, dass er nicht mehr glaubt, er sei zum Kalb worden.
7: Dies alles glaube ich wohl. Allein liegt mir an, dass er zuvor so unwissend gewesen, nunmehr aber von Sachen zu sagen weiß, dergleichen man bei älteren, erfahreneren und belesenen Leuten als er ist, nicht leichtlich finden wird. Ich verwundere mich darüber und muss seine Reden beinahe für ein Orakel oder Warnung Gottes halten.

0: Von dieser Zeit an besaß ich meines Herrn Gnad und Lieb vollkommentlich. Man sah mir in Bälde an, dass ich mich nicht mehr im Wald mit Wasser, Eicheln, Buchen, Wurzeln und Kräutern mortifizierte, sondern dass mir bei guten Bisslein der rheinische Wein und das hanauische Doppelbier wohl zuschlug, welches in so elender Zeit für ein große Gnad von Gott zu schätzen war. Denn damals stand ganz Deutschland in völligen Kriegsflammen, Hunger und Pestilenz.
1: Aber das neidige Glück wollte meinen Simplicium das herrliche gute Leben nicht länger genießen lassen. Er musste inne werden, dass einen ein einzig unglückliches Stündlein aller Wohlfahrt entsetzen und von allem Glück und Heil dermaßen entfernen kann, dass es einem sein Lebtag nachgeht. Und damit ist der erste Teil meiner Erzählung, das erste Element, beendet.

0: Der abenteuerliche Simplicissimus. Nach dem Roman von Hans-Jakob Christoffel von Grimmelshausen. Hörspielbearbeitung in vier Elementen von Hans-Gerd Krugmann. Sie hörten das erste Element. Feuer, Jugend. Es spielten Grimmelshausen, Rolf Beusen. Simplicius Simplicissimus, Felix von Manteuffel und Jens Wawacek. Der Knan, Walter Renneisen. Der Einsiedel, Hans Diehl. Der Pfarrer, Günther Mack. Der Gubernator, Reinhard Virchow. Sekretarius, Hermann Lause. Adelholz, Peter Fricke. Feldwaibel, Heinrich Gieskes. In weiteren Rollen Kai Brecklinghaus, Gottfried Breitfuß, Sven Brohrmann, Markus Calvin, Martin Eschenbach, Maike Fink, Rainer Furch, Markus Grube, Rudolf Guckelsberger, Achim Hall, Andrea Hörnke-Tries, Renate Jett, Hans-Peter Korff, Jürg Löw, Zlatko Malta, Elmar Roloff, Sebastian Schwab, Sarah Sommerfeld, Dieter Wien und Werner Wölbern. Musik: Charlie Antolini, Luciano Berio, Bubbles, Heinrich Ignaz Franz von Bieber, Karl Amadeus Hartmann, Johann Erasmus Kindermann, Olivier Messiaen, Matthew Locke, Witold Ludolf Waski, Michael Pretorius, Public Enemy, Johann Rosenmüller, Heinrich Schütz, Igor Strawinski, Galina Ustwolskaja und Jan Dismas Zelenka. Technik: Klaus Hoeneß und Renate Tiffert. Regieassistenz: Nana Us. Regie: Hans-Gerd Krogmann. Produktion Südwestrundfunk 2000. Dramaturgie: Hans Burkhard Schlichting.
1: 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Im ARD-Radio-Festival-Konzert sind wir heute beim Festival Styriate. Das Styriate-Festival-Orchester spielt Concerti für einen Sommertag in Venedig von Antonio Vivaldi. Solo, Violine und Leitung beim Konzert in Graz, Alfia Bakieva. Danach geht es zum Verbier-Festival. Ein Kammerkonzert erwartet uns mit den 8 Stücken für Klarinette, Viola und Klavier von Max Bruch und dem Klavierquintett in C-Dur von Nikolai Medner. Nach 23 Uhr dann an der Hörbar Musik grenzenlos mit ihrem Barkeeper Martin Kersten. Ihnen einen schönen Abend beim ARD-Radio-Festival.
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3: Um 20 Uhr mit Christian Rex. Außenminister Wadephul hat die ukrainische Millionenstadt Charkiw besucht. Sie liegt nur etwa 30 Kilometer von der Frontlinie mit Russland entfernt. Der CDU-Politiker sicherte dem Land die weitere Solidarität zu. Deutschland müsse an der Seite der Ukrainer stehen. Diese verteidigten nicht nur ihre eigene Freiheit, sondern auch die Freiheit Europas. Charkiw wird regelmäßig mit russischen Raketen und Drohnen angegriffen. Auch Dänemarks Regierungschefin Frederiksen war zu Besuch in der Ukraine. In Kiew forderte sie dabei mehr Patriot-Flugabwehrraketen für das von Russland angegriffene Land. Westliche Staaten könnten weitere Systeme liefern, wenn der politische Wille dafür vorhanden sei, so Frederiksen. Der ukrainische Präsident Zelensky bittet seit Wochen um zusätzliche Patriots. Sie sind für die Ukraine besonders wichtig, um russische Raketenangriffe abwehren zu können. Frederiksen warnte, Russland könne im kommenden Winter erneut massiv ukrainische Städte und die Energieversorgung angreifen. Nach dem tödlichen Schwertangriff an einer Schule im schwedischen Fagersta sitzt der mutmaßliche Täter in Untersuchungshaft. Dem 18-Jährigen wird Mord und versuchter Mord vorgeworfen. Bei dem Angriff am Freitag wurde eine 17-jährige Schülerin getötet und 3 weitere Schüler verletzt, 2 von ihnen schwer. Das Motiv für den Angriff bleibt weiterhin unklar. Ein katholischer Pfarrer aus dem Main-Taunus-Kreis verzichtet auf das Priesteramt, um zu heiraten. Der 63-Jährige hat zuerst den Limburger Bischof Betzing über seinen Entschluss informiert und dann einen offenen Brief geschrieben. Darin erklärt er, dass er seinen Beruf sehr gern gemacht hat, aber das Zölibat ihm schwer gefallen sei. Vieles im Job wäre nicht gegangen, wenn ihm nicht seine heimliche Liebe den Rücken freigehalten hätte. Kurz vor dem Ruhestand, nach 37 Jahren als Priester, will er seine Lebenspartnerin jetzt heiraten. Sie habe lange genug gewartet, schreibt er. Der SC Freiburg hat die 2. Runde des DFB-Pokals erreicht. Die Breisgauer gewannen bei Drittligist Fortuna Düsseldorf mit 5:1. Ebenfalls eine Runde weiter ist der SC Paderborn. Bei Viertligist Phoenix Lübeck gesiegten die Ostwestfalen mit 4:2. Der FC St. Pauli ist dagegen ausgeschieden. Der Bundesliga-Absteiger verlor gegen den Drittligisten Rot-Weiß Essen mit 0:2. SWR Nachrichten, Redaktion Marc Geißler. Das Wetter in Baden-Württemberg und Rheinland-Pfalz. In der Nacht ist es zum Teil sternenklar. Die Luft kühlt nochmal deutlich ab, auf Tiefstwerte von 13 bis 6 Grad. Ab morgen scheint wieder öfter die Sonne. Die Temperaturen steigen auf maximal 20 bis 28 Grad. Am Dienstag gibt es mehr Wolken, von Südwesten her zeitweise Regen und Gewitter. Bis zu 27 Grad. 20:03 Uhr.
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1: Und dazu begrüßt sie Cornelia Drese heute im Studio von MDR Klassik. 2 Festivalkonzerte, ganz unterschiedliche, kann ich Ihnen heute Abend bieten. Zuerst ein Konzert von der Styriate aus Österreich. Hier erklingt Musik von Antonio Vivaldi. 6 seiner schönsten Konzerte lassen einen Tagesablauf des Barockkomponisten nachempfinden. Und danach ein Wechsel ins romantische Repertoire, zu hören in einer Aufzeichnung eines Kammerkonzertes vom Verbier-Festival. Hier stehen Werke von Max Bruch und Nikolai Mettner auf dem Programm. Zuerst aber die Reise zum Festival Styriate. Das wurde im Jahr 1985 gegründet, um die alte Musik zu feiern. Dabei ist der Festivalname eine Zusammenführung von Styria, lateinisch für Steiermark, und Arte, italienisch für Kunst. Styriate, Kunst in der Steiermark. Spiritus Rector hierfür war Dirigent Nikolaus Harnoncourt, der hier eine Bühne für seine Konzertvorhaben erhalten sollte. Seine Vorliebe für die Musik des Barock und der Klassik ist bis heute festivalprägend. Dieses Jahr stand das Festival unter dem Motto Licht, Spiele. Es feierte von Ende Juni bis Ende Juli das Licht, seine Schönheit und seine verschiedenen Facetten. Eingeladen waren auch die Traversflötistin Annie Laflamme und die Geigerin Alfia Bakirva mit ihrem Programm Licht in der Lagune. Gemeinsam mit dem Styriate Festival Orchester folgten sie am 23. Juli in der Helmut-List-Halle in Graz einem imaginären Tagesablauf von Antonio Vivaldi, und zwar im Jahr 1727. Vivaldi ist da mitten in seinen produktivsten Jahrzehnt, genießt sogar nach gehörigen Skandalen wieder Anerkennung in seiner Heimatstadt Venedig, ist gefragter Opernkomponist in ganz Italien, und in Europa verkaufen sich seine Konzerte zu Bestpreisen. Vivaldi führt als knapp 50-Jähriger ein außergewöhnliches Leben. Als Priester unterrichtet er äußerst erfolgreich in einem der Waisenhäuser Venedigs das Mädchenorchester der Ospedale della Pietà. Es wird unter seiner Leitung so berühmt, dass vornehme Touristen die Lagunenstadt aufsuchen, um vor allem dieses besondere Ensemble zu hören. Und doch ist der Priester in der Welt der Oper zu Hause, führt sogar einige Zeit selbst ein Theaterunternehmen. Seine Schülerin Anna Giraud und ihre Schwester leben in seinem Haushalt. Anna singt oft die Rollen der Primadonna in seinen Opern.
4: Noch dazu erhält Vivaldi Aufträge durch venezianische Botschafter für diverse europäische Adelsfamilien, um für Feste und Hochzeiten neue Musik zu komponieren. Vivaldi ist also ein Mensch, der, so unkonventionell wie er sich bewegt, in keine vorgefertigte Schublade passen will. Ein Star für die einen, ein Dorn im Auge für die anderen, vor allem für die Kirche. Die beäugte das wilde Zusammenleben mit einer Primadonna und überhaupt den Kontakt zur frivol geltenden Opernwelt. Fleißig ist Vivaldi, er steht früh auf. Und so startet das Konzert mit Vivaldis Tagesablauf mit einem Vogelweckruf, mit Vivaldis Konzert Il Gardellino, der Stieglitz oder auch Distelfink. Der beginnt zumeist 20 Minuten vor Sonnenaufgang sein Morgenkonzert, laut Nabu. Stieglitze finden bis heute in den herrlichen, meist versteckten Gärten Venedigs Unterschlupf. In diesem Konzert ahmt die Flöte den Gesang des kleinen Vogels nach, der einen auffällig roten Kopf hat und kleine gelbe Federn an den Flügeln. Es spielen Annie Laflamme Traversflöte und Alfia Bakieva Violine, die auch die Leitung des Styriate Festivalorchesters übernommen hat.

Annie La Flamme, Traversflöte als Solistin im Vivaldi-Konzert mit dem Titel Il Gardellino, Riumverzeichnis 428. Begleitet vom Styriate Festspielorchester unter der Leitung von Alfia Bakieva in ihrem Programm Das Licht in der Lagune. Vivaldis Tagesablauf nachspürend haben die Musikerinnen und Musiker dann das Konzert Madrigalesco, Riumverzeichnis 129, angeschlossen. Ein Konzert, das auf virtuose Spritzigkeit verzichtet und eher auf die viel ältere Madrigalkunst der Renaissance anspielt. Vivaldi war ein Leben lang streng gläubig und verpasste auch an hektischen Tagen kaum die Messe, auch wenn er persönlich keine Messe mehr las. Warum? Darüber ist sich die Musikhistorie nicht so sicher. Ein Asthma-Leiden hat Antonio Vivaldi selbst angeführt. Kehlkopfverengung vermuten andere. Und weitere blicken auf das hohe musikalische Arbeitspensum des Komponisten und sehen darin den Grund für eine deutliche Unlust, dem zeitaufwendigen Kirchendienst nachzugehen. Zumal Antonio Vivaldi nicht freiwillig diesen Weg eingeschlagen hat, sondern auf Drängen des Vaters, der ihn im Kirchendienst versorgt wissen wollte. Wie auch immer, Vivaldi hat ein Leben lang für die Kirche komponiert und stand dieser Musik sehr nahe. Danach folgt das Konzert Riumverzeichnis 312 mit dem Titel In Tromba. Hier schildert das Programmheft im imaginierten Tagesablauf von Vivaldi einen Besuch bei einem Kunden, einem französischen Botschafter. Vivaldi verkauft viele seiner Konzerte in diese Kreise hinein. Er hat musikalische Anhänger, Fans und damit treue Kunden. Und Vivaldi vermag, seine Musik anzupassen. Im gleich folgenden Konzert sind deutliche Anlehnungen an französische Tanzrhythmen zu vernehmen. Es spielt erneut die Geigerin Alfia Bakieva, die auch das Styriate Festspielorchester leitet.

Alfia Bakijeva, Violine mit dem Styriate Festspielorchester mit Musik von Antonio Vivaldi. Zuerst sein Konzert Madrigalesco, Riumverzeichnis 129 und danach das Konzert in Tromba, Riumverzeichnis 312. Wir sind beim Konzert der Styriate, das Licht der Lagune, und folgen nun Vivaldi weiter auf seinen Wegen durch Venedig. Im Programmheft des Konzertes, das am 23. Juli in Graz in der Helmut-List-Halle beim Styriate-Festival aufgenommen wurde, wird das folgende Konzert mit dem Unterricht im Ospedale della Pietà in Verbindung gebracht. Das Ospedale war eine kirchliche Institution, die Kinder aufnahm, oft durch eine Art Babyklappe, auch Windelklappe genannt. Viele der Kinder starben noch im Säuglingsalter, doch wenn sie gesund blieben und heranwuchsen, erhielten sie je nach Talent eine Ausbildung in der Küche, in der Wäscherei, Weberei oder eben in einem Orchester oder im Chor. Hier war Vivaldi viele Jahre als Lehrer tätig, mal mehr, mal weniger lukrativ beschäftigt, aber sein Orchester trat in der Kirche des Ospedale auf, allerdings den neugierigen Blicken der Besucher entzogen. Sie musizierten hinter holzvergitterten Balkonen. Die Kirche, die heute an diesem Platz steht, wurde erst nach Vivaldis Tod erbaut. Hier gibt es keine originalen Plätze mehr, nur das Deckenfresko erinnert mit musizierenden Mädchen an diese Epoche. Hier also das Konzert in C-Dur, Riumverzeichnis 114 für Streicher, stellvertretend für die Musikstunden Vivaldis am Ospedale. Und dann das Konzert Der Sommer aus den vier Jahreszeiten, sein Violinenhit, der ihn nach der Veröffentlichung in Amsterdam in Europa berühmt machte, nicht ahnend, dass diese Musik nach seinem Tod für rund 180

Das Licht der Lagune, so der Titel dieses Konzertes, das beim Festival Styriate zur Aufführung kam. Alfia Bakieva war Solistin im eben verklungenen Sommerkonzert von Antonio Vivaldi. Die Begleitung übernahm das Styriate Festspielorchester und davor erklang das Concerto in C-Dur, Triumphverzeichnis 114. Der Tagesablauf des Komponisten Antonio Vivaldi begann mit dem Ruf des Stieglitzes und endet nun mit einem nächtlichen Konzert, mit dem Flötenkonzert La Notte. Auch wenn Vivaldi zu diesem Konzert kein Gedicht oder Sonett hinterlassen hat, wie er es für seinen Jahreszeitenzyklus getan hat, geben die Satzüberschriften Auskunft darüber, dass sich die Dunkelheit zu Beginn des Konzertes langsam und düster ausbreitet. Im zweiten Satz, Phantasmi, Geister, bricht die Geisterstunde an, mit wilden Tonsprüngen und Läufen. Der Schlafende erschrickt sich dabei. Doch im Folgesatz kehrt der Schlaf il sonno wieder zurück. Ganz zum Schluss, beim Sonnenaufgang, verfliegen dann die Schrecken der Nacht und ein quirliger, neuer Tag kann beginnen. Es spielen die Musikerinnen und Musiker des Styriate-Festspielorchesters unter der Leitung der Geigerin Alfia Bakieva mit der Flötistin Annie Laflamme.

Virtuos und voller Spielfreude, Antonio Vivaldis Konzert Triumph Verzeichnis 439 mit dem Titel La Notte, die Nacht. Am Ende eines Programms mit dem Titel Licht der Lagune, das einen möglichen Tagesablauf des Komponisten Antonio Vivaldi musikalisch nachempfunden hat. Ein Konzert, das am 23. Juli in der Helmut-List-Halle stattfand, beim Festival Styriate in Graz. Es spielte die Traversflötistin Annie Laflamme zusammen mit der Geigerin Alfia Bakieva, die auch das Styriate-Festspielorchester geleitet hat. Das war unser erstes Konzert beim ARD-Radio-Festival am Sonntagabend. Und nach so viel barocker Aufgewühltheit wechseln wir von Österreich in die Schweiz zum Verbier-Festival im Kanton Wallis in den Walliser Alpen zu einem Abend mit romantischer Kammermusik. Seit 1994, seit nunmehr über 30 Jahren, treffen sich in Verbier die Großen der Klassik und junge Talente. Neben groß- und klein besetzten Konzerten finden an die 100 Meisterkurse statt. Diese Verknüpfung von Erfahrung und unverbrauchter Begeisterung gehört zur DNA des Festivals. In Verbier begegnet man sich aber nicht nur in den Konzerten, sondern auch auf der Straße, in den Restaurants, in den Hotels. Für Musikerinnen und Musiker wie für das Publikum eine wunderbare Atmosphäre. 2026 ging das Festival in seine 33. Ausgabe von Mitte Juli bis Anfang August. Und am 30. Juli stand ein romantischer Kammermusikabend auf dem Programm in der Kirche in Verbier mit Werken für Triobesetzung von Max Bruch und ein Quintett von Nikolai Mettner. Auch hier wird die Intention wieder deutlich, Begegnungen in Verbier zu schaffen. 7 Musiker sind an diesem einen Abend beteiligt. Allein der Bratscher Timothy Ridout ist in beiden Werken zu hören. Er erlebe hier, so erzählt er im YouTube-Kanal des Verbier-Festivals, eine herrliche Mischung aus Arbeiten und Urlaub. Er habe so viel Freude am Musizieren mit Freunden, daneben das Entdecken von jungen Mitstreitern und das Wandern in der Natur. Irgendwie könne sich das gar nicht wie Arbeit anfühlen. Timothy Ridout hat im Alter von 8 Jahren mit der Bratsche begonnen. Er ist ein sogenannter Edelbratscher, einer der wenigen, der vorher nicht Violine gespielt hat. Allerdings sei für ihn immer der Gesang besonders wichtig gewesen. In der Stimme sah er seine Ausdrucksmöglichkeit, die ihm dann aber in der Zeit des Stimmbruchs weggefallen sei. Ab diesem Moment, er war so 12, 13 Jahre alt, lag plötzlich der Fokus ganz allein auf der Bratsche. Inzwischen spielt er auf einem sehr wertvollen Instrument aus Italien aus dem Jahr 1570. Dieses Instrument war auch im Einsatz in Max Bruchs 8 Stücken für Klarinette, Viola und Klavier Opus 83. Das Werk kommt der Idee des Verbier-Festivals sehr nahe. Ein erfahrener Musiker komponiert für einen Künstler einer anderen Generation. Hier ist es der über 70-jährige Vater Max Bruch, der für seinen Klarinette spielenden Sohn Max Felix neues Repertoire vorlegt. Bruch knüpft hier an die Zyklen eines Robert Schumann an. Die Märchenbilder, Märchenerzählungen und Romanzen standen Bruchs Opus 83 Pate. Mal melancholisch versponnen, dann wieder virtuos, mal zart, mal nostalgisch. 8 lyrische Bilder mit Pierre Genisseau, Klarinette, Timothy Ridout, Viola und Sun Wok Kim am Klavier.

Beifall für den Klarinettisten Pierre Janisseau, den Bratscher Timothy Ridout und den Pianisten Soon Wook Kim. Sie spielten Musik von Max Bruch, seine 8 Stücke für Klarinette, Viola und Klavier Opus 83. Als Bruch 1910 im Alter von 72 Jahren seine 8 Stücke bei der Uraufführung in Bonn erlebte, hatte der junge Nikolai Mettner die ersten Entwürfe für sein Klavierquintett notiert. Vollendet hat er es aber erst beinahe 40 Jahre später. 1949 war das. In der Zwischenzeit war Mettner von Russland nach Deutschland emigriert, ging dann über Frankreich in die USA, um später in England sesshaft zu werden. Mettner selbst sah sein Quintett schließlich als eine Art Resümee oder Synthese seines Lebenswerkes. Das Quintett erlebte auch erst posthum seine erste Veröffentlichung 1951. Das gesamte Werk ist von Anklängen an die orthodoxe Liturgie durchzogen und greift Psalmvertonungen auf. Der dritte und letzte Satz endet mit einer Coda, die der Komponist selbst als Hymne bezeichnet hat. Eine erstaunlich schlichte Melodie, voller Licht und Jubel, ein positiver Blick auf das eigene Leben. Für Rachmaninow war Mettner der größte Komponist seiner Zeit. Hören Sie das Quintett von Nikolai Mettner, gespielt von einer Gruppe junger Musiker, die vorher noch nie gemeinsam musiziert haben, die sich zum Teil erst in Verbier bei den Proben richtig kennengelernt haben. Daniel Losakowitsch und Paloma So Violine, Timothy Ridout Viola, Kian Soltani Violoncello und Yun Chan Lim am Klavier. Er war 2022 der jüngste Gewinner des Van Cliburn-Wettbewerbs.

Applaus in der Kirche von Verbier, ein wichtiger Ort des Verbier-Festivals, auch in diesem Jahr. Am 30. Juli war hier das Klavierquintett in C-Dur von Nikolai Medtner zu hören, gespielt von Daniel Losakowicz und Paloma So Violine, Timothy Ridout Viola, Kian Soltani Violoncello und Yun-Chan Lim am Klavier. Sie hören das ARD-Radio-Festival heute aus dem Studio von MDR Klassik. Und da folgt jetzt noch Musik von Josef Suk mit dem MDR-Sinfonieorchester. Wir hören hinein in Josef Suks sinfonische Dichtung Ein Sommermärchen, Opus 29, dirigiert von Fabrice Bollon. 5 Sätze erzählen keine klassische Geschichte, sondern folgen Sommerinspirationen, die nicht nur heiterer Natur sind. Stimmen des Lebens und der Trost, Mittag, Intermezzo, blinde Spielleute, in der Macht der Trugbilder und Nacht.

0: Das war die symphonische Dichtung Ein Sommermärchen Opus 29 von Josef Suk. Es spielte das MDR-Sinfonieorchester unter der Leitung von Fabrice Bollon.
1: Und damit endet unser heutiger ARD-Radio-Festival-Konzertabend. Ich bedanke mich für Ihr Zuhören und verabschiede mich. Cornelia de Reese war für Sie am Mikrofon im MDR-Klassikstudio. Und gleich nach den Nachrichten geht es weiter mit Musik, die Martin Kersten für Sie ausgewählt hat. Für eine Stunde hörbar bis Mitternacht.
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3: Um 23 Uhr mit Klaas Christoffersen. Am zweiten Tag seiner Ukraine-Reise hat Außenminister Wadephul die Stadt Charkiw im Nordosten des Landes besucht. Charkiw ist nur etwa 30 Kilometer von der Frontlinie entfernt. Aus Kiew Florian Kellermann.
4: Schon auf dem Weg seien ihm viele zerstörte Tankstellen aufgefallen. Die Millionenstadt selbst sei ihm jedoch gepflegt erschienen. Man merke, dass sich die Behörden trotz der häufigen Beschüsse Mühe geben, dass die Stadt bewohnbar bleibt. Allerdings gab es mehrfach Luftalarm, als Wadephul in Charkiw war. Der Außenminister diskutierte mit Studenten der örtlichen Karasin-Universität. Er nahm an einer staatlichen Zeremonie teil und besuchte ein Kraftwerk. Ihn habe der Widerstandswille der Menschen beeindruckt, sagte Wadephul.
3: In Solingen in Nordrhein-Westfalen ist der Opfer des Terroranschlags vor 2 Jahren gedacht worden. Ministerpräsident Wüst sagte, das Attentat habe nicht nur die Stadt, sondern das ganze Land erschüttert. Es habe gezeigt, wie wichtig es sei, die freie und offene Gesellschaft entschlossen gegen Terrorismus und Extremismus zu verteidigen. Ein Syrer hatte auf dem Solinger Stadtfest 3 Menschen mit einem Messer getötet und 8 weitere verletzt. Der Täter wurde zu lebenslanger Haft mit anschließender Sicherungsverwahrung verurteilt. Israel hat der Hamas mit einer Ausweitung der Angriffe im Gazastreifen gedroht. Das Büro von Ministerpräsident Netanyahu forderte die Terrororganisation auf, Starts von Drohnen, Ballons und Drachen aus dem palästinensischen Küstengebiet in Richtung Israel umgehend einzustellen. Anderenfalls werde man die Militärschläge intensivieren und Zivilisten auffordern, bestimmte Gebiete zu verlassen. Im DFB-Pokal haben sich die Bundesliga-Vereine bisher souverän schlagen können. In der ersten Runde sind bisher alle Erstligisten weitergekommen. Aus der Sportredaktion Mats Nicholsen.
5: Den höchsten Sieg des Sonntags holte sich Mainz. 9:0 beim Amateurclub Krischow. Freiburg, Union Berlin, Gladbach und Paderborn haben ihre Spiele ebenfalls gewonnen. Auch die Zweitligisten Dresden, Magdeburg, Darmstadt und Bochum stehen in der nächsten Runde. Für die große Sensation sorgte ein Regionalligist aus dem Dorf Jeddelo II. Das Team aus Niedersachsen konnte unglaubliche 5 Tore gegen Bundesliga-Absteiger Heidenheim erzielen. Am Ende stand es 5:2. Zweitligist St. Pauli ist früh ausgeschieden, nach einer 0:2-Niederlage beim Drittligisten Essen.
3: Das waren die Nachrichten. Das Wetter in Deutschland. Nachts oft trocken, in Mecklenburg-Vorpommern noch einzelne Schauer, Tiefstwerte 15 bis 4 Grad. Morgen heiter und trocken, im Norden und Osten vereinzelt kurze Schauer, Höchstwerte an der Elbe 20 Grad bis 28 Grad am Oberrhein. Am Dienstag im Nordosten sonnig, im Südwesten zeitweise Schauer und Gewitter bei Werten zwischen 20 und 27 Grad und am Mittwoch gebietsweise Schauer und Gewitter, im Nordosten meist heiter, 21 bis 30 Grad. Es ist 23.03 Uhr.
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6: Sonntagabend, die letzte Stunde des Tages, die gehört beim ARD Radio Festival auch in diesem Jahr wieder der Hörbar mit Musik grenzenlos. Aus dem Funkhaus in Frankfurt am Main grüßt Sie Martin Kersten. Mitten in der Nacht im Schutz der Dunkelheit nackt im Meer zu baden. Das kann eine tolle Erfahrung sein. Ich weiß nicht, ob Sie die schon mal gemacht haben. Die junge Dame im folgenden Lied hat allerdings die Rechnung ohne den Mond gemacht.

Ilma Vue Nue hat hier Cecile McLaurin Salvant gesungen. Er hat mich nackt gesehen. Und sie meinte damit nicht den Mond, der ist im Französischen ohnehin weiblich, sondern der Mond hat nur durch sein Licht überraschend den Blick freigegeben auf die Badende in der Bucht, wovon offenbar ein heimlicher Beobachter auf einem Felsen profitiert hat. Das etwas frivole Chanson hat schon ein paar Jährchen auf dem Buckel. Es stammt aus dem Paris des Fin du Siècle, als in den Revuen der Folie Bergère oder des Moulin Rouge ein ehemaliges Blumenmädchen unter dem Pseudonym Miss Tinguette den Männern die Köpfe verdreht hat. Cecile McLaurin Salvant hat dieses Lied für ihr Album Mélusine wiederentdeckt. Hier ist die Hörbar mit Musik grenzenlos im ARD Radio Festival. Ich möchte Sie gerne einladen, diese letzte Stunde des Tages mit mir hier an der Bar zu verbringen. Wir gehen ganz entspannt ein bisschen auf akustische Entdeckungsreise und lassen uns von einem zum nächsten Musikstück treiben. Und unser Rundflug, der startet in Hamburg bei einem etwas anderen Streichquartett, dem Kaiserquartett und seiner Zusammenarbeit mit dem Sänger der Britpop-Band Pulp, Jarvis Cocker.

Atchkerit Metch, melancholische Klänge aus Armenien vom Ensemble Papier d'Arménie. Musik wie diese feinen, in Harz getränkten Räucherblättchen, die, wenn man sie faltet und anzündet, so ein sinnliches Parfum von Weihrauch und Vanille verströmen. Vielleicht kennen Sie das. Papier d'Arménie, das sind 5 armenisch-französische Musikerinnen und Musiker, unter ihnen übrigens auch Dan Garibian, der früher bei der legendären Folkband Bratsch aktiv war, und seine Tochter, die Jazzpianistin Masha Garibian. Genaz Pashas heißt ein Album der 5 Genaz, so sagen die Armenier, wenn sie mit ihren Gläsern anstoßen, wenn sie auf das Leben trinken und natürlich auf die Freundschaft. Also Prost oder auch Genaz. Hier an der Hörbar im ARD Radio Festival stoßen wir zu später Stunde gemeinsam an auf die Vielfalt der Musik aus aller Welt. Schön, dass Sie mit dabei sind. Unsere nächste Station sind die Kapverden. Mario Lucio, der war sogar mal Kulturminister dieses kleinen Inselstaates mitten im Atlantik. Seit ein paar Jahren konzentriert er sich wieder mehr auf die Musik und bleibt dabei doch auf seine Weise politisch.

Wide Open Light. Eine Menge Optimismus strahlt er hier aus, der wunderbare Ben Harper mit seiner warmen, sanften Stimme, begleitet von Gastmusiker Piers Ficini auf einer sehr speziellen Mischung aus Gitarre und Oud. Dem Pianisten Martin Kohlstedt gab's davor zu hören, außerdem die finnischen Folkmusikerinnen Lisa Matvainen und Tellu Turka, den Cellisten Abel Silauchue aus Südafrika und Kammermusik des Komponisten Ingo Höricht aus Bremen. Die ausführliche Playlist dieser Sendung finden Sie wie immer im Netz unter www.ardradiofestival.de. Und das war's für heute an der Hörbar von HR2 Kultur im ARD Radio Festival. Wir hören uns wieder, wenn Sie mögen, mit mehr Musik grenzenlos. Genau heute in einer Woche um die gleiche Zeit. Mein Name ist Martin Kersten. Machen Sie es gut, bis dahin.

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1: Um 24 Uhr mit Julia Cortis. Die Bahngewerkschaft EVG droht angesichts zunehmender Gewalt mit einem Streik im Regionalverkehr. Wie EVG-Chef Burkhardt im Bayerischen Rundfunk sagte, werden im Schnitt 5 bis 8 Mitarbeitende pro Tag attackiert. Wenn die Politik nicht bis Ende des Jahres etwas unternimmt, so Burkhardt, würden die Betriebsräte Dienstpläne ablehnen. Züge würden dann nicht mehr besetzt. Nach dem tödlichen Angriff auf einen Zugbegleiter Anfang Februar hatte die Politik angekündigt, für mehr Sicherheit zu sorgen. AfD-Chef Chrupalla sieht im diesjährigen Hitzesommer keine Folge des Klimawandels. Im ARD-Sommerinterview sagte er, für ihn sei das ein ganz normaler Sommer gewesen. Der Bundesregierung warf Chrupalla Panikmache und einen Klimahype vor, mit dem sie den Leuten das Geld aus der Tasche ziehen wolle. Es brauche einfach mehr Strom, so der AfD-Chef, dann könne man kühlen. Wissenschaftler hatten die Zahl der Hitzetoten für Deutschland zuletzt auf 14.000 geschätzt. In Solingen ist an die Opfer des Terroranschlags vor 2 Jahren erinnert worden. Das Attentat habe den Menschen vor Augen geführt, wie wichtig es sei, die freie und offene Gesellschaft entschlossen gegen Terrorismus und Extremismus zu verteidigen, sagte Nordrhein-Westfalens Ministerpräsident Wüst am Abend bei der Gedenkveranstaltung. Bei dem Messerangriff eines syrischen Asylbewerbers waren auf dem Solinger Stadtfest am 23. August 2024 3 Menschen getötet und 8 zum Teil lebensgefährlich verletzt worden. Im US-Bundesstaat Nevada sind Zehntausende Menschen aufgerufen, wegen eines Waldbrandes ihr Zuhause zu verlassen. Nach Angaben der Behörden wurden 42.000 Menschen aufgefordert. Weitere 45.000 sollen sich auf eine Evakuierung vorbereiten. Das Feuer breitete sich demnach in kurzer Zeit auf eine Fläche von mehr als 50 Quadratkilometern aus. Tausende Menschen haben derzeit außerdem keinen Strom. Gouverneur Lombardo rief den Notstand aus. Zum Fußball. Im DFB-Pokal hat der SSV Jedlo 2 für eine Überraschung gesorgt. Der Regionalligist aus der Nähe von Oldenburg warf Bundesliga-Absteiger Heidenheim aus dem Wettbewerb. In der zweiten Runde stehen auch Freiburg, Mönchengladbach, Mainz 05, Union Berlin, Paderborn, Dresden, Bochum, Darmstadt und Magdeburg sowie Essen. Das Wetter in Deutschland. In der Nacht nur im Norden Brandenburgs Schauer, sonst meist klar, es kühlt auf 15 bis 10 Grad ab. Im Tagesverlauf überwiegend sonnig bei Höchstwerten zwischen 20 Grad im Erzgebirge und 30 Grad am Oberrhein. Am Dienstag vor allem im Südwesten wieder unbeständiger mit Schauern und Gewittern. Die Zeit 0:03 Uhr.
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3: Mit Sven Knappe am Mikrofon. Guten Abend und herzlich willkommen. Wir starten mit Aufnahmen aus den Archiven des Mitteldeutschen Rundfunks in die neue Woche. Bis zu den 2 Uhr Nachrichten begleiten uns der Rundfunkchor Leipzig, das MDR-Sinfonieorchester und das Gewandhausorchester Leipzig. Den Anfang macht aber ein namenloses Kammerensemble, bestehend aus dem Geiger Daniel Gäde, dem Bratscher Karl Suske, dem Cellisten Jürn Jakob Timm und der Pianistin Izumi Goto. Gemeinsam spielen sie das Klavierquartett in S-Dur von Wolfgang Amadeus Mozart, Köchelverzeichnis 493.

Wir hörten das Klavierquartett in Es-Dur von Wolfgang Amadeus Mozart, Köchelverzeichnis 493. Es musizierten Isomi Goto, Klavier, Daniel Gäde, Violine, Karl Suske, Viola und Jürn Jakob Timm, Cello. All meine Herzgedanken von Johannes Brahms bringt nun der Rundfunkchor Leipzig im ARD-Nachtkonzert zum Klingen. Die Leitung hat Wolf-Dieter Hauschild.

All meine Herzgedanken, eines der 7 Lieder aus dem Opus 62 von Johannes Brahms, gesungen vom Rundfunkchor Leipzig unter der Stabführung von Wolf-Dieter Hauschild. Und es geht in die Oper, gesungen wird diesmal nicht, es wird getanzt. Aus dem Ballett Cinderella von Sergei Prokofjew hören wir ein instrumentales Best-of mit dem MDR-Sinfonieorchester unter Michail Jurowski.

Das waren Ausschnitte aus dem Ballett Cinderella von Sergei Prokofjew, gespielt vom MDR-Sinfonieorchester unter Michail Jurowski. Hier ist das ARD-Nachtkonzert, präsentiert von BR Klassik mit einem großartigen und groß angelegten Orchesterwerk von Anton Bruckner. Der Sinfonie Nummer 1 in C-Moll entstanden in den Jahren 1865-66. Wir hören eine Aufnahme mit dem Gewandhausorchester Leipzig unter Herbert Blomstedt. Doch zuvor, quasi als Einleitung, singt der Rundfunkchor Leipzig noch die Nachtwache 1 aus dem Opus 104 von Johannes Brahms.

Das Gewandhausorchester Leipzig spielte unter der Leitung von Herbert Blomstedt die Sinfonie Nummer 1 in C-Moll von Anton Bruckner. Die Aufnahme entstand 2011 im Leipziger Gewandhaus. In den vergangenen beiden Stunden brachten wir Aufnahmen aus den Archiven des Mitteldeutschen Rundfunks. Nach den 2 Uhr Nachrichten geht's weiter mit Musik von Felix Mendelssohn-Bartholdy, Franz Schubert und Theodor Döhler.

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1: Um 2 Uhr mit Olaf Knapp. Außenminister Wadephul hat in der Ukraine Charkiw nahe der Grenze zu Russland besucht. Die Stadt ist regelmäßig russischen Angriffen ausgesetzt. In den Tagesthemen sagte Wadephul, dass die versprochenen Patriot-Raketen zur Flugabwehr kommen werden. Deutschland steige in die Produktion ein und er werde nach seiner Reise auch noch einmal das Gespräch mit Partnern suchen, die Systeme zur Verfügung stellen könnten.
2: Ich war hier und ich habe es selber miterlebt. Meine Delegation hat es miterlebt. Es gibt ständig Luftalarm. Man muss sich ständig schützen. Es ist ein wahnsinniger Raketenkrieg, ein Drohnenkrieg, den Putin gegen die Bevölkerung führt. Und da braucht die Ukraine Schutz. Und da ist jedes System, was wir aus unseren Beständen entnehmen und hier zur Verfügung stellen, einfach ein System, was Menschenleben schützt und was einen Dienst für unsere Freiheit leistet.
1: Außenminister Wadephul. Und bei einem russischen Angriff am Stadtrand von Charkiw sind nach ukrainischen Angaben 3 Menschen getötet und weitere verletzt worden. Das teilte der zuständige Regionalgouverneur über den Kurznachrichtendienst Telegram mit. Die Suche nach weiteren möglichen Opfern dauere an. In Solingen in Nordrhein-Westfalen ist der Opfer des Terroranschlags von vor 2 Jahren gedacht worden. Ministerpräsident Wüst sagte, das Attentat habe nicht nur die Stadt, sondern das ganze Land erschüttert. Es habe den Menschen vor Augen geführt, wie wichtig es sei, die freie und offene Gesellschaft entschlossen zu verteidigen. Ein Syrer hatte auf dem Solinger Stadtfest 3 Menschen mit einem Messer getötet und 8 weitere verletzt. Der Täter wurde zu lebenslanger Haft mit anschließender Sicherungsverwahrung verurteilt. Im DFB-Pokal haben sich die Bundesliga-Vereine bisher souverän schlagen können. In der ersten Runde sind bisher alle Erstligisten weitergekommen. Aus der Sportredaktion Mats Nicholsen.
3: Den höchsten Sieg des Sonntags holte sich Mainz. 9:0 beim Amateurclub Krischow. Freiburg, Union Berlin, Gladbach und Paderborn haben ihre Spiele ebenfalls gewonnen. Auch die Zweitligisten Dresden, Magdeburg, Darmstadt und Bochum stehen in der nächsten Runde. Für die große Sensation sorgte ein Regionalligist aus dem Dorf Jeddelo 2. Das Team aus Niedersachsen konnte unglaubliche 5 Tore gegen Bundesliga-Absteiger Heidenheim erzielen. Am Ende stand es 5:2. Zweitligist St. Pauli ist früh ausgeschieden, nach einer 0:2-Niederlage beim Drittligisten Essen.
1: Das Wetter in Deutschland. Nachts fast überall trocken bei Tiefstwerten von 15 bis 4 Grad. Am Tage heiter und trocken, im Norden und Osten vereinzelt kurze Schauer. Höchstwerte an der Elbe 20 Grad bis 28 Grad am Oberrhein. Und am Dienstag im Nordosten sonnig, im Südwesten zeitweise Schauer und Gewitter. Bei 20 bis maximal 27 Grad. Es ist gleich 2:03 Uhr.
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4: Mit Sven Knapper am Mikrofon, herzlich willkommen. Bis zu den 4 Nachrichten erwarten uns Paul Hinde mit einem Konzert für Fagott und Trompete, Georg Friedrich Händel mit einer Arie, Theodor Döhler mit einem Klavierkonzert, Franz Schubert mit einem Streichquartett und zu Beginn der reisefreudige Felix Mendelssohn-Bartholdy mit seiner Sinfonie Nummer 4 der italienischen.